0: Nun ist auch der ehemalige General, der eine Blitzkarriere hingelegt hat. Als extreme Rechte sieht er sich nicht viel mehr als authentische.
1: Wir definiscono di destra autentica.
0: Remigration, Heimat, Identität, was Vannacci verspricht, deckt sich mit der AfD in Deutschland. Die Versprechen der Rechtsregierung unter Giorgia Meloni seien gut gewesen, nur habe sie nichts davon umgesetzt, sagt er. Ob er allein oder im Rechtsbündnis bei der Wahl antreten will, lässt er derzeit offen. Umfragen geben ihm gute Chancen, mit seiner Partei den Sprung ins Parlament zu schaffen.
2: Kurz vor dem ersten WM-Spiel der USA hat Fußballikone David Beckham einen Stern auf dem Walk of Fame in Hollywood bekommen. Der 51-jährige Brite spricht von einer Ehre. Zur Begründung sagen die Organisatoren, Beckham habe geholfen, die Popularität von Fußball in den USA zu steigern. Und jetzt zum Wetter mit Nathalie Auer.
3: Im Großteil des Landes starten wir bewölkt ins Wochenende und vom Tiroler Unterland bis ins Burgenland ziehen bis Mittag noch Regenschauer durch. Der Nachmittag verläuft dann bald überall trocken und es wird zunehmend sonnig. Die meisten Sonnenstunden gehen sich in Vorarlberg und im Tiroler Oberland aus. Allerdings spürt ihr heute auch den Wind. Er erreicht immer wieder Spitzen von 40 bis zu 70 Kilometer pro Stunde. Es wird spürbar wärmer als gestern mit 20 bis 29 Grad. Morgen am Vatertag ändert sich kaum etwas. Es geht ähnlich warm, windig und wechselhaft weiter.
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1: Am Mikrofon Laura Graf. Es ist 3 Uhr. Signa-Gründerin Ibenko wird wieder angeklagt. Es ist schon das dritte Mal. Die Wirtschafts- und Korruptionsstaatsanwaltschaft wirft Benko schweren Betrug und betrügerische Krieder vor. Martin Rautor, worum geht's?
2: Bei der Anklage geht es unter anderem um ein teures Jagdgewehr im Wert von 80.000 Euro. Dieses soll Benko laut Staatsanwaltschaft versteckt haben, damit die Gläubiger und damit die Geschädigten der Signa-Insolvenz keinen Zugriff darauf haben. In einem weiteren Anklagepunkt geht es um Geld von Bauunternehmer Hans-Peter Haselsteiner und seiner Privatstiftung. Sie waren Großinvestoren in Benkos Signa-Imperium. Dabei soll Benko Haselsteiner, vereinfacht gesagt, 5 Millionen Euro entlockt haben. Und das zu einer Zeit, in der Benko schon gewusst haben soll, dass das Signa-Imperium in Zahlungsschwierigkeiten steckt. Benkos Anwalt weist die Vorwürfe zurück, man könne sie nicht nachvollziehen. Es ist die bereits dritte Anklage gegen René Benko und die Ermittler stehen erst am Anfang. Benko sitzt seit 1,5 Jahren in Untersuchungshaft.
1: Die Schweiz entscheidet morgen, wie viele Menschen bis 2050 im Land leben sollen. Unter dem Motto "Keine 10 Millionen Schweiz" macht die rechtskonservative Volkspartei Druck, um die Zuwanderung zu begrenzen. In der Schweiz Bettina Brendergast.
3: Zug ist der reichste Kanton der Schweiz, wächst aber auch am schnellsten. Die Zuwanderung verteuert Wohnungen, überfüllt Schulen und Gefängnisse, sagt SVP-Kantonsrat Adrian Risi. Die Initiative Keine 10 Millionen Schweiz will weniger Asylsuchende ins Land lassen und sich aussuchen, wer als Fachkraft kommen darf.
4: Wir sagen dann, wir brauchen die und die und die Leute und wir holen die und die und die Leute, so wie es übrigens Kanada und Australien macht.
3: Die Schweizer Wirtschaft warnt vor der Initiative, man ist auf Zuwanderung aus der EU angewiesen. Und es wird befürchtet, dass man in Zukunft wieder über Kontingente mühsam Fachkräfte ins Land bringen müsste.
1: Am Gran Paradiso in den italienischen Alpen sind 3 Bergsteiger ums Leben gekommen. Die Bergwacht hat ihre Leichen auf einer Höhe von etwa 3600 Metern entdeckt. Die Gruppe hatte auf einer Hütte übernachtet und war von dort zum Gipfel aufgebrochen, der auf mehr als 4000 Metern liegt. Als die Bergsteiger bis zum Abend nicht zurück waren, ist bei der Leitstelle Alarm ausgelöst worden. Die genauen Todesumstände sind noch unklar. Und erstes Spiel für den Fußball-WM-Gastgeber USA. In diesen Minuten beginnt in Los Angeles das Match gegen Paraguay. Co-Gastgeber Kanada hat am Abend den ersten WM-Punkt geholt mit einem 1:1 gegen Bosnien und Herzegowina. Jetzt zum Wetter mit Nathalie Auer.
5: Im Großteil des Landes starten wir bewölkt ins Wochenende und vom Tiroler Unterland bis ins Burgenland ziehen bis Mittag noch Regenschauer durch. Der Nachmittag verläuft dann bald überall trocken und es wird zunehmend sonnig. Die meisten Sonnenstunden gehen sich in Vorarlberg und im Tiroler Oberland aus. Allerdings spürt ihr heute auch den Wind. Er erreicht immer wieder Spitzen von 40 bis zu 70 Kilometer pro Stunde. Es wird spürbar wärmer als gestern mit 20 bis 29 Grad. Morgen am Vatertag ändert sich kaum etwas. Es geht ähnlich warm, windig und wechselhaft weiter.
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1: Am Mikrofon Laura Graf. Es ist 4 Uhr. Es ist ein Top-Start für die USA in die Fußball-Weltmeisterschaft. Im Match gegen Paraguay steht es zur Halbzeit 3:0 für die Gastgeber. In der 7. Minute gehen die USA durch ein Eigentor von Damian Bobadilla in Führung. Dann sorgt Valerian Balogun für Aufsehen. Ein Treffer in der 31. Minute, dann noch einer in der Nachspielzeit der ersten Halbzeit. Jetzt also 3:0 für die USA. Vor Beginn der Sommerurlaubssaison warnt die Arbeiterkammer vor möglichen Spesen bei Zahlungen im Ausland. Claudia Peintner-Schmidt hat sich angeschaut, worauf man achten muss.
2: Ob es eine Reise in die Türkei ist, in die USA oder nach Dänemark, mit Eurozahlen geht dort nicht. Es braucht Fremdwährungen, weil beim Umwechseln bei Banken in Österreich oft hohe Gebühren anfallen, empfiehlt die Arbeiterkammer.
3: Für die Bargeldbesorgung lieber im Ausland sorgen, bei einer Wechselstube oder bei einer Bank. In Ländern, wo der Euro sehr begehrt ist, bekommt man auch einen sehr vorteilhaften Wechselkurs,
2: sagt Christian Brandner, AK-Finanzexperte. Fürs Geldabheben in Nicht-Euro-Ländern raten die Konsumentenschützer, die Bankomatkarte statt der Kreditkarte zu verwenden und genau auf die Gebühren zu achten.
3: Also ich meine, dass alles über 5 Euro als teuer einzustufen ist.
2: Damit außerhalb Europas die Bankomatkarte verwendet werden kann, muss zuerst oft eine Sicherheitsfunktion, das sogenannte Geoblocking, ausgeschaltet werden.
1: Neue Hoffnung für Krebspatientinnen und Patienten. Mit einem neuen Medikament könnte selbst Bauchspeicheldrüsenkrebs bekämpft werden, erzählt zu den tödlichsten Krebserkrankungen. Das Medikament hat nun die letzte Phase klinischer Tests abgeschlossen. Ruth Hutsteiner.
4: Den wichtigsten Treiber von Bauchspeicheldrüsenkrebs kennt man schon lange, krankhaft veränderte Eiweiße. Jetzt haben Forscher in den USA einen Weg gefunden, das problematische Protein aufzuhalten, und zwar mit molekularen Klebern. Sie kleben zwei Proteine quasi zusammen und blockieren so das krebstreibende Eiweiß. Für Monate, vielleicht sogar für Jahre. Das zeigen die neuesten Ergebnisse zu dem Medikament. Ein Antrag auf Zulassung wird für die USA bald erwartet. Wann es in Europa erscheint, ist noch unklar. Der neue Ansatz ist aber nicht auf Bauchspeicheldrüsenkrebs begrenzt, erklärt Georg Winter von der Akademie der Wissenschaften, der ebenfalls zu Molekularklebern forscht.
5: Ich glaube, die Kreativität ist der limitierende Faktor jetzt in diesem Moment.
4: Er und sein Team wollen Molekularkleber im Kampf gegen Brust- und Prostatakrebs einsetzen.
1: Und jetzt zum Wetter mit Nathalie Auer.
6: Bis zu 24 Grad wurden es gestern in Bad Radkersburg. Heute legen die Temperaturen weiter zu. Zwischen 20 und 29 Grad erwarten euch am Nachmittag. Dabei habt ihr es bis Mittag noch in einigen Regionen bewölkt und vom Tiroler Unterland ostwärts sind auch noch Regenschauer unterwegs. Die klingen tagsüber aber ab und in immer mehr Regionen kommt dann die Sonne heraus. Am längsten sonnig habt ihr es in Vorarlberg und im Tiroler Oberland. Allerdings wird es heute auch windig mit Böen von 40 bis zu 70 Kilometer pro Stunde. Morgen geht's dann windig und wechselhaft weiter.
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2: Am Mikrofon Julia Wötzinger. Es war der bisher größte Börsengang der Geschichte. Elon Musk hat gestern seinen Konzern SpaceX an die Börse gebracht. Der Kurs ist am ersten Tag deutlich gestiegen und Musk damit der erste Billionär der Welt. Markus Müller berichtet.
3: Mitarbeiter von SpaceX feiern am Dach der Nasdaq-Börse in New York. Und jeder von ihnen, der davor Anteile an der Firma gehalten hat, ist seit gestern ein Stück wohlhabender. Der Kurs des Unternehmens ist am ersten Handelstag um 19% gestiegen. SpaceX umfasst das Raketengeschäft von Elon Musk und Grok AI ist eine Firma für künstliche Intelligenz. Und vor allem dieser Firmenteil dürfte die Preise in die Höhe getrieben haben. Die Erwartungen für den wirtschaftlichen Erfolg von AI sind riesig. Die beiden Konkurrenzfirmen Anthropic und OpenAI wollen im Herbst an die Börse gehen. Mit dem Börsengang lässt sich jetzt auch der Wert von SpaceX ermitteln, an der Elon Musk immer noch eine deutliche Mehrheit hält und der so zum ersten Dollar-Billionär der Wirtschaftsgeschichte geworden ist.
2: Die USA und der Iran haben sich nach Angaben vom Vermittler Pakistan auf die Fassung einer Friedensvereinbarung geeinigt. Washington geht davon aus, dass der Text zu 80-85% in den kommenden Tagen unterzeichnet wird. Unterdessen berichten US-Streitkräfte, dass sie iranische Drohnen in der Straße von Hormus abgeschossen haben. Ein 29-jähriger Lehrer soll seine 28-jährige Ex-Freundin in Taufkirchen an der Pram in Oberösterreich getötet haben. Die Leiche der Lehrerin ist in der Schulbibliothek gefunden worden. Der mutmaßliche Täter hat Suizid begangen. Kubas Regierung plant weitere Schritte zur Liberalisierung der Wirtschaft. Weitere Wirtschaftssektoren sollen für Privatunternehmen geöffnet werden, kündigt Präsident Miguel Díaz-Canel an. In den vergangenen Monaten hatten die USA den wirtschaftlichen Druck auf Kuba erhöht. Zu Ehren von König Charles III. Findet heute in London die traditionelle Geburtstagsparade Trooping the Colour statt. Bei der Zeremonie marschieren 1400 Soldatinnen und Soldaten sowie hunderte Musiker und Pferde. Und bei der Fußball-WM sind nun alle Gastgeberländer in das Turnier gestartet. Kanada spielt beim Auftakt gegen Bosnien 1:1 und im Spiel von Gastgeber USA gegen Paraguay steht es in der Nachspielzeit 3:1. Das waren die Nachrichten mit Julia Wötzinger. Das Wetter.
4: Im Westen und Süden wird es heute oft sonnig, Wolken und Nebelfelder lösen sich in den nächsten paar Stunden auf. Von Salzburg bis ins Burgenland ist es dagegen noch länger wechselnd bis stark bewölkt und es gibt ein paar Regenschauer. Am Nachmittag klingen die Schauer aber auch hier überall ab und es wird zunehmend sonnig. Häufig weht lebhafter bis kräftiger Wind aus West bis Nordwest. Die Temperaturen erreichen meist 20 bis 26 mit mehr Sonne bis zu 29 Grad. In 2000 Meter Höhe es zu Mittag von Ost nach West 7 bis 14 Grad. Morgen Sonntag kühlt es von Norden her um 1-2 Grad ab. Es bleibt sehr windig und wechselhaft. Am meisten Sonne gibt es von Vorarlberg bis Kärnten, die dichtesten Wolken und einige teils gewitterige Schauer vom Flach- und Tennengau bis ins Mariazeller Land. Am Nachmittag entstehen auch im Südosten ein paar Schauer und Gewitter. Sonst sind nur einzelne Schauer möglich. Am Montag noch einmal wechselhaft und windig bei 17 bis 25 Grad, Schauer vor allem im Süden und Südosten. Am Dienstag wird es dann deutlich wärmer und ab Mittwoch steht uns eine längere Hitzewelle bevor. Mhm. So viel zum Wetter mit Jörg Stibor.
5: Hitzewelle nehmen wir jetzt, oder?
6: Ja, das würde ich schon annehmen,
5: schon,
6: ja.
5: Gell? Jetzt wird es wieder Zeit, dass der Sommer wieder so richtig zurückkehrt.
6: Genau.
5: 4:05, Sie sind sicher unterwegs mit Radio Kärnten.
6: Und da ist alles ruhig auf den Straßen, Sie kommen ohne Probleme voran. Hoffentlich bleibt es dabei, wir wünschen eine angenehme und sichere Fahrt.

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1: An diesem Samstag, an diesem 13. Juni 2026 stehen wir mit Ihnen auf. Die Freude, die ist groß.
2: Sie ist riesig. Schönen guten Morgen.
1: Schönen guten Morgen. Und wir haben sehr viel geplant, gell? In den kommenden
2: einiges,
1: 4 Stunden.
2: Einiges wieder an Fußball natürlich. Analysen kommt auch wieder, ja. Und dann haben wir noch, was haben wir noch Schönes am Markt? Gehen wir heute auch wieder?
1: Ja. Was kauft man denn heute?
2: Einiges.
1: Vielleicht ein Jausen, ne?
2: Das wäre gut.
1: Das wäre gut. Jetzt ist es schon so ein bisschen Jausenzeit wieder, oder?
2: Ja, so herrlich.
1: Es ist immer Jausenzeit.
2: Es ist immer Jausenzeit. Wann ist nicht Jausenzeit? Aber wenn man so richtig am Nachmittag einfach schönes Wetter und man denkt sich, ach, so ein Snaggo. Und dann
1: Snaggo? Was ist ein Snaggo?
2: Ein Snack.
1: Snaggo, okay. Wieder dazugelernt. Ja, in diesem Sinne, wir haben viel vor. Also lehnen Sie sich zurück. Marschieren Sie mit uns diesen Weg entlang. Und wir wünschen einen wunderschönen guten
2: Morgen.
1: Snaggo. Wieder dazugelernt.

0: die Alpen Oberkreiner am Samstagmorgen auf der Kreuzfahrt. Kreuzfahrt ist Versetzer oder so.
1: Ja.
0: Jetzt aufstehen und rausschauen.
1: Ja, okay, doch.
0: Das Meer.
1: Das wäre schon nett.
0: Dann zum Frühstücksbuffet.
1: Eine richtig tolle Kabine, wo du rausgehst.
0: Ja.
1: Das ist wie die Innenkabine, wo du schaukelst.
0: Nein,
1: und du nichts von draußen mitkriegst. Das ist nichts.
0: Also mit einem weiten Blick. Dann eben dann zum Frühstücksbuffet. Kaffee nehmen, Drittel. Obst vielleicht, dann noch was Süßes drauf.
1: Auf dem Frühstück träume ich gerade.
0: Ja, so, wie wird er denn dieser 13. Juni, also bei uns in Kärnten?
1: Ja, also wettertechnisch gibt es zu Beginn noch in einigen Regionen ein paar Wolken. In den nördlichen Gebirgsgruppen kann es stellenweise auch noch etwas regnen. Ab Vormittag wird es dann aber überwiegend sonnig und auch wieder sommerlich warm im Gegensatz zu den letzten paar Tagen mit Höchstwerten zwischen 24 und 29 Grad. In Klagenfurt, Villach und St. André im Lavantal messen wir aktuell 14 Grad, in Millstatt und Lienz 13, in Weidensfeld hat es aktuell 11 Grad und am Katschberg hat es 9 Grad.
0: Es ist immer noch die Woche des Waldes, dann heute auch Tag der Nähmaschine. Hast du so eine Nähmaschine zu Hause?
1: Ich wollte mir immer eine kaufen,
0: ja.
1: Habe mir dann aber gedacht,
0: das ist die Wohlen ausgegangen.
1: Die Wohlen ist ausgegangen, ja. Das ist schon, da will man gescheit investieren.
0: Ja.
1: Und dann habe ich doch zu wenig Können gehabt, um zu sagen, okay.
0: Also keine Nähmaschine zu Hause, okay.
1: Fazit.
0: Ja, dann heute auch jetzt deinen Gartentag, bist du eher beim Garteln?
1: Ich habe keinen grünen Daumen.
0: Ah,
1: also, ja, nein, also mir liegt eigentlich gar nichts. Wie schaut es bei dir aus? Fangen wir mal. Du also kannst sicher irgendwas
0: ich
1: davon.
0: Ich liebe meinen Garten.
1: Ja, du bist so ein Mensch mit grünem Daumen, gell?
0: Ich brauche das.
1: Ja, ich verstehe es. Ich brauche es ja auch. Ich hätte es auch gern. Aber es funktioniert nicht, Joe.
0: Ja, da kommst du mal vorbei. Da bekommst du wieder in meinem Garten eine kleine Einführung. Denn heute auch Welttag der Puppe. Finde ich auch nicht unspannend. Wäre vielleicht auch was für unseren Luftikus.
1: Ja, da könnten wir uns was überlegen.
0: Und heute auch einige prominente Geburtstagskinder. Tim Allen, amerikanischer Schauspieler, kennen wir noch von Hör mal, wer da hämmert. Großartiger Schauspieler und hat dann auch in diesem Weihnachtsfilm mitgespielt. Diesen Santa Claus war das, glaube ich, oder?
1: Ja.
0: Schon, oder?
1: Ja, das ist Santa Claus, genau.
0: Ja.
1: Eins, zwei, drei.
0: Ja,
1: vier,
0: genau.
1: Vier.
0: Also Tim Allen wird heute 73, dann Kathi Belovic, österreichische Moderatorin, wird 52, Rainer Schönfelder, ehemaliger Kärntner Skirennfahrer und Unternehmer mittlerweile, wird heute 49, Sarah Connor, großartige Sängerin, auch wieder Solo, wird heute 46, wen hätten wir noch? Petra Vlhová, slowakische Skirennläuferin, Olympiasiegerin im Slalom im Jahr 2022, wird heute erst 31, die hätte ich ein bisschen älter eingeschätzt.
1: Ja, ich auch. Aber Happy Birthday.
0: Happy Birthday an dieser Stelle. Wenn Sie auch jemanden gratulieren möchten oder vielleicht auch mit uns ein bisschen Smalltalk führen möchten, einfach plaudern möchten, dann rufen Sie uns gerne an.
1: Unter 0463 511 00 und die 5.
0: Wir freuen uns in der Zwischenzeit. Ein schönes Kärntnerlied für Sie ausgewählt. Der MGV Tiffen, das Glück ist wie das Wasser.

0: Der Marc Pircher, gleich erkannt, oder? Stimmlich erkennt man den. 5:20 Uhr, 10 Minuten noch bis 6:30 Uhr am Samstagmorgen. 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
1: Und da ist weiterhin alles ruhig. Sie kommen ohne Probleme voran. Wenn Sie noch Verkehrsinformationen für uns haben, dann gerne her damit unter 0800 600 601. Gute Fahrt.
0: Im Auto unterwegs ist auch der Hans Brentner aus Stall im Mölltal, oder? Schönen guten Morgen.
2: Ja, guten Morgen, ciao, servus.
0: Wo geht's denn hin? Servus.
2: Ja, ich bin gerade unterwegs zum Bezirksleistungsbewerb der Feuerwehren nach Döbriach.
0: Ja.
2: Und das ist heute natürlich wieder eine ganz spannende Geschichte. Da sind ja heute fast 70 Gruppen da, die dann in den verschiedensten Kategorien dann schauen, wer schlussendlich dann zur Landesmeisterschaft fahren darf.
0: Ja.
2: Und ich muss da ganz ehrlich sagen, Joe, wenn man heute immer redet von die Fußballhelden etc. etc. Mm. Heute die wirklichen Helden.
0: Das sind die Feuerwehrler im Land, gell? Ja.
2: In Döbriach am Antreteplatz, so ist es. Ja.
0: Genau, Döbriach am Millstätter See, gell?
2: Genau.
0: Da findet ja das Ganze heute statt. Wie viele Feuerwehren sind da heute dabei?
2: Ja, es geht ja eigentlich über 2 Tage. Es geht heute und morgen, weil es sind verschiedene Kategorien.
0: Mhm.
2: Und insgesamt sind 94 oder 97 Gruppen. Also heute sind fast 70. Ja, ich muss sagen, ich glaube, es gibt in ganz Kern ist der Bezirksspital mit Sicherheit der stärkste,
0: ja,
2: der auch da bei den Leistungsbewerben dabei ist.
0: Ja, an dieser Stelle auch ein großes Dankeschön an die vielen Feuerwehrler, die da dabei sind. Ja, Feuerwehrlerinnen, genau, muss man auch sagen, gibt es ja auch immer mehr Damen, die da jetzt auch dabei sind,
2: ja,
0: bei der Feuerwehr.
2: Genau.
0: Wenn auch immer mehr,
2: genau,
0: Gott sei Dank, muss man sagen.
2: Ist interessant, ich hoffe, dass auch von Zwickenberg drüben, da ist eine reine Damengruppe,
0: mhm,
2: und das ist eine sensationell. Überhaupt alle, sowas muss man einmal gesehen haben. Deswegen rufe ich alle Leute auf, schaut euch das einmal an. Das ist wirklich mittlerweile ein Hochleistungssport geworden.
0: Ja, hätten sich auch die Feuerwehrler verdient, gell, muss man sagen, dass man heute vorbeikommt,
2: genau,
0: heute und morgen gescheit anfeuert. Vielleicht sonst ein bisschen auch nur so zur Unterstützung vorbeikommt, dass ein oder andere trinkt, isst, gar einfach nur einen schönen Tag verbringt.
2: Es ist ja mittlerweile so, dass die einzelnen Gruppen schon richtige Fangruppen mit haben. Ist eine ganz, ganz tolle Stimmung. Also ist auch so, wie du das gesagt hast. Die Feuerwehr ist immer da, weil sie gebraucht wird. Heute braucht ihr das Leute einmal zum Zuschauen. Kommt dorthin, schaut euch das an.
0: Wann geht's denn da los?
2: Ja, starten tut schon um 6:30 Uhr. Ich muss mich beeisen,
0: oh,
2: dass ich reinkomme.
0: Musst du weg ausgeben, genau. Gute Stunde noch Zeit, gell? Hans, dann danke vielmals. Grüß uns bitte alle Feuerwehren, die da heute mit dabei sind von Radio Kärnten. Einen ganz lieben Gruß und einen schönen Tag heute, gell? Heute und morgen.
2: Danke, Joe. Und ihr seid ein tolles Team. Danke
0: vielmals. Für die.
2: Ciao. Servus.

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3: Sind wir schon sehr gespannt. Samstag, der 13. Juni 2026, 5.30 Uhr, halb sechs. Zeit für die Neuigkeiten. Im Studio ist Stefanie Schäffmann. Schönen guten Morgen.
4: Schönen guten Morgen.
3: Ausgeschlafen und fit, wie ich sehe.
4: Natürlich,
3: fit
4: immer.
3: Fit wie ein Turnschuh.
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5: Ein 29 Jahre alter Mountainbiker aus Niederösterreich ist gestern Nachmittag auf einem Flowtrail im Bezirk Spital an der Drau mit seinem Rad gestürzt. Der Mann ist schwer verletzt worden und musste mit dem Rettungshubschrauber C11 in das LKH Villach gebracht werden. Wieder ist es zu einem Fall von Online-Betrug gekommen. Ein 50 Jahre alter Mann aus dem Bezirk Wolfsberg hat seit März diesen Jahres große Summen auf eine nicht real existierende Vermögensveranlagungsplattform im Internet investiert. Bisher unbekannte Täter haben ihn dazu gebracht, sie haben das Geld des Mannes schließlich in Kryptowährung umgewechselt und auf weitere Konten übertragen. Insgesamt hat der Mann einige 100.000 Euro überwiesen. Im Zuge der Erhebungen wurde bekannt, dass noch weitere große Summen über dieses Konto geschleust worden sind. Am Landesgericht Klagenfurt muss sich am Dienstag eine Frau wegen eines Messerangriffs auf ihren Lebensgefährten verantworten. Laut Anklage soll sie im Zuge eines Streits ein Küchenmesser geholt, damit gedroht und es schließlich nach dem Mann geworfen haben. Das Messer soll sich im Unterarm des Opfers verkeilt und eine tiefe, blutende Verletzung verursacht haben. Es gilt die Unschuldsvermutung. Und damit weiter zum Wetter und zu dir, Caro.
6: Heute wird es überwiegend sonnig, die Quellwolken am Nachmittag bleiben harmlos und es wird wieder sommerlich warm mit Höchstwerten zwischen 24 und 29 Grad. Sicher unterwegs mit Radio Kärnten und da ist weiterhin alles ruhig. Sie kommen gut und störungsfrei voran. Freie Fahrt voraus und eine angenehme Fahrt.
3: Damit zum Sport. Da waren noch die Ergebnisse gestern. Fußball-WM Spieltag Nummer 2, beziehungsweise ist vor kurzem auch zu Ende gegangen. USA gegen Paraguay. Unglaublich, 4:1 haben die Amerikaner
6: noch in der letzten Nachspielzeit das vierte Tor, Wahnsinn.
3: Und Kanada und Bosnien-Herzegowina hast du, glaube ich, auch gestern noch geschaut, gell?
6: Das erste Jubeln habe ich mitbekommen, aber 1:1 ist das ausgegangen.
3: Beim Jubeln hast du dann gedacht, jetzt kann ich schlafen. Genau. Jetzt haben sie für mich gejubelt, jetzt kann ich schlafen.
6: Zeit fürs Bett.
3: Die weiteren sportlichen Meldungen und Highlights jetzt von Christian Rosenzopf. Guten Morgen.
7: Guten Morgen. 4 Tage sind es noch bis zum ersten WM-Spiel von Österreich gegen Jordanien und mittlerweile ist es deutlich wahrscheinlich, dass Teamchef Ralf Rangnick auch nach der WM bleiben wird. Zuletzt wurde Rangnick mit dem AC Milan in Verbindung gebracht. Laut italienischen Medien soll er aber nun dem Club abgesagt haben, da sich die Gespräche in die Länge gezogen haben. Die österreichischen Fans dürfen also hoffen. Die Torhüterin des Frauennationalteams Manuela Zinsberger wechselt unterdessen von Arsenal zu Borussia Dortmund. Die 30-Jährige steigt bei Dortmund in der dritten deutschen Liga ein. Der Club möchte unbedingt in die Bundesliga. Dabei soll nun Manuela Zinsberger eine zentrale Rolle spielen. Und Eishockey, der Spielplan des KAC für die Champions Hockey League ist nun fixiert. Die Rotjacken beginnen am 3. September zu Hause gegen Bordeaux. 2 Tage später geht es ebenfalls zu Hause gegen den Schweizer Meister Fribourg. Und die Beginnzeiten sind heuer besucherfreundlicher. Mhm. Die internationalen Heimspiele starten alle um 19.15 Uhr.
3: Dankeschön, Christian Rosenzopf. Das war der Radio Kärnten Morgensport. Gleich bei uns die Morgengedanken. 3 Minuten nach 6:30.

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2: Samstagmorgen, 5.40 Uhr hieß es, von den vielen biblischen Texten, die von der Liebe handeln, ist jener des Apostels Paulus einer der bekanntesten, in dem es heißt, die Liebe erträgt alles, glaubt alles, hofft alles, hält allem stand. Er darf nicht fehlen am Ende einer Woche, in der die evangelische Pfarrerin Helene Lechner aus Wien auch über die Liebe nachdenkt.
3: Was wäre, wenn, frage ich mich manchmal. Was wäre, wenn wir Menschen viel öfter vertrauen würden, als dass wir misstrauisch wären? Wenn wir es häufiger schaffen würden, Kränkungen nicht mit Missgunst zu vergelten? Wenn die Welt nicht von Angst, Ungerechtigkeiten und Gewalt durchzogen wäre, sondern ganz mutig von Liebe bewegt? Das mag in manchen Ohren klingen wie ein Traum. Und doch sind solche Vorstellungen alles andere als Utopien. Die Liebe, sie hat Platz. Auch das sehen und spüren und erfahren wir Menschen ja. Sie macht sich breit zwischen Kindern und ihren Eltern und zwischen Geschwistern. Sie ist fühlbar da zwischen Menschen, die einander kennen und auch zwischen solchen, die nicht viel voneinander wissen. Den einen oder die andere ergreift sie ganz unvermittelt. Gelegentlich stellt Liebe sich auch ganz leise ein. Die Liebe, sagen viele, ist das Wichtigste im Leben. Und ja, es stimmt wohl, sich geliebt zu wissen und großherzig liebend, lässt sich vieles schaffen. Sieht die Welt vielerorts plötzlich ganz anders aus. Wenn ich keine Liebe habe, bin ich nichts, schreibt der Apostel Paulus. Und die Liebe hört niemals auf. Das gibt mir Mut.
2: So die evangelische Pfarrerin Helene Lechner aus Wien. Und Andi Borg meint auch, Liebe ist stärker als alles andere jetzt hier bei uns. Und dann auch Sie bei uns hoffentlich am Telefon mit ganz viel Liebe. 0463
4: 511 00 und die 5.

0: Ja, die schöne liebe Andi Borg an diesem Samstagmorgen. 5 Uhr und 45 Minuten. Sehr still und ruhig ist es da bei uns am Telefon.
1: Das wollen wir natürlich ändern. Rufen Sie uns an, sagen Sie uns, was Sie heute geplant haben an diesem wunderschönen Samstag, der wirklich noch schön wird. Und erzählen Sie uns einfach davon.
0: Sonst sind wir nämlich traurig, wenn da niemand anruft. Gell?
1: Ja.
0: Weil sonst kann Kollege Mike Diewald wieder sagen, ja, bei mir rufen die Leute an, bei euch nicht, muss ich einmal wieder umkommen. So, rufen Sie an, plaudern Sie mit uns.
1: 0463 511 00 und die 5 wäre unsere Telefonnummer und dann könnt man ratschen.
0: Genau, guten Morgen.
2: Pack die

0: Alles rein in die Tasche, Wechselwäsche, alles. Heute wird das Wetter nämlich wieder sommerlich warm. Jetzt hängen noch ein paar Wolken fest. In den nördlichen Gebirgsgruppen kann es stellenweise auch noch etwas regnen. Aber die Sonne kämpft sich dann Schritt für Schritt durch und es wird großteils heute strahlend sonnig mit sommerlichen Höchsttemperaturen zwischen 24 und 29 Grad. Aktuell messen wir in Klagenfurt 14 Grad. Stark bewölkt ist es derzeit noch in Villach bei 13 Grad. In Batergassen ebenfalls bewölkt bei 10 Grad. Und 10 Grad hat es auch bei Ihnen in Diex. Aber die Sonne, sie kommt.
1: So, wer kommt als nächstes? Sie hoffentlich bei uns am Telefon. Wir haben genug gejammert.
0: Wir haben Anrufe bekommen.
1: Genau, der Peter aus Feldkirchen ist schon munter. Schönen guten Morgen.
2: Ja, servus Joe. Grüß dich.
1: Servus. Wie geht's? Wie steht's?
2: Alles gut. Frisch und munter.
1: Frisch.
2: Darf ich eine Werbung in eigener Sache machen?
1: Gerne, du darfst.
2: Wir haben heute Stocksport. Großkampftag in Kleinsangzeit bei Malschalk.
1: Aha.
2: Stock. Es ist 12 Uhr.
1: Ja.
2: Kleinsangzeit 3 gegen Mürzsteg und um 17 Uhr schießt EK Teurotherm für Kirchen meine Mannschaft mit Schurian Andi, Benny Filafer, Magdl Alfons und Thomas Stocklaus haben einen Aufstieg in die Stadtliga.
1: Und ihr werdet natürlich gewinnen, oder? Höre ich daraus.
2: Ich hoffe, wir wollen gewinnen, dass beide Mannschaften gewinnen und wünschen sehr viel Zuschauer. Wir erwarten 200 bis 300 Zuschauer und ich muss die Leute bedienen und das Leibli in die Bull sagen.
1: Dann musst du aber eh schon Gas geben, oder? Dann musst du eh schon vorbereiten.
2: Ja, ich bin schon fast in der Dresd. Ich war gerade in der Dusche und jetzt bin ich schon in... So wie ich auch in voller Stimmung. Er macht immer tolle Sendungen und ich mir gedacht, heute muss ich das für die Vereine machen, weil die haben das die ganze Saison sehr gut geschossen und jetzt geht es ins Finale.
1: Und heute geht es um die große Unterstützung, ums Anfeuern und einfach vorbeikommen und dass man gemeinsam
2: genau
1: eine schöne Zeit
2: so,
1: hat. Gell?
2: Du hast das richtig.
1: Und dass dann noch ein bisschen Geld in der Kasse übrig bleibt.
2: Ja, es kostet ja alles viel Geld.
1: Eben.
2: Und wir brauchen jede Unterstützung, jeden Zuschauer. Wir haben tolle Fans und das freut uns alle.
1: Passt. Peter, Kärnten hat das gehört und wird heute vorbeikommen. Bin mir sicher, jetzt werden es, du hast gesagt, 200, 300 Leute, ich glaube, jetzt werden es ja, 500, 600 werden.
2: Aber du kannst mit der Gorton auch gern kommen. Steht für dich, steht ein Getränk und ein Würstel oder nee. Ein Gulaschsuppen haben wir eigentlich immer übrig.
1: Na, wen sollen wir die schon? Machen wir gern. Wir wollen die Vereine unterstützen im Land, das ist ganz wichtig. Ja? Peter, alles Gute.
2: Adia, macht's weiter
1: und einen
2: so,
1: schönen Tag.
2: Schön, stark und da sollen Sie immer in Olafur gleich aufheitern. Das
1: ja.
2: Ist gut.
1: Werden wir weitermachen, gell?
2: Ja, super.
1: Danke. Pfiati.
2: Pfiati, servus, schönen Tag noch.
1: Ebenfalls. Und dann ist noch jemand bei uns am Telefon. Schönen guten Morgen, wer ist denn dran?
3: Ja, guten Morgen, da ist Josefa.
1: Josefa, wie geht's?
3: Ich wollte nur einmal Danke sagen den Leuten, die Morgenbetrachtung machen.
1: Bitte die Morgen?
3: Morgenbetrachtung.
1: Ach, die Morgengedanken bei uns in Radio Kärnten,
3: genau,
1: gell?
3: Oder die Gedanken, ja.
1: Ja, genau.
3: Also, da gibt es so gute Gedanken, das ist wirklich ganz, ganz schön. Und die bereiten sich vor. Also, und heute hat mir besonders gefallen, wo auch die Musik, also ein Lied danach, dazu passend gespielt wurde.
1: Ja, genau,
3: also
1: Andi Borg.
3: Liebe. Ich wollte auch euch loben diesbezüglich.
1: Ja, danke vielmals, Josefa. Danke.
3: Alles Gute.
1: Alles Gute und einen schönen Tag.
3: Danke auch.
1: Für die.
3: Wiedersehen.

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1: Am Mikrofon Arthur Dreinacher. Guten Morgen. Die Urlaubssaison steht vor der Tür. Neben Reiseziel und Unterkunft lohnt sich auch ein Blick auf die Kosten fürs Bezahlen im Ausland. Spesen für Geldwechsel, Bargeldbehebungen oder Kartenzahlungen können die Reisekasse zusätzlich belasten. Claudia Peintner-Schmidt informiert.
2: Ob es eine Reise in die Türkei ist, in die USA oder nach Dänemark, mit Eurozahlen geht dort nicht. Es braucht Fremdwährungen, weil beim Umwechseln bei Banken in Österreich oft hohe Gebühren anfallen, empfiehlt die Arbeiterkammer.
3: Für die Bargeldbesorgung lieber im Ausland sorgen, bei einer Wechselstube oder bei einer Bank. In Ländern, wo der Euro sehr begehrt ist, bekommt man auch einen sehr vorteilhaften Wechselkurs,
2: sagt Christian Brandner, AK-Finanzexperte. Fürs Geld abheben in Nicht-Euro-Ländern raten die Konsumentenschützer, die Bankomatkarte statt der Kreditkarte zu verwenden und genau auf die Gebühren zu achten.
3: Also ich meine, dass alles über 5 Euro als teuer einzustufen ist.
2: Damit außerhalb Europas die Bankomatkarte verwendet werden kann, muss zuerst oft eine Sicherheitsfunktion, das sogenannte Geoblocking, ausgeschaltet werden.
1: Das US-Militär meldet den Abschuss iranischer Drohnen. Sie hätten Handelsschiffe in der Straße von Hormus bedroht, teilte das Regionalkommando CENTCOM mit. Zuvor hatten beide Seiten von Fortschritten bei den Friedensverhandlungen gesprochen. Pakistans Premierminister Sharif erklärte gestern, der Iran und die USA hätten sich auf den finalen Text eines Abkommens verständigt. Bei der Fußball-WM haben in der Nacht die beiden Gastgeberländer USA und Kanada gespielt. Die USA feiern in Los Angeles einen klaren 4:1 Auftaktsieg gegen Paraguay. Martin Lang.
4: Superstars auf der Tribüne wie Katy Perry, Tom Cruise oder auch David Beckham erleben ein fulminantes US-Team zum WM-Auftakt, das schon zur Pause 3:0 führt, zwei Tore dabei erstmals von Folarin Balogun, der in New York geboren ist, aber mit seinen nigerianischen Eltern in London bei Arsenal aufgewachsen ist. When I committed and throughout the whole. Für mich ist das eine ganz spezielle Reise, auch ein ganz spezieller Moment, wenn ich höre, wie die Fans meinen Namen rufen, wie sie mich unterstützen, und so habe ich mit zwei Toren etwas zurückgezahlt. In der Nachspielzeit fixiert Gio Reyna das 4:1 zum WM-Auftakt für das USA-Team und Kanada holt seinen allerersten Weltmeisterschaftspunkt mit einem 1:1 in Toronto gegen Bosnien-Herzegowina.
1: Bei der Wiener Regenbogenparade werden heute wieder tausende Teilnehmerinnen und Teilnehmer erwartet. Die Veranstaltung findet heuer zum 30. Mal statt und setzt sich für die Rechte von lesbischen, schwulen, bisexuellen, trans und anderen queeren Menschen ein. Wegen der Parade kommt es in der Wiener Innenstadt heute zu umfangreichen Verkehrssperren. Das waren die Nachrichten mit Arthur Dreinacher. Zum Wetter.
5: Noch liegen Wolken und Regen über weiten Teilen Österreichs. Diese Front zieht heute aber weiter. Im Westen und Süden wird es schon nach wenigen Stunden trocken und sonnig. Von Salzburg ostwärts bekommt die Sonne erst im Lauf des Tages die Oberhand und nach Mittag gibt es nur noch einzelne Schauer. Allerdings wird der Westwind lebhaft bis kräftig, ruhiger bleibt es in den Becken im Süden. Zu den Temperaturen. Aktuell hat es in Wien 16 Grad, Eisenstadt meldet 15, St. Pölten und Linz 16 Grad, Salzburg 15, Innsbruck 14, Bregenz 16 und Graz und Klagenfurt 14 Grad. Bis zum Nachmittag werden es 19 bis 26, im Westen und Süden stellenweise 29 Grad. Das sind bis zu 10 Grad mehr als gestern. Und in 2000 Meter Höhe heute 8 Grad am Schneeberg, 13 in den Lienzer Dolomiten. Morgen Sonntag dann zeitweise sonnig, aber von Salzburg bis in den Südosten Österreichs auch ein paar Schauer und Gewitter. Dazu weiterhin windig und von Nord nach Süd 17 bis 28 Grad. So viel zum Wetter von Daniel Schlager.
6: Dankeschön, Daniel. 6:04, weiter zu Stefanie Schöffmann.
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7: Schönen guten Morgen. Zu einem schweren Mountainbike-Unfall ist es im Bezirksspital an der Drau gekommen. Ein 29 Jahre alter Niederösterreicher ist gestern Nachmittag auf einem Flowtrail zu Sturz gekommen. Dabei hat sich der Mann schwer verletzt. Nach der Erstversorgung ist der Niederösterreicher mit dem Rettungshubschrauber C11 ins LKH Villach geflogen worden. Erneut ist es zu einem Fall von Online-Betrug gekommen. Ein 50-jähriger Mann aus dem Bezirk Wolfsberg investierte seit März diesen Jahres hohe Geldbeträge auf einer vermeintlichen Online-Anlageplattform. Die Plattform existiert jedoch nicht. Bislang unbekannte Täter brachten den Mann dazu, immer weitere Summen zu überweisen. Das Geld wurde schließlich in Kryptowährungen umgewandelt und auf verschiedene Konten weitergeleitet. Insgesamt überwies der Mann mehrere hunderttausend Euro. Im Zuge der Ermittlungen stellte sich zudem heraus, dass über dasselbe Konto noch weitere hohe Geldbeträge geschleust wurden. In etwa 24 Stunden morgen Sonntag um 6.30 Uhr fällt der Startschuss zum Ironman Austria in Klagenfurt. Zum 27. Mal nehmen 3000 Athletinnen und Athleten die Strapazen von 3,8 Kilometer Schwimmen, 180 Kilometer Radfahren und zum Schluss einen Marathonlaufen auf sich. Und Caro, du weißt, wie es auf den Straßen aussieht.
8: Sicher unterwegs mit Radio Kärnten und da ist es weiterhin ruhig. Sie kommen ohne Probleme voran. Wenn Sie aber noch Verkehrsinformationen für uns haben, dann gerne her damit unter 0800 600 601. Das ist der direkte Weg in unsere Verkehrsredaktion und wir wünschen eine angenehme Fahrt.

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1: Stimmt, der Ironman Countdown läuft, gell? Unser Daxi ist ja auch mit dabei. Wir haben ihn begleitet in dieser Woche, Michael Dax Kobler.
2: Ja.
1: 56 Jahre jung und hat sich irgendwie gedacht, naja, mach ich auch mal mit.
2: Eine leichte Verletzung ist dann kurzfristig noch dazu gekommen, aber er wird trotzdem.
1: Ich glaube, die hat er im Radio gar nicht erwähnt. Jetzt hat es, glaube ich, erzählt. Im Radio wollte er sie verheimlichen, bis Caro Gorton jetzt ausgepackt hat. Daxi, die Daumen sind trotzdem gedrückt.
2: Bitte nimm's mir nicht böse. Oh Gott. Wir sind stolz auf dich.
1: Ja, genau. Toi, toi, toi. Auch Ihnen alles Gute, wenn Sie morgen dabei sind. Und jetzt ein schönes Aufstehen mit Musik von Madonna. Ah, herrlicher Song. La Isla Bonita. Guten Morgen.

0: rein in diesen Samstag mit Albert Hammond in Radio Kärnten. 13 Minuten nach 6. Das Aufstehen heute, das fällt, glaube ich, ganz leicht, oder, bei dem Wetter?
1: Ja, teilweise ist es zwar noch stark bewölkt, aber hier und da kämpft sich schon die Sonne durch. In den nördlichen Gebirgsgruppen kann es stellenweise auch noch etwas regnen. Aber wie gesagt, die Sonne kämpft sich durch und es wird dann heute auch wieder sommerlich und sonnig warm bei Höchsttemperaturen zwischen 24 und 29 Grad. Ein bisschen Geduld noch. In Klagenfurt und Villach melden wir aktuell 14 Grad, in Lienz 13, bei Ihnen in Friesach und Kötschach-Mauthen hat es aktuell 12 Grad, in Bad Eisenkappel 9 Grad und auf der Durach ist es wechselhaft bewölkt bei 7 Grad.
0: Ich finde den Titel so lustig. Lachen kann, wer Zähne hat. Lachen kann, wer Zähne hat. Unser Buchtipp, unser prämierter Buchtipp. Mhm. Gleich hier in der Morgenshow.
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0: Wir haben in der Zwischenzeit ein bisschen geplaudert. Hollywood's Walk of Fame, da gibt es ja diese Sterne am Boden. Und irgendwie denkt man,
1: manche Leute
0: eh schon jeder an, oder?
1: Genau.
0: Und dann hört man so Namen und denkt sich, das kann ja nicht sein. David Beckham hat jetzt zum Beispiel einen Stern bekommen. Wir waren uns beide einig, der muss ja eh schon einen haben.
1: Ja, aber eigentlich auch gar nicht so selbstverständlich, weil er ist ja trotzdem Brite und jetzt nicht wirklich der Schauspielstar schlechthin, sondern ist er trotzdem ein Fußballprofi. Aber da gibt es eben die Begründung und Tom Cruise hat das Wort erhoben und das lässt sich eher selten blicken in der Öffentlichkeit, also so bei Veranstaltungen angeblich. Mhm. Und der hat aber gesagt, naja, mit so einer Entschlossenheit und Disziplin, wie es David Beckham an den Tag gelegt hat, hat er schon auch einen Stern hier verdient.
0: Und Tom Cruise wiederum, weil du sagst, der ist nicht so gern unterwegs, der war jetzt mit dabei heute Nacht beim Fußballspiel USA gegen Paraguay, ist auf der Tribüne gesessen, gemeinsam mit Katy Perry. Wir werden diese Partie auch noch analysieren, das macht der Waschi auch noch in dieser Stunde. Aber
1: genau.
0: David Beckham, der hat jetzt einen Stern. Können wir uns
1: endlich
0: merken.
1: Weißt du eigentlich, dass der gar nicht so teuer ist? Also,
0: was jetzt?
1: Für
0: was? Das kommt drauf an.
1: Also ich habe immer gedacht, das sind wirklich Millionen, um die da geht.
0: Ja, aber was willst du mit David Beckham anstehen?
1: Aber schau, ich glaube, ich will jetzt nicht Lügen verbreiten, aber was ich einmal gelesen habe, so zwischen die 37.000 Euro kostet so ein Walk of Fame Stern. Mhm. Also wenn ich ein Star bin, wie die Stars, die da auf diesem Boden verteilt sind, dann würde ich nicht lang warten, sondern mir einfach selber einen kaufen, oder, wenn ich das Geld...
0: Ich höre raus, du möchtest so einen Stern, oder? Caro Gorton stellt jetzt den Antrag 37.000 Euro.
1: Ich habe mir dann gedacht, das ist eigentlich Blödsinn, was ich rede, weil die werden ja ausgezeichnet. Und die, wurscht, lassen wir das Thema.
0: Okay, aber
1: find,
0: wert wäre 37.000.
1: Circa. Und ich denke mir halt, die Stars, die haben das Geld ja, oder?
0: Diese Dame hat auch richtig viel Geld. Helene Fischer, ich bin ein großer Fan von dieser Dame. Ich habe sie einmal getroffen bei der Starnacht am Wörthersee. Mhm. Die war so lieb, sie ist eine kleine Dame, aber so sympathisch, bis der Manager dann gekommen ist. So ist eine andere Geschichte. Aber Helene Fischer, die ist jetzt oder hat posiert in einem Outfit, so kennen wir sie gar nicht.
1: Ich habe sie auch zuerst nicht erkannt, um ehrlich zu sein. Also anlässlich ihres 20-jährigen Bühnenjubiläums heuer hat sie Hollywood-reife Fotos veröffentlicht. Also er hat auch so ein glamouröses Hollywood-Shooting gemacht. Und da liegt sie im knappen schwarzen Kleid, federbekleidet, auf einer Couch und so weiter und so fort und trägt auch Schmuck im Wert von 30.000 Euro. Also fast einen Hollywood-Stern.
0: Die will auch so einen Stern haben, sagst du ja.
1: So, ja, wer weiß.
0: Ein paar Cent kommen jetzt dazu. Helene Fischer zum Aufstehen. Atemlos durch die Nacht. Guten Morgen. Wir ziehen.

0: Jetzt weiß ich, an wen mich Helene Fischer erinnert auf diesem Foto, wo wir gerade gesprochen haben, bei den schönen und
1: jetzt
0: reichen
1: bin ich aber
0: Marilyn
1: gespannt.
0: Monroe.
1: Ja.
0: Zack, jetzt ist es mir eingefallen auf diesem Foto. Da liegt sie, da gibt es auch so ein Foto von der Marilyn Monroe, wo sie auch so ähnlich auf der Couch liegt.
1: Genau. Entschuldige.
0: 26, Sie sind sicher unterwegs mit Radio Kärnten und da kommen Sie störungsfrei voran. Möge es so bleiben, wir wünschen eine gute und sichere Fahrt und sollten Sie auch etwas entdecken. Ein Anruf genügt, wir erzählen es sehr gerne weiter unter 0800 600 601. Gute Fahrt.
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0: Ein prämierter Buchtipp ist das an diesem Samstag. Lachen kann, wer Zähne hat, Helmut Zechner.
3: Die polnische Autorin Zita Rutzka hat für ihr Buch Lachen kann, wer Zähne hat 2023 den wichtigsten polnischen Buchpreis gewonnen. Dieser Roman ist kein episches Geschichtspanorama, kein intellektueller Essay, sondern ein derber, lebensbejahender Schrei aus der Unterschicht. Die Ich-Erzählerin Vera ist eine ehemalige Herrenfriseurin aus der Warschauer Arbeiterklasse. Der Roman beginnt mit dem Tod ihres Mannes, dessen Beerdigung sie nun in kürzester Zeit organisieren muss. Dafür hat sie aber weder Geld noch passende Schuhe für den Toten. Übrigens, diese Thematik windet sich als wiederkehrendes, absurdes Motiv durch den ganzen Roman. Während sie also durch die Stadt hetzt, von Nachbarn über Bestatter bis hin zu ehemaligen Liebhabern, entfaltet sich in einem inneren Monolog ihr ganzes Leben. Armut, Liebschaften, Verluste, Demütigungen, aber vor allem eine unbändige Lust am Leben und an der Sprache. Vera ist eine Frau, die sich weder von Schicksalsschlägen noch von gesellschaftlichen Normen brechen lässt. Sie begegnet dem Tod mit derbem Witz, Schlagfertigkeit und einer ansteckenden Lebensbejahung. Der Roman ist komisch und traurig zugleich, oft in einem und demselben Satz und der, wie gesagt, derbe und lebenshungrige Ton geht unterhaltsam unter die Haut.
0: Erzählt uns Helmut Zechner, gar nicht so uninteressant, oder? So spannend. Lachen kann, wer Zähne hat, unser Buchtipp. Das ist unser Musiktipp. Bonnie Tyler, 6.22 Uhr.

0: Schön, dass Sie mit uns aufstehen an diesem Samstagmorgen. Radio Kärnten bei Ihnen am 13. Juni 2026, 6.30 Uhr, 6:30, Zeit für die Frühinformationen und die kommen jetzt von Stefanie Schöffmann.
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2: Schönen guten Morgen. Nach einer brutalen Attacke in Althofen müssen sich ein Jugendlicher und zwei junge Erwachsene am Dienstag vor Gericht verantworten. Ihnen wird vorgeworfen, am 1. Dezember vergangenen Jahres mit einem Baseballschläger auf ihr Opfer eingeschlagen zu haben. Die Staatsanwaltschaft wirft den Beschuldigten versuchte schwere Körperverletzung vor. Für 5 Volksschulkinder mit besonderen Bedürfnissen gibt es nun doch eine Ferienbetreuung im Juli. Nachdem die Stadt Klagenfurt die Betreuung zunächst aus Personalmangel gestrichen hatte, soll nun gemeinsam mit dem Hilfswerk eine Lösung umgesetzt werden. Der Gemeinderat hat die dafür nötigen Mehrkosten von bis zu 13.000 Euro beschlossen. Langfristig soll eine dauerhafte Lösung erarbeitet werden. Heuer sind bei Verkehrsunfällen in Kärnten bereits 6 Menschen gestorben. Im Vorjahr waren es 35. Die meisten Todesopfer, 9, hat es 2025 im Bezirksspital an der Drau gegeben. Keinen Verkehrstoten hingegen verzeichnet der Bezirk Hermagor als einer von 3 Bezirken in Österreich. Das zeigt eine Analyse des Verkehrsclubs Österreich. Mehr dazu in einer Viertelstunde im Radio Kärnten Frühjournal. Und damit weiter zu dir, Caro.
3: Heute wird es überwiegend sonnig, die Quellwolken am Nachmittag bleiben harmlos und es wird sommerlich warm mit Höchstwerten zwischen 24 und 29 Grad. Derzeit halten sich noch ein paar Wolken, aber wie gesagt, es geht bergauf. Sicher unterwegs mit Radio Kärnten und da ist es weiterhin ruhig, es sind uns keine Störungen gemeldet worden. Wir wünschen eine angenehme und sichere Fahrt.
0: Damit zum Sport. Die Ergebnisse vom zweiten Spieltag Fußball-WM. Kanada und Bosnien trennen sich mit dem ersten Unentschieden bei dieser WM und zwar mit dem 1:1 der Endspielstand und USA gegen Paraguay. Unglaublich. Zack, zack, zack. Zum Schluss nochmal
3: das vierte Tor und los geht's.
0: Die Amerikaner haben gewonnen mit 4:1. Und die weiteren sportlichen Informationen, die hat jetzt Christian Rosenzopf.
4: Guten Morgen. Fußball. Beim WRC steht Kapitän Dominik Baumgartner wohl vor dem Abschied. Der 29-Jährige dürfte seinen Vertrag nicht mehr verlängern. Baumgartner spielte 7 Jahre für den WRC. Vor 3 Jahren wurde er auch zum Kapitän ernannt. In der Friau laufen gerade die Europameisterschaften im Paracycling, also für Radsportler mit körperlicher Beeinträchtigung. Der Seebodener Christian Troger erreicht dabei den 10. Platz in der Klasse C2. Tischtennis. Erstmals seit 46 Jahren geht der Titel im Kärntner Cup an Gurnitz. Das Team von Gurnitz gewinnt im Finale gegen Ferlach mit 5:2. Und an diesem Wochenende steigt die nächste Auflage des Kärnten Ironman. 3000 Athleten aus aller Welt gehen an den Start. Einige hat man ja bereits in dieser Woche mit ihren Rennrädern auf den Kärntner Straßen gesehen. Und diesmal sind so viele Österreicher am Start wie noch nie, nämlich mehr als 1100. Mit dem Niederösterreicher Patrick Bitzinger geht auch ein blinder Athlet ins Rennen und er möchte mit seinem Begleiter eine Zeit von unter 10 Stunden erreichen.
0: Dankeschön, Christian Rosenzopf. Er ist seit 2.15 Uhr wach und ist bei uns im Studio. Unser Manfred Mertl, der Waschi, wird gleich die Spiele von gestern bzw. von der Nacht analysieren. Gleich hier bei uns. Schön, dass du da bist. Schönen guten Morgen.
5: Schönen guten Morgen.
0: In wenigen Minuten seine Analyse.

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1: Der Wolferl Wolfgang Ambros zwickt's mit zum Aufstehen am Samstag, 6.38 Uhr.
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1: Ja, und dann schon ein bisschen länger auf 2.15 Uhr ist der Wecker wieder abgegangen, kann man sagen. Schönen guten Morgen, servus.
3: Schönen guten Morgen.
1: Wobei, heute Nacht waren es zwei Partien, die eine gestern, oder beziehungsweise eine am Abend um 21 Uhr und die andere dann
3: um 3 Uhr in der
1: um
3: Früh.
1: Um 3 Uhr in der Früh.
3: Aber ich bin frisch geduscht und frisch gekampelt.
1: Sitz ich das ist wichtig fürs Radio.
3: Ja, und habe auch gefrühstückt, also es geht dann schon sehr professionell ab.
1: Die erste Partie habe ich gestern auch noch vom Schlafengehen ein bisschen mitverfolgt. Kanada und Bosnien-Herzegowina haben sich ja getrennt mit einem 1:1, das erste Unentschieden bei dieser WM.
3: Ja, der erste Punkt auch überhaupt für den Veranstalter, für die Kanadier. Es war ein sehr, sehr schwieriges Spiel für die Bosnier, denn sie kamen unheimlich unter Druck. Kanada hat sehr druckvoll gespielt mit einem gravierenden Pressing. Und man hat eigentlich gesehen, dass Bosnien sich schwer aus der Umklammerung lösen kann. Aber letztendlich ist ihnen dann das 1:0 gelungen aus einem Kopfball, aus einer Standardsituation. Und dann hat man eigentlich gedacht, sie werden das Spiel beruhigen können. Aber die Kanadier sind immer aggressiver geworden.
1: Und nicht zu vergessen, bei Bosnien-Herzegowina ist ja auch ein Kärntner dabei.
3: Ja, Gott sei Dank sind wir sehr stolz. Darek Muharemovic, der ja bei Austria Klagenfurt begonnen hat, dann in der WAC-Akademie war, also der Kärntner Beitrag war enorm, denn er war für mich einer der wichtigsten Spieler für Bosnien und er hat auch in der letzten Minute der Überspielzeit ein mögliches 2:1 der Kanadier verhindert.
1: Ja, die zweite Partie, USA gegen Paraguay, viele Stars waren mit dabei auf der Tribüne. Tom Cruise haben wir heute gehört und auch Katy Perry. Ich kann mich erinnern, wo ich heute früh im Sender angekommen bin, war es 3:0 und dann plötzlich 4:1. Was ist da passiert?
3: Naja, an und für sich hat Paraguay gut begonnen, hat eigentlich das Spiel versucht zu dominieren, aber leider nur 7 Minuten, dann ist ihnen ein Eigentor passiert, ein unglückliches Eigentor. Und dann sind sie eigentlich irgendwie aus der Konzentration gekommen. Sie haben viele Räume aufgemacht. Aber man muss schon sagen, die Amerikaner haben sehr, sehr druckvoll gespielt, ähnlich wie die Kanadier. Sie haben sie fast niedergepresst, wie wir im Fußball sagen. Sie haben sie fast überhaupt nicht mehr aus der eigenen Hälfte herauslassen. Es war fast ein Powerplay vom Eishockey anzusehen. Und in der Überspielzeit haben sie dann noch das 3:0 gemacht. Das war eigentlich der, wie soll man sagen, vielleicht der Gnadenschuss, den die Paraguayer bekommen haben, denn sie haben sich nicht mehr erholen können. Aber in der zweiten Halbzeit haben sie dann doch noch einmal ein Tor geschossen und wiederum in der Verlängerung ist das vierte Tor dann passiert.
1: Kurz und schnell noch auf den heutigen Tag geblickt. Der Spieltag 3 steht an, gleich 4 Partien.
3: Ja, 4 Partien, die sind sehr, sehr spannend, vor allem Brasilien gegen Marokko, wird uns sehr intensiv berühren, weil ja die Brasilianer nicht unbedingt gut waren in ihrer Vorbereitung und Marokko eigentlich eine aufstrebende Nation ist, eine aufstrebende Fußballnation, nachträglich auch Afrikameister geworden ist. Nachträglich ist eine kuriose Geschichte. Und dann haben wir mit Schweiz gegen Katar, das sollte die Schweiz doch klar beherrschen. Wir haben Schottland gegen Haiti, gehen wir auch davon aus, dass die Schotten jetzt sehr, sehr gut im Rennen sind. Und die letzte Partie wird dann wieder spannend, Australien, Türkei, wo wir als Europäer natürlich eher glauben, dass die Türkei vorne sein wird.
1: Sind die Türken also der klare Favorit. Waschi Mertl bleibt heute noch ein bisschen bei uns. Wir werden dann auch nochmal ausführlichst über die heutigen Partien sprechen. Jetzt einmal Dankeschön und jetzt trinken wir mal einen Kaffee, hätte ich gesagt.
3: Jawohl.
1: Wer um 2.15 Uhr aufsteht, extra für Radio Kärnten, hat sich einen Kaffee verdient.
3: Danke.

0: alles, was Sie heute wissen sollten an diesem 13. Juni, fassen wir für Sie zusammen. Jetzt hier bei uns, 6.45 Uhr, da starten wir mit dem Wetter.
1: Hier und da gibt es noch ein paar Wolken. In den nördlichen Gebirgsgruppen kann es vereinzelt auch regnen. Ansonsten greift die Sonne aber durch und es wird im Laufe des Tages sommerlich warm und sonnig bei Höchstwerten zwischen 24 und 29 Grad. In Villach messen wir aktuell 15 Grad, bei Ihnen in Klagenfurt und St. Veit hat es derzeit 14 Grad, 11 Grad in Völkermarkt und in Heiligenblut, da regnet es leicht bei 8 Grad.
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3: Schönen guten Morgen, es ist Samstag, der 13. Juni. Zu einem schweren Verkehrsunfall ist es in den frühen Morgenstunden in der Gemeinde Batagnon gekommen. Ein mit 5 Personen besetzter PKW ist auf der Kreuzner Landesstraße von der Fahrbahn abgekommen und hat sich mehrmals überschlagen. 3 Insassen im Alter von 17 bis 20 Jahren sind schwer verletzt worden. 2 weitere Jugendliche haben leichte Verletzungen erlitten. Die Verletzten sind in die Krankenhäuser nach Villach und Spital gebracht worden. Am Fahrzeug entstand Totalschaden. Ein 29 Jahre alter Mountainbiker aus Niederösterreich ist gestern Nachmittag auf einem Flowtrail im Bezirk Spital an der Drau mit seinem Rad gestürzt. Der Mann ist schwer verletzt worden und musste mit dem Rettungshubschrauber C11 in das LKH Villach gebracht werden. Ein 50 Jahre alter Mann aus dem Bezirk Wolfsberg ist Opfer eines groß angelegten Internetbetrugs geworden. Über mehrere Monate hinweg überwies er hohe Geldsummen an eine vermeintliche Investmentplattform, die sich später als Betrugsmasche herausstellte. Die unbekannten Täter täuschten dem Mann lukrative Gewinne vor und bewegten ihn so zu weiteren Einzahlungen. Das überwiesene Geld wurde anschließend in Kryptowährungen umgewandelt und auf verschiedene Konten transferiert. Der entstandene Schaden beläuft sich auf mehrere hunderttausend Euro. Die Ermittlungen ergaben außerdem, dass über das betreffende Konto noch weitere beträchtliche Geldbeträge geflossen sind. Heuer sind bei Verkehrsunfällen in Kärnten bereits 6 Menschen gestorben. Im Vorjahr waren es 35. Die meisten Todesopfer, 9 hat es 2025 im Bezirk Spital an der Drau gegeben. Keinen Verkehrstoten hingegen verzeichnet der Bezirk Hermagor als einer von 3 Bezirken in Österreich. Das zeigt eine Analyse des Verkehrsclub Österreichs. Details von Birgit Rumpf-Buckelsheim.
4: 2 Motorradlenker, die in einer Kurve zusammenprallen und sterben. 2 Tote bei einem Geisterfahrerunfall bei Spital an der Drau. Es sind Unfälle wie diese, die hinter der Statistik stehen. Christian Gratzer vom Verkehrsclub Österreich sagt.
5: Die Hauptunfallursachen bei den tödlichen Unfällen waren Ablenkung und Unachtsamkeit sowie das Tempo. Die beiden Ursachen waren für 3/4 der tödlichen Unfälle verantwortlich. Und die meisten tödlichen Unfälle passierten auf Freilandstraßen.
4: Aus Sicht des VCÖ könnte die Zahl der schweren Unfälle sinken, wenn die Geschwindigkeit von 100 auf 80 Stundenkilometer gesenkt würde, weil der Bremsweg kürzer werde. Neben zu schnellem Fahren ist das Handy am Steuer eine der Hauptunfallursachen. Verkehrsexperte Gratzer.
5: Die Kärntner Exekutive hat ja allein im Vorjahr mehr als 7200 Handydelikte im Straßenverkehr geahndet. Es gäbe hier eine technische Lösung, die das einfacher machen würde, Handy am Steuer zu kontrollieren. Sogenannte Handyblitzer, das kann man sich vorstellen wie ein Radargerät, wird in Deutschland bereits erfolgreich eingesetzt. Wesentlich ist, dass es dafür auch die gesetzlichen Regelungen gibt und die müssen vom Verkehrsministerium erst geschaffen werden.
4: Dabei geht es um Fragen des Datenschutzes. Wenn diese rechtlich geklärt sind, will auch das Land Kärnten die neuen Handyblitzer testen.
3: In weniger als 24 Stunden, morgen Sonntag um 6.30 Uhr, fällt der Startschuss zum Ironman Austria in Klagenfurt. Zum 27. Mal nehmen 3000 Athletinnen und Athleten die Strapazen von 3,8 Kilometern.

0: Kilometer schwimmen, 180 Kilometer Radfahren und zum Schluss einen Marathonlaufen auf sich. Das sportliche Großereignis strahlt auch touristisch weit über Kärnten hinaus. Mehr von Christoph Glanschnick.
1: Seit Tagen schon bevölkern 3000 Athletinnen und Athleten Klagenfurt und die Strecken rund um Wörthersee und Farkassee. 1100 kommen heuer aus Österreich, der Rest verteilt sich auf 70 Länder aus der ganzen Welt. Der Ironman erziele eine Wertschöpfung von 9 Millionen Euro und 50.000 Nächtigungen, sagt Helmut Michela vom Tourismusverband Klagenfurt. Die Teilnehmer bringen im Schnitt bis zu 5 Personen mit und bleiben bis zu 6 Tage.
2: Und das Schöne ist, und eigentlich ein Kompliment an das Gastgeberland und an die Gastgeberstadt Klagenfurt, dass fast jeder zweite Athlet sagt, dass er dann wirklich auch zum Urlaub nach Kärnten und dann an den Wörthersee und nach Klagenfurt zurückkommen möchte.
1: Morgen steht freilich die sportliche Herausforderung im Mittelpunkt. 2000 Freiwillige und Einsatzkräfte sorgen dafür, dass die Athleten gute und vor allem sichere Bedingungen vorfinden. Beim Ironman in Hamburg hat zuletzt ja ein Sabotageakt mit Metallsplittern auf der Radstrecke für zahlreiche Reifenschäden und Stürze gesorgt. Ironman-Organisator Patrick Schörkmeier:
3: Wir tun alles in unserer Macht Stehende, um sowas zu vermeiden. Wir sind ständig im Austausch mit den Gemeinden, sind für alle Anrainer jederzeit erreichbar, um Auskünfte zu geben, wie man wohin kommt. Unsere Teams sind permanent auf der Strecke unterwegs, kontrollieren die Strecken und gemeinsam mit der Polizei und geben die dann auch für das Rennen frei. Und ja, wir hoffen, so solche Vorkommnisse vermeiden zu können.
1: Entlang der Rad- und Laufstrecke gibt es morgen wieder entsprechende Sperren und Einschränkungen. Die schnellsten werden nach etwa 8 Stunden im Ziel erwartet, die letzten Teilnehmer dann kurz nach Sonntag Mitternacht. Wie üblich wohl auch diesmal vom Publikum lautstark bejubelt.
0: Das war das Radio Kärnten Frühjournal mit Stefanie Schöffmann. Weiter zu euch beiden, Joe und Caro.
4: Dankeschön, Steffi.
5: Guten Morgen aus Starndorf.
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4: Wünschen einen guten Morgen. 8 Minuten noch, dann ist es 7. Samstagmorgen in Radio Kärnten.

0: Samstag in Radio Kärnten und der Samstag ist immer so Markttag bei uns. Unsere Daniela Winkler ist ja heute wieder unterwegs mit einer großen Tasche und da wird sie einiges hineinpacken und wird uns auch so einiges erzählen, was es da gerade am Markt so gibt. Und Luftikus, natürlich auch bei uns ein Thema in der nächsten Stunde. Schönen guten Morgen.
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2: Am Mikrofon Arthur Treinacher. Guten Morgen. Zu einem Femizid soll es gestern an einer Schule im Innviertel gekommen sein. Eine Lehrerin ist tot aufgefunden worden. In Verdacht steht ihr Ex-Freund, der ebenfalls Lehrer an der Schule war. In Oberösterreich Daniela Dahlke.
3: Am frühen Abend wird die Leiche der 28-Jährigen in der neuen Mittelschule in Taufkirchen an der Pram im Bezirk Scherding gefunden. Die Frau liegt tot in der Schulbibliothek. Angehörige finden sie, als sie nach ihr suchen. Die Polizei geht davon aus, dass ihr Ex-Freund sie getötet hat. Der 29-Jährige war ebenfalls Lehrer an der Mittelschule. Auch er wird noch am Abend tot aufgefunden. Wenige Kilometer von der Schule entfernt kracht er mit seinem Auto gegen einen Baum. Er dürfte sich auf der Fahrt getötet haben. Sein Kopf weist Schusswunden auf. Einen eindeutigen Hinweis auf das Motiv gibt es aktuell nicht. Die Polizei geht von einer Beziehungstat aus. Die beiden Lehrer waren vor einiger Zeit ein Paar.
2: Menschen in persönlichen Ausnahmesituationen finden Hilfe, zum Beispiel bei der Ö3-Kummernummer oder bei der Telefonseelsorge, gratis und anonym aus ganz Österreich. In der Ukraine hat die Zahl der zivilen Opfer infolge des russischen Angriffskrieges einen neuen Höchststand erreicht. Nach Angaben der Vereinten Nationen wurden im Mai mindestens 274 Menschen getötet und mehr als 1700 verletzt. Damit gab es innerhalb eines Monats so viele zivile Opfer wie zuletzt im April 2022. In der EU bleiben die Rechte von Fluggästen unangetastet. Passagiere haben weiterhin ab 3 Stunden Verspätung Anspruch auf eine Entschädigung. Darauf haben sich Vertreter der EU-Staaten und des Europaparlaments geeinigt. Auch die Höhe der Entschädigung bleibt unverändert. Künftig sollen Fluggäste zudem besser über ihre Ansprüche informiert werden. Große Schau laufen heute in London. Im Vereinigten Königreich findet Trooping the Colour statt, die traditionelle Geburtstagsparade für den britischen Monarchen.
4: Es ist ein Militärballett mit höchster Präzision. Hunderte Soldaten in ihren ikonischen roten Uniformen paradieren mit den Bärenfellmützen am König vorbei. Ganz unabhängig davon, wann der Monarch wirklich zur Welt kam, findet die Geburtstagsparade traditionell im Juni statt. Man hofft auf besseres Wetter für das Freilichtspektakel im Herzen Londons. Was wie Folklore wirkt, hat einen ernsten und vor allem militärischen Hintergrund. Die Soldaten sind echt und haben Kampferfahrung. Bei Trooping the Colour wird ihnen die Truppenfahne präsentiert. In früheren Zeiten markierte die den Punkt des eigenen Regiments. Im Schlachtengetümmel wurde so deutlich, wo Freund und wo Feind ist. Geblieben ist die Zeremonie.
2: ORF-Adelsexperte Ansgar Gersmann hat berichtet. Das waren die Nachrichten mit Arthur Treinacher. Zum Wetter.
5: Rund 40 Liter Regen pro Quadratmeter sind über Nacht in Irdning im Ennstal gefallen. Der ein oder andere Liter war es fast überall, ausgenommen der äußerste Süden. Die Front zieht heute aber nach Osten ab. Dahinter geht es zeitweise sonnig weiter und wärmer, aber nicht ganz beständig und zum Teil sehr windig. Zurück zu jetzt und zu den Meldungen. Meist noch bewölkt und in Wien 16 Grad, Eisenstadt meldet 15, St. Pölten und Linz 16 Grad, Salzburg bei Regen 15, Innsbruck 14, Bregenz bereits 17 und Graz und Klagenfurt Sonnenfenster bei 14 Grad. Am Nachmittag hat es dann 19 bis 26, von Vorarlberg bis Kärnten stellenweise 29 Grad. Im Süden und Westen wird es auch bald trocken und sonnig sein. Von Salzburg ostwärts gibt es bis über Mittag noch Schauer, bevor sich die Sonne auch hier immer mehr durchsetzt. Dazu an der Alpennordseite und im Osten lebhafter bis starker Westwind, auf manchen Bergen heute sogar stürmische Böen und in 2000 Metern 8 bis 13 Grad. So viel zum Wetter von Daniel Schlager.
0: 4 Minuten nach 7 am Samstagmorgen. 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
6: A11 Karawankenautobahn Richtung Slowenien. Der Karawankentunnel ist kurz gesperrt. Ein LKW hat eine einen Kontrollmechanismus ausgelöst. Am besten abwarten, es geht gleich wieder weiter und sofern sind uns dann auch keine weiteren Störungen gemeldet worden. Wir wünschen eine angenehme und sichere Fahrt.
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1: Eierspeis-Fricker. Dann vielleicht so ein bisschen Kärntner Jause. Ich nehme an, in Bad Kleinkirchen wird das heute früh gefrühstückt, oder?
2: Mach hervorragend. Ja, aber sowas in die Richtung.
1: Schon, oder?
2: Ich habe gerade Tag geträumt, morgen geträumt, weil ich an dieses Frühstück gedacht habe, was du gerade so toll beschrieben hast.
1: An was hast du gedacht?
2: Ja, an das. Schon, ich habe es mir bildlich vorgestellt.
1: Ja, Marco Wendre, der ist nämlich schon in Bad Kleinkirchen unterwegs. Da geht es ja dann auch los mit der Musi-Wanderwoche. Und da wird nicht nur gewandert, sondern um diese Uhrzeit um 6:45 auch gefrühstückt. Der Marco wird sich melden, gemeinsam mit dem Vater der Musiker und mit dem Otto Lobenwein wird dann noch Kaffee getrunken. Und ich bin mir sicher, da gibt es jetzt so wirklich so Fricker und sowas, dann so Speck und so.
2: Ja.
1: Wird sich noch melden in dieser Stunde. Davor noch der Luftikus. Der wird auch so schön, bin ich mir sicher.
2: Ja, ich glaube auch.
1: Und jetzt gibt es auch ein schönes Aufstehen mit Eruption One Way Ticket, hoffentlich mit Kaffee. Na dann, schönen guten
2: Morgen.

0: 12 Minuten nach 7 am Samstagmorgen. Sie hören die Morgenshow von Radio Kärnten. Da dürfen wir gratulieren. Die Namenstagskinder heute Anton und Bernhard.
1: Ma, schön.
0: Schön, der Toni.
1: Der Toni.
0: Der Toni, alles gut, der Toni. Und da gibt es heute auch feinstes Wetter.
1: Ja, also zu Beginn fallen in den nördlichen Landesteilen noch einzelne Regentropfen. Sonst gibt es aber schon einige Auflockerungen. Tagsüber gibt es dann auch in ganz Kärnten einiges an Sonnenschein. Am Nachmittag bilden sich über den Bergen zwar ein paar Quellwolken. Es bleibt aber trocken bei Höchstwerten zwischen 23 und 28 Grad. In Klagenfurt und Villach messen wir aktuell 15 Grad. In Breiteneck und Lienz hat es derzeit 13 Grad und 11 Grad bei Ihnen in Malnitz. Am Katschberg hat es 9 Grad, am Dobratsch 8 Grad und am Sonnenblick ist es dann doch ein bisschen frisch bei 0 Grad. Noch ein kurzer Blick zu unseren Nachbarn, da ist es in Triest wolkig bei 17 Grad und in Laibach, Ljubljana wolkenlos bei 12 Grad.
0: Unser Luftikus gleich hier.
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4: Hans Brentner aus Stall im Mölltal hat heute schon mit uns telefoniert und er hat uns auf diese Luftikus-Idee heute gebracht.
5: Die total nett wird, haben wir gesagt.
4: Genau, er hat nämlich von einer tollen Veranstaltung erzählt, die heute Samstag und auch morgen Sonntag stattfindet, und zwar in Oberkärnten.
6: Ja, ich bin gerade unterwegs zum Bezirksleistungsbewerb der Feuerwehren nach Döbriach. Das ist heute natürlich wieder eine ganz spannende Geschichte. Da sind ja heute fast 70 Gruppen da, die dann in den verschiedensten Kategorien dann schauen, wer schlussendlich dann zur Landesmeisterschaft fahren darf. Ich muss da ganz ehrlich sagen, Joe, wenn man heute immer redet von den Fußballhelden etc., heute die wirklichen Helden.
4: Das sind die Feuerwehrler im Land, gell? Ja.
6: In Döbriach am Antreteplatz, so ist es.
4: Das hat uns der Hans Brentner aus Stall im Mölltal heute früh erzählt und dann haben wir gesagt, stimmt, die Feuerwehrlerinnen und Feuerwehrler, ja, das sind die Helden.
5: Absolut. Und deswegen haben wir diesen Luftikus euch da draußen gewidmet oder alle, die vielleicht auch dabei sind. Und das fängt nämlich oder hat gerade begonnen.
4: Ja, um 7 Uhr, genau.
5: Und wir grätschen da jetzt einfach rein.
4: Genau, weil es sind ja nicht alle gleichzeitig irgendwie dran bei diesen Bewerben. Die haben ja dazwischen ein bisschen Zeit. Oder vielleicht gibt es ja auch Damen und Herren, die hinter der Theke stehen und auch für das leibliche Wohl sorgen oder auch vielleicht das ein oder andere herrichten, den einen oder anderen Parcours.
5: Genau, also das sind wirklich alle Personen, die dort heute anwesend sind, wichtig. Auch die Zuseher sind wichtig, denn damit man auch Stimmung aufbringt und anfeuert und dann wirklich schaut, wer dann beim Landeswettbewerb mitmachen darf.
4: Also da wird es heute und morgen richtig rund gehen in Döbriach. Und wenn Sie da irgendwie mitwirken, dann bitte rufen Sie jetzt an bei uns.
5: Unter 0463 511 00 und die 5.
4: Und holen Sie sich
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4: Also der Bezirksleistungswettbewerb des Bezirkes Spital an der Drau, heute und morgen in Döbriach, und Sie können gewinnen.
5: Unter 0463 511 00 und die 5 einfach anrufen und sagen, ob Sie dabei sind, Mitwirkender sind und uns da ein bisschen vielleicht auch ein Live-Update geben können.

0: neu bei uns in Radio Kärnten. Martin und letzter Sommer. 7.20 Uhr. Sommer kehrt schon langsam zurück. Das haben wir vorhin gehört. Da freuen wir uns. Wir schauen auf den Kärntner Straßen aus. 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
1: A11 Karawankenautobahn Richtung Slowenien. Der Karawankentunnel ist kurz gesperrt. Ein LKW hat einen Kontrollmechanismus ausgelöst. Am besten einfach abwarten. Es geht dann gleich wieder weiter. Ansonsten sind uns auch keine Störungen gemeldet worden. Und wir wünschen eine angenehme Fahrt.
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0: Schönen guten Morgen, Daniela. Wo bist du heute?
3: Einen schönen guten Morgen vom Benediktinermarkt in Klagenfurt, wo ich bei Manfred Reautschnick bin und erfahren möchte, was tut sich denn derzeit bei den Früchten so?
4: Die Freiland, die Erdbeeren, die eigenen, sind jetzt gereift und auch sehr gut im Geschmack. Aber der kleine Nachteil ist, sie sind heuer nicht so groß. Es war die Trockenheit, die Hitze im Mai, die das natürlich bei der Erdbeer, die ja mehr oder weniger eine Wasserfrucht ist, hier nicht die Größe gebracht hat.
3: Gibt es bei den Erdbeeren eigentlich unterschiedliche Sorten, die man pflanzt?
4: Genau. Zum Glück ist bei mir jetzt eben nur die erste Sorte betroffen, also die Frühsorte. Aber ich habe dann eine ganz späte Sorte, die jetzt noch blüht im Großen und Ganzen. Und die wird dann sicher die Fruchtgröße erreichen, da wir ja doch jetzt in der letzten Woche Niederschläge gehabt haben. Und für die Spätsorte wird das wieder optimal sein.
3: Aber nicht nur bei den Erdbeeren tut sich was, es gibt natürlich auch noch andere Früchte.
4: Ja, ich bin froh, dass ich heuer Kirschen habe. Ich habe aber müssen zweimal heizen. Zweimal haben wir im Mai Frost gehabt. Sie werden nächste Woche dann schon sein zur Verfügung. Eine schöne dunkelrote Sorte, eine sehr süße Sorte. Also bin froh, dass ich heuer wieder Kirschen habe.
3: Was braucht die Kirsche, um gut zu reifen?
4: Genug Sonne ist wichtig, direkte Sonne. Und natürlich auch bei der Kirsche, so wie bei der Erdbeer, genug Wasser. Und da habe ich zum Glück auch bewässern können im Mai.
3: Und bei den Kirschen gibt es natürlich auch unterschiedliche Sorten.
4: Ja, genau. Gell? Da gibt es also auch die hellen Kirschen, die hellroten, die dunkelroten. Also da gibt es dutzende Sorten. Ich habe aber zwei Sorten eben, auch von der Reifezeit her unterschiedlich. Und die wirklich sehr, sehr gut sind in Aroma.
3: Wann ist die erste Sorte fertig, wann ist die zweite fertig?
4: Bei mir ist es so, die Cordia, das ist die erste Sorte, die ist also so Mitte Juni. Und dann eben die Regina, die ist dann eine Woche später.
3: Man kann aber nicht nur immer ernten, sondern man muss vorher auch pflegen. Gepflegt werden im Augenblick, was ich so weiß, die Äpfel.
4: Genau, also da ist noch sehr viel Arbeit vor der Ernte. Wir haben jetzt zum Beispiel die Jungtriebe, die nach oben wachsen, herausgenommen, damit sie nicht die übrige Energie wegnehmen, die jetzt die Äpfel brauchen. Und jetzt gehen wir auch durch. Wir machen sozusagen den händischen Schnitt, dass nicht zu viele Äpfel drauf sind, weil sonst haben wir das Problem, dass sie nur klein bleiben. Also wir tun von 5 Stück mindestens 2 herausschneiden, damit die restlichen dann wirklich eine schöne Größe auch erreichen.
3: Welche Sorten sind da die ersten, die heuer kommen?
4: Ich habe ein paar Frühäpfel, die sind Ende Juli dann. Das ist der Klarapfel und der Starkerlest. Und dann kommt aber Mitte August schon der Grafensteiner, der berühmte Grafensteiner, der wirklich, wie ich sage, der König der Äpfel ist, vom Geschmack her unschlagbar. Und dann die Ernte der normalen Winteräpfel ist dann aber erst im September, so Mitte September.
3: Viel gelernt hat wieder Daniela Winkler für Radio Kärnten vom Benediktinermarkt in Klagenfurt.
0: Auch wir haben viel gelernt. Dankeschön, Daniela. Es gibt erstens Freiland-Erdbeeren.
1: Das ist schon
0: nicht
1: einmal
0: alle Erdbeeren, Freiland-Erdbeeren, aber
1: ein paar sind anscheinend hinter Gittern.
0: Und Cordia und Regina, die haben es mir angetan. Ha?
1: Ja, und was?
0: Kirschen.
1: Und der starke Ernest, so nenne ich ihn, die Apfelsorte.
0: Wie war das der?
1: Starke Ernest.
0: Der starke Ernest.
1: Hat anders geheißen, aber ich habe es jetzt dann als starker Ernest bezeichnet.
0: Ich bin bei der Regina hängen geblieben.
1: Nee, ist auch nicht schlecht.
0: Bei der dunkelroten Kirsche. Die würde ich jetzt auch gerne vernaschen.
1: Regina.
0: Die Kirsche. So, in diesem Sinne. Ich glaube, er meint doch Kirschen essen, oder?
1: Ich glaube, ja.
0: Freiland-Erdbeeren, ganz wichtig. In diesem Sinne, schönen guten Morgen.

0: Stefanie Schöffmann, bereit für die Nachrichten? Ja, nein oder vielleicht?
1: Immer ja.
0: Jetzt muss man ja sagen, 7:30 Uhr, 7:30, 7:30.
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1: Zu einem schweren Verkehrsunfall ist es in den frühen Morgenstunden in der Gemeinde Badagnon gekommen. Ein mit 5 Personen besetzter BKW ist auf der Kreuzner Landesstraße von der Fahrbahn abgekommen und hat sich mehrmals überschlagen. 3 Insassen im Alter von 17 bis 20 Jahren sind schwer verletzt worden. 2 weitere Jugendliche haben leichte Verletzungen erlitten. Die Verletzten sind in die Krankenhäuser nach Villach und Spital gebracht worden. Am Fahrzeug entstand Totalschaden. Heuer sind bei Verkehrsunfällen in Kärnten bereits 6 Menschen gestorben. Im Vorjahr waren es 35. Das zeigt eine Analyse des Verkehrsclubs Österreich. Details von Birgit Rumpf-Buckelsheim.
3: Die meisten tödlichen Verkehrsunfälle im Vorjahr hat es im Bezirksspital an der Drau gegeben. 9 Menschen sind auf den Straßen gestorben. Keinen tödlichen Unfall verzeichnet erstmals seit Jahren der Bezirk Hermagor. Christian Grazer vom Verkehrsclub Österreich, kurz VCÖ.
4: Die Hauptunfallursachen bei den tödlichen Unfällen waren Ablenkung und Unachtsamkeit sowie das Tempo. Und die meisten tödlichen Unfälle passierten auf Freilandstraßen.
3: Aus Sicht des VCÖ würde ein Tempolimit von 80 statt 100 km/h auf Freilandstraßen das Risiko von schweren Unfällen senken. Sinnvoll seien auch die neuen Handyblitzer, die in Deutschland bereits im Einsatz sind.
1: Der Osttiroler Radzug bleibt auf Erfolgskurs. Mehr als 104.000 Fahrgäste haben das Angebot zwischen Lienz und Innichen im Vorjahr genutzt. Bis Mitte September bringt der Spezialzug auch heuer wieder Radfahrer bequem zurück zum Ausgangspunkt ihrer Tour. Besonders bei Gästen aus Italien und Österreich ist das Angebot entlang des Trauradwegs beliebt. Und wie das Wetter wird, das weißt du, Karl.
5: Heute wird es überwiegend sonnig, die Quellwolken am Nachmittag bleiben aber harmlos und es wird sommerlich warm mit Höchstwerten zwischen 24 und 29 Grad. Sie sind sicher unterwegs mit Radio Kärnten und da ist alles ruhig, alles im grünen Bereich. Wir wünschen eine gute und vor allem sichere Fahrt.
0: Leilei vorbei. Spieltag Nummer 2 bei der Fußball-Weltmeisterschaft. USA gegen Paraguay, das war eine Partie bis dann alles zum Schluss, dann nochmal 2 Tore hinein. Die Amerikaner gewinnen mit 4:1. Viele Stars waren auch mit dabei und haben die Partie in Los Angeles mitverfolgt. Tom Cruise oder auch Katy Perry waren da mit dabei.
5: Alles vertreten, was Rang und Namen hat.
0: Genau, die zweite Partie haben Sie vielleicht gestern Abend noch gesehen um 21 Uhr, Kanada und Bosnien, Herzegowina.
5: 1:1.
0: Genau.
5: Unentschieden.
0: Und die weiteren sportlichen Informationen und sportlichen Meldungen zum Tag hat Christian Rosenzopf.
6: 4 Tage sind es noch bis zum ersten WM-Spiel von Österreich gegen Jordanien. Und mittlerweile ist es deutlich wahrscheinlicher, dass Teamchef Ralf Rangnick auch nach der WM bleiben wird. Zuletzt wurde Rangnick mit dem AC Milan in Verbindung gebracht. Laut italienischen Medien soll er aber nun dem Club abgesagt haben, da sich die Gespräche in die Länge gezogen haben. Die österreichischen Fans dürfen also hoffen. Die Torhüterin des Frauennationalteams Manuela Zinsberger wechselt unterdessen von Arsenal zu Borussia Dortmund. Die 30-Jährige steigt bei Dortmund in der dritten deutschen Liga ein. Der Club möchte unbedingt in die Bundesliga. Dabei soll nun Manuela Zinsberger eine zentrale Rolle spielen. Und Eishockey, der Spielplan des KAC für die Champions Hockey League ist nun fixiert. Die Rotjacken beginnen am 3. September zu Hause gegen Bordeaux. 2 Tage später geht es ebenfalls zu Hause gegen den Schweizer Meister Fribourg. Und die Beginnzeiten sind heuer besucherfreundlicher. Die internationalen Heimspiele starten alle um 19.15 Uhr.
0: Dankeschön, Christian. Tatü, tata, die Feuerwehr ist da. Heute der große Bezirksleistungswettbewerb im Bezirksspital an der Drau. Und wir suchen jemanden, der heute dabei ist. Luftikus, gleich hier.
5: Bei uns.

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2: 7.41 Uhr am Samstagmorgen, ein kleiner Aha-Effekt. Wir haben ja vorhin über die Erdbeeren gesprochen und wir haben es lustig gemacht über die Freiland-Erdbeeren. Und Daniela Winkler hat sich in der Zwischenzeit gemeldet und wir haben gesagt, aber eigentlich ist das selber, oder? Sind ja alles Freiland-Erdbeeren. Daniela Winkler ergänzt noch kurz, Erdbeeren gibt es auch aus dem Gewächshaus, meine Lieben.
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2: Logisch jetzt eigentlich, gell?
4: Na eh. Danke, Daniela.
2: Danke, Daniela. Ja. Von den Erdbeeren zur Feuerwehr, da gibt es ja den großen Bezirksleistungswettbewerb im Bezirksspital an der Drau. Läuft seit 7 Uhr und wir haben gesagt, wir suchen jemanden, der da heute dabei ist. Wurscht, ob als Feuerwehrler, Feuerwehrlerin hinter der Theke oder vielleicht als wichtige Person, die da irgendwas vorbereiten muss oder darf, irgendwas eintragen darf. Und der Markus Popanitsch hat sich gemeldet. Einen schönen guten Morgen.
5: Ja, guten Morgen.
2: Wie geht's? Wie steht's?
5: Ja. Tipptopp, danke.
2: Aber es ist sehr ruhig da bei dir im Hintergrund. Du bist noch nicht vor Ort in Döbriach.
5: So ist es. Ich fahre erst nachher ein bisschen zuschauen raus und antreten tue ich erst morgen. Mhm. Jetzt sind wir erst am Sonntag dran.
2: Das heißt, bei welcher Feuerwehr bist du dabei?
5: Ich bin bei der Feuerwehr Unterzing und wir treten morgen gleich zweimal an. Einmal in der Kategorie Bronze-B und im Mannschaftsbewerb. Und ja, wir werden schauen, was ein Bestes zu geben wollen.
2: Aha, was habt ihr denn für Aufgabe? Also was werdet ihr noch machen?
5: Ja, im Prinzip ist unsere Aufgabe, einen Löschangriff aufzubauen und den schnellstmöglich und fehlerfrei zu absolvieren.
2: Puh, das klingt jetzt alles andere als einfach.
5: Ja, einfach. Ich sage, Übung macht ein Meister und wer nur geübt, ist von der Zeit her auch recht schnell unterwegs.
2: Du, und wie groß ist eure Mannschaft, wie groß ist euer Team?
5: Im Prinzip, ein Team besteht aus 9 Mann plus eine Reserve, wenn du eine nominierst. Ja. Und die 9 Mann müssen dann das Beste geben.
2: Fast eine Fußballmannschaft sozusagen, gell?
5: Ja, so ungefähr.
2: Ungefähr. Das heißt, morgen 2 Bewerbe, gibt es dann ein Team, das 2-mal antreten wird oder tut's euch ein bisschen abwechseln?
5: Nein, im Prinzip ist zwei verschiedene Teams, sage ich mal. Mhm. Das andere Team ist aus der kompletten Feuerwehr gelost worden. Das ist vom Landesfeuerwehrverband gelost worden. Da wird dann eine Gruppe zusammengestellt und das andere ist eine originale Wettkampfgruppe, die was schon seit Jahren miteinander unterwegs ist.
2: Jetzt haben wir heute auch gehört, an die 70 Feuerwehren sind da mit dabei. Was zeichnet euch aus, die Feuerwehr Unterzwing?
5: Naja, die Feuerwehr Unterzwing hat einen sehr guten Zusammenhalt, gute Kameradschaft und ist auch im Bewerbsgeschehen, muss ich sagen, immer voll dabei.
2: Das heißt, morgen müssen sich die anderen anschnallen, oder?
5: So schaut es einmal aus.
2: Die müssen sich im Feuerwehrauto gut anschnallen.
5: Ja, so ist es. Oder auf der Bewerbsbahn.
2: Genau. Markus, dann sage ich danke vielmals für das nette Plauscherl.
5: Danke.
2: Morgen alles Gute. Toi, toi, toi. Oder was wünscht man der Feuerwehr? Gibt es da einen eigenen Spruch bei euch?
5: Ja, im Prinzip heißt gut heil. Und
2: genau.
5: Ja, deswegen.
2: Also gut heil für morgen.
5: Dankeschön und wir hoffen morgen auf das Beste.
2: Und euch jetzt ein gutes Frühstück.
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2: Ist am Weg.
5: Sehr gut, danke.
2: Danke vielmals. Alles Gute, alles Liebe.
5: Danke, ciao. Bitte.

0: Eleanor Miles am Samstagmorgen in Radio Kärnten. 7:22 Minuten. Habt ihr gerade eine interessante Anfrage über Instagram bekommen, über unsere ORF Kärnten-Seite. Daniel Neukirch in Villach zu Hause schreibt: Guten Morgen, wie wird's das Wetter heute am Nachmittag? Wir möchten sehr gerne Schiff fahren gehen auf den Ossiacher See. Liebe Grüße, Daniel. So.
1: Lieber
0: ich
1: Daniel,
0: leite die Frage jetzt weiter offiziell.
1: Das ist absolut möglich. Also zu Beginn gibt es heute noch in den nördlichen Landesteilen einzelne Regentropfen. Sonst gibt es aber auch schon einige Auflockerungen. Und tagsüber gibt es dann auch in ganz Kärnten Sonnenschein. Am Nachmittag bilden sich über den Bergen ein paar Quellwolken. Es bleibt aber trocken bei Höchstwerten zwischen 23 und 28 Grad. Also ich hätte gesagt, für einen Bootsausflug das perfekte Wetter.
0: Ja, und beim Schiff gibt es ja auch ein Unterdeck, da kann man dann auch reinsitzen, Kaffee trinken, Torte essen.
1: Alles möglich. Aber ich hätte gesagt, ab aufs Schiff.
0: Ab aufs Schiff.
1: Und morgen hätte ich gesagt, ab zum Ironman, weil da könnte man bei diesem schönen sonnigen Wetter auch jubeln. Mhm. Da gibt es vor allem am Vormittag einiges an Sonnenschein. Am Nachmittag mischen ein paar Wolken mit. Bis zum Abend hin bleibt es aber großteils trocken, bis es dann in der Osthälfte des Landes einige gewittrige Regenschauer gibt. In der Früh hat es zwischen 9 und 13 Grad. Bis zum Nachmittag steigt dann aber die Temperatur auf sommerliche 24 bis 28 Grad. Am Montag zieht sich dann das Gewitter weiter fort. Vormittag weg können immer wieder Schauer und Gewitter möglich sein. Dazwischen bleibt aber auch Platz für die ein oder andere Sonnenstunde. Die Tageshöchstwerte liegen zu Wochenbeginn zwischen 20 und 23 Grad. Dann kommen noch ein paar aktuelle Temperaturen. Hier in Klagenfurt und bei Ihnen in Villach hat es aktuell 16 Grad, in Lienz 14 Grad, in Weidensfeld hat es derzeit 12 Grad und am Katschberg messen wir 10 Grad.
0: Schiff
1: ahoi.
0: Iron Man. Nein, ich habe eher Lust auf eine gute Jausen, auf nette Menschen und auf ein bisschen Wandern.
1: Auch schön.
0: Ich liebe auch diese Hymne, muss ich sagen. Und ich liebe es, wenn sich die Musi-Familie trifft in Bad Kleinkirchen. Nächste Woche ist es soweit. Da steigt die Sommermusi 2026 mit vielen, vielen Stars. Pietro Basile feiert seine große Premiere in St. Oswald. Dann kommt die Simone, der Marc Pircher, Fox Club habe ich gesehen, da im Line-Up und viele, viele mehr. Ja, und mit der Wanderwoche geht es dann ja offiziell auch schon los. Und zwar morgen. Und heute früh, da wird gefrühstückt. Schönen guten Morgen, Marco.
2: Einen schönen guten Morgen am Samstag. Ja, eine Woche noch bis zu unserem Sommermusi Open Air. Wir können es kaum mehr erwarten. Und die Vorbereitungen laufen natürlich schon auf Hochtouren. Wir wollen natürlich mit Traditionen nicht brechen. Und so habe ich auch wieder meinen lieben Freund, den Otto Lobenwein, zu unserem eben bekannten und traditionellen Musi-Frühstück wieder gebeten. Einen schönen guten Morgen. Servus, lieber Otto.
3: Ja, wunderschönen guten Morgen, Herr Marco. Ich muss sagen, ich habe schon zwei Nächte nicht geschlafen, weil ich mich mit dir treffen kann. Ja, wie gesagt, das ist ein halbes Jahr noch der Winter, muss ich schon wieder vergangen. Jetzt geht es traditionell mit der Musi-Wanderwoche weiter. Wir beginnen ja am Sonntag mit der Eröffnung, mit der traditionellen Eröffnung am Berg auf der Kaiserburg. Beginn ist oben um 11 Uhr. Der Deus Riens und Saria kommen wird natürlich die in bewährter Manier, wie schon seit 30 Jahren, die Bergandacht halten. Und musikalisch wird der Pulver 4 Gesang das Ganze untermalen. Da freuen wir uns drauf und gleich dann kommt es auf. Das ist die Einstimmung auf die Musi.
2: Also
3: und
2: morgen in der Früh, nicht heute.
3: Morgen in der Früh und wir haben ja jeden Tag, werden wir berichten, schön, dass ich jeden Tag, dass wir uns in der Früh hören. Auf Marc muss ich warten, der kommt öfter später, aber ich kann nicht so früh schlafen gehen, aber wir werden da schon packen irgendwie.
2: So, und das Thema Schlafen, lieber Otto, da müssen wir jetzt was klarstellen. Du hast gesagt, du hast zwei Tage vorher schon nicht schlafen können, weil du dich so freist auf unser Musi-Frühstück. Du musst schon die Wahrheit sagen, du kannst sowieso nicht durchschlafen mehr in deinem Alter, oder?
3: Ich schlafe vor dem Fernseher ein.
2: Und dafür die Nacht drei, viermal auf, oder?
3: Und die Nacht zwei, dreimal auf. Aber dafür bin ich noch fünf in der Früh im kalten Wasser trocken unten und dann geht's wieder.
2: Immer noch?
3: Immer gleich, jeden Tag, ja, ja. Sommer und Winter durch, das ist schon Tradition. Ich muss sagen, ich bin Frühaufsteher. Aber in der Früh gehe ich dann, mache ich mein Gymnasium, kriege ich kalten Wasser trocken und das ist schon Tradition.
2: Der Otto wird 100 sowieso auch schon, oder?
3: Ja, mein Vater ist 102 geworden. Das weiß keiner, nur mein Vater hat nicht so viel Kilo gehabt wie ich. Das dürfte wahrscheinlich ein bisschen.
2: Der ist auch nicht im Wassertrag gesessen.
3: Der ist nicht im Wassertrag gesessen.
2: Ja, das gleicht sich aus, wirst du sagen. So, auf alle Fälle freue ich mich wirklich schon auf eine unterhaltsame Woche. Es ist die traditionelle Woche vor Musi Open Air. Da wird gewandert, da wird musiziert, da wird gefeiert, da wird zusammengesessen und wir werden dir dann natürlich jeden Tag das aktuelle Programm auch liefern.
3: Ja, wie gesagt, und geht dann natürlich im Bergrestaurant beim Pulver Sepp weiter, das spielt Steirer Zeit auf. Es ist lässiger Nachmittag mit Musik, die Leute können tanzen, die Leute können gut essen und so weiter. Für die Bergfahrt gilt natürlich die Kärntenkarte, da können Sie frei hinauffahren, feiern wir mit dann die Musi.
2: Nein, ich freue mich schon, also die Schuhe sind geputzt und die Lederhosen ist, wie sagt man, gewachst.
3: Ja, ich muss sagen, mich wundert es, dass du ihre Kondition hast. Also wenn wir gehen, ich sehe dich kaum mehr vor lauter Reit vor mir.
2: Kein Gewicht zum Tragen.
3: So ist es.
2: Bis Montag, servus.
0: Liebe Grüße nach Bad Kleinkirchheim. Ab geht's in die Musi-Wanderwoche.

0: 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Schönen Start in den Samstag.
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6: Am Mikrofon Arthur Treinacher. Im Ringen um eine Friedenslösung im Iran-Krieg gibt es neue Hoffnung. Teheran und Washington zeigen sich zuversichtlich, schon bald eine Absichtserklärung unterzeichnen zu können. Die Waffenruhe bleibt aber brüchig. Laut US-Streitkräften wurden in der Nacht mehrere iranische Drohnen abgewehrt. Katharina Wagner berichtet.
7: Die USA hätten in der Nacht mehrere aus dem Iran abgefeuerte Drohnen abgewehrt, die Handelsschiffe in der Straße von Hormus bedroht hätten. Das meldet das zuständige US-Regionalkommando. Nach einer Ankündigung Pakistans gaben sich Teheran und Washington erst gestern Abend wieder zuversichtlich, was einen möglichen Rahmenvertrag zum Kriegsende angeht. Der iranische Außenminister Araghchi erklärt im Staatsfernsehen, die Verhandlungen fänden in zwei Phasen statt. Zunächst könnte eine Absichtserklärung unterzeichnet werden. Für Themen wie Irans Nuklearfrage und Sanktionserleichterung soll danach innerhalb von 60 Tagen eine Lösung gefunden werden. Und bis die Absichtserklärung unterzeichnet sei, könne es, so Araghchi, noch auf- und abgehen.
6: Dem Bundesheer fehlen bis 2031 rund 12,6 Milliarden Euro für den geplanten Ausbau. Das geht aus dem neuen Landesverteidigungsbericht hervor. Trotz steigender Budgets verzögert sich die Umsetzung des Aufbauplans. Auch beim Personal bleibt das Heer hinter den Zielen zurück. Die erforderliche Aufstockung auf mehr als 25.000 Planstellen ist derzeit nicht vorgesehen. Nach der Einstellung der Ermittlungen zum Tod des früheren Justizsektionschefs Pilnacek rückt der Fall erneut in den Fokus des Untersuchungsausschusses. Am Mittwoch ist die zuständige Staatsanwältin aus Eisenstadt als Auskunftsperson geladen. Auch die Befragung von Bundespolizeidirektor Takatsch dürfte für Aufmerksamkeit sorgen. Im Mittelpunkt stehen frühere Aussagen zum Umgang mit dem Laptop des Verstorbenen. Zum Fußball. Die WM-Euphorie hat nun auch die USA endgültig erfasst. Der 4:1-Auftaktsieg gegen Paraguay sorgt im Gastgeberland für Begeisterungsstürme quer übers Land.
8: USA! All the way!
9: Also was Besseres hätte dieser WM nicht passieren können. Das ganze Land im Siegesrausch. Fernsehstationen schalten quer übers Land, Jubeltrauben bis hin zur Air Force Base nach Maryland. Die Promis auf den Tribünen im LA Stadium, die mussten sich viermal die Augen reiben. Tom Cruise, Brad Pitt, David Beckham. Ist das wirklich das US-Fußballteam? Zlatan Ibrahimovic als TV-Analytiker für Fox Sports unterwegs sagt, Amerikaner, glaubt daran, diese Truppe kann hier Großes liefern.
10: My message to the American people is, this American team can do something big.
9: Alle anderen sagen, bitte bleibt einfach am Boden. Paraguay war einfach nur unterirdisch. Co-Gastgeber Kanada übrigens spielt zum Auftakt 1:1 gegen Bosnien.
6: WM-Reporter Daniel Kulowitz hat berichtet. Das waren die Nachrichten mit Arthur Treinacher. Zum Wetter.
11: Ein Tief über der Nordsee und ein Hoch über Spanien ringen bis Dienstag noch um Einfluss bei uns. Spätestens zur Wochenmitte setzt sich dann das Hoch durch und bringt zunehmend heiße Luft nach Österreich. Spürbar wärmer als zuletzt wird es aber schon heute Nachmittag mit 19 bis 26, im Westen und Süden bis 29 Grad. Momentan hat es in den Landeshauptstädten 14 bis 17 Grad. Dazu gibt es bereits erste Sonnenfenster, meist aber noch viele Wolken und Schauer. Der Regen wird heute aber immer seltener und von Westen her setzt sich mehr und mehr die Sonne durch. Allerdings weht lebhafter bis kräftiger Westwind. Ruhiger ist es in den Becken im Süden. Auf manchen Gipfeln der Nord- und Zentralalpen sind dagegen sogar Sturmböen möglich. Morgen dann im Westen überwiegend sonnig, sonst neben der Sonne auch zeitweise Wolken und ein paar Regenschauer, von Unterkärnten bis in Süd- und Mittelburgenland am Nachmittag auch Gewitter, dazu ähnlich windig wie heute und von Nord nach Süd 17 bis 28 Grad. So viel zum Wetter von Daniel Schlager.
0: 8:04 am Samstagmorgen. 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
12: A11 Karawankenautobahn Richtung Slowenien. Blockabfertigung vor dem Karawankentunnel wegen einer Überlastung. Es gibt bis zu 20 Minuten Zeitverlust. Ansonsten ist aber alles ruhig auf den Straßen und wir wünschen eine angenehme Fahrt.

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1: Kennst du diese Obststände, die es da immer gibt, so neben der Straße? Eigentlich ja Klassiker, wenn man Italien runterfährt oder ans Meer, oder? Gibt es ja auch bei uns in Kärnten. Und so fühle ich mich heute ein bisschen. Das hätten wir auch so einen Obstladen da neben der Straße. In der vergangenen Stunde, da haben wir über die Freilanderdbeeren gesprochen. Über die Regina zum Beispiel haben wir gesprochen.
2: Ja,
1: über
2: oder
1: die Kirschen.
2: Den starken Ernest, wie ich ihn nenne. Das ist eine Apfelsorte, die im Frühjahr besonders beliebt ist, oder?
1: So circa, ja, genau.
2: So, ja. Okay. Gut, Fruchtexperte werde ich keiner mehr.
1: Aber ich habe das Gefühl, diese Morgenshow, die ist halt so fruchtig. Jetzt geht es nämlich in dieser Stunde um Rhabarber.
2: Ja. Also, Rhabarber-Barbara.
1: Hätten wir sonst noch irgendein Obstthema für diese Stunde?
2: Ich kann mir noch was einfallen lassen für dich, wenn du
1: magst. Vielleicht findet man noch was, oder?
2: Ja.
1: Wobei, so ein Rhabarberkuchen wär's jetzt auch, oder? Zum Kaffee. So frisch aus dem Ofen heraus und dann so ein Stück und dann Kaffee dazu. Oh.
2: Heute reden wir viel über Essen.
1: Ja, leider. Schönen guten Morgen. Simply Red, jetzt zum Aufstehen.

0: kann.
1: 8:12, was machen wir in 12 Stunden? Was machen wir da so? Zum
2: Fernsehen?
1: 8:45?
2: Du, Primetime, Fernsehen schon.
1: Schon, oder?
2: Ja. Da gibt es auch einiges, auch abgesehen vom Fußball, zu
1: genau,
2: schauen.
1: Ich wollte gerade sagen, nämlich, weil wann geht es da heute los mit Fußball? Geht's
2: um 9.
1: 9, genauso genau. Wie immer. Katar gegen die Schweiz. Dann um Mitternacht Brasilien gegen Marokko, Haiti gegen Schottland, klingt
2: um
1: irgendwie eine lustige Partie, ich weiß nicht warum, um 3 Uhr in der Früh. Und für alle, die sagen, naja, vom Fußball immer noch nicht genug, Australien gegen die Türkei dann um 6 Uhr in der Früh, da könnte man
2: zum
1: dann
2: Frühstück.
1: So einen türkischen Kaffee dazu trinken, als
2: ja.
1: Putzmutter dann
2: starten. Das ist aber gut, türkischer Kaffee schon einmal getrunken?
1: Ja.
2: Der ballert ordentlich.
1: Der ballert ordentlich, da muss man ganz schnell dann einen gewissen Ort aufsuchen.
2: Aber so, der ist sehr gut.
1: 20:15 Uhr, da laufen aber auch andere Sachen bei uns im ORF. Alexandra Ludwig hat da die Vorschau zusammengestellt.
3: In ORF 1 lädt Kai Pflaume um 20.15 Uhr zu einer neuen Ausgabe von Klein gegen Groß, das unglaubliche Duell. Diesmal fordern unter anderem 3 Skilegenden und Musiker Max Giesinger talentierte Kinder in außergewöhnlichen Challenges heraus. Später um 23.40 Uhr zeigt ORF 1 die Höhepunkte der Regenbogenparade in Wien. Zum 30. Mal ziehen Tausende über die Wiener Ringstraße, um gemeinsam ein Zeichen für mehr Akzeptanz, Respekt und gleiche Rechte zu setzen. In ORF 2 startet der Samstagabend um 20.15 Uhr mit dem deutschen Kriminalfilm Unter anderen Umständen Dominiks Geheimnis, in dem Natalia Wörner als Ermittlerin Jana Winter einen dramatischen Entführungsfall aufklären muss. Direkt im Anschluss um 22 Uhr folgt die ORF 2 Premiere des kofinanzierten Dramas Am Ende wird alles sichtbar nach dem Roman von August Schmölzer. Kommen wir zum Sonntagabend. ORF 1 berichtet live von der Fußball-Weltmeisterschaft aus Houston. Ab 18.55 Uhr startet die Übertragung des Gruppenspiels Deutschland gegen Curaçao. Nach den Analysen geht es um 21.50 Uhr dann direkt weiter mit der Vorschau auf die Partie Niederlande gegen Japan. Und in ORF 2 ermitteln die Dresdner Kommissarinnen um 20.15 Uhr im Tatort Rettung Sonar. Nach gezielten Anschlägen auf Sanitäter im Einsatz herrscht auf der Rettungswache höchste Alarmbereitschaft.
1: Das ist was für mich. Das klingt spannend.
2: Also du steigst erst morgen Abend dann ins TV-Programm ein.
1: Doch, morgen ist der. Mit Deutschland meinst du, gell?
2: Mhm.
1: Morgen werden, oder?
2: Morgen.
1: Heute Abend Radioprogramm, Radio Kärnten Mailbox mit ihren Glückwünschen, mit ihren Musikwünschen, was auch immer. Um 20 Uhr heute mit Stefanie Glawischnik und meiner Wenigkeit. Also heute aufstehen und schlafen gehen mit Kohlhofer.
2: Also.
1: Für viele ein Traum, für viele ein Albtraum. Schauen wir mal. Guten Morgen.

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1: A11 Karawankenautobahn Richtung Slowenien. Da gibt es eine Blockabfertigung vor dem Karawankentunnel wegen Überlastung. Bis zu 20 Minuten Zeitverlust sind hier zu rechnen. Ansonsten kommen Sie aber gut voran. Es sind uns keine Störungen gemeldet worden und wir wünschen eine angenehme Fahrt.
0: Es wird fruchtig.
1: Wieder mal.
0: Rhabarber. Gleich Thema bei uns.
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0: So, nach der Regina und dem Ernest, oder wie das?
1: Der starke Ernest.
0: Nach den Freiland-Erdbeeren und den Kirschen in der vergangenen Stunde, die Daniela Winkler für uns zusammengeklaubt hat und eingepackt hat am Benediktinermarkt in Klagenfurt, geht es bei uns jetzt um Gemüse. Tatsächlich, Rhabarber ist nämlich Gemüse offiziell.
1: Genau, ist kein Obst und hat jetzt auch seine Hochsaison.
0: Genau, gerade auch ein Foto gesehen, da im World Wide Web Rhabarberkuchen heute früh gemacht worden.
1: Gut.
0: Das wäre es jetzt, sage ich ja. Kaffee ja, dazu, das wäre wirklich ein Traum. Also ich hoffe, dass Sie jetzt diesen Luxus vor sich haben. So ein Rhabarberkuchen, dann Kaffee dazu. Dazu noch Radio Kärnten gleich mit dem Electric Light Orchestra. Herz, was willst du mehr? Ja, und Rhabarber taucht jetzt auf. Kuchen, Kompott,
1: alles mögliche.
0: Marmelade.
1: Sirup, also es gibt ganz, ganz viele Arten, wie man das verarbeiten kann. Mhm. Und was auch viele nicht wissen, ursprünglich kommt der Rhabarber aus Asien.
0: Das erklärt uns Köchin Andrea Kara.
6: Wahrscheinlich stammt er aus Zentralasien und kam dann langsam über Himalaya, Nordindien bis nach Russland. Ra war der Name für den Wolga-Fluss. Er wurde auch entlang dieses Ufers gepflanzt. Und Barbarum bedeutet genauso wie der Barbar, der Fremde. Und er kam dann von Russland aus, kam er dann schließlich zu uns nach Mittel- und Westeuropa.
0: Sagen die Asiaten dann auch Rhabarber oder sagen die Lalababa?
1: Rhabarberbara. Kennst du das Lied? Rhabarberbara. Ja, vergiss es.
0: Das Lied kenne ich. Also Rhabarber wieder dazugelernt. Gemüse, nicht Obst. Mhm. Schmeckt aber einfach gut. Wurscht, ob es Obst oder Gemüse ist. Es schmeckt.
1: Egal ob Kuchen, Sirup, Kompott.
0: Ja.

0: Klose. Udo Jürgens um 8.30 Uhr, 8:30, Zeit für die Frühinformationen. Die kommen jetzt von Stefanie Schöffmann.
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2: Nach den starken Regenfällen der vergangenen Tage ist ein Abschnitt des Radwegs am Ostiacher See in Sattendorf gesperrt. Grund dafür ist eine Hangrutschung, die den Radweg beschädigt hat. Für Radfahrer und Fußgänger wurde eine Umleitung eingerichtet. Die Sanierung soll in den kommenden Wochen erfolgen. Die Sperre gilt vorerst bis 10. Juli. Am Landesgericht Klagenfurt muss sich am Dienstag eine Frau wegen eines Messerangriffs auf ihren Lebensgefährten verantworten. Laut Anklage soll sie im Zuge eines Streits ein Küchenmesser geholt, damit gedroht und es schließlich nach dem Mann geworfen haben. Das Messer soll sich im Unterarm des Opfers verkeilt und eine tiefe blutende Verletzung verursacht haben. Es gilt die Unschuldsvermutung. Morgen Sonntag um 6.30 Uhr fällt der Startschuss zum Ironman Austria in Klagenfurt. Zum 27. Mal nehmen Athletinnen und Athleten die Strapazen von 3,8 Kilometer schwimmen, 180 Kilometer Radfahren und zum Schluss einen Marathon laufen auf sich. Das sportliche Großereignis strahlt auch touristisch weit über Kärnten hinaus. Mehr von Christoph Glanschnick.
3: Seit Tagen schon bevölkern 3000 Athletinnen und Athleten Klagenfurt und die Strecken rund um Wörthersee und Farkassee. 1100 kommen heuer aus Österreich, der Rest verteilt sich auf 70 Länder aus der ganzen Welt. Laut Touristikern erzielt der Ironman eine Wertschöpfung von 9 Millionen Euro und 50.000 Nächtigungen. Die Teilnehmer bringen im Schnitt bis zu 5 Personen mit und bleiben bis zu 6 Tage. Vom Schwimmstart ab 6.30 Uhr bis zum letzten Zieleinlauf weit nach Mitternacht sorgen morgen wieder 2000 Freiwillige und Einsatzkräfte für gute und sichere Bedingungen. Das soll Sabotageakte wie zuletzt Metallsplitter auf der Radstrecke in Hamburg verhindern. Während des Rennens gelten wieder umfangreiche Streckensperren.
4: Und wie das Wetter wird, das weißt du, Caro.
5: Es wird überwiegend sonnig und auch wieder sommerlich warm. Die Temperaturen steigen langsam wieder an. Die Quellwolken am Nachmittag bleiben harmlos und die Höchstwerte liegen heute zwischen 24 und 29 Grad. In Börtschach, da messen wir aktuell 17 Grad, bei Ihnen in Feldkirchen 16 und in Ariach hat es 15 Grad. Sicher unterwegs mit Radio Kärnten, A11 Karawankenautobahn Richtung Slowenien, Blockabfertigung vor dem Karawankentunnel wegen Überlastungen. Es gibt bis zu 15 Minuten Zeitverlust, ansonsten sind uns aber keine Störungen gemeldet worden. Hoffentlich bleibt es dabei und wir wünschen eine angenehme Fahrt.
0: Spieltag Nummer 3 bei der Fußball-Weltmeisterschaft steht an. Wir werden die Spiele gleich mal überprüfen, wer da heute gespielt wird und auch welche Partie heute sehenswert ist mit unserem Waschi in 7 Minuten. Jetzt schnell zusammengefasst, Spieltag Nummer 2 ist vorbei. Kanada und Bosnien-Herzegowina trennen sich mit dem ersten Unentschieden bei dieser Weltmeisterschaft mit 1:1. Und USA gegen Paraguay mit Tom Cruise und Katy Perry auf der Tribüne. Ja, die Amerikaner, die haben noch gar nicht lange umgefackelt, zum Schluss gewonnen mit 4:1.
5: Genau.
0: Und die weiteren sportlichen Informationen, die kommen jetzt von Christian Rosenzopf.
6: Fußball. Beim WRC steht Kapitän Dominik Baumgartner wohl vor dem Abschied. Der 29-Jährige dürfte seinen Vertrag nicht mehr verlängern. Baumgartner spielte 7 Jahre für den WRC. Vor 3 Jahren wurde er auch zum Kapitän ernannt. In der Friaul laufen gerade die Europameisterschaften im Paracycling, also für Radsportler mit körperlicher Beeinträchtigung. Der Seebodener Christian Droger erreicht dabei den 10. Platz in der Klasse C2. Tischtennis. Erstmals seit 46 Jahren geht der Titel im Kärntner Cup an Gurnitz. Das Team von Gurnitz gewinnt im Finale gegen Ferlach mit 5:2. Und an diesem Wochenende steigt die nächste Auflage des Kärnten Ironman. 3000 Athleten aus aller Welt gehen an den Start. Einige hat man ja bereits in dieser Woche mit ihren Rennrädern auf den Kärntner Straßen gesehen. Und diesmal sind so viele Österreicher am Start wie noch nie, nämlich mehr als 1100. Mit dem Niederösterreicher Patrick Bitzinger geht auch ein blinder Athlet ins Rennen und er möchte mit seinem Begleiter eine Zeit von unter 10 Stunden erreichen.
0: Da drücken wir natürlich ganz fest die Daumen und dann gibt es noch einen Herrn, wo wir auch ganz fest die Daumen drücken.
5: Unser Daxi.
0: Hey, hey, hey, 56 Jahre jung.
5: Und
0: er hat
5: voll
0: als
5: dabei.
0: Kabelträger beim ORF angefangen und mittlerweile macht er viele Sachen. Mittlerweile macht er
5: auch den
0: Kamera
5: Ironman.
0: Und vieles mehr. Und den Ironman. Wir haben ihn ja in dieser Woche begleitet oder begleiten dürfen. Ja, schwimmen war er noch, Radl fahren war er auch. Laufen wollte er gehen, hat er noch nicht geschafft, also wir sind echt sehr gespannt. Daumen sind gedrückt, mittlerweile drückt er nicht nur das ganze Funkhaus die Daumen, sondern ganz Kärnten, glaube ich.
5: Ich glaube auch. Also da stehen wir morgen schon alle, wenn nicht direkt in der ersten Reihe, aber mit dem Herzen voll hinter ihm und feuern ihn an. Unser Taxi.
0: Hey, guten Morgen.
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1: Spieltag Nummer 3 steht an, gleich 4 Partien. Katar gegen die Schweiz ab 21 Uhr, dann Haiti gegen Schottland um 3 Uhr früh. Um 6 Uhr in der Früh morgen dann Australien gegen die Türkei. Und die wohl wichtigste Partie, Waschi, hatte Brasilien gegen Marokko um Mitternacht.
2: Ja, Brasilien gegen Marokko ist wirklich ein sehr, sehr spannendes Spiel, denn eigentlich nach der WM 2022 hat sich Brasilien eigentlich irgendwo in ein Tief verabschiedet. Sie haben relativ mit Mühe die Qualifikation für die Weltmeisterschaft geschafft. Und sie sind eigentlich bei der letzten Weltmeisterschaft sehr gut gestartet und haben das Pech gehabt, dass sie in der 118. Minute gegen Kroatien einen Ausgleichstreffer erhalten haben. Sie sind dann im Elfmeterschießen gegen Kroatien untergegangen und seitdem haben sie sich irgendwo im Tiefflug befunden. Es ist jetzt ein neuer Trainer, Ancelotti ist gekommen, der gibt ihnen neue Kraft und wir sind sehr gespannt, ob sie sich jetzt wieder nach oben orientieren.
1: Das heißt, wie wird die Partie ausgehen, dein Tipp?
2: Marokko ist, glaube ich, jetzt eine Mannschaft, die ebenfalls zu den Top 8 Nationen gehört. Sie sind auch der Afrika-Sieger. Ich denke, es wird ein sehr, sehr schwieriges Spiel und hoffe, dass doch die Brasilianer wieder zu ihrer Form finden.
1: Die erste Partie um 21 Uhr, Katar gegen die Schweiz. Die Schweizer natürlich, ja, die sind die Favoriten.
2: Schweiz ist eine sehr, sehr stabile Mannschaft, eine sehr erfahrene Nation, ist auch immer dabei, ich glaube jetzt das 7. Mal hintereinander dabei. Allerdings stoßen sie nie ins Viertelfinale vor, aber sie sind sehr kompakt und ich glaube, sie werden gegen Katar natürlich dieses Spiel gewinnen. Zu Katar muss man sagen, sie haben sich das erste Mal qualifiziert. Das zeigt auch schon von einer Qualität, denn in Asien sich zu qualifizieren ist sehr, sehr schwierig. Aber ich glaube trotzdem, dass die Schweiz die klar bessere Mannschaft sein wird.
1: Haiti auch nach vielen, vielen Jahren wieder bei dieser Fußball-Weltmeisterschaft dabei, heute oder beziehungsweise in der Nacht dann gegen Schottland.
2: Ja, ich kann mich noch erinnern, 1974, wie Haiti in Deutschland dabei war. Das sind eigentlich 52 Jahre, wenn ich richtig rechne. Und Schottland ist ja so eine Nation, die eigentlich aus Spielern sich zusammensetzt, die in England spielen, die in Italien spielen, die in den Top-Ligen eigentlich spielen. Und die sind diesmal sehr im Aufschwung. Sie haben auch überraschenderweise Dänemark hinter sich gelassen, sodass wir eigentlich davon ausgehen müssen, dass Schottland dieses Spiel gewinnen sollte.
1: Um 6 Uhr in der Früh dann Australien gegen die Türkei. Ja, da brauchen wir, glaube ich, ganz viel sagen. Die Türken sind da einfach der große Favorit.
2: Die Türkei ist auch ein großer Favorit, obwohl sie sich auch erst in der Qualifikation, weil sie gegen Spanien in derselben Gruppe waren, qualifizieren haben müssen. Aber ich denke, Australien ist so ein unbeschriebenes Blatt. Sie spielen immer recht gut. Sie sind auch immer gegen die Weltmeister ausgeschieden. Ich kann mich erinnern, bei der letzten Weltmeisterschaft sind sie gegen Argentinien ausgeschieden und das Spiel war relativ hart umkämpft. Aber Australien ist, wie gesagt, ein Unsicherheitsfaktor für die Quoten und deshalb glaube ich, es wird ein spannendes Spiel.
1: Spieltag Nummer 3, 4 Partien. Für dich wird das heute eine schlaflose Nacht, oder?
2: Es wird eine schlaflose Nacht. Ich freue mich auf die Spiele.
1: Du kommst auch morgen wieder bei uns im Studio vorbei und wirst dann auch die Spiele analysieren. Wir sind jetzt schon, danke vielmals.
2: Sehr gerne, danke.

0: Immer noch ein genialer Text, vor allem auch jetzt noch im Jahr 2026. STS, wohin geht die Reise? Unsere Reise geht jetzt zu den Schönen und Reichen.
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0: Da geht es gleich an den Hollywood Walk of Fame. Viele Stars sind da ja verewigt und man glaubt immer, ja, da ist eh schon irgendwie jeder verewigt. Zum Beispiel auch David Beckham, da waren wir uns sicher, naja. Wer in schon den vielen, vielen Jahren, der hat da drüben fix einen Stern. Nein, jetzt hat er ihn.
2: Jetzt hat er ihn aber. Und dazu gab es auch nette, liebe Worte von Tom Cruise, der sich eigentlich in der Öffentlichkeit jetzt nicht so gerne zu solchen Dingen äußert oder irgendwas zu sagen hat. Aber da hat er gesagt, David Beckham, für seine Entschlossenheit und Disziplin hat er doch diesen Stern auch verdient.
0: Eine Dame, die vielleicht auch irgendwann da einen Stern bekommt, wobei sie ist halt eher im deutschsprachigen Raum bekannt, aber wer weiß, ne? Helene Fischer, die hat jetzt mal wieder für Aufsehen gesorgt, positiv, und zwar ist sie abgeblitzt, abgelichtet worden auf einer Couch in einem schwarzen Samtkleid und hat da rundherum so eine Federboa.
2: Ja, also ich habe sie im ersten Moment gar nicht erkannt, aber ja, sie könnte vielleicht einen Stern erreichen. Die Shootings waren auf jeden Fall Hollywood-reif in unterschiedlichen Outfits mit Schmuck behängt im Wert von 30.000 Euro. Also da hat sie alles gegeben. Sie feiert heuer nämlich ihr 20-jähriges Bühnenjubiläum und dazu hat sie sich einmal richtig in Schale, ich meine, die Frau ist immer gut angezogen.
0: Immer
2: eine Show. Jo. Und jetzt hat sie Bilder dazu gemacht. Und du hast einen coolen Vergleich vorher gesagt. Du hast gesagt, sie schaut...
0: Wie Marilyn Monroe schaut sie
2: genau,
0: aus. Ja, genau,
2: auf diesem Bild. Und ich gebe dir recht.
0: Danke.
2: Bitte.
0: Nehme ich. Danke dann. Und brutale Trainingspläne sind jetzt durchgesickert von Model Adriana Lima.
2: Ja, die wurde ja bekannt durch als Victoria's Secret Model, ist auch eines der bekanntesten Models. Und ja, die hat einen straffen Zeitplan. Sechsmal am Tag wird gegessen, aber nur kleine Portionchen. Mhm. Und die Workouts finden auch zu Hause statt. Also da wird nichts ausgelassen.
0: Sechs Portionen?
2: Mhm. Also
0: sind ja nur so kleine
2: so Häppchen
0: Happen sozusagen.
2: Also sechs kleine Mahlzeiten am Tag.
0: Und sie trainiert sogar im Schlafzimmer.
2: Ja. Das kann man nicht falsch verstehen, aber...
0: Ich hab's mal gedacht, weil das Training in meinem Schlafzimmer schaut anders aus. So, in diesem Sinne...
2: In diesem Sinne, guten Morgen.
0: Kuscheln wir uns ein bisschen mehr zusammen. Lieben wir uns wieder ein bisschen mehr. Mit Bonnie M. in Radio Kärnten. Guten Morgen.

0: Mit Bonnie M geht die Radio Kärnten Morgenshow für heute zu Ende. Schöner Schluss ist das, oder? Rivers of Babylon.
1: Immer gutes Lied.
0: Genau, sowas machst du heute noch?
1: Ich werde mich auf morgen
0: Freiland-Erdbeeren
1: freuen. Ich gehe heute noch Tennis spielen.
0: Super.
1: Ja, wird noch ganz wichtig. Und ja, du?
0: Ich gehe kurz schlafen und dann hören wir uns wieder ab 20 Uhr in der Mailbox. Also bis dahin alles Liebe, gleich Martin Kalbitz hervorbeeren.
2: 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Am Mikrofon Arthur Treinacher. Das Raumfahrtunternehmen SpaceX hat gestern mit seinem Börsengang Geschichte geschrieben. Der Kurs ist am ersten Tag deutlich gestiegen. Elon Musk ist damit der erste Billionär der Welt. Aus den USA, Markus Müller.
3: Mitarbeiter von SpaceX feiern am Dach der Nasdaq-Börse in New York. Und jeder von ihnen, der davor Anteile einer Firma gehalten hat, ist seit gestern ein Stück wohlhabender. Der Kurs des Unternehmens ist am ersten Handelstag um 19% gestiegen. SpaceX umfasst das Raketengeschäft von Elon Musk und Grok AI, seine Firma für künstliche Intelligenz. Und vor allem dieser Firmenteil dürfte die Preise in die Höhe getrieben haben. Die Erwartungen für den wirtschaftlichen Erfolg von AI sind riesig. Die beiden Konkurrenzfirmen Anthropic und OpenAI wollen im Herbst an die Börse gehen. Mit dem Börsengang lässt sich jetzt auch der Wert von SpaceX ermitteln, an der Elon Musk immer noch eine deutliche Mehrheit hält und der so zum ersten Dollar-Billionär der Wirtschaftsgeschichte geworden ist.
4: Die USA und der Iran stehen offenbar kurz vor einem Abkommen zur Beendigung des Krieges. Der Vermittler Pakistan berichtet von einem abgestimmten Text für ein Friedensabkommen. Er soll die Grundlage für weitere Verhandlungen bilden. Unterdessen melden die US-Streitkräfte den Abschuss iranischer Drohnen über der Straße von Hormus. Diese hätten Handelsschiffe bedroht. Väter gehen in Österreich besonders häufig im Sommer in Karenz. Das zeigt eine Analyse des Momentum-Instituts anlässlich des morgigen Vatertags. In den Monaten Juni bis August nehmen deutlich mehr Männer Elternkarenz in Anspruch als im Rest des Jahres. Insgesamt bleibt Karenz aber überwiegend Frauensache. Der Männeranteil liegt bei knapp 19%. Zur 30. Wiener Regenbogenparade werden heute hunderttausende Teilnehmerinnen und Teilnehmer erwartet. Sie demonstrieren für die Rechte von queeren Menschen. Wie schon vor 30 Jahren zieht die Parade auch heuer wieder entgegen der Fahrtrichtung. Bernd Matschedolnik.
5: In Farbenpracht und Vielfalt zieht sie 1996 zum ersten Mal um den Ring. Mittlerweile ist die Wiener Regenbogenparade die größte Demonstration Österreichs. Erwartet werden heute etwa 300.000 Menschen, die unter dem Motto Sichtbar seit 1996 das 30-Jahr-Jubiläum der Parade begehen. Sie demonstrieren für Wertschätzung und gleiche Rechte für alle, unabhängig von sexueller Orientierung oder Geschlechtsidentität. Ausgehend vom Rathaus geht es auf Anhängern und zu Fuß einmal entgegen der Fahrtrichtung um den Ring. Im Mittelpunkt stehen das Feiern der Vielfalt genauso wie der Protest. Um 15 Uhr hält der Demozug, um eine Schweigeminute einzulegen. Dabei wird queeren Vorkämpferinnen sowie den Opfern von Ausgrenzung und Hasskriminalität gedacht. Im Anschluss an die Parade geht das Programm im Pride Village am Rathausplatz weiter.
4: Das waren die Nachrichten mit Arthur Treinacher.
0: Damit schauen wir zum Wetter in Kärnten. Es gibt schon einige Auflockerungen. Tagsüber gibt es in Kärnten einiges an Sonnenschein und am Nachmittag bilden sich dann doch noch ein paar Quellwolken. Es bleibt aber insgesamt trocken heute bei Höchstwerten zwischen 23 und 28 Grad. Morgen am Sonntag gibt es vor allem am Vormittag einiges an Sonnenschein. Am Nachmittag mischen ein paar Wolken mit. Bis zum Abend hin bleibt es aber großteils trocken, bis es dann in der Osthälfte des Landes einige gewitterige Regenschauer gibt. In der Früh hat es zwischen 9 und 13 Grad. Morgen am Sonntag bis zum Nachmittag steigt die Temperatur auf sommerliche 24 bis 28 Grad. Es dürfte alle Iron Men und Women sehr freuen. Villach aktuell bei 19 Grad, in Klagenfurt 18, Bad Eisenkappel und Lienz bei 16, Döllach und auf der Flatnitz jeweils 12 Grad. Sie sind sicher unterwegs mit Radio Kärnten, 9 Uhr und 4 Minuten, A11 Karawankenautobahn Richtung Slowenien. Da gibt es Blockabfertigung vor einem Karawankentunnel wegen Überlastung. Bis zu 15 Minuten Ihr Zeitverlust. Gute Fahrt!
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0: Und in Kürze mit einem ganz besonderen Studiogast. Er hat 25 Jahre zu feiern. Die KELAG Big Band, das Jubiläumskonzert. Heute am Abend und schon jetzt in Radio Kärnten am Vormittag. Hansi Lasnik bei mir zu Gast. Er wird uns ein bisschen erzählen aus der 25-jährigen Geschichte und er wird uns vor allem erzählen, welches starträchtige Line-Up er heute Abend für uns bereit hat. Dranbleiben lohnt sich. Schönen Vormittag miteinander.

0: 11 nach 9, Radio Kärnten am Vormittag mit einem durchaus besonderen Samstag heute, zumindest für die Kellag Big Band. Ja, die Kellag Big Band, die sagt Ihnen bestimmt was. Eine Größe in der heimischen Musikszene, die wird heute 25 Jahre alt. Und das geht natürlich nicht leise über die Bühne, sondern mit einem großen Jubiläumskonzert. Und da ist jetzt der Leiter bei mir im Studio, Hansi Lasnik. Schönen Vormittag.
1: Guten Morgen, schönen Vormittag.
0: Heute großes Jubiläumskonzert, 25 Jahre Kellag Big Band, kannst du es glauben?
1: Ich bin mittlerweile selber seit 20 Jahren bei dieser Big Band dabei, davon 17 Jahre als Leiter. Ich kann es gar nicht glauben, wie schnell die Zeit vergeht.
0: Jetzt muss man sagen, die Kellag Big Band ist aus einem Blasorchester ursprünglich entstanden. Nimm uns mal mit in die Gründungsgeschichte, wie war denn das?
1: Das Kellag Blasorchester ist ja schon lange ein etablierter Klangkörper in Kärnten und 2001 hat ein Mitglied, der damalige Obmann des Kellag Blasorchesters, der Klausi Unterköfler, gedacht, er gründet eine kleine Gruppe, die ein bisschen andere Musik macht. Das war damals sehr rebellisch, nämlich eine Jazzband. Und das waren die ersten Schritte der Kellag Big Band. Der Klaus ist immer noch dabei und der schaut, dass alles gut läuft. Er hat auch den Spitznamen Papa Klaus. Und er hat die ganze Zeit geschaut, dass es immer weitergeht. Und es hat drei kurzzeitige Leiter gegeben am Beginn, die das so die ersten Gehversuche mit der Big Band gemacht haben. Das waren der Didi Wassermann und der Willi Trunschnick und dann für einige Jahre der Oldo Lubich aus der Tschechei. Das war dann mein direkter Vorgänger. Und ja, und nach 25 Jahren, wir sind jetzt die südlichste Profi-Big Band Österreichs.
0: Das muss man auch mal sagen. Und man muss sich erst einmal etablieren, so wie du sagst, aus der, wie soll ich sagen, sehr geliebten Blasmusik, der klassischen Blasmusik, wie man sie kennt, und dann eine Jazzpartie zu gründen, da erntet man vielleicht auch ein paar kritische Blicke am Anfang.
1: Dem Vernehmen nach, ich war ja ganz am Anfang nicht dabei, aber Klaus hat erzählt, das war natürlich nicht so einfach. Und so wie ich gesagt habe, das waren schon Rebellen, die damals eben aus der Blasmusik heraus Big Band Musik gespielt haben.
0: Jetzt sind wir 25 Jahre alt und würdest du sagen, die Big Band Musik hat sich gemausert in Kärnten?
1: Nicht nur in Kärnten, also es ist ein internationales Phänomen, das immer wieder Sternstunden erlebt, dann wieder in der Versenkung verschwindet und dann wieder Sternstunden erlebt. Und wir haben da einige Phasen schon miterlebt und mitgestalten dürfen. Und also ich lebe natürlich und liebe die Big Band Musik. Die wird nie aussterben, die wird es immer geben.
0: Und wen es auch immer geben wird, das sind die Stars, oder zumindest deren Lieder, die Herrschaften mit im Programm haben. Darüber reden wir gleich. Ich sage nur, da kann man sich schon warm anziehen, wenn man heute dabei ist. Am Abend im Kongresscenter in Villach. Es gibt Größen aus dem Austropop, ich sage nur die Glocken. Jetzt eine Größe aus dem heimischen Austropop, Nick B. Du und ich und er und ich, Hansi Lasnik und ich, werden uns jetzt noch weiter unterhalten nach den Nummern über das 25-jährige Jubiläum der Kellag Big Bands.

0: großer Jubiläumsabend heute bei der Kellag Big Band. Übrigens, Radio Kärnten am Vormittag läuft gerade bei Ihnen. Und wenn Sie schon zuhören, dann bleiben Sie am besten gleich dran, weil was die Herrschaften von der Kellag Big Band heute mit uns vorhaben, anlässlich 25 Jahre. Mein Lieber, du, das Programm hat sich gewaschen. Meine Kollegin Ute Pichler, die war schon im Vorfeld unterwegs und hat eine der Künstlerinnen getroffen, die heute Abend im Kongresscenter vielleicht zu hören sein wird. Das ist sie.
1: Mit der Kellag Big Band verbindet sie ja, man kann schon sagen, so etwas wie eine Freundschaft.
2: Vor 10 Jahren ein Konzert. Man hat mich eingeladen und da haben wir sehr viel Spaß gehabt. Und da freue ich mich, dass wir das jetzt wiederholen.
1: Das 25-Jahr-Jubiläum der Kellag Big Band. Sie werden auf der Bühne stehen. Was werden wir denn hören von Ihnen?
2: Wir hören, wenn ich das verraten darf, 2 Standards. Wonderful World, wo ich bitten werde, dass die Leute mitsingen, weil das so ein schönes Lied ist. Und natürlich die Glocken. Und den Kaisermühlen Blues und Love for Sale.
1: Wie ist es mit einer Band wie mit der Kellag Big Band zu singen?
2: Ja, Big Band ist überhaupt das Tollste. Das ist ein Teppich, der hinter einem ist und da bin ich ganz glücklich, wenn die wirklich toll spielen und das tun sie, die Kellag Big Band. Und dann ist das großartig.
0: Für alle, die jetzt nicht wissen, wer da gesprochen hat, Hansi Lasnik von der Kellag Big Band, wer war denn das?
3: Das war die Marianne Ment.
0: Oh ja, sie war's, die Frau mit der Glocken. Und die wird heute zu hören sein mit Big Band, mit diesem Riesenteppich, wie sie beschreibt. Die Vorfreude, ich sehe es an deinen Augen, ist groß.
3: Sehr groß, sehr, sehr groß. Also wir haben ja vor 10 Jahren das erste Mal mit der Marianne Ment zusammengearbeitet. Und das war natürlich großartig und sie hat es ja beschrieben. Das ist vielleicht unser Vorteil, weil wir den Künstlern eben diesen speziellen Big Band Teppich ausbreiten können. Und das ist eine Klangenergie, die viele Künstler nicht regelmäßig haben. Und wenn wir sie einladen, dürfen wir ihnen das bieten.
0: Und jetzt würden Sie zu Hause vielleicht sagen, wow, die haben die Marianne Ment zu Gast. Gut, schickt man Hansi Lasnik jetzt nach Hause. Nein, wir haben noch einige auf diesem Klangteppich. Nennen wir noch weitere Namen, Hansi.
3: Ja, wir schmücken uns heute mit ganz, ganz vielen Gästen aus den letzten 25 Jahren, mit denen uns eben eine Freundschaft verbindet, künstlerische und menschliche Freundschaften. Aus London kommt der Anthony Strong, der ein Pianist und Sänger, der sehr eigenwillige und spezielle Arrangements von bekannten Stücken macht. Dann natürlich die Queen of Funk and Soul, die Doretta Carter, mit der wir seit 2012 sehr eng zusammenarbeiten. Dann eine Sängerin aus Italien, die seit Anbeginn dabei ist, also eigentlich seit 20 Jahren, die Francesca Viaro, die wird heute ausschließlich ein italienisches Programm darbieten. Dann aus Kärnten, also wenn regionale Künstler gleichzeitig internationale Künstler sind, das ist natürlich für uns ein Glücksfall und das trifft eben auf den Akkordeonisten Klaus Beyer zu, mit dem wir eben auch ein sehr spezielles eigenes Programm machen werden. Dann mittlerweile in Kärnten ansässig, die Sandra Pires, mit der arbeiten wir seit 2024 sehr eng zusammen, die wird heute ausschließlich ihr portugiesisches Programm darbringen. Also es wird ein sehr bunter, vielfältiger, kurzweiliger Abend.
0: Also schnell mitgeschrieben, wir sind irgendwo gelandet von Funk und Soul Richtung, mein Gott, Richtung Portugal, dann waren wir Austropop, dann haben wir Tango Argentino mit
3: richtig,
0: dabei.
3: Ja.
0: Wie bringt man denn das in einem Konzert unter? Wie lange dauert es denn? 8 Stunden? Wow.
3: Nein, es wird alles sehr kompakt. Also wir feiern wirklich mit Musik, mit wenigen Worten und lassen die Musik sprechen.
0: Das werden wir heute am Abend hören im Kongresscenter in Villach. 25 Jahre Kellag Big Band und sie klingen und spielen noch immer wie am ersten Tag. Und Hansi Lasnik war bei mir dazu im Studio. Noch einen schönen Tag, viel Kraft für den Abend. Und jetzt hören wir, und wir hören sie exklusiv jetzt schon und dann auch später am Abend, unsere Marianne Ment mit ihrer Glocken bei uns in Radio Kärnten.

0: 9.30 Uhr, halb 10 in Radio Kärnten am Samstag. Informationen aus Ihrem Bundesland jetzt für Sie.
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2: Ein 50 Jahre alter Mann aus dem Bezirk Wolfsberg ist Opfer eines groß angelegten Internetbetrugs geworden. Über mehrere Monate hinweg überwies er hohe Geldsummen an eine vermeintliche Investmentplattform, die sich später als Betrugsmaschine herausstellte. Die unbekannten Täter täuschten dem Mann lukrative Gewinne vor und bewegten ihn so zu weiteren Einzahlungen. Das überwiesene Geld wurde anschließend in Kryptowährungen umgewandelt und auf verschiedene Konten transferiert. Der entstandene Schaden beläuft sich auf mehrere hunderttausend Euro. Die Ermittlungen ergaben außerdem, dass über das betreffende Konto noch weitere beträchtliche Geldbeträge geflossen sind. 6 Menschen sind heuer bereits bei Verkehrsunfällen auf Kärntens Straßen ums Leben gekommen. Im gesamten Vorjahr wurden 35 Verkehrstote gezählt. Besonders betroffen war der Bezirksspital an der Drau mit 9 Todesopfern. Eine Ausnahme bildet hingegen der Bezirk Hermagor. Dort hat es im vergangenen Jahr keinen einzigen Verkehrstoten gegeben. Österreichweit trifft das nur auf 3 Bezirke zu. Das zeigt eine aktuelle Analyse des Verkehrsclubs Österreich. Der VCÖ hält es für sinnvoll, die Höchstgeschwindigkeit auf Freilandstraßen von 100 auf 80 km/h zu senken.
3: Allein der Vergleich mit dem Anhalteweg verdeutlicht, dass man hier mit Tempo 80 sicherer unterwegs ist. Ein Pkw, der bei Tempo 80 einen Anhalteweg von rund 47 Metern hat, hat bei Tempo 100 einen deutlich längeren Anhalteweg und nach 47 Metern noch eine Geschwindigkeit von 71 km/h. Wenn es hier zu einem Unfall kommt, sind schwere Verletzungen die Folge.
2: Sagt Christian Grazer vom Verkehrsclub Österreich. Die neue Selbstbehaltregelung für Krankentransporte zeigt Wirkung. Seit Juli vergangenen Jahres müssen ÖGK-Versicherte für bestimmte planbare Fahrten einen Kostenbeitrag leisten. Laut ÖGK sind die Krankentransporte heuer bisher um rund 7% zurückgegangen. Gleichzeitig wurden mehr als 85% der verschickten Forderungen bereits bezahlt. Und damit weiter zu dir.
0: Und zum Wetter. Es wird überwiegend sonnig und auch wieder sommerlich warm. Die Quellwolken am Nachmittag bleiben harmlos. Höchstwerte heute zwischen 24 und 29 Grad. Es ist 9 Uhr und 33 Minuten. Sie sind sicher unterwegs mit Radio Kärnten. A11 Karawankenautobahn Richtung Slowenien. Da gibt es Blockabfertigung vor dem Karawankentunnel wegen Überlastung und bis zu 15 Minuten Zeitverlust. Haben Sie unterwegs was entdeckt? Störungen, Pannen, Staus und dergleichen? Bitte gerne Bescheid sagen.
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0: Gute Fahrt.
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0: Ganz nach Christina Stürmer sage ich auch jetzt und hier alles Gute.
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0: Ich gratuliere Margareta Produnger aus St. Veit an der Glan zum 71. Geburtstag. Aber nicht nur ich, sondern auch ein paar andere. Die wünschen alles Gute, nämlich deine Kinder Christina und Michi, deine Schwiegerkinder Mario und Dunja, deine Schwester Irmi, dein Schwager Gerhard, deine Nichte Melanie und Annalena, Nathalie und Uwe wünschen auch noch alles Gute. Bleib so wie du bist und Bussi. Herzliche Glückwünsche zum 50er gehen an Antonia Kautz aus Obertrauburg. Deine Mama Paulina mit Familie wünscht dir viel Glück und Gesundheit und bleib so, wie du bist. Und dann noch zu Peter Gregoritsch. Wir wünschen dir zu deinem 80. Geburtstag alles Gute, viel Gesundheit und Freude auf deinem Lebensweg. Die Wünsche kommen von Alexander und Gertraud und ich, der Martin, darf mir auch recht herzlich anschließen. Verbringen Sie einen feinen Tag. Alles Liebe und Gute.

0: frisch in Radio Kärnten von Taylor Swift. I knew it, I knew you.
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0: Oh ja, der ist heute wirklich prall gefüllt, breit gefüllt, wollte ich schon sagen. Die Pride, Stichwort, in Spital findet heute statt. Ab 11 Uhr, dann um 14 Uhr der Demozug vorm Parkschlüssel im Stadtpark geht's los unter dem Motto sichtbar solidarisch miteinander. Der Kleintierzuchtverein K3 Spital Gmünd und Umgebung hat ein Sommerfest heute anzubieten. 10 bis 18 Uhr die Zeiten bei der Zuchtanlage des K3 in Gmünd neben der Autobahnabfahrt. Der SK Treibach, der wird 80 und feiert das Ganze mit einem Sportlerfest. Um 17.30 Uhr gibt es da heute ein Legendenspiel, danach der Festakt um 19 Uhr und ab 21 Uhr ist Party bis in die Nacht beim Turnerwaldstadion in Althofen. Musikalisch geht es heute auch ordentlich zur Sache, zum Beispiel hier.
3: Der Eisenbahner Musikverein Trachtenkapelle Arnoldstein feiert heute am Dreiländereck sein 100-jähriges Bestandsjubiläum. Es gibt einen Tag voller Blasmusik, 14 Musikvereine aus Österreich, Italien und Slowenien sind vor Ort. 10.30 Uhr ist der Beginn des Begrüßungsfrühshoppens und das Ende voraussichtlich um 17 Uhr. Wir freuen uns auf Ihr Kommen.
0: Außerdem freut sich die Trachtenkapelle Seeboden am Milchstädter See auf Ihr Kommen. Die wird 70 Jahre alt, feiert dazu einen Dämmershoppen. Heute in der Burgarena Sommerreck ab 17 Uhr. Summer Brass Vibes gibt es von der Musikschule Rosenthal Ferlach heute im Rathaus Ferlach um 19 Uhr mit der Chor der Mittelschule St. Jakob, mit der Jugendbrassband und der Brassband Rosenthal. Der Chor der Kärntner Landsmannschaft, der veranstaltet heute um 19 Uhr im Gemeindezentrum Klagenfurt St. Ruprecht ein Sommerkonzert unter dem Motto Eine ins Sommerland. 19 Uhr Beginn, wie gesagt. Dann geht's weiter mit Karen Asatrian. Im Dialog mit Karen Asatrian bei den Kammerlichtspielen hören wir den Pianisten um 20 Uhr mit herausragenden Studierenden der Gustav Mahler Privatuniversität. Am Schloss Albeck hören wir den Karinthiachor Millstatt mit Musik zum Genießen heute um 19.30 Uhr. Dann hören wir die Straw Catchers. Das ist eine Truppe mit Michael Huber an der Gitarre, unter anderem in der Waldarena Krumpendorf heute um 20 Uhr. Übrigens davor um 15 Uhr ein Kindertheater mit Bibi Langstrumpf, Waldarena Krumpendorf. Dann ein Konzert in der Wallfahrtskirche Humz, Heiligengrab, mit dem Ensemble Cantabile, Vocal Dente und dem Oktett Sucher. Tolle Chören, dass sie es rausbringen, muss man wirklich sagen. Wallfahrtskirche Heiligengrab, 20 Uhr heute. Grillen wie die Profis können Sie morgen, ein kleiner Hinweis für einen Workshop beim katholischen Bildungshaus in Tainach mit dem Grillmeister Bernhard Steinhauer, 10 bis 16 Uhr. Damit sind wir wieder im heutigen Tag, schauen nach Gmünd, da gibt es eine Kuratorinnenführung durch die Ausstellung Girl, Woman, Other mit Julia Schuster, das Ganze ab 11 Uhr. Der Gurnitzer Markt findet heute statt von 16 bis 20 Uhr beim Feuerwehrhaus in Gurnitz. Verschiedene Dinge von Hobbykünstlern gibt es dazu erstehen und für die Kinder übrigens ein Bastle, ein Geschenk für deinen Papa-Workshop. Also liebe Kids, zahlt sich durchaus aus, da hinzuschauen. 120 Jahre alt ist der Pferdezuchtverein K12 St. Veit an der Glan. Das wird natürlich gefeiert beim Konzertgelände der Burg Hochosterwitz in Launsdorf. Heute um 8 Uhr gab es schon eine Parcoursbesichtigung. Um 9 Uhr hat das Turnier begonnen, aber keine Sorge, es geht noch ewig weiter. Das Turnier dauert seine Zeit. Um 16 Uhr die Siegerehrung, um 17 Uhr ein Konzert mit Peter und seinen Oberkreinern. Außerdem der Zauberwald rund ums Schloss Wolfsberg, heute von 13 bis 17 Uhr mit vielen interessanten Märchenfiguren. Ein bisschen weiter oben im Lavanstal in Breiteneck der Sicherheitstag, 10 bis 14 Uhr mit spektakulären Schauübungen mit Rettungshunden, Bundesheer und so weiter und so fort. Und schmusen würde ich vorher und dann erst danach zum St. Pauler Knoblauchfest gehen, ab 10 Uhr beim Gasthaus Bobmeier in St. Paul.

0: zusammen denken.
1: Es ist No Mercy in Radio Kärnten. Gleich gibt es die Nachrichten um 10 und nach 10 gibt es für Sie was zu gewinnen. Ich sage nur, in 6 Tagen, 10 Stunden, 15 Minuten und 22 Sekunden findet sie wieder statt. Die Musi. Dranbleiben.
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3: Am Mikrofon Arthur Dreinacher. Österreich sucht dringend Fachkräfte, vor allem in technischen Berufen, der IT und der Pflege. Weil zugleich weniger Arbeitskräfte aus anderen EU-Staaten nach Österreich kommen, setzt man verstärkt auf neue Herkunftsländer wie Brasilien, die Philippinen oder Mexiko. Peter Stacher berichtet.
4: Hector ist Softwareentwickler aus Mexiko. In Österreich ist er zum ersten Mal. Österreich ist in Mexiko nicht sehr bekannt. Andere europäische Länder kennt man besser. Umso beeindruckter bin ich, wie schön es hier ist. Auf Österreich aufmerksam geworden ist Hector über einen IT-Wettbewerb österreichischer Unternehmer. Nun kann er sich vorstellen, hier zu arbeiten. Um den Wohlstand zu erhalten, brauche man dringend kluge Köpfe, sagt Wirtschaftsminister Wolfgang Hartmannsdorfer.
5: Wir müssen da viel besser werden in der Anerkennung der Ausbildungen, der Berufsabschlüsse, aber auch in der Anerkennung einer Rot-Weiß-Rot-Karte. Das gehört digitalisiert, das muss schneller gehen.
4: Für den Mexikaner Hector könnte es nun schnell gehen. Er hat sich für einen Job bei den ÖBB beworben.
3: Russland meldet einen massiven ukrainischen Drohnenangriff. Innerhalb von 12 Stunden sind 185 Drohnen abgeschossen worden, berichtet das russische Verteidigungsministerium. 2 Menschen wurden getötet. Auch die Hauptstadt Moskau sei getroffen worden, berichtet der Bürgermeister. Der Anführer der venezolanischen Drogenbande Tren de Aragua ist laut US-Präsident Trump bei einem US-Angriff getötet worden. Die Übergangsregierung in Caracas bestätigte den Tod von Nino Guerrero. Die Bande gilt in den USA als Terrororganisation und wird für Drogen- und Menschenhandel sowie schwere Gewaltverbrechen verantwortlich gemacht. Die nordamerikanischen Gastgeber sind erfolgreich in die Fußball-WM gestartet. Kanada holte beim 1:1 gegen Bosnien-Herzegowina erstmals in seiner WM-Geschichte einen Punkt. Die USA feierten zum Auftakt einen klaren 4:1-Sieg gegen Paraguay. Unterdessen schmerzt der Ausfall von Christoph Baumgartner das ÖFB-Team bei der WM besonders. Trotz seiner Verletzung ist der Niederösterreicher ins Teamcamp nachgereist. WM-Reporter Daniel Kulowitz hat ihn getroffen.
6: Gerade mal 27 Matches hat Christoph Baumgartner in seiner Profilaufbahn bisher verpasst, wegen Kleinigkeiten. Vor dem letzten WM-Test gegen Tunesien aber der Schock.
7: Ja, habe einfach einen Stich gespürt da in der Oberschenkelregion. Dass es dann so groß war, die Verletzung, habe ich nicht gedacht, ehrlich gesagt.
6: Gefolgt von Operation und Krücken. Karriere-Highlight mit einem Schlag vorbei.
7: Wenn man die Diagnose gekriegt hat, dass man den größten Traum seines Lebens verpassen wird, trotzdem, bis jetzt zumindest, habe ich es geschafft, das ganz extrem positiv anzugehen.
6: Das Team wird ihm drüber helfen und er dem Team.
7: Überall zu unterstützen, wo ich nur kann. In erster Linie natürlich als Energiegeber, als einer, der die Gruppe sehr, sehr gut kennt und versteht.
6: Baumgartner hier auf Krücken unterwegs wird auch seine Reha hier im ÖFB-Camp Kalifornien fortsetzen. Das alles natürlich in engster Absprache mit seinem Club RB Leipzig und Teamchef Ralf Rangnick.
3: Das waren die Nachrichten mit Arthur Dreinacher.
1: Damit schauen wir zum Wetter in Kärnten. Es gibt schon einige Auflockerungen. Tagsüber gibt es in ganz Kärnten einiges an Sonnenschein. Am Nachmittag bilden sich über den Bergen ein paar Quellwolken. Es bleibt aber trocken. Die Höchstwerte heute zwischen 23 und 28 Grad. Und bei Ihnen in Villach, da sind es auch schon 21 Grad. Dicht gefolgt von Ferlach und St. André im Lavanstal. Jeweils mit 20 Grad. 18 Grad momentan in Feldkirchen und St. Veit an der Glan. Dellach im Drautal bei 17 Grad. Millstatt bei 16 Grad. Gmünd bei 15 Grad, in Malnitz 13, auf der Flatnitz aktuell 12 Grad. Sie sind sicher unterwegs mit Radio Kärnten um 10 Uhr und gleich 4 Minuten. A11 Karawankenautobahn Richtung Slowenien, da gibt es Blockabfertigung vor dem Karawankentunnel wegen Überlastung. Wenn Sie unterwegs noch irgendwas entdecken, irgendwelche Störungen, Staus und dergleichen, 0800 600 601, wünsche gute und sichere Fahrt.
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0: Diese Sendung enthält Produktplatzierungen.
1: Und enthält auch wichtige Infos zur Musi, die schon bald stattfindet. Sind noch 6 Tage, 10 Stunden, 10 Minuten und 42 Sekunden. Und dann treten sie wieder auf, die Nockis, die Draufgänger und wie sie noch alle heißen. Und unter anderem auch dieser.
8: Also ja. Ich trinke gerne Espresso. Ich gestikuliere sehr, sehr viel. Wie du weißt, Italiener sprechen auch mit den Händen sehr, sehr gerne. Ja, manchmal, wenn ich fluche, dann sage ich auch schon mal das F-Wort, das V-Wort, besser gesagt. Ja, ich bin eigentlich beides. Also ich bin ja ein gebürtiger Münchner, aber im italienischen Elternhaus aufgewachsen. Und ich könnte jetzt nicht sagen, ob ich Deutscher oder Italiener bin. Deswegen bin ich beides, aber der Italiener kommt schon sehr, sehr oft aus mir raus, ja.
9: Du hast mir ein bisschen neugierig gemacht, wenn du auf Italienisch fluchst, dann benutzt du das F-Wort, hast du gesagt, das V-Wort, glaube ich, bei euch auf Italienisch. Was ist das für ein Wort?
8: Soll ich sagen?
9: Ich sag's.
8: Vaffanculo.
9: Und die wichtigste Frau für einen Italiener ist natürlich die Mama, oder?
8: Ja, ja, Mama ist Nummer eins.
1: So. Wen hat mein Kollege Joe Kohlhofer hier getroffen? Wissen Sie die Antwort? Dann gibt's für Sie das.
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1: 0463 511 005. Welchen italienisch-deutschen Künstler suchen wir, der übrigens seine Musi-Premiere feiert? Jetzt anrufen. 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

0: Wir sind immer noch auf der Suche nach einem Espresso-Liebhaber aus München. Findet in knapp 6 Tagen statt am Hoferriegel St. Oswald mit vielen Standardgrößen Nick B. Draufgänger und dergleichen mehr, natürlich auch mit Marco Wendry und Stefanie Hertel, aber auch mit so manchen Künstlern, die das erste Mal mit dabei sind. Und da wollen wir ganz gerne wissen, wer das denn sein könnte. Uli Sandner aus passenderweise Bad Kleinkirchheim, schönen Vormittag.
1: Schönen Vormittag aus dem schönen sonnigen Bad Kleinkirchheim.
0: Und Sie sind ein Musi Ultra oder heuer das erste Mal dabei?
1: Nein, als Bad Kleinkirchheimer schon Ultra. Und ich freue mich ja jeden Tag, wenn ich ein Otto im Radio höre, dann weiß ich, dass die Musi nicht mehr weit ist.
0: Dann kommt dieses Knistern auf. Aber dann sind Sie jetzt genau die richtige Uli, die uns helfen könnte. Weil wir haben einen Künstler zum ersten Mal mit dabei, der hört sich so an.
2: Also ich trinke gerne Espresso. Ich gestikuliere sehr, sehr viel. Wie du weißt, die Italiener sprechen auch mit den Händen sehr, sehr gerne. Ja, manchmal, wenn ich fluche, dann sage ich auch schon mal das F-Wort, das V-Wort.
0: Jetzt wollen wir nicht wissen, was das V-Wort genau bedeuten soll, sondern Uli, wer kann denn das sein?
1: Das ist der Pietro Basile.
0: Absolut richtig. Pietro Basile ist das, der da so schön erklärt, wie er mit den Händen gestikuliert. Heuer das erste Mal bei der Musi mit dabei. Sie werden ihn anschauen können, denn für Sie gibt's das hier.
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0: Geht zu Ihnen direkt super. Nach Bad Kleinkirchheim. Ich wünsche ganz viel Spaß bei der nicht ersten, aber bestimmt wieder sehr besonderen Musi.
1: Ja, ganz sicher. Und sicher nicht die letzte.
0: Und sicher nicht die letzte, genau ja. So ja. Soll es sein. Stichwort letzte. Was hat der Pietro Basile als letztes da gesagt mit V? Wie ging das Wort nochmal?
2: Vaffanculo.
0: Aha, Vaffanculo. Sie schauen jetzt am besten selber nach, was das bedeutet. Ich sage es im Radio nicht, sonst bekomme ich einen Anruf vom Chef und das wollen wir vermeiden. Schauen Sie es doch gerne nach. Jedenfalls Pietro Basile, das erste Mal bei der Muse dabei und ich nehme an, dass auch dieses Wort auf der Bühne eher nicht fallen wird. Radio Kärnten am Vormittag, schön, dass Sie mit dabei sind.

0: Mit den Augen hören und mit den Ohren sehen. Das geht nicht nur bei uns in Radio Kärnten, das klingt und auch nicht ganz richtig, muss man ehrlicherweise dazu sagen, aber es ist möglich seit 20 Jahren beim Pankratium in Gmünd, respektive dem Haus des Staunens. So, dieses Haus des Staunens feiert seinen 20. Geburtstag. Simon Auernick hat dieses Pankratium zum Jubiläum besucht und der Besuch hat sich zunächst mal so angehört. Spannend. Was hat es denn damit auf sich?
1: Wer hier ist, weiß, warum es das Haus des Staunens heißt. Man erwischt sich nämlich ständig selbst dabei. Und das seit 20 Jahren. Über 60 künstlerische und wissenschaftliche Klanginstallationen sowie interaktive Spiele machen Töne hier nicht nur hörbar, sondern auch sicht- und fühlbar. Der Initiator und künstlerische Leiter Manfred Tischitz kommt aber eigentlich aus einem anderen Berufsfeld.
2: Ich war ja 37 Jahre lang Lehrer und auch in der Lehrerfortbildung tätig und bin draufgekommen, ja, was heißt das, Lehrer zu sein und unterrichten. Und da ist mir schon das Wort irgendwo derart auf die Nerven gegangen, weil unterrichten heißt ja eigentlich unten noch und gleichrichten.
1: Im alten Gemäuer des Pankratiums in Gmünd hat vor allem die Musik eine große Bedeutung. Im Gang hängt der Himmel voller Geigen, im Keller schießen Besucherinnen und Besucher mit Wasser auf Frösche, bis ein Quarkkonzert erklingt und in einem anderen Raum wird mit Wassertropfen Schlagzeug gespielt. Im Dachboden steht außerdem noch die Maschine. Das sind mehrere aus Schrott zusammengebaute Apparate, die miteinander kommunizieren und von selbst Musik machen.
2: Musik muss sowieso jeder Mensch gerne haben, weil das ist das Wichtigste in unserem Leben, glaube ich. Ja, wenn jemand redet, macht er auch Musik. Genau.
1: Und viele merken gar nicht, wie viel sie dabei lernen. Wenn Kinder nach dem Schulbesuch mit den Eltern wiederkommen, ist selbst Manfred Tischitz immer wieder erstaunt.
2: Wie unglaublich das ist, was die sich gemerkt haben. Und wenn ich nur so gut unterrichtet habe, so gut ist es nie gelungen wie in diesem Haus.
1: Für die Zukunft ist ihm vor allem eines wichtig: Qualität vor Quantität.
2: Bei uns ist eher die Herausforderung, wie schaffen wir etwas, auch für die Zukunft, dass wir die Qualität erhalten können und nicht mit dem angeben, wie viele Menschen uns besuchen, sondern dass wir diese Menschen, die uns besuchen, dass wir da das Bestmöglichste einfach denen vermitteln wollen.
1: An diesem Wochenende wird das 20-Jahr-Jubiläum gefeiert. Schon gestern haben internationale Musikerinnen und Musiker die Klangkunstgärten belebt. Heute geht es ab 14 Uhr weiter mit den Feierlichkeiten. Die Grasshoppers und viele Mitmachstationen laden Familien zum Feiern und zum Ausprobieren ein. Ein staunender Simon Auernick vom Haus des Staunens für Radio Kärnten.

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1: Jetzt ist es 10.30 Uhr, halb elf, Radio Kärnten am Vormittag.
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1: Mit Stefanie Schöffmann für Sie.
2: Zu einem schweren Verkehrsunfall ist es in den frühen Morgenstunden in der Gemeinde Bertagnon gekommen. Ein mit 5 Personen besetzter Pkw ist auf der Kreuzner Landesstraße von der Fahrbahn abgekommen und hat sich mehrmals überschlagen. 3 Insassen im Alter von 17 bis 20 Jahren sind schwer verletzt worden. 2 weitere Jugendliche haben leichte Verletzungen erlitten. Die Verletzten sind in die Krankenhäuser nach Villach und Spital gebracht worden. Am Fahrzeug entstand Totalschaden. Ein 29 Jahre alter Mountainbiker aus Niederösterreich ist gestern Nachmittag auf einem Flowtrail im Bezirksspital an der Drau mit seinem Rad gestürzt. Der Mann ist schwer verletzt worden und musste mit dem Rettungshubschrauber C11 in das LKH Villach gebracht werden. Weniger Krankentransporte und hohe Zahlungsmoral. Dieses Fazit zieht die ÖGK nach der Einführung des Selbstbehalts für planbare Transporte. Seit Jahresbeginn ist die Zahl der Fahrten österreichweit um etwa 7% gesunken. Von den bisher rund 188.000 verschickten Zahlungsaufforderungen wurden mehr als 85% beglichen. Und damit weiter zu dir, Martin.
1: Und zu den Wetteraussichten. Es ist heute überwiegend sonnig, aber auch sommerlich warm. Die Quellwolken am Nachmittag bleiben weitgehend harmlos. Höchstwerte zwischen 24 und 29 Grad. 10.31 Uhr, Sie sind sicher unterwegs mit Radio Kärnten. A11 Karawankenautobahn Richtung Slowenien. Da gibt es eine Blockabfertigung vor dem Karawankentunnel wegen Überlastung. 0800 600 601, wenn es unterwegs noch irgendwas gibt. Gute Fahrt.

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2: Essen Sie auch so gerne Gurken wie ich? Gurken sind im Sommer echte frische Helden. Sie bestehen zu einem großen Teil aus Wasser und helfen dabei, den Flüssigkeitshaushalt zu unterstützen. Gleichzeitig liefern sie aber auch Vitamine, Mineralstoffe und nur sehr wenige Kalorien. Und das macht sie ideal für warme Tage. Besonders angenehm, Gurken wirken leicht kühlend und erfrischend. Mit Kräutern, Joghurt oder Zitronensaft lassen sie sich vielseitig kombinieren. Ich denke da etwa an Tzatziki. Aber auch als Snack zwischendurch sind sie praktisch und leicht verdaulich. Auch die Schale enthält viele wertvolle Pflanzenstoffe und kann bei Biogurken mitgegessen werden. Wer allerdings empfindlich auf Rohkost reagiert, verträgt geschälte Gurken oft besser. Im Kühlschrank gelagert bleiben sie übrigens länger knackig. Und wer etwas für seine Schönheit tun will, einfach ein paar gekühlte Gurkenscheiben auf die Augen und entspannen. Bleiben Sie gesund, alles Liebe, Ihre Christine Reiler.
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0: Alles, was wir machen wollen, ist Ihnen mit Radio Kärnten einen schönen Tag und vor allem einen schönen Geburtstag zu wünschen. Deswegen sagen wir Congratulations. Nicht nur wir, sondern wir, das Männer-Doppelsextett Klagenfurt mit Roland Leubnecker als Chorleiter, steht hier, wünschen unserem Sangesfreund Andy Kogler Senior zu seinem 59. Geburtstag alles erdenklich Gute. Lieber Andy, du bist mit deiner Verlässlichkeit und deiner guten Stimme eine enorme Stütze in unserem Verein. Auf weitere schöne Jahre mit Gesang und Fröhlichkeit, deine Freunde vom Männer-Doppelsextett Klagenfurt. Jetzt singen einmal die Kleinen für dich.
1: Happy Birthday!
0: Und dann singen die Klagenfurter Kollegen vom Vokalkreis Klagenfurt auch noch einmal für den Andi Kogler. Kannst sagen, was du willst. Und ich will sagen, alles Gute.

0: Langsam duftet es aus der Küche. Das bedeutet, der Vormittag geht zu Ende und die Mittagszeit beginnt. So schaut es auch aus bei uns in Radio Kärnten. Martin Kölbitzer Fuhrer, mein Name, durfte Sie durch den Vormittag begleiten. Jetzt übernimmt dann Christian Meierhofer in der Mittagszeit. Seien Sie gespannt, was er für Sie am Speiseplan hat. Mahlzeit und viel Vergnügen.
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1: Es ist 11 Uhr.
3: Am Mikrofon Arthur Treinacher. Kuba will seine Wirtschaft weiter liberalisieren. Das hat der kubanische Präsident angekündigt. Die Reformen betreffen den Agrarsektor, den Tourismus und den Staatsapparat. Gebilligt werden müssen die Pläne noch vom Politbüro und der Nationalversammlung. Katharina Wagner berichtet.
4: Weniger Staat, mehr privat. Diese Linie will auch das seit Jahrzehnten sozialistisch regierte Kuba nun umsetzen. Nicht zuletzt wegen massivem Wirtschaftsdruck aus den USA. Statt stark gesteuerter Planwirtschaft soll in Kuba bald mehr private Beteiligung möglich sein, ähnlich wie in China oder Vietnam. Seit 2021 sind in Kuba private Unternehmen mit bis zu 100 Beschäftigten erlaubt. Die angekündigte Liberalisierung soll laut dem kubanischen Präsidenten Miguel Díaz-Canel auch für den Tourismussektor und ausländische Direktinvestitionen gelten. Kuba unterliegt seit 1962 einem US-Wirtschaftsembargo und seit Monaten verschärften US-Sanktionen. Die Insel durchlebt die schwerste Krise seit Jahrzehnten, Treibstoff fehlt und regelmäßig fällt der Strom aus.
3: Die israelische Armee hat die Bewohner von 20 Orten im Südlibanon zur Evakuierung aufgefordert. Sie sollen sich nördlich des Flusses Sarani in Sicherheit bringen. Zuvor hatte die Armee mehrere Drohnenangriffe der Hisbollah auf Nordisrael gemeldet. Zwischen Israel und dem Libanon gilt zwar eine Waffenruhe, beide Seiten werfen einander aber Verstöße vor. Die EU startet am Montag die Beitrittsgespräche mit Moldau und der Ukraine. Darauf haben sich die Botschafter der 27 Mitgliedstaaten geeinigt. Die Verhandlungen hätten eigentlich schon 2024 beginnen sollen, wurden aber von Ungarn blockiert. Für die Ukraine ist die EU-Mitgliedschaft ein zentrales strategisches Ziel. Österreich braucht Fachkräfte, besonders in technischen Berufen, der IT und der Pflege. Weil gleichzeitig weniger Arbeitskräfte aus anderen EU-Staaten nach Österreich kommen, richtet sich der Blick zunehmend auf neue Herkunftsländer für qualifizierte Beschäftigte, etwa Brasilien, die Philippinen oder Mexiko. In Barcelona geht es heute um die Startplätze für den Formel 1 Grand Prix von morgen Sonntag. Im Mittelpunkt steht dabei erneut Jungstar Kimi Antonelli. Mehr von Gerhard Prohaska.
5: Ja, der 19-Jährige hat den Sieg in Monte Carlo gerade mal verdaut.
6: It's one of those moments you will remember forever.
5: Aber nach dem Freudensprung ins Hafenbecken des Fürstentums hat Antonelli jetzt in Barcelona den 6. Sieg in Serie im Visier.
6: We'll try to repeat ourselves, even though it's not gonna be easy.
5: Und nicht leicht hat es vor allem sein Teamkollege George Russell, der klar im Schatten des Teenagers steht und mit seiner Situation hadert. Ich frage die Welt nicht um Glück, ich wünsche mir einfach eine neutrale Chance und nicht ständig Pech.
7: And I'm not asking for the world to give me luck. I just want neutral.
5: 68 Punkte Rückstand auf seinen Teamkollegen setzen Russell aber gehörig unter Druck.
3: Das waren die Nachrichten mit Arthur Treinacher. Zum Wetter.
8: Ein recht starker Regenschauer zieht jetzt noch durchs Weinviertel.
9: Bei uns in Kärnten ist es aber größtenteils trocken. Da gibt es einen Mix aus Sonne und Wolken. Am Nachmittag kommen über den Bergen generell vermehrt Quellwolken zur Sonne. Es bleibt aber größtenteils trocken und die Temperaturen steigen auf 24 bis 28 Grad. In einigen Tälern kommt lebhafter Nordföhn auf. 22 Grad derzeit in St. André, Villach und Völkermarkt. 21 Grad melden Feldkirchen und St. Veit. 20 Grad hat es in Spital an der Drau. 19 in Friesach, 17 in Oberfellach und in Osttirol in Lienz aktuell 20 Grad. Morgen am Sonntag, in der Früh und am Vormittag oft strahlender Sonnenschein. Am Nachmittag entstehen ausgehend von den Bergen in den Nockbergen und Gurgtalalpen vermehrt Quellwolken und die bringen in weiterer Folge speziell im Mittel- und Unterkärnten lokale Schauer und Gewitter. Die Frühtemperaturen bewegen sich zwischen 9 und 13 Grad, die Höchstwerte erreichen 24 bis 29, in 2000 Meter Höhe 12 Grad. 4 Minuten nach 11 sicher unterwegs mit Radio Kärnten, 11 Karawankenautobahn Richtung Slowenien. Derzeit Blockabfertigung vor dem Karawankentunnel wegen Überlastung. Sollten Sie Verkehrs- oder Blitzinfos für uns haben, bitte anrufen unter 0800 600 601. Gute Fahrt.
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9: Curaçao, das Gute-Laune-Team aus der Karibik im Porträt unseres WM-Reporters und süchtig nach Social Media, welche Warnzeichen man beachten sollte, erfahren Sie auch in dieser Stunde. Angenehme Mittagszeit.

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1: Der Tag ist 11 Stunden und 11 Minuten alt. Wie viele Minuten oder besser, wie viele Stunden haben Sie schon auf den sozialen Kanälen verbracht? Viele von uns kennen das vielleicht, wenn man das Smartphone einfach nicht mehr weglegen kann und nur noch im Internet herumscrollt. Schuld daran ist auch das Design von Instagram und Facebook, das uns möglichst lange auf den Plattformen halten soll. Irmgard Wutscher hat mit einer Nutzerin gesprochen, die Instagram-süchtig war, und sie hat auch erfahren, was so die ersten Anzeichen waren.
2: Meine Freundin Heidi erzählt, wie sie vergangenen Winter stundenlang auf Instagram immer weiter gewischt hat.
3: Jede freie Minute ist mein Finger automatisch auf diesen Button gegangen. Ich musste einfach immer wieder hineinschauen, obwohl gar nichts wirklich Wichtiges drinnen war. Im Gegenteil.
2: Heidi ist nicht ihr echter Name, denn es ist ihr ein bisschen peinlich, dass sie so auf Instagram hineingekippt ist.
3: Ich habe mir Sachen angeschaut wie Hausfrauen in Amerika, die nicht viel Geld haben, eine 10-köpfige Familie ernähren oder sowas. Ich habe immer weitergeschaut und konnte nicht aufhören.
2: Der dänische Molekularbiologe Niklas Brandbauer erklärt, wie soziale Medien das Belohnungssystem in unserem Gehirn ausnutzen, um uns immer länger auf der Plattform zu halten. Wenn man sich durch die Plattform wischt, findet man Inhalte, die einen mehr interessieren, dann welche, die gar nicht spannend sind.
4: Manchmal aber kommt ein Video, das total lustig ist oder das du super interessant findest. Das passiert sehr zufällig, aktiviert aber das Belohnungssystem im Gehirn. Daraufhin verfällt es in eine Art Suchmodus, in dem es diese Belohnung wieder finden will und gleichzeitig verstehen will, wie es verlässlich immer wieder dieses tolle Video findet. Das geht aber gar nicht, weil ja dieser Zufallsfaktor dabei ist.
2: Genau diese Praktiken werden derzeit aber kritisch diskutiert. Gerade hat ein Gericht in den USA zum Beispiel einer jungen Frau Recht gegeben. Sie hatte mehrere große Tech-Firmen verklagt, weil sie durch das Design viele Stunden auf diesen Apps gehangen ist und sie dadurch psychische Probleme bekommen hat. Auch Heidi hat gemerkt, dass es ihr mit dem endlosen Wischen nicht gut ging.
3: Danach fühlt man sich auch so leer, weil man eigentlich das Gefühl hat, man hat anderen beim Leben zugeschaut, hat aber selbst ein Leben verloren.
2: Heidi hat die Instagram-App mittlerweile von ihrem Smartphone gelöscht.
1: Für viele natürlich schwierig, weil es halt immer auch was Neues gibt, und musikalisch haben wir auch immer wieder mal was Neues.
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1: Und jetzt die neue von Helene Fischer, die mit ihrer Tour gestartet ist in Deutschland. Heute Nacht neu.
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0: Fußball-WM 2026 in Radio Kärnten und da tauchen ja ganz unterschiedliche oder unbekannte Ländernamen auf bei dieser größten Fußballweltmeisterschaft aller Zeiten. Was wissen Sie zum Beispiel über Curaçao oder Curaçao, wie es eigentlich heißt? Ja, bekannt für den blauen Orangenlikör. Der Inselstaat liegt in der Karibik, aber dass die auch Fußball spielen können und sich für die WM qualifizieren, war da schon eine große Sensation. Und jetzt verbreiten die Inselkicker auch noch richtig gute Stimmung unter den teilnehmenden Nationen, berichtet unser Reporter Daniel Kulowitz. Und er stellt uns dieses einzigartige Nationalteam samt Fananhang ein bisschen näher vor.
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0: Curaçao, also im Porträt.
2: Wo diese Mannschaft auftaucht, ist gute Laune angesagt. Was klingt wie eine Aerobic-Stunde, ist einfach der Trainingsstart des Nationalteams von Curaçao oder Curaçao, wie es eigentlich richtig heißt. Egal, ob sie aus dem Flieger steigen, aus dem Bus, das Hotel verlassen oder durch die Straßen schlendern. Einer von ihnen hat immer eine Musikbox auf den Schultern. Sie gelten schon jetzt als das gute Laune-Team dieser WM. Und der erste Gruppengegner Deutschland ist sogar ein bisschen neidig.
3: Da sieht man, wie viel Spaß die haben.
2: Fußballerisch sicherlich drei Klassen drüber, aber Dance-Moves haben die Kollegen vom DFB Undorf und Co. nicht so drauf.
3: Ich glaube, Curaçao, da kann fast jeder tanzen und bei uns nicht. Da haben die uns, glaube ich, etwas voraus.
2: Aber zumindest ist richtig Respekt da bei den Deutschen.
3: Da sieht man bei denen, dass sie da tanzen vom Flugzeug auf dem Platz. Sowas finde ich schön, sowas zu sehen. Man kann nicht immer zu 100% ernst bleiben. Da gehört auch ein bisschen Spaß dazu.
2: Das kleinste Land, das sich jemals für eine Fußball-WM qualifiziert hat, 156.000 Einwohner, die leben von Tourismus, Erdöl und jetzt kommt's, Offshore-Konten. Spanisch müsste man sprechen oder Papiamento. Dann ist man König von Curaçao. Und der eigentliche König heißt Captain Blueface. Er ist der größte Fan und Maskottchen zugleich. Sein Glatzkopf, sein Gesicht, sein Vollbart komplett blau eingefärbt. Wir genießen es, dabei zu sein und wir werden das Beste geben, sagt er.
4: We're enjoying this journey.
2: Ihr kennt ja die Geschichte von David und Goliath. Wir glauben an so ein Zeug.
4: Do you know the story about David and Goliath? There's much of a thing. We believe in that.
2: Einziges Problem von Captain Blueface. Er kann sich die Reise hierher zur WM nicht ganz leisten. Er sammelt derzeit Spenden. 5.000 Euro will er zusammenkratzen. Knapp über 2.000 sind es bisher. Also hoffentlich geht da noch mehr. Solche Typen braucht die WM.
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0: Schön, dass Sie Radio Kärnten hören. Es ist 11.30 Uhr, halb 12. Der Nachrichtenüberblick jetzt bei uns mit Bernd Radler.
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2: Am Gelände des ehemaligen Konzentrationslagers Leubel Nord findet heute wieder die jährliche internationale Gedenkveranstaltung statt. Sie soll an die Gräueltaten der Nazis beim Bau des Straßentunnels zwischen Kärnten und Slowenien erinnern, mit zahlreichen Opfern. Die Gedenkrede hält heute die ehemalige Justizministerin Alma Sadic. Auch Stimmen der Jugend vom BGBRG für Slowenien kommen zu Wort. Einen Bericht vom Leubel erwarten wir im Mittagsjournal in genau einer Stunde. Die zum Teil umstrittene 380 kV Hochspannungsstromleitung quer durch Kärnten wird noch geplant. Für ein anderes Stromprojekt in Unterkärnten beginnen aber in wenigen Tagen schon die Bauarbeiten. Die 110 kV Jauntalleitung wird ab Juli auf 19 Kilometern Länge verstärkt und general erneuert. Der Netzbetreiber Austrian Power Grid investiert 70 Millionen Euro. Morgen ist Vatertag, eine Erfindung, die vor genau 70 Jahren das erste Mal gefeiert wurde. Statistiken der Wirtschaft zeigen, jeder und jede zweite in Kärnten wird heuer den Papa beschenken. Dafür werden etwa 58 Euro ausgegeben. Das ist deutlich mehr als noch vor wenigen Jahren. Mehr Fakten zum Feiertag aller Väter auch im Mittagsjournal um 12:30. Schon in 10 Minuten gibt es die sommerlichen Wetteraussichten von Christian Meierhofer. Jetzt schaut er aber erstmal auf Kärntens Straße mit Ihnen.
0: Genau, sicher unterwegs mit Radio Kärnten, 11 Karawankenautobahn Richtung Slowenien, Blockabfertigung vor dem Karawankentunnel wegen Überlastung. Wir wünschen gute Fahrt.
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Die aktuellen Temperaturen in Kärnten liegen zwischen 17 Grad in Breiteneck und 23 Grad in Villach. Mehr zum Wetter am Wochenende und darüber hinaus in einer halben Minute.

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2: Der Nachmittag verläuft in Kärnten sommerlich. In einigen Tälern weht lebhafter Nordwestwind, also Nordföhn. In den Tauern ist der Wind sogar stark, in höheren Lagen mitunter auch stürmisch. Insgesamt überwiegt der Sonnenschein, wenn noch zeitweise ein paar harmlose Wolkenfelder durchziehen. Die Temperaturen schaffen es auf 24 bis 29 Grad. Morgen am Sonntag überall einige Sonnenstunden, in der Früh und am Vormittag oft auch ungetrübt. Ab Mittag bilden sich zwischen den Nockbergen bzw. die Gurktalalpen und der Choralm und der Pack größere Quellwolken, die dann erste Schauer und Gewitter bringen. In weiterer Folge können sie zumindest abschnittsweise auch das Klagenfurter Becken, das Rosental und das Jauntal erreichen. Im Oberkärntner Raum bleibt es südlich der Tauern die meiste Zeit trocken und recht freundlich. Die Temperaturen steigen auf 24 bis 28 Grad. In 2000 Meter Höhe jetzt morgen um 12 Grad. Der Montag bringt zeitweise Sonnenschein, es ist aber nicht beständig. Einzelne lokale Schauer können in Unterkärnten schon am Vormittag durchziehen. Am Nachmittag werden sie zahlreicher und der Schwerpunkt dürfte aber in Mittel- und Unterkärnten bleiben. Im Bereich der Tauern bleibt es sehr windig. Die Temperaturen gehen am Montag eine Spur zurück. Die Höchstwerte reichen 20 bis 25 Grad. In 2000 Meter Höhe hat es zwischen 7 Grad auf der Choralm und 11 Grad in den Karnischen Alpen. Der Dienstag verspricht recht sonnig zu werden. Über den Bergen tauchen am Nachmittag zwei Quellwolken auf. Einzelne Wärmegewitter sollten aber eher die Ausnahme bleiben und die Temperaturen erreichen 20 bis 26 Grad. Ab Mittwoch dann spürbar wärmer, zunehmend heiß, überwiegend sonnige Aussichten. Kleiner Unsicherheitsfaktor ist noch das Gewitterrisiko. Das könnte an den Nachmittagen und in den Abendstunden über den Bergen und in Oberkärnten etwas erhöht sein. Das bleibt aber noch abzuwarten. Fix ist der kräftige Temperaturanstieg ab kommenden Mittwoch.

0: Shakira und Enrique Iglesias in Radio Kärnten.
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0: Die nächsten exakt 15 Sekunden gehören Maria Sturm aus St. Gertrud im Labantal.
7: Agatha, Brigata, Dokata, Plaudel.
8: Nomen, so wie Sie sie früher ausgesprochen haben. Also Agatha ist die Agathe, Brigata, Brigitte, Dokata ist die Dorothea und Plaudel ist die Apollonia.
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0: Und eigentlich müsste es für die Maria Sturm auch noch ein Extrawort gegeben haben. Aber darüber ist nichts bekannt, zumindest vorerst. Jetzt in Radio Kärnten die Vokalsolisten Kärnten.

0: Das Stift und die Stiftskirche des oberösterreichischen Ortes Lambach wurden im Jahre 1056 gegründet. Seelsorglich wird die Stiftspfarre von Mönchen betreut. Im Jahre 1784 wird die Stiftskirche zu Ehren der Himmelfahrt Mariens und des heiligen Kilian zur Pfarrkirche erhoben. Der Kirchenbau in seinem heutigen Bestand ist Ausdruck der österreichischen Klosterarchitektur des 17. Jahrhunderts. In dieser Zeit wurde die Kirche als einschiffige Anlage mit dreijochigem und zweijochigem gerade geschlossenem Chor neu eingerichtet. Bemerkenswert sind die romanischen Fresken im ehemaligen Westchor, die zu den ältesten romanischen Wandmalereien Österreichs zählen.
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2: Willkommen zum Mittagsjournal. Heute mit diesen Themen. Wenn notwendig, wird im Budget nachgebessert, sagt NEOS-Chefin Meindl-Reisinger. Tausende trotz schlechten Wetters bei der Pride Parade in Wien und ein neues Krebsmedikament sorgt für Euphorie in der Medizin. Im Journalstudio begrüßt sie Tom Brandenberger. Im Mittelpunkt der innenpolitischen Berichterstattung ist diese Woche das Doppelbudget für die Jahre 2027-28 gestanden, das die Regierung präsentiert hat. Das große Ziel, die Neuverschuldung soll auf 3% gedrückt werden. Experten vom Fiskalrat bis zur Nationalbank bezweifeln aber, dass das mit den geplanten Maßnahmen möglich sein wird. NEOS-Chefin Beate Meindl-Reisinger ist hier optimistischer.
3: Also das Ziel ist ganz klar und dieses Ziel müssen und wollen, also wollen wir erreichen und müssen wir erreichen. Und das steht ganz außer Frage. Auch in der Vergangenheit habe ich das gehört. Wir haben bewiesen, dass es sehr wohl nicht nur gehalten hat, sondern sogar besser war. Wir sind ja auch schon im vergangenen Jahr mit dem ersten Doppelbudget, der ersten Hälfte des Doppelbudgets, doch deutlich sozusagen über den Erwartungen gewesen oder unterhalb der Schuldengrenze, die wir uns selber gesetzt haben. Aber sicher, wenn es notwendig ist, nachzubessern, dann können Sie sicher sein, dass wir NEOS da auch Vorschläge haben, vor allem ausgabenseitig, wie man dorthin kommen kann.
2: Sagt NEOS-Chefin Meindl-Reisinger im Gespräch mit dem ORF-Radio. Bereits zum 30. Mal zieht die Pride Parade heute über die Ringstraße in Wien. Tausende Teilnehmerinnen und Teilnehmer sind gekommen, um für Akzeptanz, Respekt und gleiche Rechte für alle einzutreten. Das Motto lautet heuer, sichtbar seit 1996. Der Demonstrationszug geht in diesen Minuten los. Für uns ist Lukas Latzinger am Rathausplatz. Lukas, man hört es im Hintergrund, das Wetter spielt derzeit noch nicht mit.
4: Ja, es schüttet wie aus Eimern hier am Ring. Es ist eine dicke Regenwolke hier über der Innenstadt aufgezogen. Viele Teilnehmerinnen und Teilnehmer wollen sich auf jeden Fall nicht vom Feiern abhalten lassen. Und auch das Feiern, was vor 3 Jahrzehnten noch alles andere als selbstverständlich war, als die Regenbogenparade zum ersten Mal hier über den Ring gezogen ist. Nämlich Sichtbarkeit und Akzeptanz für lesbische, schwule, bisexuelle, trans und queere Menschen schaffen. Denn die Regenbogenparade, die war ja von Anfang an mehr als ein Fest. Als sie 1996 erstmals über die Ringstraße gezogen ist, hat sie sich vor allem als politische Demonstration verstanden. Und auch deshalb wird heute nicht nur gefeiert, auf Plakaten und Transparenten geht es um Gleichberechtigung, um den Schutz queerer Menschen vor Diskriminierung und um Solidarität mit Ländern, in denen LGBTQ-Personen noch immer Repressionen ausgesetzt sind.
2: Dann hoffen wir, dass das Wetter bald wieder besser wird. Ins Ausland, in der Straße von Hormus, haben US-Streitkräfte iranische Drohnen abgeschossen. Die Drohnen hätten Handelsschiffe bedroht, heißt es in Washington. Noch kurz zuvor hatten sich der Iran und die USA zuversichtlich gezeigt, dass ein Abkommen über ein Ende des Krieges näher rückt. Laut Vermittler Pakistan haben sich beide Seiten bereits auf eine Vereinbarung geeinigt. Mediziner sprechen bereits von einem revolutionären Durchbruch. Anlass ist ein neuer Therapieansatz in der Krebsforschung, der selbst Krebsarten bekämpfen kann, gegen die die Medizin bisher wenig ausrichten konnte. Ein Beispiel ist der Bauchspeicheldrüsenkrebs. Anlass für die Euphorie ist ein neues Medikament, das auf sogenannten molekularen Klebern basiert. Mehr von Ruth Hutsteiner.
5: Den wichtigsten Treiber von Bauchspeicheldrüsenkrebs kennt man schon lange, krankhaft veränderte Eiweiße. Jetzt haben Forscher in den USA einen Weg gefunden, das problematische Protein aufzuhalten, und zwar mit molekularen Klebern. Sie kleben 2 Proteine quasi zusammen und blockieren so das krebstreibende Eiweiß. Für Monate, vielleicht sogar für Jahre. Das zeigen die neuesten Ergebnisse zu dem Medikament. Ein Antrag auf Zulassung wird für die USA bald erwartet. Wann es in Europa erscheint, ist noch unklar. Der neue Ansatz ist aber nicht auf Bauchspeicheldrüsenkrebs begrenzt, erklärt Georg Winter von der Akademie der Wissenschaften, der ebenfalls zu Molekularklebern forscht.
1: Ich glaube, die Kreativität ist der limitierende Faktor jetzt in diesem Moment.
5: Er und sein Team wollen Molekularkleber im Kampf gegen Brust- und Prostatakrebs einsetzen.
2: Das war ein Mittagsjournal mit Tom Brandenberger. Und jetzt zum Wetter.
6: Das Wochenendwetter präsentiert sich windig und wechselhaft, wobei es heute am Nachmittag immer freundlicher wird. Die aktuellen Meldungen: In Wien hat es nach dem kräftigen Regenguss um 19 Grad, Eisenstadt teils bewölkt 23, St. Pölten heiter 22, Linz wolkig 22 Grad, Salzburg teils bewölkt 23, Innsbruck heiter 25, Bregenz heiter 24, Graz dicht bewölkt um 26 Grad und Klagenfurt heiter bei 24 Grad. In den nächsten 3 Stunden ziehen von Oberösterreich und der Obersteiermark bis zum Machfeld und Burgenland ein paar gewittrige Schauer durch. Dann geht es überwiegend trocken weiter und die Wolken lassen am Nachmittag noch verbreitet stundenlang die Sonne durch. Bei lebhaftem bis kräftigem Westwind erreichen die Temperaturen meist 19 bis 26 Grad, von Vorarlberg bis Kärnten bis zu 29 Grad. Morgen wird es einen Hauch weniger warm, dazu erneut windig und zeitweise sonnig, zeitweise bewölkt. Regenschauer und Gewitter entstehen morgen vor allem im Bergland und im Südosten. So viel zum Wetter von Simon Köldorfer.
7: Sicher unterwegs mit Radio Kärnten, B99 Katschbergstraße, Sperre zwischen Trebesing und der Lieserbrücke. Grund ist ein Polizeieinsatz. Ausweichen geht am besten über die A10 Tauenautobahn. A11 Karawankenautobahn Richtung Slowenien, die Blockabfertigung vor dem Karawankentunnel, die konnte aufgehoben werden. Wir wünschen gute Fahrt.
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7: Zum Mittagessen servieren wir noch eine Wiener Melange, unser Rückblick auf die politische Woche in Wien, und wir servieren einen neuen Titel von Katrin Seebacher und davor ein Hit von Zuckerrohr. Entspannt und gemütlich. Wappens.

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1: Wir blicken auf die politische Woche in Österreich zurück, immer am Samstag in der Mittagszeit mit Journalistinnen und Journalisten, die Kärntner Wurzeln haben und in der Bundeshauptstadt tätig sind. Heute mit einem Mann, der uns um diese Zeit schon vertraut ist und der natürlich an zwei Themen auch nicht vorbeikommt.
2: Mein Name ist Christoph Haselmeier, ich komme ursprünglich aus Krumpendorf und bin Meinungsforscher und Politikanalyst für diverse Medien im Land. Ich freue mich auch heute, Ihnen wieder die Wiener Melange servieren zu dürfen.
3: Österreich hat diese Woche ein Doppelbudget bekommen. Das allein ist mittlerweile schon fast eine politische Leistung. Denn wer die Debatten verfolgt hat, konnte den Eindruck gewinnen, eigentlich findet es niemand wirklich gut. Sozialorganisationen sehen sozialen Kahlschlag, Interessenvertretungen vermissen die Zukunftsinvestitionen und die Opposition sieht ohnehin den Untergang der Republik. Trotzdem muss man der Regierung eines zugestehen. ÖVP, SPÖ und NEOS haben überhaupt ein gemeinsames Budget zustande gebracht. In einer Zeit, in der sich oft schon drei Personen auf kein gemeinsames Mittagessen einigen können, ist das für eine Dreierkoalition keine Selbstverständlichkeit. Ob es ein gutes Budget ist, darüber wird man noch lange streiten. Dass es überhaupt eines gibt, war zuletzt offenbar schon Herausforderung genug. Die Wahrheit ist aber auch, Sparen ist politisch wie eine Diät. Alle wissen, dass es notwendig ist, aber niemand möchte dabei auf etwas verzichten. Und genau deshalb wird dieses Budget wohl weniger an seinen Zahlen gemessen werden, als an der Frage, wer die Rechnung am Ende bezahlt. Und dann war da noch die Wahl des neuen ORF-Generaldirektors. Nach einer bemerkenswerten langen Nacht wurde Clemens Pick schließlich zur Geisterstunde ins Amt gewählt. Die Kritik ließ nicht lange auf sich warten. Vor allem die Vorwürfe einer vorab ausverhandelten Lösung zwischen ÖVP und SPÖ sind laut und werden wohl nicht so schnell verstummen. Denn die Wahl dürfte erst der Anfang sein. Klagen sind angekündigt, ein Volksbegehren steht im Raum und auch die Oppositionsparteien wollen das Thema weiter auf die politische Tagesordnung setzen. Der ORF bleibt damit das, was er seit Jahrzehnten ist. Nicht nur das wichtigste Medienunternehmen des Landes, sondern auch politisches Dauerprojekt. Die kommenden Monate versprechen jedenfalls mehr Spannung als so manches Abendprogramm. Ich wünsche Ihnen nun ein schönes Wochenende. Bleiben Sie gesund. Mahlzeit. Ihr Christoph Haselmeier.
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0: Gleich dann uns ausführliche Informationen aus Kärnten. Davor noch ein Blick auf die Kärntner Straßen. B99 Katschbergstraße, Sperre zwischen Trebesing und der Lieserbrücke. Grund ist ein Polizeieinsatz. Ausweichen geht am besten über die A10, die Tauernautobahn. Und auf der Autobahn im Kanaltal gibt es vor der Mautstelle zwischen Tavis und Ponteba eine halbe Stunde Wartezeit in beide Richtungen. Es ist jetzt genau 12.30 Uhr, halb eins.
1: Willkommen zum Mittagsjournal. Internationales Gedenken am Gelände des ehemaligen KZ Leubel-Nord. Erinnern sei Auftrag für die Gegenwart und Zukunft, heißt es in den Reden. Baustart für die Sanierung der 110 KV-Leitung im Jauntal. Der Netzbetreiber APG investiert 70 Millionen Euro. Für den Vatertag geben die Kärntnerinnen und Kärntner im Durchschnitt 58 Euro aus. Das zeigen Zahlen der Wirtschaft. Und das Wetter hat heute einen freundlichen Mix aus Sonne und Wolken für uns bei bis zu 29 Grad.
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1: Am ehemaligen KZ-Gelände Leubel-Nord hat heute wieder die internationale Gedenkfeier stattgefunden für die vielen Opfer des Konzentrationslagers. Sie mussten unter der Nazi-Gräuelherrschaft den Straßentunnel nach Slowenien graben. Wenn sie das überlebt haben, wurden sie ins KZ nach Mauthausen gebracht und dort teilweise ermordet. Es ist heute ein Gedenken an die Opfer. Aber auch die Täter werden in den Mittelpunkt gerückt, berichtet Konrad Weichselbraun.
3: Wie habe sich ein System überhaupt etablieren können, in dem Menschen zu Tätern werden, in dem es möglich gewesen sei, gezielte Feindbilder zu schaffen und unter Mithilfe von Zehntausenden Menschen seien Verfolgung und Mord unterstützt und geduldet worden? Gräueltaten, über die meist geschwiegen worden sei, sagt Manfred Morokuti, der Vorsitzende des Mauthausen-Komitees Kärnten-Koroschka. Daher auch der Fokus auf die Täter, wie Siegbert Ramsauer einer war, der Lagerarzt im KZ Leubel-Nord. Die Biografie zeige auch den Umgang Kärnten mit der so kritischen Geschichte, mahnt Morokuti.
4: SS-Lagerarzt Siegbert Ramsauer, der am Leubel Häftlinge quälte und mit Benzininjektion tötete, wurde zu lebenslanger Haft verurteilt. Die lebenslange Haft dauerte bis 1954. Er wurde begnadigt und entlassen. Ramsauer wurde im Landeskrankenhaus Klagenfurt angestellt, stieg dort auch zum Chefarzt auf. Er unterhielt eine eigene Arztpraxis am Domplatz in Klagenfurt und galt als anerkannter Mediziner und gut gesellschaftlich integriert.
3: Die Gedenkstätte hier auf dem Leubelpass sei ein Mahnmal für das, wozu Menschen fähig sein können, sagt Landeshauptmann Daniel Fellner. Die Verantwortung liege bei jedem Einzelnen, die Stimmen der Zeitzeugen weiterzutragen.
5: Das Wissen über die Vergangenheit nützt nur, wenn wir bereit sind, Lehren und Konsequenzen daraus zu ziehen. Nur dann können wir gefährliche Strömungen erkennen, bevor sie unsere demokratischen Grundwerte untergraben. Das Schöne ist, die Demokratie ist stark, aber sie ist nicht unzerstörbar. Sie lebt davon, dass wir sie verteidigen.
3: Ohne die jahrzehntelange Erinnerungsarbeit des Mauthausen-Komitees Kärnten-Koroschka wäre diese Gedenkstätte auf dem Leubelpass nicht möglich gewesen, sagt Alma Sadic, die ehemalige Justizministerin und Festrednerin heute. Es gelte, wachsam zu bleiben.
6: Nicht das Fremde an den Tätern ist die eigentliche Warnung, sondern ihre Nähe zur Normalität. Die Tatsache, dass Menschen grausam werden können, wenn Ideologie, Gehorsam, Karriere, Feigheit, Gruppendruck und Entmenschlichung zusammenkommen. Verbrechen dieser Größenordnung geschehen nicht durch Fanatiker allein. Sie geschehen durch jene, die mitmachen, die profitieren, die wegsehen, die rechtfertigen und die sich später an nichts erinnern wollen.
3: Von Juni 1943 bis Mai 1945 wurden an die 1800 Häftlinge des KZ Mauthausen, überwiegend Franzosen, zum Leubelpass deportiert, um den Straßentunnel zu graben. Viele davon sind auch dabei zu Tode gekommen.
1: Die zum Teil umstrittene 380 kV Hochspannungsstromleitung quer durch Kärnten wird erst geplant. Ein anderes Stromprojekt in Unterkärnten wird aber in wenigen Tagen gebaut. Ab Juli starten die Arbeiten für die 110 kV Jauntalleitung. Sie wird auf einer Länge von 19 Kilometern verstärkt und general erneuert. Der Netzbetreiber Austrian Power Grid, kurz APG, investiert 70 Millionen Euro. Mehr von Birgit Rumpf-Buckelsheim.
7: Die 110 kV Hochspannungsleitung im Jauntal sorgt für die regionale Stromverteilung und versorgt auch die Großindustrie im Lavantal und in Unterkärnten. Die Jauntal-Leitung führt vom Umspannwerk Schwabeck im Bezirk Wolfsberg bis zum Umspannwerk Obersilach im Bezirk Völkermarkt. Diese Stromleitung ist bereits 70 Jahre alt und wird nun in zwei Etappen generalsaniert. Die Trasse und 76 Masten blieben wie bisher, würden aber modernisiert. Dazu sagt Markus Mucher, APG-Betriebsleiter für die Region Süd.
8: Die Leitung wird von einem Einfachseil auf ein Zweierbündel umgestellt. Das heißt, statt ein Seil werden zwei Seile aufgelegt. Dadurch erhöht sich die Transportkapazität von 640 Ampere auf 2500 Ampere.
7: Damit könne die Jauntal-Leitung dann um 300% mehr Strom als bisher leiten. Nötig sei das auch, weil vor allem im Lavantal in den nächsten Jahren mehr erneuerbare Energie erzeugt wird. Stichwort Windkraft.
8: Damit sind wir auch für die Zukunft gerüstet, um auch die erneuerbare Energie in diesem Bereich in das Stromnetz einbinden zu können.
7: Der erste Abschnitt wird von Juli bis November heuer gebaut, der zweite von April bis August im kommenden Jahr.
1: Berichtet Birgit Rumpf-Buckelsheim und aktuelle Meldungen hat jetzt Stefanie Schäffmann für uns.
9: Ein schwerer Verkehrsunfall hat in den frühen Morgenstunden in der Gemeinde Bartagnan mehrere Verletzte gefordert. Ein mit fünf jungen Menschen besetzter PKW ist auf der Kreuzner Landesstraße von der Fahrbahn abgekommen und hat sich mehrfach überschlagen. Drei Insassen im Alter zwischen 17 und 20 Jahren sind schwer verletzt worden und mussten in die Krankenhäuser nach Villach und Spital gebracht werden. Zwei weitere Jugendliche haben leichte Verletzungen erlitten. Am Fahrzeug entstand Totalschaden. Die Unfallursache wird derzeit ermittelt. Schwer verletzt worden ist gestern Nachmittag auch ein Mountainbiker im Bezirk Spital an der Drau. Der 29-Jährige aus Niederösterreich ist auf einem Flowtrail gestürzt. Nach der Erstversorgung vor Ort hat der Rettungshubschrauber C11 den Mann ins Landeskrankenhaus Villach geflogen. Mit einem besonders schweren Fall von Internetbetrug beschäftigt sich derzeit die Polizei in Kärnten. Ein 50-jähriger Mann aus dem Bezirk Wolfsberg hat über mehrere Monate hinweg hohe Geldbeträge an eine vermeintliche Investmentplattform überwiesen. Die unbekannten Täter lockten ihn mit angeblich hohen Gewinnen und bewegten ihn immer wieder zu weiteren Einzahlungen. Das Geld wurde anschließend in Kryptowährungen umgewandelt und auf verschiedene Konten transferiert. Der entstandene Schaden beläuft sich auf mehrere hunderttausend Euro. Die Ermittlungen ergaben außerdem, dass über das betreffende Konto noch weitere beträchtliche Geldbeträge geflossen sind.
1: Morgen am Sonntag ist Vatertag, ein Tag, an dem traditionell alle Väter im Land gefeiert werden. Es ist eine Idee, die vor mittlerweile 70 Jahren entstanden ist, mit steigender Beliebtheit über die Jahrzehnte. Auch die Rolle des Vaters hat sich im Lauf der Jahre deutlich verändert, in der Gesellschaft, aber auch im Wirtschaftsleben. Barbara Veit mit einem Rück- und Ausblick.
10: Im Jahr des ersten Vatertags 1956 ist der 93-jährige Alois Holzer zum ersten Mal Papa geworden. Der Tag wurde zur damaligen Zeit aber nicht groß gefeiert.
11: Da war wenig. Wir haben, so wie jetzt den Vatertag gefeiert, nachher sind wir auch nur immer gegangen ins Gasthaus oder die Frau hat gekocht. Mehr war nicht bei uns.
10: Das hat sich mittlerweile geändert. Die Kinder wollen am Vatertag Zeit mit ihrem Papa verbringen und ihn mit Geschenken verwöhnen, wie Zahlen von Kärntencard und Wirtschaftskammer zeigen. Fast 10.000 Menschen haben zuletzt einen Ausflug in Kärnten am Vatertag gemacht. Vor ein paar Jahren war es nur fast die Hälfte. Jeder zweite der Kärntnerinnen und Kärntner werden ihren Vater heuer beschenken und dafür rund 58 Euro ausgeben. 2020 hat nur knapp ein Drittel ein Geschenk gekauft, für durchschnittlich 50 Euro. Seit 1956 haben sich auch die Möglichkeiten deutlich verbessert, wie involviert ein Vater nach der Geburt im Leben seines Kindes sein kann. Seit über 30 Jahren gibt es die Väterkarenz, seit 7 Jahren den Papamonat. Noch immer bleiben aber nur wenige Väter bei den Kindern zu Hause. Laut Momentum-Institut nutzen in Kärnten 14% der frisch gebackenen Väter den Papamonat. Noch weniger, nämlich 12,5% der Väter gehen länger in Karenz. Der 93-jährige Alois Holzer versteht das nicht. Er sagt, er hätte gerne mehr Zeit mit seinen Söhnen verbracht, wenn er die Möglichkeit dazu gehabt hätte.
1: Der morgige Vatertag ist auch Thema in Kärnten heute ab 19 Uhr in ORF 2. Außerdem, Klagenfurt steht auch heute schon ganz im Zeichen des Ironman. Heute gehen die kleinen Athletinnen und Athleten bei Iron Kids an den Start. 162 Kinder aus ganz Österreich haben sich beim Sommercamp der Nachwuchsskispringer in der Villacher Alpenarena über die Schanze gewagt. Und in Servus Reczno Ciao, gleich nach Kärnten heute, sind wir im slowenischen Karstgebiet unterwegs und besuchen mit Arnulf Prasch unter anderem die Burg Staniel. Das und mehr dann ab 19 Uhr in ORF 2. Und ich habe jetzt im Mittagsjournal noch die Wetteraussichten für Sie. Mittlerweile hat es im ganzen Land aufgelockert. Von den Wolken in der Früh sind nur noch Reste übrig. Bis zum Abend wechseln Sonne und Wolken. Vielfach bleibt es aber freundlich und trocken. Mit Nordföhn ist es sommerlich warm. Die Temperaturen kommen heute auf 24 bis 29 Grad. Morgen am Sonntag, da gehen sich dann überall einige Sonnenstunden aus. Am frühen Nachmittag entstehen von den Nockbergen bis zu der Pack abschnittsweise Schauer und Gewitter, die auch den Süden erreichen. In Oberkärnten ist das Schauerrisiko von den Tauern abgesehen morgen nur sehr gering. Am Nachmittag wird es warm bei bis zu 29 Grad und derzeit hat es in Klagenfurt 23 Grad. Und das war das Radio Kärnten Mittagsjournal mit Bernd Radler. Im Namen des Teams wünsche ich Ihnen einen angenehmen Samstagnachmittag.
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0: Max Giesinger und Johannes Oerding, Wimpernschlag in Radio Kärnten.
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0: Mit Marco Schopp, Franz Wohlfahrt und Walter Schachner in diesem Monat. Walter Schoko Schachner war zweimal österreichischer Torschützenkönig und hat über 60 Spiele für die österreichische Fußballnationalmannschaft absolviert. Heute erzählt er, wie es war, als Provinzler in der Großstadt Fuß zu fassen.
2: Von Donauwitz dann zur Austria Wien, das war für mich eine schöne Zeit. Wobei man sagen muss, das hat es immer wieder gegeben, der Gschärde ist da, nicht? Der Gschärde ist ein Provinzler. Es war ein gescheiter Steirer oder ein gescheiter Kärntner. Und was mich natürlich sehr gefreut hat, ich habe dort die Spieler getroffen, Prohaska, Sarah, Concilia, Baumeister, wie sie alle heißen. Mit denen war ich ja schon auch als Zweitligist im Nationalteam. Die habe ich ja schon kennt und die haben mich auch kennt. Die haben natürlich auch, was ich dann erfahren habe, sich für mich stark gemacht, dass der Verein mich überhaupt holt. Weil dann spielen wir wieder alle zusammen, nicht nur im Nationalteam, sondern auch bei der Austria. Und bei der Austria war das so, ich war 3 Jahre dort, habe 102 Spiele gemacht und 72 Tore geschossen. Und da war ein gewisser Herr Prohaska, nicht, den ja jeder kennt, der hat mir sehr viele Assists gegeben, um diese Tore zu machen. Aber auch im Nationalteam. Der Herbert hat mir auch im Nationalteam sehr viele Pässe gespielt, wo ich Tore gemacht habe. Und das war eigentlich der nächste Schritt meiner Karriere. Also da ist dann nach oben gegangen.

0: Das war die Mittagszeit mit Christian Mayrhofer. Wir hören uns gleich wieder bei den 1000 Fragen. Viel Glück.
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2: Im Nachrichtenstudio begrüßt sie Tom Brandenberger. Trauer und Fassungslosigkeit herrschen heute im Innviertel in Oberösterreich. An einer Schule in Taufkirchen an der Pram im Bezirk Scherding soll ein 29-jähriger Lehrer seine Kollegin getötet haben. Daniela Dahlke, Hintergrund soll verschmähte Liebe gewesen sein.
3: Der Mittelschullehrer soll sich in seine 28-jährige Kollegin verliebt haben. Immer wieder habe sie ihm gesagt, dass sie kein Interesse habe. Ein Paar seien die beiden nie gewesen. Es habe keine wie auch immer geartete Beziehung gegeben. Seit einem Monat soll die Frau jetzt einen neuen Freund gehabt haben. Die Polizei geht davon aus, dass Eifersucht Hintergrund der Tat gewesen sein könnte. Die Lehrerin wurde mit einem Dolch und einer Schusswaffe getötet, bevor der 29-Jährige Suizid begangen hat.
2: Und vor der Schule erinnern bereits Blumen und Kerzen an das Opfer. Die Schule soll aber am Montag geöffnet sein. Dem Bundesheer fehlen bis 2031 rund 12,6 Milliarden Euro für den geplanten Ausbau. Das geht aus dem neuen Landesverteidigungsbericht hervor. Trotz steigender Budgets verzögert sich die Umsetzung des Aufbauplans. Betroffen ist auch das Personal. Die erforderliche Aufstockung auf mehr als 25.000 Planstellen ist derzeit nicht vorgesehen. Rund zwei Monate nach der schweren Niederlage bei den Parlamentswahlen hält die ungarische Fidesz-Partei in Budapest einen Parteitag ab. Ex-Premier Viktor Orban stellt sich dabei als Parteichef zur Wiederwahl und mangels Gegenkandidaten erwarten Beobachter, dass er die Partei weiterführen wird. In Budapest beobachtet Paul Krieser den Parteitag. Welche politische Zukunft hat Orban nach seiner Abwahl noch?
4: Ja, das ist derzeit völlig unklar. Was wir wissen, ist, dass Orbáns Fidesz-Partei in Umfragen derzeit bei nur rund 20% liegt. Aus der einst mächtigen Regierungspartei ist eine fast bedeutungslose oder zumindest machtlose Oppositionspartei geworden. Wovon wir ausgehen können, ist, dass Viktor Orbán nie wieder Ministerpräsident von Ungarn werden wird. Das liegt daran, dass sein Nachfolger Péter Madja bereits einen Gesetzesentwurf eingebracht hat, der die maximalen Amtszeiten eines Ministerpräsidenten auf 8 Jahre, also 2 Amtszeiten, begrenzt. Das gilt dann rückwirkend auch für Orbán.
2: Wenig Chancen auf ein Comeback also für Viktor Orbán. Die israelische Armee hat erneut die Bewohner mehrerer Dörfer und Städte im Südlibanon zur Evakuierung aufgefordert. Die Menschen sollten ihre Häuser unverzüglich verlassen und sich nördlich des Flusses Sarani begeben. Wer sich in der Nähe von Hisbollah-Kämpfern oder deren Einrichtungen aufhalte, bringe sein Leben in Gefahr, so ein Armeesprecher. Bei einem Frontalzusammenstoß auf der Salzkammergutstraße zwischen Bad Ischl und Gmunden sind in der Nacht 6 Menschen schwer verletzt worden. Ein 55-Jähriger war mit seinem Wagen aus noch unbekannter Ursache auf die Gegenfahrbahn geraten und frontal in das vollbesetzte Auto eines 28-jährigen Linzers geprallt. Alle 5 Männer im gerammten Fahrzeug sowie der 55-Jährige wurden verletzt. Das waren die Nachrichten mit Tom Brandenberger.
0: Und damit zum Wetter in Kärnten. Derzeit haben wir zwischen 21 Grad am sonnigen Milchstädter See und 26 Grad im sonnigen Villach. Der Sonnenschein überwiegt bei sommerlichen Temperaturen am Nachmittag. Über den Bergen halten sich ein paar Quellwolken. Die Schauerneigung ist aber nur sehr gering. Morgen am Sonntag in der Früh und am Vormittag oft ungetrübter Sonnenschein. Dann wird es speziell zwischen den Nockbergen und der Koralm und in den Karawanken wolkiger. Und es bilden sich lokale Schauer und einzelne Gewitter, die teilweise dann auch das Klagenfurt der Becken erreichen werden. In den Tauern starker, teils sogar stürmischer Nordwestwind und auch in einigen Tälern kommt morgen wieder der Nordföhn durch. Die Temperaturen in der Früh zwischen 9 und 13 Grad, Höchstwerte 24 bis 28 Grad, in 2000 Meter Höhe morgen um 12 Grad. 1:04 sicher unterwegs mit Radio Kärnten. B99 Katschbergstraße nach wie vor Sperre zwischen Trebesing und der Lieserbrücke. Ausweichen geht am besten über die A10, die Tauernautobahn. Und der Blick nach Italien. Auf der Autobahn im Kanaltal gibt es von der Mautstelle zwischen Tavis und Pontebba eine halbe Stunde Wartezeit Richtung Udine und circa eine Viertelstunde Richtung Österreich. Gute Fahrt.
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0: Fast schon Halbzeit im Spiel um den Hauptpreis im Juni. Alles zur Ausgangsposition in ein paar Minuten nach Rick Astley. Schönen Nachmittag.

0: Am 30. Juni wird dieser Hauptpreis bei den 1000 Fragen unter den vier besten Kandidatinnen und Kandidaten des Monats ausgespielt. Unser Monatspreis.
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0: In der Gesamtwertung voran Horst Karnowski aus Ternitz in Niederösterreich mit 7 Punkten, dann Waltraud Niesner aus Villach mit 4 Punkten, Hilde Kröll aus Wertschach mit ebenfalls 4 Punkten und dann haben wir noch 4 weitere Kandidaten mit 3 Zählern. 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
0: 0463 511 005, die Mitspieltelefonnummer bei den 1000 Fragen. Die nächste Runde gleich nach Frank Galan. Die erste für heute 0463 511 005.

0: Ab und zu kommt er auf Heimaturlaub, aber jetzt ist er aus Herzberg in Deutschland zugeschaltet. Wir begrüßen Simon Ebner. Herzlich willkommen, grüß Gott.
1: Guten Nachmittag, hallo.
0: Wie oft kommen Sie noch in die Heimat?
1: Nur einmal im Jahr, ein bis zweimal.
0: Und wie lang dauert dann die Anreise von Brandenburg bis nach Arnoldstein?
1: Also mit dem Zug sind es zwischen 12 und 16 Stunden, je nachdem wie Zugausfälle sind oder die Anbindungen.
0: Also je nachdem, wie gut die Deutsche Bahn drauf ist.
1: Auch die österreichische. Also.
0: Ach so, na klar, man darf nicht immer nur über die Deutsche Bahn schimpfen. Und wie wäre das mit dem Auto?
1: Habe ich keins.
0: Haben Sie
1: also,
0: keins?
1: Mit dem Auto sind es 8 Stunden.
0: Ja, und da muss man auch noch oft einmal den Reiseverkehr berücksichtigen. Das kann in den Sommermonaten auch viel, viel länger dauern.
1: Ja.
0: Gut, ich drücke die Daumen. Schön, dass Sie auch in Brandenburg Radio Kärnten hören. Das freut uns. Und ich hoffe, Sie haben eine Freude mit der ersten Frage. Aus welchem Land stammte Astrid Lindgren, die geistige Mutter von Pippi Langstrumpf? Das war eine... Astrid, das klingt nach...
1: Schwedin.
0: Alter Schwede, stimmt. Das haben wir noch hinbekommen. Punkt Nummer 1. Aber Sie wissen schon, wenn Sie da jetzt 7 Punkte oder mehr vorlegen, dann würden wir Sie gern am 30. Juni in Kärnten sehen.
1: Ja, da würde ich auf jeden Fall auch kommen.
0: Na gut, das wäre ein Bonus-Kärnten-Aufenthalt mit der Chance auf den Hauptpreis. Zweite Frage. Welche Regelung betrifft den Verkauf von Möbeln mit recycelten Materialien? FSC-Zertifizierung, CE-Kennzeichnung oder Umweltzeichen?
1: Umweltzeichen.
0: Damit stehen die Zeichen für den zweiten Punkt. In welcher italienischen Gemeinde findet jedes Jahr im Sommer das No Borders Festival statt? In Servus Reggio und Ciao berichten wir öfters drüber. Nicht Jesolo, nicht an der Adria, sondern gleich hinter der Grenze, in Tavis.
1: Okay.
0: Simon, Grüße rauf und ja, spätestens dann, wenn Sie in Kärnten sind, dann hören wir uns wieder. Alles Gute.
1: Jo, danke.
0: Wiederhören. Robert Krasnick aus Köttmannsdorf. Derzeit habe ich gehört, aber entlang der Drau unterwegs. Grüß Gott.
2: Hallo.
0: Da muss man heute nach den ergiebigen Regenfällen wahrscheinlich im Trüben fischen, oder wie ist es?
2: Ja, und es schaut nicht gut aus, das Wasser. Nein. Das finde ich ziemlich mühig.
0: Ja.
2: Ja, nicht so schön.
0: Wenn es klappt, welche Fische beißen unter diesen Bedingungen am ehesten an?
2: Ja, schwierig. Ich hoffe mal, dass wir übrigens anfangen.
0: Damit das Mittagessen morgen am Vatertag gesichert ist, oder was? Das heißt, wer ist noch mit dabei?
2: Ja, mein junger Sohn habe ich mitgenommen. Ne?
0: Der ist wie alt?
2: Der Jonas, ja, Jonas ist 13.
0: 13. Kann vielleicht schon helfen.
2: Ja, Profifischer.
0: Ja, also ich meine auch beim Quiz. Aber die erste Frage ist eher an den Papa gerichtet, okay. Wenn er ein Autofan ist. Taunus, Granada oder Escort sind ehemalige Modelle welcher Automarke?
2: Ford.
0: Fährt der alte Lord Ford, genau. Heinz Erhard hätte auch noch helfen können.
2: Ford Zug, mit dem Zug haben wir, irgendwie das Sprichwort drin.
0: Ja. Punkt Nummer 1. Jetzt die zweite Frage. Seit wann ist Österreich Mitglied der EU? Notfalls raten, wie lange ist das schon her? Gab ja eine Abstimmung. Seit wann sind wir dabei?
2: 1988.
0: 7 Jahre später, 1995, war dann der offizielle Beitritt zur EU. Robert, schöne Grüße an den Sohnemann und euch noch ein schönes Wochenende.
2: Dankeschön, ebenfalls. Danke schon mal. Papa.
0: Servus.

0: Neu in Radio Kärnten, Ace on the Base mit Mamita. Und wir begrüßen jetzt Rosalia Bagitz aus der Landeshauptstadt. Grüß Gott.
1: Ja, grüß Gott.
0: Wie verbringen Sie das Wochenende? Haben Sie irgendwelche Pläne?
1: Morgen werden wir nach Maria Saal gehen. Da ist ja dieses Kulturfest.
0: Mhm.
1: Und
0: genau, das Fest der Volkskultur, glaube ich.
1: Genau, ja.
0: Genau. Mhm. Ich habe schon gedacht, Sie werden beim Ironman mitmachen.
1: Bitte?
0: Ich habe schon gedacht, Sie werden beim Ironman morgen mitmachen.
1: Mach, das war toll, wenn ich das noch könnte. Leider nicht.
0: Was wäre Ihre Lieblingsdisziplin? Also Schwimmen, Radeln oder Schwimmen?
1: Ja.
0: Gut. Ja, aber die Distanzen sind ja schon unglaublich.
1: Genau.
0: Ja.
1: Das ist nicht so leicht.
0: Wie vertraut sind Sie mit Harry Potter?
1: Naja, mein Enkel neben mir, hoffentlich die.
0: Ja, hoffentlich. Wie alt?
1: 15.
0: 15, oh, das könnte passen. Dann drücke ich die Daumen. Aus wie vielen Büchern besteht die Harry Potter Romanreihe?
1: Aus 7.
0: Aus 7, und das ist der erste Punkt. War das von Ihnen oder von der...
1: Nein, das war von ihr.
0: Dann müssen wir sie gleich hochleben lassen. Wie heißt sie?
1: Emma.
0: Emma, perfekt. Ein tolles Team. Zweite Frage, zweiter Punkt, sage ich mal. Welches Instrument gehört zu den Schlaginstrumenten? Trompete, Klavier oder Schlagzeug?
1: Das Schlagzeug.
0: Und das ist der zweite Punkt. Tagesführung eingestellt. Wir kommen zur Musik. Was steckt hinter dem Kürzel R&B? Also Richard und Bertha. Das ist R&B. Rhythmus war schon richtig. Rhythm and Blues hätten wir gerne gehört als Antwort. Aber 5 Sekunden sind halt wirklich eine knappe Zeit.
1: Genau, das ist nur für die Hälfte gereicht.
0: Genau, 2,5 Punkte notieren wir.
1: Wunderbar.
0: Schöne Grüße an alle und danke fürs Mitspielen.
1: Ich danke Ihnen, danke schön.
0: Wiederhören. Und jetzt machen wir einen Abstecher in den Südwesten des Landes und begrüßen in Kötschach-Mauthen Michael Zanin.
2: Hallo, begrüße.
0: Wäre das bei Ihnen auch so gut gegangen mit Harry Potter?
2: Oh Maria.
0: Maria, eindeutiges Oh Maria. ich hoffe, Sie interessieren sich ein bisschen für Autosport, Motorsport.
2: Ein bisschen, ja.
0: An diesem Wochenende, glaube ich, Grand Prix von Barcelona.
2: Ich glaube, ja.
0: Und jetzt wollen wir wissen, welcher deutsche Automobilhersteller geht seit heuer mit einem Werksteam in der Formel 1 an den Start. Deutscher Automobilhersteller.
2: BMW, oder?
0: Na. Außer Konkurrenz, der zweite.
2: Mercedes, oder?
0: Nein. Audi wäre es gewesen.
2: Audi, okay. Dann fahren wir kann.
0: Audi.
2: Ja, ja.
0: Aus die Gaudi. Michael, alles Gute, schöne Grüße rauf.
2: Danke.
0: In 14 Tagen dann die nächste Chance.
2: Danke, schönen Tag.
0: Wünsche ich auch.
2: Wiederhören.

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0: Schön, dass Sie Radio Kärnten hören. Jetzt ist es genau 13.30 Uhr, halb zwei geworden. Der aktuelle Nachrichtenüberblick mit Bernd Radler im Studio jetzt.
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2: Am Gelände des ehemaligen Konzentrationslagers Leubeln-Nord hat heute wieder die jährliche internationale Gedenkveranstaltung stattgefunden. Sie sollen die Gräueltaten der Nazis beim Bau des Straßentunnels zwischen Kärnten und Slowenien erinnern, mit zahlreichen Opfern. Die Gedenkrede hat die ehemalige Justizministerin Alma Sadic gehalten. Gedenken sei ein Auftrag für Gegenwart und Zukunft, sagt sie. Der Netzbetreiber Austrian Power Grid, kurz APG, investiert in Unterkärnten 70 Millionen Euro. Die 110 kV Jauntal-Stromleitung wird ab Juli in zwei Bauetappen verstärkt und general erneuert, auf einer Länge von 19 Kilometern. Birgit Rumpf-Buckelsheim.
3: Die Jauntal-Leitung führt vom Umspannwerk Schwabeck im Bezirk Wolfsberg bis zum Umspannwerk Obersilach im Bezirk Völkermarkt. Die Trasse und 76 Masten blieben wie bisher, würden aber modernisiert. Dazu sagt Markus Mucher, APG-Betriebsleiter für die Region Süd.
4: Die Leitung wird von einem Einfachseil auf ein Zweierbündel umgestellt. Dadurch erhöht sich die Transportkapazität von 640 Ampere auf 2500 Ampere.
3: Damit könne die Jauntal-Leitung dann um 300% mehr Strom als bisher leiten. Nötig sei das auch, weil vor allem im Lavantal in den nächsten Jahren mehr erneuerbare Energie erzeugt wird. Stichwort Windkraft.
2: Die Kärntner Landesregierung wird in ihrer Sitzung am Dienstag bis zu 1,51 Millionen Euro freigeben aus dem Hospiz- und Palliativfonds, gespeist von Bund, Land und Sozialversicherungen. Damit soll die Hospizstation der Diakonie de la Tour im Pflegeheim Elvine in Treffen abgesichert werden. Es gehe um eine würdevolle Begleitung am Lebensende mit professioneller Pflege für Betroffene und Betreuung für Angehörige, sagt die zuständige Landesrätin Beate Bretten von der SPÖ. Wir kommen jetzt zu den Wetteraussichten und zu Christian Mayerhofer.
0: Der Nordföhn macht es recht sonnig und sommerlich warm. Derzeit 26 Grad in Klagenfurt, Verdach und St. André. Das Schauerrisiko auch über den Bergen in den nächsten Stunden nur sehr, sehr gering. Morgen in der Früh und am Vormittag oft ungetrübter Sonnenschein. Am Nachmittag entstehen bevorzugt von den Gurktalalpen bis zur Choralm und in den Karawanken größere Quellwolken, die dann abschnittsweise Schauer und Gewitter bringen. Tendenziell nur gering die Schauer- und Gewittergefahr morgen südlich der Tauern in weiten Teilen Oberkärntens. Temperaturen bis 28 Grad. Sicher unterwegs mit Radio Kärnten, der Verkehrsüberblick. B99 Katschbergstraße, die Sperre zwischen Trebesing und der Lieserbrücke ist aufgehoben. Sie kommen wieder gut voran und auf der Autobahn im Kanaltal gibt es vor der Mautstelle zwischen Tavis und Pontebba eine halbe Stunde Wartezeit Richtung Udine und 10 Minuten Richtung Österreich. Gute Fahrt.
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0: Vielleicht reist ja ein Kandidat aus Niederösterreich an. Horst Kanowski aus Delnitz hat derzeit beste Aussichten mit 7 Punkten. Dann haben wir Waltraud Niesner aus Villach, Hilde Kröll aus Wertschach und das alles mit 4 Punkten und dann noch einige Kandidaten mit 3 Zählern. Der Tagespreis heute:
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0: 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Die Hürde für den Tagespreis liegt bei 2 Punkten.
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0: Der Name Niemetz ist uns bei den 1000 Fragen sehr vertraut. Veronika Niemetz hat aber angeblich noch nie mitgespielt. Hallo, grüß Gott.
1: Hallo.
0: Dass es sowas gibt in der Familie.
1: Ja, das gibt's.
0: Wie sind Sie jetzt neu zum Quiz dazu gestoßen?
1: Ja, ich spiele das erste Mal.
0: Ja. Hat man sie überreden müssen oder war das halt ein spontaner Entschluss?
1: Ein bisschen überredet.
0: Passt. Dann haben Sie wahrscheinlich auch ein großes Team im Hintergrund.
1: Nein, nur mein Sohn ist im Hintergrund.
0: Ja, das heißt, ein kleines Familienteam. Der Familienrat ist jetzt gefragt. Das ist die erste Frage. Wie oft sollte eine Trompete gereinigt werden? Vor jedem Spiel? Einmal im Monat, einmal im Jahr?
1: Ich glaube, einmal im Monat.
0: Genau, soll angeblich reichen. Passt und ist der erste Punkt. Wie nennt man das Tal, in dem die Herrscher des altägyptischen Neuen Reiches begraben wurden? Das ist das Tal...
1: Tal der Könige, oder?
0: Tal der Könige. Punkt Nummer 2. Perfekt. Tagesführung schon jetzt möglich mit der nächsten Frage. Welche Autorin schrieb die erfolgreiche Kinderbuchserie Das Wamperl? Haben Sie es gelesen, gehört?
1: Wamperl. Leider nein.
0: Renate Welsch.
1: Ach so, okay.
0: Eine österreichische Kinderbuch-Jugendautorin, die mehrfach ausgezeichnet ist.
1: Okay.
0: Veronika, Sie sind die beste Gesellschaft. 2 Punkte aktuell. Die Hürde für den Tagespreis. Vielleicht kommen Sie da gut in die Verlosung und können sich noch den Tagespreis sichern. Alles Gute, schönen Tag.
1: Okay, danke. Baba.

0: näher bringen. Was bedeutet der Begriff Aversion?
1: Wenn ihr das wisst, Aversion ist...
0: Aversion. Ich habe eine Aversion gegen...
2: Angst nicht unbedingt.
0: Schrecken ja, auch leider. Nicht. Ablehnung. Sie haben eine Aversion gegen diese Frage.
1: Ja. Trotzdem danke.
0: Sagen wir auch danke fürs Mitspielen.
1: Danke,
0: schönen Nachmittag noch. Wiederhören. Und jetzt zum Herrn Pichler, Ulrich Pichler aus Kappel am Krapfeld. Grüß Gott.
3: Gut, hallo.
0: Wo sind Sie denn gerade?
3: Wir sind gerade auf Klausur mit dem Bezirksvorstand der Landjugend. Ober-St. Urban auf einer kleinen Hütte haben wir uns da zum Besprechen des Jahres haben wir uns da eingemietet.
0: Aha.
3: Planen schon unseren Bezirksball.
0: Welcher Bezirk ist das?
3: Bezirk St. Veit.
0: Bezirk St. Veit. Wie viele Mitglieder haben Sie da einquartiert?
3: Ja, wir sind 13 Leute im Bezirksvorstand.
0: Mhm. Und die Besprechung geht wie im Stiftungsrat 16 Stunden oder ist?
3: Und dann haben wir uns gedacht, wenn wir mal schauen, jetzt haben wir eine große Raterunde.
0: Ja, super.
3: Was bei den 1000 Fragen läuft.
0: Perfekt. Wir starten mit einer Sportfrage. Kommt aus der St. Veiter Gegend. Welcher gebürtige St. Veiter Crack vom KAC verlässt diesen mit Sommer 2026? St. Veiter beim KAC? Wo sind die Sportler?
3: Eine Sportler da schaut aus.
0: Oje, bitte?
3: Meier.
0: Genau, Meier, David Meier ist richtig und der erste Punkt. In welcher Religion wird das Fest Chanukka oder Lichterfest gefeiert?
3: Im Judentum.
0: Im Judentum bringt Ihnen Punkt Nummer 2 ein. Jetzt geht's um die Tagesführung. In welcher Kultur ist das Symbol der Regenbogenschlange ein Merkmal? Regenbogenschlange.
3: In Peru?
0: Nein. In Australien.
3: Okay.
0: Bei den Aborigines.
3: Aha, ja. Dürfen wir die noch wen grüßen?
0: Na klar.
3: Ich müsste also meinen Vater, den Berthold Pichler, heute schön grüßen und alles Gute zum Geburtstag. Ich kann leider heute nicht daheim sein an seinem Geburtstag, aber hoffentlich hat er mich hat er irgendwas arbeiten und tut Radio hören.
0: Dann
3: Gute auf diesem Wege halt.
0: Lassen wir ihn hoch ein Leben und die Feier wird ganz bestimmt nachgeholt, oder?
3: Ja, sicher.
0: Passt.
3: Ganz klar.
0: Schöne Grüße raus auf die Alben bei eurer Klausur und frohes Schaffen.
3: Ja, danke schön.
0: Servus.

0: In der Gesamtwertung hat sie heute nichts getan. Horst Karnowski bleibt an der Spitze mit 7 Punkten, dann gefolgt von einigen Kandidaten mit 4 Zählern. Unser Monatspreis:
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0: Und wenn es um den Tagessieg geht, dann gibt es jetzt einen spannenden Moment. Ute Pichler ist im Studio.
2: Ja, ich habe gerade gebastelt.
0: Genau, vier Lostöpfe haben wir.
2: Also Rosalia Pagitz, Veronika Niemetz, Ulrich Pichler.
0: Ein Name wäre schön.
2: Und es ist Ulrich Pichler, wir gratulieren.
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0: Herzlichen Glückwunsch. Das war das Quiz mit Christian Mayhofer. Gleich macht Ute Pichler weiter. Schönen Tag noch.
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5: Im Nachrichtenstudio begrüßt sie Tom Brandenberger. Mit dem morgigen Vatertag rückt auch das Thema Väter- und Kinderbetreuung wieder in den Blickpunkt. Das Momentum-Institut hat sich angesehen, wie häufig Väter in Elternkarenz gehen. Und dabei hat sich gezeigt, Männer bleiben mit nur knapp 19% weiterhin klar in der Minderheit. Und sie nehmen ihre Auszeit besonders häufig in den Sommermonaten. Annabella Mini berichtet.
6: Die Elternkarenz bleibt in Österreich überwiegend Frauensache. Nicht einmal jede fünfte Person in Elternkarenz ist ein Mann. Und selbst jene Männer, die eine Auszeit zur Kinderbetreuung nehmen, bleiben vergleichsweise kurz zu Hause. Nur 9% sind länger als 6 Monate in Karenz. Was laut einer Analyse des Momentum-Instituts auch auffällt, wenn Männer in Karenz gehen, dann häufiger in den Sommermonaten. Zwischen Juni und August waren in den vergangenen Jahren durchschnittlich rund 3.450 Männer gleichzeitig in Kinderkarenz. In den übrigen Monaten sind es mit rund 2.800 deutlich weniger. Warum Väter ihre Karenz bevorzugt im Sommer antreten, ist unklar. Als mögliche Gründe nennt das Institut fehlende Kinderbetreuungsangebote während den Ferien oder den Wunsch, die Zeit mit der Familie rund um den Sommerurlaub zu verlängern. Das Momentum-Institut fordert deshalb Maßnahmen, um Väterkarenz stärker zu fördern.
5: Russland meldet einen massiven ukrainischen Drohnenangriff. Innerhalb von 12 Stunden sind 185 Drohnen abgeschossen worden, berichtet das russische Verteidigungsministerium. 2 Menschen sollen getötet worden sein. In Italien findet heute und morgen der Gründungsparteitag der nächsten Rechtspartei statt. Der ehemalige General Roberto Vannacci gründet offiziell seine Partei Futura Nazionale, also Nationale Zukunft. Vannacci wurde mit der Lega und 500.000 Vorzugsstimmen ins EU-Parlament gewählt. Mittlerweile ist er von der Lega abgefallen und findet die Rechtsregierung in Italien insgesamt zu wenig rechts. Aus Rom Cornelia Wospanek.
7: Noch bevor sie gegründet ist, hat Roberto Vannaccis Partei schon 100.000 Mitglieder. Während des Gründungsparteitags in Rom ist heute auch eine Kundgebung von Remigrationsbefürwortern geplant. Und für Remigration ist auch der ehemalige General, der eine Blitzkarriere hingelegt hat. Als extreme Rechte sieht er sich nicht viel mehr als authentische.
8: Wir definiscono die destra autentica.
7: Remigration, Heimat, Identität, was Vannacci verspricht, deckt sich mit der AfD in Deutschland. Die Versprechen der Rechtsregierung unter Giorgia Meloni seien gut gewesen, nur habe sie nichts davon umgesetzt, sagt er. Ob er allein oder im Rechtsbündnis bei der Wahl antreten will, lässt er derzeit offen. Umfragen geben ihm gute Chancen, mit seiner Partei den Sprung ins Parlament zu schaffen.
5: Im Bezirk Scherding in Oberösterreich soll ein 29-jähriger Lehrer eine seiner Kolleginnen getötet haben. Die Leiche der Frau wurde mit Stich- und Schusswunden in der Schulbibliothek gefunden. Der mutmaßliche Täter verübte Suizid. Motiv soll verschmähte Liebe gewesen sein. Das waren die Nachrichten mit Tom Brandenberger.
2: Wir kommen zum Kärntner Wetter und es bleibt bis zum Abend recht sonnig mit ein paar Quellwolken über den Bergen. Mit Nordföhn hat es jetzt 27 Grad in Hermagor, in Villach und in Lienz. 26 werden uns aus Klagenfurt und aus St. André gemeldet. Spital und Oberfellach liegen bei 25 und Völkermarkt und St. Veit bei 24 Grad. Wie wird es morgen Sonntag? Da gehen sich überall einige Sonnenstunden aus am früheren Nachmittag. Da entstehen von den Nockbergen bis zur Pack abschnittsweise Schauer und Gewitter. In weiterer Folge werden die auch den Süden erreichen. In Oberkärnten ist das Schauerrisiko von den Tauern abgesehen nur gering. In der Früh liegen die Werte um 12, Tageshöchstwerte bis 29, in 2000 Meter um 12 Grad. Damit der Blick auf die Kärntner Straßen. Sie sind sicher unterwegs mit Radio Kärnten. Nach wie vor heißt es ein bisschen warten auf der Autobahn im Kanaltal, und zwar vor der Mautstelle zwischen Tabis und Pontebba. Aktuell sind es 20 Minuten, die Sie Richtung Udine länger brauchen. 0800 600 601, die Nummer der Radio Kärnten Verkehrsredaktion. Gute Fahrt durchs Wochenende.
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2: Und wir haben viel mit Ihnen vor in den kommenden Stunden. Wir möchten die Museen in Hüttenberg mit Ihnen besuchen, bereiten uns natürlich auf die nächsten Spiele der Fußballweltmeisterschaft vor. Außerdem gibt es ein privates Uniformmuseum, das wir Ihnen gerne vorstellen möchten. Und wir erzählen Ihnen, was der Kärntner Künstler Peter Kohl bereits alles geschafft und geschaffen hat. Das alles und noch mehr bei uns in dieser Stunde. Und wir sagen auch danke, dass Sie Radio Kärnten hören. Willkommen.

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1: Wo sind wir heute unterwegs, um uns zu bedanken, dass Sie Land auf, Land ab, Radio Kärnten zu sich nach Hause oder in die Arbeit an alle möglichen Stellen einladen? Wir sind heute im Bezirksspital an der Drau. Die Gemeinde, die heißt Lurenfeld, und die Ortschaft, die wir heute suchen, die hat doch eine erkleckliche Anzahl an Einwohnerinnen und Einwohnern, nämlich 1.198. Die sind in insgesamt 512 Privathaushalten da beheimatet. Ein 381 Gebäude gibt es in dieser Ortschaft und 88 Arbeitsstätten. Die Rede ist von 9813 Möllbrücke. 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
1: 0463 511 005. Wir suchen eine echte Möllbrücknerin oder einen echten Möllbrückner, der uns jetzt anruft.

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1: Und da waren wir heute im Bezirksspital an der Drau, Gemeinde Lornfeld, unterwegs. Ganz genau haben wir jemanden gesucht, der in Mörtschach zu Hause ist. Und ich glaube, wir sind fündig geworden. Einen schönen Nachmittag, hallo. Wer ist denn da bei uns jetzt am Telefon? Frau Lacker?
2: Ja, hallo.
1: Ja, begrüße.
2: Hallo, mein Entschuldigung. Hallo.
1: Alles gut, alles gut. Petra Lacker, Sie sind aus Mölbrücke.
2: Ja, genau.
1: Wo denn genau in Mölbrücke? Beschreiben Sie uns ein bisschen so diesen Ort, der ja doch 1198 Einwohnerinnen und Einwohner hat. Warum wohnen Sie dort gern? Was ist besonders schön? Was macht besonders viel Freude?
2: Also ich bin wegen der Liebe nach Mölbrücke gekommen und es ist echt schön. Also wir haben viel Geschäfte da.
1: Ja.
2: Und ja, es ist eher so eben. Also man kann schön spazieren gehen. Ja.
1: Und Sie sind gern da zu Hause?
2: Ja, sehr gerne.
1: Habt ihr auch viele Vereine und viele Gemeinschaften so?
2: Ja, also Fußballclub, im Stockverein, ein Turnverein haben wir in der Schule.
1: Ja, ja, das ist schön. Ja. Mal fein, das gefreut uns. Ja, dann herzlichen Glückwunsch, liebe Petra Lacker aus Mölbrücke. Dann sind Sie unsere Gewinnerin von?
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1: Wir freuen uns mit Ihnen und schicken liebe Grüße nach Mölbrücke.
2: Danke Ihnen vielmals.
1: Dann wünsche ich noch einen feinen Nachmittag. Was haben Sie denn heute noch vor, da am Wochenende? Irgendwas Spezielles noch?
2: Nein, eigentlich nichts. Morgen am Vatertag gehen wir vielleicht ein bisschen Boden in die Therme.
1: Ah, ja, okay.
2: Ja,
1: fein.
2: Mal schauen.
1: Dann
2: ja,
1: ein
2: danke.
1: Schönes Wochenende.
2: Ebenso, danke.
1: Alles Liebe, Baba.
2: Danke, tschüss.

0: Knappe Minute nach halb drei. Die Nachrichten bei uns in Radio Kärnten. Bernd Radler informiert Sie.
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2: Drei Schwerverletzte hat in den frühen Morgenstunden ein Autounfall in Paternion gefordert. Der Wagen ist von der Kreuzener Landesstraße abgekommen und hat sich mehrfach überschlagen. Die jungen Insassen, insgesamt fünf im Alter zwischen 17 und 20 Jahren, mussten in die Krankenhäuser nach Villach und Spital gebracht werden. Bei der KZ-Gedenkstätte Leubeln-Nord wurde heute den Opfern des Nationalsozialismus gedacht. Dabei wurden vor allem die Täter nicht aus der Verantwortung entlassen. Die ehemalige Justizministerin Alma Sadic von den Grünen hat die Gedenkrede gehalten.
3: Nicht das Fremde an den Tätern ist die eigentliche Warnung, sondern ihre Nähe zur Normalität. Die Tatsache, dass Menschen grausam werden können, wenn Ideologie, Gehorsam, Karriere, Feigheit, Gruppendruck und Entmenschlichung zusammenkommen. Verbrechen dieser Größenordnung geschehen nicht durch Fanatiker allein. Sie geschehen durch jene, die mitmachen, die profitieren, die wegsehen, die rechtfertigen und die sich später an nichts erinnern wollen.
2: Sagt Alma Sadic beim internationalen Gedenken am Leubel. Der WRC hat einen neuen Mittelfeldspieler verpflichtet. Marco Schabauer wechselt vom Zweitligisten Admira Wacker ins Lavantal. Der 20 Jahre alte Niederösterreicher hat einen Zweijahresvertrag unterschrieben. In der vergangenen Saison hat er in 29 Pflichtspielen 2 Tore und 2 Assists erzielt. Wir kommen zu den Wetteraussichten und zu Ute Pichler.
0: Ja, und da geht der Tag sommerlich weiter und auch sommerlich zu Ende. Morgen gibt's auch wieder viel Sonnenschein. Im Laufe des Nachmittags ist das Schauer- und Gewitterrisiko dann ausgehend von den Bergen in Mittel- und Unterkärnten erhöht. Die Temperaturen morgen in der Früh um 12, Tageshöchstwerte bis 28 Grad. Und wir schauen damit auch noch auf die Kärntner Straßen. Sie sind sicher unterwegs mit Radio Kärnten. Auf der Autobahn im Kanaltal gibt es, wenn Sie Richtung Italien unterwegs sind, vor der Mautstelle kurz nach Tavis, aktuell 15 Minuten Wartezeit. Und die L134, die Granitztalstraße, ist in St. Paul im Lavantal für eine Veranstaltung gesperrt. Sie können in der nächsten halben Stunde nur großräumig ausweichen. Gute und sichere Fahrt.
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0: Musik aus Österreich war das mit Christina Stürmer. 2 Minuten sind es noch. Na, 3 eigentlich, bis 3:15. Wir schauen noch einmal kurz auf die Kärntner Straßen. Sie sind sicher unterwegs mit Radio Kärnten. Und da schauen wir auf die L134, die Granitztalstraße. Die ist nämlich derzeit in St. Paul im Lavantal für eine Veranstaltung gesperrt. Sie können, wenn Sie dort unterwegs sind, nur großräumig ausweichen. Das Ganze wird etwa bis 15 Uhr dauern. Gute und sichere Fahrt wünschen wir Ihnen. Und jetzt darf ich Sie natürlich einladen mit uns dorthin, wo König Fußball regiert, zur Fußball-Weltmeisterschaft. Die ersten Tage. Und wir haben ja da sowas wie ein eigenes kleines WM-Studio für Sie eingerichtet mit unseren Experten. Und der Joe Kohlhofer, der sitzt jetzt genau dort.
1: Ja, einen schönen Nachmittag aus unserem WM-Studio. Spieltag Nummer 3 und da stehen heute gleich 4 Partien an, Baschi.
2: Schönen guten Nachmittag, Joe.
1: Servus, also heute 4 Partien, Katar gegen die Schweiz, dann Haiti gegen Schottland, Australien gegen die Türkei um 6 Uhr in der Früh und die wichtigste und wahrscheinlich auch spannendste Partie heute Mitternacht, Brasilien gegen Marokko.
2: Ja, Brasilien gegen Marokko ist wirklich ein sehr, sehr spannendes Spiel, denn eigentlich nach der WM 2022 hat sich Brasilien eigentlich irgendwo in ein Tief verabschiedet. Sie haben relativ mit Mühe die Qualifikation für die Weltmeisterschaft geschafft. Sie sind eigentlich bei der letzten Weltmeisterschaft sehr gut gestartet und haben das Pech gehabt, dass sie in der 118. Minute gegen Kroatien einen Ausgleichstreffer erhalten haben. Sie sind dann im Elfmeterschießen gegen Kroatien untergegangen und seitdem haben sie sich irgendwo im Tiefflug befunden. Es ist jetzt ein neuer Trainer, Ancelotti ist gekommen, der gibt ihnen neue Kraft und wir sind sehr gespannt, ob sie sich jetzt wieder nach oben orientieren.
1: Das heißt, wie wird die Partie ausgehen, dein Tipp?
2: Marokko ist, glaube ich, jetzt eine Mannschaft, die ebenfalls zu den Top 8 Nationen gehört. Sie sind auch der Afrika-Sieger. Ich denke, es wird ein sehr, sehr schwieriges Spiel und hoffe, dass doch die Brasilianer wieder zu ihrer Form finden.
1: Die erste Partie um 21 Uhr, Katar gegen die Schweiz. Die Schweizer natürlich, ja, die sind die Favoriten.
2: Schweiz ist eine sehr, sehr stabile Mannschaft, eine sehr erfahrene Nation, ist auch immer dabei. Ich glaube, jetzt das 7. Mal hintereinander dabei. Allerdings stoßen sie nie ins Viertelfinale vor. Aber sie sind sehr kompakt und ich glaube, sie werden gegen Katar natürlich dieses Spiel gewinnen. Zu Katar muss man sagen, sie haben sich das erste Mal qualifiziert. Das zeigt auch schon von einer Qualität, denn in Asien sich zu qualifizieren ist sehr, sehr schwierig. Aber ich glaube trotzdem, dass die Schweiz die klar bessere Mannschaft sein wird.
1: Haiti auch nach vielen, vielen Jahren wieder bei dieser Fußball-Weltmeisterschaft dabei, heute oder beziehungsweise in der Nacht dann gegen Schottland.
2: Ja, ich kann mich noch erinnern, 1974, wie Haiti in Deutschland dabei war. Das sind eigentlich 52 Jahre, wenn ich richtig rechne. Und Schottland ist ja so eine Nation, die eigentlich aus Spielern sich zusammensetzt, die in England spielen, die in Italien spielen, die in den Top-Ligen eigentlich spielen. Und die sind diesmal sehr im Aufschwung. Sie haben auch überraschenderweise Dänemark hinter sich gelassen, sodass wir eigentlich davon ausgehen müssen, dass Schottland dieses Spiel gewinnen sollte.
1: Um 6 Uhr in der Früh dann Australien gegen die Türkei. Ja, da brauchen wir, glaube ich, ganz viel sagen. Die Türken sind da einfach der große Favorit.
2: Die Türkei ist auch ein großer Favorit, obwohl sie sich auch erst in der Qualifikation, weil sie gegen Spanien in derselben Gruppe waren, qualifizieren haben müssen. Aber ich denke, Australien ist so ein unbeschriebenes Blatt. Sie spielen immer recht gut. Sie sind auch immer gegen die Weltmeister ausgeschieden. Ich kann mich erinnern, bei der letzten Weltmeisterschaft sind sie gegen Argentinien ausgeschieden und das Spiel war relativ hart umkämpft. Aber Australien ist, wie gesagt, ein Unsicherheitsfaktor für die Quoten und deshalb glaube ich, es wird ein spannendes Spiel.
1: Spieltag Nummer 3, 4 Partien. Für dich wird das heute eine schlaflose Nacht, oder?
2: Es wird eine schlaflose Nacht, aber dafür habe ich jetzt am Nachmittag geschlafen und im Endeffekt bin ich jetzt gut drauf und ich freue mich auf die Spiele.
1: Du kommst auch morgen wieder bei uns im Studio vorbei und wirst dann auch die Spiele analysieren. Wir sagen jetzt schon danke vielmals.
2: Sehr gerne, danke.
0: Ja, danke schön, Joe Kohlhofer. Danke schön, Baschi Mertl. Ich freue mich schon auf dich, wenn du dann morgen in der Früh bei mir in Guten Morgen Kärnten vorbeischaust. Ausgeschlafen, fit wie ein Turnschuh, damit wir dann gemeinsam die Spiele analysieren können.

0: aus unserem kleinen Radio Kärnten WM-Studio. Schon langsam läuft auch der Countdown für die österreichische Nationalmannschaft und ihren ersten Einsatz bei dieser Weltmeisterschaft. Wo, wie sie denn miterleben können, darum geht's jetzt.
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0: Schönes Ausflugswetter, das bringt uns gleich in die nächste Stunde. Da möchten wir Sie nämlich gerne mitnehmen nach Hüttenberg.
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3: Im Nachrichtenstudio begrüßt Sie Tom Brandenberger. In Wien-Hietzing soll ein Mann seine Ex-Partnerin gestern stundenlang in ihrer Wohnung festgehalten haben und gedroht haben, sie umzubringen. Der Frau ist es schließlich gelungen, unbemerkt einen Notruf abzusetzen. Evelyn Kania berichtet.
4: Der 25-Jährige tritt laut Polizei in der Früh die Tür eines Wohnhauses in Hietzing ein. Im Stiegenhaus lauert er seiner 26-jährigen Ex-Partnerin auf. Polizeisprecherin Anna Gutt.
5: Diese wollte um 5 Uhr früh in die Arbeit gehen und wurde dann von dem Mann in ihre Wohnung zurückgedrängt. Er hat sie mit einem Messer bedroht und in der Wohnung mehrere Stunden festgehalten.
4: Der Österreicher droht der Frau, sie umzubringen, wenn sie die Trennung nicht rückgängig macht. Auch das Handy nimmt er ihr ab.
5: Die Frau hat es dann geschafft, das Handy wieder zu erlangen. Unbemerkt ist sie damit auf die Toilette gegangen und hat von dort eine Nachricht an Freunde verschickt, dass sie Hilfe braucht. Die Freunde sollen die Polizei informieren.
4: Kurze Zeit später, gegen 9 Uhr, wird der Mann festgenommen. Gegen ihn wird ein Betretungs- und Annäherungsverbot sowie ein vorläufiges Waffenverbot ausgesprochen. Er wird mehrfach angezeigt, ist allerdings wieder auf freiem Fuß.
3: Die Regierung setzt den erweiterten Grenzschutz fort und verlängert die Grenzraumkontrollen. Die entsprechende Verordnung für die Grenzen zu Tschechien, der Slowakei, Ungarn und Slowenien tritt am Montag in Kraft und gilt weitere 3 Monate. Innenminister Karner von der ÖVP begrüßt die Maßnahme. Anfang Juni hatte die EU-Kommission Österreich und 8 weiteren Schengen-Staaten aber noch geraten, die Grenzkontrollen aufzuheben. Die USA und der Iran haben sich nach pakistanischen Angaben auf eine Absichtserklärung für ein Friedensabkommen geeinigt. Eine erste Vereinbarung solle innerhalb der nächsten 24 Stunden elektronisch unterzeichnet werden, so Ministerpräsident Sharif in sozialen Medien. Zuletzt hatten sowohl die USA als auch der Iran signalisiert, dass ein Abkommen nahe sei. Zugleich gab es aber weiter gegenseitige Angriffe. Die Schweiz entscheidet morgen, wie viele Menschen bis 2050 im Land leben dürfen. Die rechtskonservative Schweizer Volkspartei will mit der Initiative Keine 10 Millionen Schweiz die Zuwanderung massiv beschränken. Kommt sie damit durch, könnte die Schweiz gezwungen sein, das Personenfreizügigkeitsabkommen mit der EU zu beenden. Mehr von Bettina Brendergast.
6: Zug ist der reichste Kanton der Schweiz, er wächst aber auch am schnellsten. Die Zuwanderung verteuert Wohnungen, überfüllt Schulen und Gefängnisse, sagt SVP-Kantonsrat Adrian Risi. Die Initiative Keine 10 Millionen Schweiz will weniger Asylsuchende ins Land lassen und sich aussuchen, wer als Fachkraft kommen darf.
7: Wir sagen dann, wir brauchen die und die und die Leute und wir holen die und die und die Leute, so wie es übrigens Kanada und Australien macht.
6: Die Schweizer Wirtschaft warnt vor der Initiative, man ist auf Zuwanderung aus der EU angewiesen. Und es wird befürchtet, dass man in Zukunft wieder über Kontingente mühsam Fachkräfte ins Land bringen müsste.
3: Das waren die Nachrichten mit Tom Brandenberger.
0: Dankeschön und wir schauen einmal zum Kärntner Wetter und das beschert uns heute einen Samstag, der bis zum Abend sonnig und sommerlich warm bleibt. Die Nacht verläuft klar und auch morgen Sonntag dürfen wir uns dann überall über einige Sonnenstunden freuen. Am frühen Nachmittag entstehen dann von den Nockbergen bis hin zur Pack abschnittsweise Schauer und Gewitter. In weiterer Folge werden die teilweise auch den Süden erreichen. In Oberkärnten ist das Schauerrisiko abgesehen von den Tauern nur gering. Die Temperaturen in der Früh liegen um 12 Grad, Tageshöchstwerte bis sommerliche 29 Grad. In 2000 Meter um 12 Grad. Schauen wir uns einmal die aktuellen Temperaturen im Moment an. Da wird die Temperaturliste angeführt von Hermagor und von Lienz. Da hat es 28 Grad. 27 derzeit in Klagenfurt, in Villach und ebenso in Feldkirchen. Bad Eisenkappel und Gmünd liegen bei 25 Grad und 24 hat es in Döllach. Damit der Blick auf die Kärntner Straßen, sicher unterwegs mit Radio Kärnten. Wenn Sie Richtung Italien auf der Autobahn im Kanaltal unterwegs sind, vor der Mautstelle kurz nach Tavis, gibt es nach wie vor noch etwa 15 Minuten die sie Richtung Udine dann länger brauchen. Und die L134, die Granitzter Straße, ist in St. Paul im Lavantal für eine Veranstaltung gesperrt. Ausweichen ist nur großräumig möglich. Das Ganze sollte sich dann aber in den nächsten Minuten geben. 0800 600 601, die Nummer der Radio Kärnten Verkehrsredaktion. Gute Fahrt wünschen wir Ihnen.
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0: Und wir möchten Ihnen jetzt schon gerne vor den großen Ferien, für die Wochenenden, für die Ferientage ein paar Tipps geben, wo Sie mit der ganzen Familie dann Ausflüge machen können. Und diesmal sind wir mit Ihnen in Hüttenberg unterwegs.

0: Wir sind mit Ihnen im ganzen Land unterwegs und wir wissen ja, in knapp einem Monat, da beginnen schon die großen Ferien und damit fragen sich natürlich alle, was können wir denn unternehmen? Und schön ist, wenn man eigentlich Ideen auch hat, wie man Kärnten ein bisschen näher erkunden und kennenlernen kann. Wir haben deshalb bei unseren Kollegen Simon Auernick mit einer Auswahl an Ausflugszielen hinausgeschickt ins Land und haben gesagt, schau dir das einmal für uns an, erzähl uns einmal, was wir da alles entdecken können, was wir Kärntnerinnen und Kärntner vielleicht gar nicht so auf dem Schirm haben. Und da fragen wir den Simon gleich einmal, wo er heute mit und für uns unterwegs ist.
1: Ich bin heute in Hüttenberg unterwegs, der ideale Ort für einen Tagesausflug, denn hier gibt's gleich mehrere Ausflugsziele. Viktoria Sacherer ist die Betriebsleiterin der touristischen Anlagen hier. Was gehört denn da alles dazu?
2: In Knappenberg haben wir unser Schaubergwerk und auch das Puppenmuseum von der Helga Riedl. Und ober dem Schaubergwerk, also im Gebäude, befindet sich auch das Bergbaumuseum und die Mineralienausstellung. Und in Hüttenberg haben wir das Heinrich-Harrer-Museum und gegenüberliegend auf der Felswand ist auch der Linkhor. Es ist ein tibetischer Pilgerpfad.
1: Dieser sticht einem sofort ins Auge, wenn man nach Hüttenberg anreist. Und der Linkhor kann auch bewandert werden.
2: Beim Linkhor ist ein Drehkreuz, da wirft man 2 Euro hinein und da kann man dann knapp 500 Stufen gehen. Und wir haben auch eine Hängebrücke, also man muss eben schwindelfrei sein, aber sonst ist das wirklich ein Genuss.
1: Die Kinder finden ebenfalls eine kleine Welt am Rande des Linkhor.
2: Wir haben ja jetzt auch ein Weltcafé, dort können auch Kinder spielen. Wir haben dort auch ein Rätsel für Kinder und auch eben ein Würfelspiel und natürlich Bücher zum Schmökern extra für Kinder.
1: Vom Felsen geht's dann direkt weiter ins Heinrich-Harrer-Museum, ein Haus voller Expeditionen.
2: Wir haben eine sehr große Ausstellungsfläche mit über 5000 Exponate von Heinrich Harrer. Heinrich Harrer war ja ein Reisender, Forschungsreisender, hat auch Bücher geschrieben, war auch ein Sportler. Und als Bergsteiger wurde er ja bekannt und er hat schon sehr viele Expeditionen weltweit gemacht und dort hat er auch die ganzen Sachen mit hergebracht zu uns ins Museum. Also wir haben von Afrika bis hin zu Tibet verschiedenste Ausstellungsstücke.
1: Eines der Highlights des Museums hat es mit einer sehr bekannten Persönlichkeit zu tun.
2: Die Tibet-Abteilung, weil 1992 war ja die feierliche Eröffnung von unserem Museum und da hat uns ja auch der Dalai Lama besucht. Und dort ist auch der Dalai Lama eben gesessen, das ist unser Thronraum.
1: Und der Dalai Lama war nicht der einzige prominente Besucher im Ort.
2: Das bekannteste Buch und auch der bekannteste Film ist ja 7 Jahre in Tibet. Es war ja auch bereits Brad Pitt bei uns in der Gemeinde. Er war persönlich damals beim Herrn Harrer zu Hause in Knappenberg.
1: Heinrich Harrer, Hüttenbergs wohl bekanntester Sohn, hat den Ort weltberühmt gemacht. Doch auch der Bergbau ist tief in der Geschichte Hüttenbergs verankert. Und das wird auch dementsprechend veranschaulicht. Mehr dazu hören Sie gleich hier in Radio Kärnten.
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1: Und heute nehmen wir Sie da mit bei unseren Ausflugstipps nach Hüttenberg. Einiges haben wir ja schon gehört über den besonderen Ort, was er zu bieten hat, vom wohl berühmtesten, bekanntesten Sohn Heinrich Harrer, den Jahren in Tibet, den Besuch vom Dalai Lama. Aber Simon, da gibt's noch mehr, oder?
2: Ich bin jetzt 3 Kilometer weiter in Knappenberg, dort, wo es richtig kühl wird. Denn das Schaubergwerk hat ganzjährig 6 Grad Celsius. Viktoria Sacherer, was erwartet hier die Besucherinnen und Besucher?
3: Dort haben wir unseren Erbstollen, der wurde schon 1567 angeschlagen. Der geht eben 900 Meter. Das ist ein Rundgang. Wir bieten Führungen an um 11, 14 und 16 Uhr an unseren geöffneten Tagen. Dort haben wir ja auch von der Helga Riedl ein Puppenmuseum. Das soll ein bisschen die Geschichte der Hüttenberger und auch den Brauchtum erzählen aus Hüttenberg. Das wird anhand dieser Wachspuppen dargestellt und wir haben auch eine Mineraliensammlung. Wir haben knapp 200 Mineralien, die ausgestellt wurden und die auch hier bei uns in der Gemeinde gefunden worden sind.
2: Damit zählt man europaweit als größte Mineralienfundstelle und liegt im weltweiten Vergleich auf Platz 3. Die Maschinen und Werkzeuge, die dafür verwendet wurden, sind natürlich ausgestellt.
3: Auch im Stollen, also die funktionieren auch noch immer, die werden jetzt mit Druckluft noch betrieben. Und im Bergbaumuseum sind verschiedenste Arbeitsutensilien, die sie damals eben verwendet haben.
2: Ein Objekt im Bergbaumuseum sticht aber besonders heraus.
3: Wir haben einen riesigen Ofen dort auch ausgestellt. Das ist so ein Baupunkt, weil wir haben ja früher auch das Eisenerz selbst vergütet. Das heißt, wir haben das ja auch bei uns in der Gemeinde eingeschmolzen. Und da ist eigentlich auch ein Highlight die Heft. Weil dort sieht man auch noch einen von diesen Öfen und da ist ja auch das Ausstellungsgebäude entstanden.
2: Der Bürgermeister Josef Ortner unterstreicht die Bedeutung, die das Schaubergwerk für den Ort nach wie vor hat.
4: Bei uns ist es wirklich so, dass 2500 Jahre Bergbaugeschichte hinter uns liegen und natürlich das norische Eisen. Das war eigentlich entscheidend, damals auch für die Römer in der Kriegsführung und Hüttenberg war dadurch auch zum wirtschaftlichen im Zentrum unseres heutigen Kärntens gewachsen. Wir haben das Schaubergwerk in diesem ursprünglichen Zustand auch belassen. Das heißt, wenn der Besucher heute reingeht, dann fühlt er so, als hätte man da gestern zu arbeiten aufgehört und bekommt auch ein bisschen von diesem Flair, von den Arbeitsbedingungen mit, vor allem wie anstrengend auch diese Arbeit war.
2: Zum Schluss will ich noch wissen, was muss ich denn alles mitnehmen, Viktoria Sacherer?
3: Wenn Besucher zu uns kommen, bitte ein festes Schuhwerk. Das ist egal, ob im Stollen oder am Linkohr wird dieses eben benötigt. Und wenn man in den Stollen besichtigen möchte, bitte eine warme Jacke anziehen, weil es hat doch nur 6 Grad im Stollen.
2: Also optimal, um der Sommerhitze zu entfliehen.
3: Wenn wirklich längere heiße Tage sind, findet man im Stollen eine herrliche Abkühlung.
2: Hüttenberg zeigt auf ein paar Kilometern, wie vielseitig ein Ausflug im Sommer sein kann. Egal ob im Stollen, hoch über dem Boden oder in einem der vielen Museen. Simon Auernick für Radio Kärnten.

0: 15:30, halb vier. Bernd Radler ist für Sie im Studio und informiert Sie, was bei uns in Kärnten los ist.
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2: Ein Streit unter mehreren Personen ist heute Vormittag am Klagenfurter Hauptbahnhof eskaliert. Ein Beteiligter hat laut Kameraaufzeichnungen mit einem Pfefferspray um sich gesprüht. Die reizenden Dämpfe sind dabei in die stark frequentierte Bahnhofshalle gezogen. Deshalb musste die Feuerwehr ausrücken, um die Halle zu belüften. Die Polizei ist jetzt dabei, die unbekannten Personen auszuforschen. Der Europäische Ausschuss der Regionen zeichnet die italienisch-österreichische Notfallhilfe mit einem grenzüberschreitenden Preis aus. Es sei eine hervorragende Zusammenarbeit im Notfallwesen zwischen Kärnten und Friaul Julisch-Venetien, heißt es in der Begründung. Es handelt sich um ein ausgeklügeltes Kooperationsmodell, das vor allem bei Notfällen im Grenzgebiet flott für Hilfe sorgt, weil Einsatzzentralen über Staatsgrenzen hinweg miteinander vernetzt sind. Stichwort grenzüberschreitend, die B90 über den Nassfeldpass zwischen Kärnten und Friaul ist ab Montag 18 Uhr wieder für den gesamten Verkehr freigegeben. Die Verbindung ist seit 2,5 Monaten für sämtlichen Verkehr gesperrt. Grund sind Bauarbeiten auf italienischer Seite. Wir kommen jetzt zu den Wetteraussichten und zu Ute Pichler.
0: Danke dir, Bernd. Sommerlich und sonnig, so geht's der Tag weiter und auch zu Ende. Morgen gibt's auch zunächst viel Sonne. Im Laufe des Nachmittags ist das Schauer- und Gewitterrisiko dann ausgehend von den Bergen in Mittel- und Unterkärnten erhöht. Die Temperaturen in der Früh um 12, Tageshöchstwerte bis 28 Grad. Und kurz der Blick auf die Kärntner Straßen. Sicher unterwegs mit Radio Kärnten. Und da ist jetzt alles ruhig. Wir wünschen eine gute und sichere Fahrt durchs Wochenende.
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0: Heute haben wir ja die Region Hüttenberg gemeinsam mit Ihnen entdeckt und was sie alles zu bieten hat. Und ich hoffe, Sie haben gut aufgepasst, aus zwei Gründen. Natürlich der eine ist, damit Sie dann wissen, was Sie sich da alles anschauen können. Und der andere ist, dass wir natürlich etwas vorbereitet haben für Sie. Und die heutige Frage, die stellt die Betriebsleiterin der touristischen Anlagen Hüttenberg, Viktoria Sacherer. Also,
2: welche zwei Persönlichkeiten haben aufgrund des Heinrich Harras schon Hüttenberg besucht?
0: Also, welche zwei Persönlichkeiten waren das? Rufen Sie uns jetzt an unter 0463 511 005. Das wartet auf Sie.
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0: Also noch einmal die Frage, welche zwei besonderen Persönlichkeiten haben denn Hüttenberg schon besucht? Auch weil sie den Heinrich Harrer ja so gut gekannt haben. Jetzt anrufen 0463 511 005.

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1: Und heute waren wir in der Region Hüttenberg unterwegs und wollten von Ihnen wissen, nachdem Heinrich Harrer ja eigentlich der bekannteste, berühmteste Sohn dieser Region, dieses Ortes auch ist, welche zwei Größen aus der Welt da in Hüttenberg waren, um sozusagen auf den Spuren auch von Heinrich Harrer beziehungsweise auch mit ihm unterwegs zu sein. Am Telefon begrüße ich jetzt ganz herzlich den Siegfried Striesnick aus Adriach bei Feldkirchen. Hallo Herr Striesnick, grüß Gott.
2: Begrüße. Schon wieder mir zwar.
1: Schon wieder wir zwar.
2: Letztes Mal habe ich bei Ihnen ein Backerl gewonnen, und zwar war das die Frage, war damals, wie das ist. Damals zu den Anfangszeiten bei Bundesland heute. Da habe ich angerufen und da habe ich damals das Backerl gewonnen.
1: Also Herr Striesnick, kennt man irgendwie sagen, dass ich Ihnen Glück bringe? Ha?
2: Ja, schaut
1: jetzt können wir das so auf das?
2: Ja.
1: Können wir das auf das irgendwie so verdichten? Das ist die Bilanz aus dem. Na fein, also ich freue mich, dass ich Ihnen heute auch wieder Glück bringen darf. Allerdings brauche ich die

0: Nein.
1: Flattern wir weiter.
0: Fliegen wir weiter durchs Leben. Sie wissen, was Sie jetzt bekommen?
1: Na, ja, irgendwas mit Danke.
0: Ich sag's Ihnen noch einmal. Achtung! Ja.
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0: Na wunderbar, jetzt können Sie Kärnten entdecken gehen.
1: Ja, perfekt. Passt ja genau. Ich tue immer Skifahren, auch wenn ich
0: das
1: brauche.
0: Das ist ja super. Aber jetzt müssen Sie mir noch bei anhelfen, bitte. Adriach. Ich muss ehrlich gestehen, da habe ich jetzt mit Unwissenheit geglänzt. Wo ist das ganz genau?
1: Ja, bei dem Essen vom Schimpor verwechselt mit Ariach.
0: Ja, Ariach, der Mittelpunkt Kärntens, gell?
1: Das ist ganz einfach, wissen Sie, wo das Frühlingsfest ist, in Kleinhofen.
0: Ah, okay.
1: Von da, von nur 5 Minuten weiter auf, da kommt St. Nikolai, da kommt Ariach komplett, da kommt schon, wo das Gulaschfest ist und so weiter. Am Gestüt oben, Ossiach und so weiter, Ossiach,
0: ja.
1: Oben, am Dauern,
0: hohe. Ja, freilich, Spannringbraten, gell?
1: Ja, wir sind mal eine Ortschaft mit 7 Häusern, aber wunderschön da oben da.
0: Na, sehen Sie, haben wir wieder was, habe ich was dazugelernt bei Ihnen, Dankeschön.
1: Ja, bitte, gern.
0: Herr Strissig, dann bleiben wir dabei, never change a winning team, wir hören uns dann wieder einmal.
1: Ja, bitte, gern. Alle guten Dinge sind 3.
0: So ist es. Einen schönen Nachmittag und ein schönes Wochenende. Papa.
1: Ja, Ihnen auch und euch, Eugen. Viel Glück.
0: Dankeschön, Papa.
1: Papa.

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5: Im Nachrichtenstudio begrüßt sie Tom Brandenberger. Während in Europa die Wirtschaft unter den Auswirkungen des Irankrieges massiv leidet, zeigt sich die israelische Wirtschaft erstaunlich stark und robust. Das heurige Wachstum liegt bei über 3%. Die Landeswährung verzeichnet ein 30-Jahres-Hoch gegenüber dem US-Dollar und die israelische Börse boomt. Und das, obwohl sich das Land seit bald 3 Jahren im Dauerkrieg befindet. David Kriegleder hat sich angesehen, wie das geht.
6: Israels Wirtschaft ist sehr widerstandsfähig, trotz aller Krisen und Kriege, erklärt der israelische Ökonom Dan Ben-David.
7: Der Hauptgrund dafür ist, dass wir alle unsere Eier in einen Korb gelegt haben. Und der nennt sich Hightech. Ein Sektor, der von all diesen Krisen kaum betroffen ist.
6: Hinzu kämen stark gestiegene Rüstungsexporte, umgerechnet 16 Milliarden Euro, allein im Jahr 2025.
7: Und selbst Staaten und Regierungen, die Israel offen kritisieren, kaufen unsere Militärgüter.
6: Doch das Wirtschaftsmodell sei gefährdet. Ein wachsender Teil der Bevölkerung erhalte nicht die Bildung, um diese Hightech-Ökonomie zu stützen. Während die Regierung durch weiteren Demokratieabbau Leistungsträger zur Auswanderung bringen könnte.
5: 1,5 Jahre nach dem Rücktritt von David Egger-Granzinger hat die Salzburger SPÖ wieder einen gewählten Parteichef. Beim 44. Landesparteitag in St. Johann im Pongau wurde Arbeiterkammerpräsident Peter Eder mit 95,3% zum neuen Landesvorsitzenden gewählt. Eder sagte in seiner ersten Rede, Ziel sei es, die SPÖ zurück in die Landesregierung zu führen. Auf der Kärntner Seite des Leubl-Passes hat heute die jährliche Gedenkfeier für die Opfer des KZ Leubl-Nord stattgefunden. Während des NS-Regimes mussten hunderte Gefangene unter widrigsten Umständen den Straßentunnel graben. Viele starben oder wurden ermordet. Die ehemalige Justizministerin Alma Sadic von den Grünen sagte als Gedenkrednerin:
8: Nicht das Fremde an den Tätern ist die eigentliche Warnung, sondern ihre Nähe zur Normalität. Die Tatsache, dass Menschen grausam werden können, wenn Ideologie, Gehorsam, Karriere, Feigheit, Gruppendruck und Entmenschlichung zusammenkommen. Verbrechen dieser Größenordnung geschehen nicht durch Fanatiker allein. Sie geschehen durch jene, die mitmachen, die profitieren, die wegsehen, die rechtfertigen und die sich später an nichts erinnern wollen.
5: Sagte Alma Sadic beim internationalen Gedenken am Leubl. Tausende Briten und Touristen haben die britische Königsfamilie bei der Geburtstagsparade für König Charles in London bejubelt. Der 77-jährige Monarch und seine Frau Camilla fuhren bei dem als Trooping the Colour bekannten Spektakel in einer Kutsche vom Buckingham-Palast zum zentralen Exerzierplatz Horse Guards. An ihrer Seite hunderte Gardesoldaten. Das waren die Nachrichten mit Tom Brandenberger.
9: Dankeschön und wir schauen jetzt gemeinsam zum Kärntner Wetter. Es ist ein sonniger, sommerlich warmer Tag und das bleibt es auch so bis zum Abend. Die Nacht verläuft klar. Morgen Sonntag werden sich dann überall einige Sonnenstunden ausgehen. Am frühen Nachmittag entstehen dann von den Nockbergen bis zur Choralm abschnittsweise Schauer und Gewitter, die sich vorübergehend dann auch auf Mittel- und Unterkärnten ausbreiten. In Oberkärnten bleibt es südlich der Tauern oft trocken. Die Temperaturen in der Früh morgen um die 12 Grad, Tageshöchstwerte 24 bis 28 Grad, in 2000 Meter um 12 Grad. Wir schauen auch noch in die neue Woche hinein. Der Montag, der ist dann zeitweise sonnig, etwas kühler. Am Nachmittag ist mit ein paar Schauern und Gewittern zu rechnen. Wir schauen auf die Kärntner Straßen. Sicher unterwegs mit Radio Kärnten eine Meldung für die B81, die Bleiburger Straße. Die ist zwischen Eich und Oberdorf nach einem Unfall gesperrt. Sie können im Moment nur großräumig ausweichen, zum Beispiel über die B80. 0800 600 601, das ist die Nummer unserer Radio Kärnten Verkehrsredaktion. Wir wünschen gute und sichere Fahrt.
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9: Es ist ja auch das Ironman-Wochenende. Heute sind die Kinder unter anderem dran und morgen dann die eisernen Frauen und Männer, die sich wieder an diesen Triathlon wagen. Unter ihnen auch ein Kollege von uns und den möchten wir Ihnen gerne in dieser Stunde vorstellen. Außerdem besuchen wir mit Ihnen das private Uniformmuseum und unser Dabeiteam war bei einem Bierfest. Also Sie sehen, breit gefächerte Themen für Sie. Das ist das Radio Kärnten Wochenende.

0: ein schönes Wochenende wünschen wir Ihnen gemeinsam mit Radio Kärnten Fantasy. Diese Stunden, diese sonnigen am Samstag mit uns verbringen und vielleicht auch schon ein bisschen mitfiebern und ein bisschen warten, weil morgen ist es ja wieder soweit. Einmal im Jahr der große Ironman und mehr als 3000 Athletinnen und Athleten wagen da wieder den Sprung in die Triathlon-Welt. Der Ironman 2026 ist für unseren ORF-Kollegen Michael Daxi Daxkobler ein echtes Wagnis, eine Mutprobe, die es zu bewältigen gilt. 9 Monate hat der Daxi hart trainiert, viele Entbehrungen auf sich genommen, auch einige Rückschläge erlebt. Aber morgen früh geht's für den Daxi an den Start.
1: Morgen ist sein großer Tag. Das Rennen beginnt um 6.40 Uhr. Wann klingelt dein Wecker?
2: Der Wecker geht um 3.30 Uhr. Ja, dann tue ich mal frühstücken und mache es fertig. Und dann wird mich mein Sohn zur Wechselzone bringen. Und danach gehen wir dann ins Strandbad und dann ziehe ich mich um. Ich habe ja den Vorteil, dass wir eine Strandbadkabine haben. Deswegen habe ich dann alles. Also ich habe ein bisschen Luxus beim Start.
1: Der Luxus hat aber ab dem Zeitpunkt des Losschwimmens ein Ende. Und dann wartet doch schon das Radfahren. 180 Kilometer, 1800 Höhenmeter. Woran wirst du denken? Wohin wirst du schauen?
2: Also man kann sich das jetzt natürlich noch nicht vorstellen, aber ich habe zum Beispiel mit einem Sohn geredet, der kann sich an die Radstrecke überhaupt nicht erinnern, weil er einfach so fokussiert war. Ernährung, die 15 Minuten was trinken, immer konzentriert sein, weil das, du fährst ja dann doch ziemlich schnell auch den Berg hinunter, sage ich einmal, was du vorher hinaufgefahren bist. Du musst ein bisschen auf die anderen aufpassen, nehme ich an. Ich kann da gar nicht sagen, was mich erwartet.
1: Und dann auch noch 42,2 Kilometer laufen bis ins Ziel in Klagenfurt am Mednitzstrand.
2: Angst habe ich nur wirklich, dass der Muskel beim Laufen nicht mehr mitmacht. Ich habe leider ein bisschen Probleme im linken Oberschenkel. Also Probleme. Ich fürchte, dass ich da Probleme kriegen werde. Ich kann das erst sagen, wenn ich so weit bin.
1: Viele fragen sich, wie gehe ich während der, sagen wir jetzt mal 14 Stunden, Radfahren, Schwimmen und Laufen auf die Toilette?
2: Ja, das habe ich natürlich noch nicht trainiert. Ich hoffe, ich muss gar nicht aufs Klo. Also ich hoffe, die große Notdurf mache ich davor. Und dann tust du ja quasi nur mehr flüssig ernähren, sage ich mal, und das Lulu dann beim Radlfahren bleibe ich halt irgendwo stehen beim Wald, falls man das darf. Das erfahre ich erst beim Briefing. Und sonst gibt es sicher bei der Labestation Dixi-Klos oder so, wo du reingehen kannst.
1: Laufen lassen?
2: Nein, das mache ich nicht. Das mache ich nicht. Das. Also wenn mir das passiert, höre ich auf.
1: Die Profis machen es.
2: Ich meine, bei denen geht es um was, bei mir geht es nicht. Also ich nehme jetzt keine Zeitung mit, wenn ich auf die Toilette gehe, aber ich lasse mir Zeit.
1: Die Zeit tickt für Daxi, unseren Neo-Ironman.
2: Heute werde ich sehr viel Nudeln essen, Nudeln mit Tomatensauce und werde versuchen, schon um 20, 21 Uhr mich ins Schlafzimmer zu begeben und zu schlafen, was mir wahrscheinlich nicht gelingen wird.
1: Was ist das Erste, das du machst, wenn du ins Ziel einläufst?
2: Froh sein, glaube ich, dass ich es geschafft habe, vorbei sein und meine Familie umarmen.
1: Wir, der gesamte ORF Kärnten, wir drücken dir ganz, ganz fest die Daumen.
3: Unser Daxi, hey! Hey! Unser Daxi, hey! Hey! Unser Daxi, hey!
2: Danke, danke, danke.
1: Daxi goes Iron Man.
2: Ja, ich habe alles, glaube ich.
1: Du schaffst das. Sonja Kleindienst für Radio Kärnten.
0: Danke dir, Sonja. Alles Gute, Daxi. Wir werden natürlich morgen ganz, ganz fest die Daumen halten und freuen uns schon, wenn wir dich dann jubelnd im Ziel begrüßen dürfen. 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

0: 16.22 Uhr, Samstag, der 13. Juni 2026. Und wir dürfen jetzt Sie in ein ganz besonderes Museum mitnehmen. Manfred Neuhold aus St. Lorenzen im Gitschtal sammelt seit mehr als einem Vierteljahrhundert, seit genau 26 Jahren, Uniformen. Von Zoll über Gendarmerie bis hin zum Militär der Kaiserzeit. Dazu sammelt er Orden, Abzeichen und noch viele besondere Schätze mehr. Das ist ein unglaubliches Privatmuseum, das da über diese Jahre und Jahrzehnte entstanden ist und durch das er auch sehr gerne führt, wie er erzählt.
1: Ja, da sind die beiden Seiten. Da die Gebirgsschützen und da die Freiwilligenschützen. Nicht? Das ist ein Paarespieß gewesen.
2: Wo einst Kühe gehalten wurden, später eine Kreislerei entstand, sind heute hunderte Ausstellungsstücke zu sehen. Manfred Neuhold ist ein Uniformnarr und zieht sie, wenn sie passen, auch an. Als Traditionsträger bei Veranstaltungen.
1: Ich bin bei den Freiwilligenschützen Mitglied und bei den Gebirgsschützen Mitglied. Ich bin bei den Windischen Mitglied, ich bin bei den Käfwilder Mitglied, ich bin bei der SEMA, jawohl.
3: Und das ist Ihre Uniform?
1: Mit der rucke ich 3-4 Mal aus. Immer wenn ich Schützen rufen, und da bin ich wer.
2: Er führt die, die das kleine Museum im ehemaligen Stall finden, durch seine Sammlung gegen eine freiwillige Spende und erzählt, wie er zu den Stücken von einer russischen Matrosenkappe bis zur ganzen Försteruniform aus Italien und mehr gekommen ist.
1: Und den habe ich persönlich kennengelernt, ein deutscher Oberarzt, ein Lesertaler, ein Gebärdiger, der hat mir versprochen, sofort hat er geschickt. Zum Glück sind wir gleich Brat gewesen, gleich dick.
2: Manfred Neuhold trägt selbst sehr gern Uniform. Die K&K-Zeit hat es ihm besonders angetan. Nicht nur ihm.
1: In Italien sind die Uniformen sehr gefragt. Da bin ich ein richtiger Kaiser. Da brauchst du das ganze Dosenbrief aus dem Versuch.
3: Das heißt, es wird alles gezahlt?
1: Wird alles gezahlt. Da gehst du ohne Angriffsverbrauch wieder heim auf Nacht.
2: Dutzende Puppen mit vollständigen Uniformen, Helme und Uniformteile. Alles will er nicht ausstellen.
1: Ich hab schon eine. Von der Alpini. Aber der Tarnanzug, ich stelle keinen mit einem Tarnanzug her, da bitte gar schön.
2: Bemerkenswert seine Kappen- und Barettsammlung. Hunderte. Wie kommt man dazu?
1: Erstens muss es berühmt sein. Viele Sammler, die hören auf. Die kommen dann mit 10 oder 15 und ein paar Tieren mit 20 kriegen. Weil ich selber habe wieder 5 oder 6 zusammengebracht.
2: Er kommt ins Schwärmen, ob der Abzeichen auf den ausländischen Kopfbedeckungen.
1: Schauen wir her, was Israel für ein Klump hat. Schauen wir her da. Und haben sie sogar die Jugo, was die für eine schöne Waffengattung haben, was die für eine schöne Abzeichen haben. Vom Panzer bis heute sogar die Schweizer haben die goldige Sachen. Da sind sogar Raketen drüben, weil da muss ein deutsche Wappen auch drüben. Ich habe noch gar nicht Zeit kurz durchschauen. Das war ein stolzer Gendarm von Kärnten. Das Kärntner Wappen da oben kurz, schau her.
2: Und einige trennen sich nur sehr schwer von ihren Uniformen, die dann besonders selten sind.
1: Da habe ich am längsten gewartet, bis ein Zellner von seiner Uniform auszubringen war. Die haben gemeint, sie müssen sterben auch mit der Uniform. Aber einen Gar hat man von Kebeck Boden unten hat man da. Größer Gerhard hat man die geschenkt.
2: Die Sammlung wächst weiter seit 26 Jahren und viele Stücke landen im Wohnhaus. Wie sieht das die Familie?
1: Und meine Frau, da ist sie dagegen. Wenn man eine Kugel 20 oben hat auf dem Ding, mir gefällt es aber. Ich bin der nachgebende Teil.
2: Über das Uniformmuseum des Manfred Neuhold, in dem noch mehr zu finden ist.
1: Wer hat denn heute noch eine Kanonenkugel? Der Neuhold, sonst habe ich noch keine gesehen.
2: Peter Matter für Radio Kärnten.
0: Was für ein besonderes, außergewöhnliches Museum.

0: Zeit für die Nachrichten bei uns in Radio Kärnten. Bernd Radler ist für Sie im Studio, um Sie zu informieren.
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2: Ein Streit unter mehreren Personen ist heute am Vormittag am Klagenfurter Hauptbahnhof eskaliert. Ein Beteiligter hat laut Kameraaufzeichnungen mit einem Pfefferspray um sich gesprüht. Die reizenden Dämpfe sind dabei in die stark frequentierte Bahnhofshalle gezogen. Deshalb musste die Feuerwehr ausrücken, um die Halle zu belüften. Die Polizei ist jetzt dabei, die unbekannten Personen auszuforschen. Bei der KZ-Gedenkstätte Leubl Nord wurde heute der Opfer des Nationalsozialismus gedacht. Die Gedenkstätte am Leubl-Pass sei ein Mahnmal für das, wozu Menschen fähig sein können, sagt Landeshauptmann Daniel Fellner von der SPÖ. Die Verantwortung liege bei jedem Einzelnen, die Stimmen der aussterbenden Zeitzeugen weiterzutragen.
3: Das Wissen über die Vergangenheit nützt nur, wenn wir bereit sind, Lehren und Konsequenzen daraus zu ziehen. Nur dann können wir gefährliche Strömungen erkennen, bevor sie unsere demokratischen Grundwerte untergraben. Das Schöne ist, die Demokratie ist stark, aber sie ist nicht unzerstörbar. Sie lebt davon, dass wir sie verteidigen.
2: Sagt Landeshauptmann Daniel Fellner beim internationalen Gedenken am Leubl. Viele der Opfer waren Franzosen. Der WRC hat einen neuen Mittelfeldspieler verpflichtet. Marco Schabauer wechselt vom Zweitligisten Admira Wacker ins Lavantal. Der 20 Jahre alte Niederösterreicher hat einen Zweijahresvertrag unterschrieben. In der vergangenen Saison hat er in 29 Pflichtspielen 2 Tore und 2 Assists erzielt. Wir schauen jetzt zum Wetter und zu Ute Bichler.
0: Ja, da geht der Tag sommerlich und sonnig zu Ende. Auch morgen erwartet uns wieder einiges an Sonnenschein. Im Laufe des Nachmittags ist das Schauer- und Gewitterrisiko ausgehend von den Bergen in Mittel- und Unterkärnten erhöht. Die Temperaturen in der Früh um 12, Tageshöchstwerte bis 28 Grad. Und dann noch der Blick auf die Kärntner Straßen. Die B81, die Bleiburger Straße, ist zwischen Eich und Oberdorf nach einem Unfall gesperrt. Sie können nur großräumig ausweichen, zum Beispiel über die B80. Gute Fahrt.
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0: Immer auf ein Bier. Diesen Satz haben Sie, wenn Sie älter sind als 16 oder 18, wahrscheinlich auch schon des Öfteren gehört. Haben Sie gewusst, dass es bei uns in Kärnten sogar sowas wie ein eigenes Bierfestival gibt? In Unterzweng bei Radenzain, da haben sich vor kurzem Braumeisterinnen und Braumeister aus ganz Österreich getroffen, außerdem auch aus Tschechien. Und dabei wurde natürlich das eine oder andere Fass geöffnet und vor allem auch über Bier und neue Trends fachgesimpelt. Unser Kollege Christian Rosenzopf war mit dem Dabei-Team dort unterwegs.
1: Ehrlich gesagt bin ich ja nicht der Biertrinker. Umso mehr wollte ich wissen, was denn hinter diesem Getränk steckt, das für viele hochheilig ist. Beim Bierfestival in Unterzweng bei Radenthein sieht man, wie viele unterschiedliche Arten es gibt. Mehr als 30 Sorten werden hier angeboten. Veranstalter Uli Bacher von der Schilling Brauerei.
2: Das sind alles kleine mittelständische Brauereien und da vertraut man sich untereinander einfach sehr gut. Das sind einfach Freundschaften, die über Jahre, mittlerweile sogar Jahrzehnte aufgebaut worden sind und das ist richtig klasse.
1: Für jedes Bier gibt es ja unterschiedliche Rezepte, aber auch darüber tauscht man sich ganz offen aus. Bierbrauer Christian Gelter.
3: Nein, wir Braumeister sind ein ganz eigenes Volk. Wir haben da überhaupt kein Problem miteinander. Weil im Prinzip kann ich da alles über mein Bier erklären, du kannst es eh nicht nachbrauen. Du hast auch anderes Wasser, du hast auch andere Grundzutaten. Also das ist überhaupt kein Problem.
1: Doch bei einer Frage bleibt Christian Gelter dann doch zurückhaltend.
4: Wie viel Bier, würden Sie sagen, trinken Sie in der Woche?
3: Ich glaube, das soll ein Geheimnis bleiben.
1: Braumeisterin Jana Kramer vertritt das Landbrauhaus Hofstetten aus Oberösterreich. Dieses wurde vor fast 800 Jahren gegründet und gilt als das älteste Brauhaus in Österreich. Und Jana weiß ganz genau, was hinter einem guten Bier steckt.
5: Ja, Bierbrauen ist tatsächlich ein sehr zeitaufwendiger Prozess. Also der Sud per se dauert maximal ein paar Stunden. Also das ist in einem Tag geschehen. Nur dann fängt eigentlich die richtige Arbeit an. Weil da kommt die Hefe dazu, die braucht einmal eine Woche, bis das wirklich Alkohol da ist, bis das da Spaß ins Glas kommt und dann braucht es einfach wirklich nur mal 4 bis 5 Wochen, je nachdem, wie viel Zeit man sie nimmt. Also das ist gerade auch so eine schöne Sache, die in traditionellen Brauereien einfach nur viel mehr gelebt wird, weil da kriegt das Bier einfach Zeit, dass es wirklich reift. 5, 6, 7 Wochen, je nachdem. Das ist halt einfach das Schöne, wenn man kleine Brauereien unterstützt, weil da kriegt einfach das Bier nur die Zeit und das ist eigentlich die wichtigste Zutat vom Bier, muss man sagen.
1: Doch wie geht es eigentlich der Branche in diesen Zeiten? Veranstalter Uli Bacher.
2: Also alles, was mit Alkohol zu tun hat, geht ein bisschen zurück. Die Leute sind bewusster, die Jugend ist bewusster, trinkt etwas weniger oder etwas weniger oft. Aber wir sind weit weg davon entfernt, dass das dramatisch ist.
1: Daher bieten die Brauereien immer wieder neue Produkte.
2: Ja, absolut. Man macht Leichtbiere zum Beispiel. Mit 4,5 Volumensprozent, das absolut im Trend ist.
1: Und gerade rund um die Fußball-WM werden die Geschäfte wieder sprudeln. Christian Rosenzopf für Radio Kärnten.

0: 10 Minuten sind es noch bis 5. Wir haben für Sie eine Vorschau auf die Nachrichten aus aller Welt und offenbar einen Hoffnungsschimmer im Irankrieg.
1: Wir sind einem Friedensabkommen näher als je zuvor. Das sagt Pakistans Premier Sharif heute zum Stand der Dinge im Irankrieg. Pakistan versucht sich hier als Vermittler in dem Konflikt und hofft jetzt auf ein Abkommen noch an diesem Wochenende. Wir fragen im Journal um 5 unsere Iran-Korrespondentin, wie realistisch das tatsächlich ist. Bleiben Sie dran.

0: Das ist Ihr Wochenende mit Radio Kärnten, in Kürze die Informationen aus aller Welt. Und in der nächsten Stunde besuchen wir unter anderem den gebürtigen Kärntner Künstler.
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4: Willkommen zum Journal um 5. Das sind heute unsere Themen. Pakistan glaubt, dass es ein Friedensabkommen im Irankrieg noch an diesem Wochenende gibt. Fassungslosigkeit im Inntal nach dem Femizid in einer Schule. Und Brasilien greift ins WM-Geschehen ein. Im Journalstudio begrüßt sie Tom Brandenberger. Man kommt mit den Wendungen kaum nach. Mehr als 40 Mal hat US-Präsident Trump in den vergangenen Wochen angekündigt, dass ein Friedensabkommen mit dem Iran kurz bevorsteht. Nur um dann wenig später dem iranischen Regime wieder zu drohen und neue Angriffe anzuordnen. Auch gestern gab es wieder dieselbe Dramaturgie. Hoffnung auf einen Durchbruch und dann wieder gegenseitige Angriffe. Heute lässt aber nun Pakistan als Vermittler aufhorchen. Binnen 24 Stunden sei eine Unterzeichnung eines Abkommens möglich. Frage an unsere Iran-Korrespondentin Rosa Leyen. Was ist denn davon zu halten?
5: Pakistans Premierminister Shehbaz Sharif postet im Internet, ein Abkommen zwischen dem Iran und den USA werde voraussichtlich innerhalb von 24 Stunden abgeschlossen sein. Die elektronische Unterzeichnung des Abkommens werde nun vorbereitet, gefolgt von Gesprächen kommende Woche. Bisher hat keine dieser Ankündigungen eines bevorstehenden Durchbruchs gehalten. Diese Woche war die Waffenruhe von mehreren Seiten mehrmals gebrochen worden. Irans Außenminister Abbas Araghchi sagte gestern, dass die Bedingungen für das Ende des iranischen Atomprogramms in den 60 Tagen nach der Unterzeichnung des jetzigen Abkommens ausgearbeitet werden sollen. Die USA scheinen sich den iranischen Forderungen stark anzunähern.
4: Und vor kurzem haben iranische Staatsmedien aber berichtet, dass die Staatsführung eine Unterzeichnung eines Abkommens an diesem Wochenende derzeit ausschließt. Die israelische Armee hat erneut die Bewohner mehrerer Dörfer und Städte im Südlibanon zur Evakuierung aufgefordert. Die Menschen sollten ihre Häuser unverzüglich verlassen und sich nördlich des Flusses Sarani begeben. Wer sich in der Nähe von Hisbollah-Kämpfern oder deren Einrichtungen aufhalte, bringe sein Leben in Gefahr, so ein Armeesprecher. Neos-Chefin Beate Meindl-Reisinger hat im Gespräch mit dem ORF-Radio Kritik am präsentierten Doppelbudget für 2027 und 2028 zurückgewiesen. Das gemeinsam mit ÖVP und SPÖ erzielte Verhandlungsergebnis sei keineswegs der kleinste gemeinsame Nenner. Meindl-Reisinger zeigt sich auch zuversichtlich, dass die Neuverschuldung bis 2028 wieder unter 3% gedrückt werden könne. Ansonsten werde man nachbessern. Trauer und Fassungslosigkeit herrschen heute im Innviertel in Oberösterreich. An einer Schule in Taufkirchen an der Pram im Bezirk Scherding soll ein 29-jähriger Lehrer seine Kollegin getötet haben. Die Leiche der Frau wurde mit Stich- und Schusswunden in der Schulbibliothek gefunden. Der mutmaßliche Täter verübte Suizid. Motiv soll verschmähte Liebe gewesen sein. Daniela Dahlke, wie geht es in dem Ort nach dieser fürchterlichen Tat weiter?
6: Vor der Schule erinnern jetzt schon Kerzen und Blumen an die junge Frau. Die Schule wird am Montag geöffnet sein, ist entschieden worden. Den Lehrkräften und auch Schülerinnen und Schülern werden Krisenhelfer und auch Schulpsychologen zur Seite gestellt. Schon gestern Abend ist mit einer Krisenintervention begonnen worden. Morgen beraten Schule, Gemeinde, Bildungsdirektion und Krisenhilfe dann über die weiteren Schritte. Dann werden auch die Eltern informiert. Eine geplante Sportwoche, an der die Lehrerin teilnehmen hätte sollen, die ist bereits abgesagt.
4: Trotz Regen sind heute wieder zehntausende Menschen zur Regenbogenparade am Wiener Ring geströmt. Die Parade findet heuer bereits zum 30. Mal statt. Sie ist die größte Demonstration für die Rechte von lesbischen, schwulen, bisexuellen, transgender, intergeschlechtlichen und queeren Menschen in Österreich. Bei der Fußball-WM beginnt heute ab Mitternacht für Brasilien sowie auch für Haiti und die Schweiz das Turnier. Rekordweltmeister Brasilien muss zum WM-Auftakt gegen Marokko auf seinen bekanntesten Star verzichten, Martin Lang.
7: Beim fünffachen Weltmeister fällt Seleção Superstar Neymar mit einer Wadenverletzung gegen Marokko aus. Dafür sagt Real Madrid Star Vinicius Junior, dass man hier sei, um den Titel zu holen. Im Finalstadion bei New York beginnt für die Brasilianer das Turnier. Ab 3 Uhr früh spielt Schottland gegen Haiti, wo der Ex-Hartberger Providence in einem internationalen Spielerkader mit dabei ist. Für Toronto-Legionär Derek Etienne hat Haiti nichts zu verlieren. Wir wollen auch zeigen, dass Haiti mehr ist als Armut oder andere Umstände. Haitis WM-Dress ist nach der Entfernung eines Motives von 1803 jetzt FIFA-konform fertig und ab 21 Uhr spielt die Schweiz gegen Katar in San Francisco, wo 3 Tage später Österreich auf Jordanien trifft.
8: Das war ein Journal um 5 mit Tom Brandenberger. Und jetzt zum Wetter.
9: Der Samstag klingt trocken und treu.
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11: Der Kärntner Rotkreuz-Präsident Martin Pirz hat im ORF-Kärnten-Interview vor dem finanziellen Kollaps der Rettungsorganisation gewarnt. Inflation bei Sprit- und Energiekosten sowie ständig steigende Lohnkosten seien ohne Hilfe der öffentlichen Hand nicht mehr zu stemmen. Hilferufe in der Vergangenheit seien verhallt, hat der Rotkreuz-Präsident noch gestern Abend kritisiert. Jetzt verspricht das Land aber mehr Geld. Angela Ellersdorfer-Trunschnick.
12: Das Kärntner Rettungswesen wird regulär mit 16,6 Millionen Euro pro Jahr unterstützt. Heuer verspricht Landeshauptmann Daniel Fellner von der SPÖ eine zusätzliche Sonderförderung in der Höhe von 3,7 Millionen Euro. Davon gehe der größte Brocken, nämlich 3,4 Millionen Euro, an das Rote Kreuz. Das heißt, das Land übernimmt die gesamten Kosten für die Rotkreuz-Leitstelle, genauso wie für die Umstellung auf neue Einsatzuniformen. Unterstützung gibt es auch bei der elektronischen Einsatzkommunikation. Auch der Samariterbund bekommt mehr Geld, 245.000 Euro nämlich. Für die Johanniter gibt es 180.000 Euro extra. Beschlossen werden diese Summen in der Sitzung der Kärntner Landesregierung am Dienstag, denn, so Landeshauptmann Daniel Fellner, schnellstmögliche Hilfe müsse auch in Zukunft sichergestellt werden.
11: Ein Streit unter mehreren Personen ist am Klagenfurter Hauptbahnhof eskaliert. Ein Beteiligter hat laut Kameraaufzeichnungen mit einem Pfefferspray um sich gesprüht. Die reizenden Dämpfe sind dabei in die stark frequentierte Bahnhofshalle gezogen. Deshalb musste die Feuerwehr ausrücken, um die Halle zu belüften. Die Polizei ist jetzt dabei, die unbekannten Personen auszuforschen. Die Bahnhofshalle ist teilweise noch immer gesperrt. Eine hohe Auszeichnung gibt es vom Europäischen Ausschuss für Regionen, für Kärnten und Friaul-Julisch-Venetien, konkret für das Projekt Euregio Senza Confini, das die Notfallhilfe im Grenzgebiet zwischen Kärnten und Italien einfacher und damit auch schneller macht. Romy Sigurd-Klippstädter mit Details.
13: Konkret geht es um die Notfallzentralen in den beiden Regionen. Bis vor 2 Jahren hat es Probleme mit der Weiterleitung der europäischen Notrufnummer 112 gegeben. Beispielsweise bei einem Notfall am Berg haben sich die Handys dann im falschen Land eingewählt. Die Hilfe war meist über Staatsgrenzen und Sprachbarrieren hinweg schwierig, kompliziert und vor allem langwierig. Genau das ist in Notsituationen kontraproduktiv. Mit dem Projekt Euregio Senza Confini wurde ein Kooperationsmodell ins Leben gerufen, das die Einsatzzentralen in Kärnten und Italien direkt miteinander vernetzt, inklusive automatischem Austausch von Notrufen und Informationen, unterstützt von gemeinsamen Ausbildungs- und Übungsprogrammen. Auch Daten und Warnmeldungen werden ausgetauscht, um den Zivilschutz auf beiden Seiten der Staatsgrenze zu verbessern. Ein riesiges Projekt, das in der EU aufgefallen ist. Deshalb wurde bei der Jahrestagung der Europäischen Plattform für grenzüberschreitende Zusammenarbeit in Brüssel der renommierte Preis verliehen. Building Europe Across Borders 2026 geht nach Kärnten. Europa auch über Grenzen hinweg bauen, besagt dieser Preis, eine Philosophie, die in Kärnten längst gelebt wird. Im ersten Jahr der neuen Notfallhilfe wurden 75 grenzüberschreitende Notrufe bearbeitet.
11: Morgen ist Vatertag, eine Erfindung, die es seit 70 Jahren gibt und sich über die Jahrzehnte immer weiterentwickelt hat. Auch zur Freude der Wirtschaft, vor allem Gastronomie, Handel und Ausflugsziele profitieren, berichtet Barbara Veit.
10: Die Kinder wollen am Vatertag Zeit mit ihrem Papa verbringen und ihn mit Geschenken verwöhnen, wie Zahlen von Kärntencard und Wirtschaftskammer zeigen. Fast 10.000 Menschen haben zuletzt einen Ausflug in Kärnten am Vatertag gemacht. Vor ein paar Jahren war es nur fast die Hälfte. Jeder zweite der Kärntnerinnen und Kärntner werden ihren Vater heuer beschenken und dafür rund 58 Euro ausgeben. 2020 hat nur knapp ein Drittel ein Geschenk gekauft, für durchschnittlich 50 Euro. Seit 1956 haben sich auch die Möglichkeiten deutlich verbessert, wie involviert ein Vater nach der Geburt im Leben seines Kindes sein kann. Seit über 30 Jahren gibt es die Väterkarenz, seit 7 Jahren den Papamonat. Noch immer bleiben aber nur wenige Väter bei den Kindern zu Hause. Laut Momentum-Institut nutzen in Kärnten 14% der frisch gebackenen Väter den Papamonat. Noch weniger, nämlich 12,5% der Väter, gehen länger in Karenz.
11: Auch Kärnten heute um 19 Uhr in ORF 2 berichtet über den bevorstehenden Vatertag. Ich habe jetzt noch die Wetteraussichten für Sie im Abendjournal. Über den Bergen, vor allem an der südlichen Landesgrenze, halten sich noch ein paar Quellwolken. Sonst scheint verbreitet die Sonne. Die Nacht auf morgen verläuft sternenklar. Die Temperaturen sinken auf 13 bis 9 Grad. Morgen am Sonntag, am Vatertag, wie schon gesagt, gibt's am Vormittag noch viel Sonne. Am Nachmittag machen sich rasch Wolken bemerkbar. Die meisten Quellwolken bilden sich über den Bergen, hier speziell in Unterkärnten. Dort sind auch einige gewittrige Regenschauer möglich. Nach 9 bis 13 Grad in der Früh kommen die Höchstwerte morgen auf sommerliche 24 bis 28 Grad. Noch zur Statistik von heute. In Klagenfurt wurde die höchste Temperatur mit 28 Grad gemessen, die tiefste mit 13, das ist 1 Grad über dem langjährigen Durchschnitt. Und das war das Radio Kärnten Abendjournal mit Bernd Radler. Im Namen des Teams wünsche ich Ihnen noch ein angenehmes Wochenende.
0: Danke, der Bernd. Und wir schauen auf die Kärntner Straßen. 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Gute Nachrichten gibt es von der B81 der Bleiburger Straße. Die Sperre zwischen Eich und Oberdorf ist aufgehoben. Die Unfallstelle ist geräumt. 0800 600 601. Das ist unsere Nummer der Radio Kärnten Verkehrsredaktion. Und wir wünschen Ihnen eine gute Fahrt.
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0: Und gleich mit einem spannenden Porträt eines Kärntner Künstlers, der international bekannt ist, Peter Kohl. Wir dürfen gemeinsam mit Ihnen hinter die Kulissen schauen. 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
1: Also ein richtiges Wohlfühllied von der Sarah Connor ist es. Wir dürfen uns jetzt einem ganz besonderen Künstler widmen. Gebürtiger Kärntner, international einer der wohl bekanntesten, Peter Kohl. Er hat heuer seinen 55. Geburtstag gefeiert. Seine Bilder, die erkennt man auf den ersten Blick wieder. Sie sind voller skurriler Gestalten, Menschen und Tiere, die nur auf den ersten Blick wirklich lieb und harmlos sind. Sie alle haben es faustdick hinter den Ohren. Es ist politische und gesellschaftskritische Kunst. Kunst, die aneckt und trotzdem voller Humor ist.
2: Da sind natürlich auch Wesen entstanden, die jetzt meiner Fantasie entspringen.
3: Eines haben all diese Wesen gemeinsam. Sie schauen sehr neugierig und wach. Das gilt für den Reiher genauso wie für die Gänse oder andere schräge Vögel. Peter Kohl erzählt mit seinen Bildern ganze Geschichten und hat dabei einen außerordentlichen Schalk im Nacken. Beim Kuckuck und dem Kuckucksei sollte eigentlich alles klar sein. Ist es aber nicht. Der Kuckuck fehlt und darüber schwebt ein riesiger Reiher über das Bild. Die meisten Bilder sind aber sehr politisch und kritisch. Eines heißt Personal Jesus und bezieht sich auf einen Song von Johnny Cash. Personal Jesus heißt so viel wie, dass jeder seinen persönlichen Jesus hat. Auf dem Bild links eine große meditierende Figur auf einem fliegenden Teppich, daneben eine kleine, ziemlich fette Friedenstaube und eine lahme Ente. Peter Kohl.
2: Diese ganzen Kriege, die da so im Hintergrund gelaufen sind, dann die anstehende Wahl in der USA. Also die Friedenstaube wurde von mir extra so gemacht, jung und zu fett zum Fliegen. Das ist die Kritik und natürlich dann auch die Ente. Jemand, der irgendwie in Schockstarre verfallen ist und nichts tut gegen diverse Vorkommnisse in der Welt.
3: Kriege überhaupt, wie der Krieg in der Ukraine, machen Peter Kohl wütend. Und diese Wut sieht man dann auch in seinen Bildern deutlich. Da steht eine Figur, die eindeutig Wladimir Putin darstellt, mit offenem Mantel und einem Totenkopf auf der Brust da. Die Botschaft ist unmissverständlich. Dieser Künstler ist ein überzeugter Kriegsgegner. Personen, die sich auf Kosten anderer produzieren und sonst nichts beitragen, zeigt das Bild einer Prinzessin samt ihren Ja-Sagern. Wie viele Kärntner Künstler lebte und arbeitete auch Peter Kohl jahrelang nicht hier. Von Tirol aus ist auch seine internationale Karriere durchgestartet.
2: Ja, und jetzt wieder oder immer wieder ist Kärnten jetzt doch etwas, wo man dann wieder so heimkommt.
3: Heimkommt ins uralte Elternhaus hoch oben am Berg, weit weg von jedem anderen Haus in der Nähe von Ebental. Die 5 Katzen haben hier ihr Revier und der Künstler sein Atelier. Peter Kohl.
2: Arbeiten tue ich da am liebsten, also sozusagen in der Einöde. Aber natürlich brauchst du als Künstler die große Stadt sehr wohl. Also es beschränkt sich dann aber auf Vernissagen und andere Termine, die man dann in den Städten natürlich wahrnimmt, wo ich dann ein paar Tage dann auch bin, aber dann wieder froh bin, dass ich wieder wegkomme.
3: In seinen Träumen hat der Künstler schon viele der Wesen gesehen, die er später gemalt hat. Seine Bilder sind sehr bunt, schauen aus, als hätte er sie ganz schnell gemalt. Das stimmt aber nicht. Zuerst kommen nämlich die Texte, dann eine Skizze und dann eine Figur, die auf die Leinwand gemalt wird. Zum Beispiel
2: ein Schaf sozusagen mit dem Schäfer, der es hält und es beschützt und der also für mich nichts Böses hat.
3: Das gilt übrigens für viele Bilder von Peter Kohl. Auf einem Bauernhof aufgewachsen, liebt er die Tiere seit seiner Kindheit. Michaela Monschein für Radio Kärnten.

0: Knappe Minute nach 6:30 Zeit, dass wir auf das Fernsehprogramm heute Abend schauen. Angela Ellersdorfer Trunschnick und eine Vorschau auf Kärnten heute, wo es um ganz schön viel Kondition geht bei euch, Angela.
1: Ja, in knapp 12 Stunden startet der 28. Ironman im Klagenfurter Strandbad. Der Countdown läuft aber also für eines der größten Sportevents in Kärnten. Während die Spannung bei den großen Ironman steigt, ist sie bei den kleinen schon wieder vorbei. Wir waren nämlich bei den Iron Kids mit dabei. Die haben auch einiges zu bewältigen gehabt.
0: Wahnsinn. Ein weiteres Thema bei dir, eine internationale Gedenkfeier am ehemaligen KZ-Gelände Leubel Nord.
1: Ja, jedes Jahr findet sie statt am ehemaligen KZ-Gelände. Eine Gedenkfeier für die Opfer des Konzentrationslagers. 1800 Gefangene mussten ja dort ab Juni 1943 unter der Nazi-Herrschaft den Straßentunnel nach Slowenien graben. Einige sind dort auch ums Leben gekommen und dieser Opfer hat man heute gedacht und wir waren mit der Kamera mit dabei.
0: Weil wir gerade von den Iron Kids gesprochen haben, sportlich ist es bei den Jugendlichen und bei den Kindern auch zugegangen, bei einer Sportart, die man normalerweise eigentlich eher im Winter macht.
1: Ja, Skispringen. Skispringen, das Springen. Ja, aber das muss man trainieren. Und zwar im Sommer. In Villach hat das traditionelle Kinderschanzencamp stattgefunden. Wir waren mit der Kamera mit dabei. 162 Nachwuchshoffnungen aus ganz Österreich sind da über die Schanzen gesprungen. Und die wurden trainiert von den ganz Großen im Skisprungsport. Und wir waren mit der Kamera mit dabei. Spannend.
0: Und morgen natürlich der 14., dieser Sonntag im Juni, traditionell der Vatertag. Da hat sich ja am Vatersein an der Rolle doch in den letzten Jahren und Jahrzehnten einiges geändert.
1: Wusstest du, dass in Österreich der Vatertag heuer bereits zum 70. Mal gefeiert wird? Also das wusste ich nicht. Das Vatersein, so wie du gesagt hast, hat sich aber zwischen damals und heute deutlich geändert und das zeigen wir anhand von zwei Beispielen. Wir haben nämlich zwei Kärntner Väter besucht und welchen Zugang sie zu ihren Kindern haben, das haben wir festgehalten ab 19 Uhr in Kärnten heute in ORF 2.
0: Nach Kärnten heute traditionell wieder der Ausflug über unsere Landesgrenzen.
1: Ja, da war der Arnulf Brasch unterwegs in Staniel, glaube ich. Ja, spannende Geschichten, unter anderem mit Johannes Kranzbinden.
0: Johanneskranzbinden.
1: Soll Glück bringen.
0: Na, komm, dann gehen wir.
1: Vielleicht hat Arnulf ja uns einen Kranz mitgebracht.
0: Nein, das wäre aber nicht. Du an dieser Stelle, lieber Arnulf, wir sind in freudiger Erwartung.
1: Ja, vielleicht bringt einer mit. Ich habe noch keinen gesehen, aber weder Arnulf noch Kranz, aber vielleicht nächste Woche.
0: Aber was Sie definitiv sehen können, das ist heute Abend um 19 Uhr in ORF 2. Die Angela mit spannenden Themen, von denen Sie ja gerade schon einiges gehört haben. Dann wünschen wir dir eine schöne Sendung.
1: Danke, Ute.
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1: Morgen Sonntag mit einem Kollegen, der seine Sportreporterkarriere hier bei uns im ORF-Landesstudio als Praktikant begonnen hat. Heuer ist er gleich bei zwei Weltmeisterschaften vor dem Mikrofon. Die Rede ist von Daniel Warmuth. Nach der Eishockey-Weltmeisterschaft in der Schweiz ist er jetzt auch als Kommentator bei der Fußball-WM im Einsatz und wird unter anderem auch das letzte Gruppenspiel der Österreicher gegen Algerien kommentieren. Wir haben ihn natürlich gefragt, wie lange eigentlich die Vorbereitung auf so ein Spiel dauert.
2: Man beschäftigt sich in der Vorbereitung vor allem dann eher mit dem Gegner, weil man die eigenen Spieler ja über Jahre verfolgt hat und die ja in- und auswendig kennt eigentlich. Da geht es darum, ja aktuelle Themen dann wirklich zu verfolgen. Stimmungslage, taktische Veränderungen, Dinge, die vielleicht abseits des Platzes auch passieren und vor allem dann den Fokus auf den Gegner zu richten und auf die ganze Gemengelage eines Spiels. Das wird ja möglicherweise ein entscheidendes Spiel werden, in jedem Fall. Also es geht um die Gruppenplatzierung, es geht vielleicht auch im Kampf um den Gruppensieg oder vielleicht geht es sich für uns überhaupt aus, ins 16. Finale aufzusteigen. Also da ist schon viel Brisanz drinnen in der Partie.
1: Ja, und für uns interessante Einblicke in die Welt des Fußballs morgen am Nachmittag bei Kaffee und Kuchen mit Daniel Warmuth, unserer Stimme, unserer Kärntner bei der Fußballweltmeisterschaft.

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1: Und die widmen sich bei uns im Juni natürlich dem Thema Fußball. Heute mit Walter Schachner. Zweimal war er österreichischer Torschützenkönig, hat über 60 Spiele für unsere rot-weiß-rote Fußball-Nationalelf absolviert. Und er erzählt uns heute in seinen Noten und Anekdoten, wie es damals für ihn war, als ja, unter Anführungszeichen Provinzler in der Großstadt Fuß zu fassen.
2: Von Donauwitz dann zu Austria Wien, das war für mich eine schöne Zeit. Wobei man sagen muss, das hat es immer wieder gegeben, der Gschärde ist da, nicht? Der Gschärde ist ein Provinzler. Es war ein Gschärder Steirer oder ein Gschärder Kärntner. Und was mich natürlich sehr gefreut hat, ich habe dort die Spieler getroffen, Prohaska, Sarah, Concilia, Baumeister, wie sie alle heißen. Mit denen war ich ja schon, auch als Zweitligist im Nationalteam. Die habe ich ja schon kennt und die haben mich auch kennt. Die haben natürlich auch, was ich dann erfahren habe, sich für mich stark gemacht, dass der Verein mich überhaupt holt. Weil dann spielen wir wieder alle zusammen, nicht nur im Nationalteam, sondern auch bei der Austria. Und bei der Austria war das auch so, ich war 3 Jahre dort, habe 102 Spiele gemacht und 72 Tore geschossen. Und da war ein gewisser Herr Prohaska, den ja jeder kennt, der hat mir sehr viele Assists gegeben, um diese Tore zu machen. Aber auch im Nationalteam. Der Herbert hat mir auch im Nationalteam sehr viele Pässe gespielt, wo ich Tore gemacht habe. Und das war eigentlich der nächste Schritt meiner Karriere. Also da ist dann nach oben gegangen.
1: Und dazu gibt's heute Sweet Caroline.

0: war das Radio Kärnten Wochenende. Danke, dass Sie so lange mit mir ausgehalten haben. Wir hören uns dann, wenn Sie möchten und wenn ich aufstehe, morgen in der Früh wieder. Bis dorthin alles Liebe und jetzt kommt gleich mein Kollege mit dem Sport.
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2: Im Studio Andreas Lechner. Nur wenige Wochen nach dem Wahldebakel seiner Fidesz-Partei im April ist Viktor Orbán heute in Budapest als Fidesz-Parteichef bestätigt worden. ORF-Korrespondent Paul Grieser in Ungarn beim heutigen Parteitag hat Ex-Premier Orbán angekündigt, seine Partei erneuern zu wollen.
3: Ja, das ist keine einfache Aufgabe, die da jetzt auf Viktor Orbán wartet. Der 63-Jährige muss seine in Umfragen schwächelnde Partei wieder neu ordnen. Das hat er versprochen, bis Herbst zu tun. Für seine persönliche Zukunft bedeutet das, er ist zumindest ein weiteres Jahr Parteichef der Oppositionspartei Fidesz, die im Parlament derzeit so gut wie machtlos ist. Die Regierungspartei TISA wiederum hat eine Zweidrittelmehrheit, mit der sie auch die Verfassung ändern kann. Und das hat Peter Madja bereits angekündigt zu tun. Konkret geht es um eine Verfassungsänderung, mit der eine Obergrenze an Amtszeiten für jeden Ministerpräsidenten eingeführt wird. Sobald diese Verfassungsänderung also in Kraft tritt, ist der Weg für Viktor Orbán zurück an die Spitze Ungarns versperrt.
2: Berichte Paul Grieser. Die USA und der Iran haben sich offenbar auf eine Absichtserklärung für ein Friedensabkommen geeinigt. Laut dem iranischen Außenministerium wird die Vereinbarung allerdings nicht, wie zuvor angekündigt, schon am Wochenende signiert. Eine Unterzeichnung in den kommenden Tagen könne jedoch nicht ausgeschlossen werden, hieß es laut staatlichen Medien im Iran. Österreich verlängert die Grenzraumkontrollen um weitere 3 Monate. Die Verordnung zur Verlängerung in Richtung Tschechien, der Slowakei, Ungarn und nach Slowenien tritt am kommenden Montag in Kraft. Damit wolle man Schlepper und Kriminelle aus dem Verkehr ziehen, aber Pendler nicht belasten, wie Innenminister Gerhard Karner von der ÖVP heute mitgeteilt hat. 2015 hat Österreich während der großen Flüchtlingskrise Grenzkontrollen an seinen Binnengrenzen eingeführt. Und beim Formel-1-Grand Prix in Barcelona startet Mercedes-Pilot George Russell aus der Pole-Position. Es ist seine 3. Pole in dieser Saison, die 10. seiner Karriere, Gerhard Prohaska.
4: Das war ein sportliches Lebenszeichen von George Russell. Der Brite, der zuletzt kein Licht gegen Kimi Antonelli gesehen hat, schlägt heute zurück, schnappt sich die Pole-Position 600stel vor Lewis Hamilton im Ferrari.
5: Nice to feel the groove again.
4: Dahinter jüngster Kimi Antonelli nur 3., 13. hinter seinem Teamkollegen.
6: Yeah, it's been a little bit of a difficult weekend so far for me. Didn't really have the feeling with the car.
4: 4. Weltmeister Lando Norris und auf Rang 5 Max Verstappen im Red Bull. Fazit, die Siegesserie von Antonelli, die wackelt morgen. Das Rennen ab 15 Uhr live in ORF1.
2: Berichte Gerhard Prohaska, das waren die Nachrichten mit Andreas Lechner. Das Wetter.
7: Großteils sonnig und warm geht es in den Abend. Die Temperaturen liegen gerade zwischen 20 Grad in Mariazell und fast 30 in Feldkirch. Der Wind wird schwächer in den nächsten Stunden und die Nacht verläuft ruhig. Morgen am Sonntag wechseln sonnige und bewölkte Phasen. Dabei gehen auch ein paar Schauer und Gewitter nieder, vor allem am Nachmittag im Bergland von Tirol ostwärts und später auch im Südosten. Außerdem ist es windig und etwas weniger warm als heute. Die Höchstwerte 18 bis 26, im Westen und im Süden bis zu 28 Grad. So viel zum Wetter. Von Daniel Stanker.
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8: Und ich wünsche einen schönen Abend. Wir beginnen mit Fußball. Der WRC hat einen Neuzugang für die kommende Saison. Es ist Mittelfeldspieler Marco Schabauer von der Admira. Der 20-Jährige spielte in der vergangenen Saison praktisch durch. Er kam auf 29 Pflichtspiele und erfolgt nun dem Ruf seines vorherigen Trainers Thomas Silberberger. Die beiden haben bereits bei der Admira erfolgreich zusammengearbeitet. Marco Schabauer unterschreibt einen Vertrag über 2 Jahre. Und seinen Vertrag verlängert beim WRC hat Tormann David Skubel um weitere 3 Jahre. Noch 4 Tage sind es bis zum ersten WM-Spiel von Österreich gegen Jordanien. Christoph Baumgartner wird ja leider das Turnier verpassen. Er ist aber mit dem Team vor Ort in den USA und er hat sich nun zu seinem vorzeitigen WM-Aus geäußert. Der Zuspruch der Fans hat Baumgartner in den vergangenen Tagen sehr geholfen.
9: Das war unfassbar. Was ich an Nachrichten gekriegt habe, kann man sich gar nicht vorstellen, von welchen Menschen, also von ganz, ganz vielen Leuten, war was ganz, ganz Besonderes. Und das, da bin ich echt sehr, sehr dankbar für jeden Einzelnen. Bin aber auch ganz ehrlich, es reicht jetzt auch mit irgendwelchen Mitleid. Das habe ich genug gekriegt und ich will keinen mehr, der mir sagt, das tut mir leid und was weiß ich, weil das, es ist vorbei. Also es reicht jetzt. Ich würde jetzt einfach nur mehr nach vorne schauen und glaubt, dass ich keiner bin, der irgendwo in ein Loch fällt oder so. Ist dadurch schon ausgeschlossen, wie gesagt, dass ich hier bin mit den Jungs und so viel Spaß haben werde.
8: Aufpassen muss Baumgartner nur beim Jubeln, wenn Österreich ein Tor schießt.
9: Dass ich da nicht irgendwie deppert aufspringe, werde sicher der größte Fan der ganzen Mannschaft sein und von dem her wird das sicher speziell, aber ich freue mich drauf.
8: Und viel Zuspruch brauchen auch die Teilnehmer des Ironman in Kärnten. Die Oberkärntnerin Marlies Benker wird morgen bereits ihren 26. Ironman bestreiten. Sie ist ein Urgestein in der Triathlon-Szene. Marlies, wie hat das Ganze vor 26 Jahren bei dir begonnen?
10: Ja, das war 1999. Da haben wir mit meinem Bruder zugeschaut und haben wir beide gesagt. Also ja, das sind ja lauter Verrückte. Aber am meisten hat mich damals fasziniert, wo ich da im Zieleinlaufsbereich war. Und ich glaube, es waren damals 160 Starter. Da haben ja noch die Familienväter, weil der Männeranteil ist ja nach wie vor, glaube ich, beim Ironman noch immer sehr hoch. Die Babys aufgeschultert, die Frauen haben überglücklich, die Kinder einige tun über die Ziellinie, also in diesem Bereich, was man ja heute nicht mehr darf, weil wenn du 3000 Athleten starten und jeder nimmt da jetzt die ganze Familie mit, dann ist da ein richtiges Gewürz beim Zieleinlauf. Aber damals war das halt alles noch möglich, das war so familiär. Und das ist halt einfach so etwas gewesen, wo ich mir gedacht habe, einmal möchte ich das ab. Probieren.
8: Unglaublich. Und was erwartest du dir morgen, Marlies?
10: Ja, meine Erwartungen sind, was die Zeiten betrifft, sehr bescheiden. Also ich war ja, glaube ich, 5 oder 6 Mal unter 10 Stunden habe ich einmal. Und war halt auch das Wetter wirklich auch top. 2018 als Bestzeit gehabt, wo ich dann bis die Österreicherin auch war. Was ein unbeschreiblich schönes Gefühl. Und was halt in Kärnten das absolut Schönste ist, die ganze Bevölkerung hat das Gefühl, ganz Kärnten oder halb Österreich steht da hinter uns. Und es ist auf der Laufstrecke so, wenn ich dann geschwommen bin und 180 Kilometer beim Radeln hinter mir gebracht habe, dann schiebe ich das Rad ein und denke mir, boah, jetzt steht am liebsten zu den anderen rumgehen, in den Europapark wieder zulegen und den restlichen Tag genießen. Habe ich eigentlich schon genug gemacht. Wie durch ein Wunder bin ich jetzt immer gut weggelaufen, vielleicht manchmal sogar ein bisschen zu schnell, lauter Lauf-Euphorie und dann wird man wirklich in Kärnten, weil wir ja die Startnummer beschriftet haben und jeder, glaube ich, glaubt, er ist der Oberheld, weil jeder wird mit Namen angefeiert und da sind die Zuseherinnen und Zuseher in Kärnten grandios.
8: Ja, alles Gute, der Ironman morgen in Kärnten. Und viele Fans werden morgen auch beim Heimspiel der Footballer der Carinthian Lions erwartet. Mit einem Heimsieg gegen Wales würden die Lions in das Halbfinale aufsteigen und hätten dann im Playoff die Chance auf den Aufstieg in die erste Liga. Christian Doblitsch hat mit Trainer Max Buchstein über das bevorstehende Finale gesprochen. Und wie sieht der Trainer die Saison bisher?
11: Prinzipiell schon sehr zufrieden, einfach weil wir uns doch stetig gesteigert haben über das ganze Jahr. Wir haben heuer kein einziges Spiel gehabt, wo wir gesagt haben, da waren wir nicht in Reichweite oder haben wir nicht unser Bestes geben können. Das zwei Spieler, die wir verloren haben gegen den im Moment ersten und zweiten, gegen die Bears und die Rangers, waren beide absolut schlagbar und in Reichweite. Also die Steigerung über das ganze Jahr war wirklich gut.
12: Morgen also das letzte Heimspiel gegen die Huskies Wales. Worum geht es da für euch in diesem Spiel noch mit Blick auf die Playoffs und auf den Silver Bowl?
11: Es gibt viele Szenarien, wie nach dem Spiel ausschauen könnte. Mit Platz 2, Platz 5 ist alles noch drinnen. In Wahrheit, wir müssen gewinnen und dann schaut für uns am besten oder das beste Ergebnis am Ende dann raus. Wie dann die anderen Spiele ausgegangen sind, können wir erst sehen. Aber wirklich, wir haben ein Ziel und einen Fokus und das ist das Einzige, was wir kontrollieren können, das ist unser Spiel am Sonntag.
12: Das heißt, ein Sieg morgen gegen Wales ist auf jeden Fall auf eurer To-Do-Liste. Worauf wird es dann kommen gegen die Huskies?
11: Sie waren vor letztes Jahr oder heuer der Aufsteiger aus der Division 2, ist aber mittlerweile absolut nicht mehr irgendwie zum Berücksichtigen, weil sie halt genauso wie wir bei 5 Siegen und 2 Niederlagen stehen. Also sie haben eine wahnsinnig gefährliche Offense, haben wahrscheinlich den gefährlichsten Offense-Spieler mit dem Corey Jones, einem Amerikaner. Und das gilt ja mal zu stoppen. Unsere Offense ist immer besser geworden jede Woche. Also es wird ein Schlagabtausch werden und ich erwarte wirklich ein Spiel auf hohem Niveau und auch ein High-Scoring-Game.
8: Wir drücken die Daumen, das Heimspiel der Lions gegen Wales morgen ab 16 Uhr in Klagenfurt-Fischl. Und das war der Sport in Radio Kärnten. Christian Rosenzopf wünscht weiterhin gute Unterhaltung.
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1: Am Mikrofon Paul Kanker. 1,5 Jahre nach dem Rücktritt von David Egger-Kranzinger hat die Salzburger SPÖ wieder einen gewählten Chef. Beim Landesparteitag ist Arbeiterkammerpräsident Peter Eder zum neuen Vorsitzenden gewählt worden. Er hat 95% der Delegiertenstimmen erhalten. Aus Salzburg Andreas Heyer.
2: In der Salzburger SPÖ herrscht Aufbruchstimmung. Nachdem man bei den letzten beiden Landtagswahlen jeweils das historisch schlechteste Ergebnis eingefahren hat, will man mit dem neuen Landesparteivorsitzenden Peter Eder zurück in die Landesregierung.
3: Denn dieses Land braucht eine Systemänderung auf allen Ebenen und die Sozialdemokratie in Salzburg mit ihrer Geschlossenheit wird dafür einstehen und dafür kämpfen.
2: Damit meint Eder konkret etwa den Ausbau von Tageszentren, mobiler Pflege, ganztägiger Kinderbetreuung und den Bau von 1000 geförderten Mietwohnungen pro Jahr, um leistbares Wohnen zu ermöglichen. Zuspruch für sein Programm gibt es heute auch vom SPÖ-Bundesparteivorsitzenden Vizekanzler Andreas Babler.
4: Und wo der Schuh drückt, dort ist die Sozialdemokratie die richtige Schuhnummer. Und genau das sind wir, die richtige Nummer, die große Nummer für Salzburg, damit dieses Land wieder besser wird.
2: Die nächste Landtagswahl in Salzburg findet im Frühjahr 2028 statt.
1: Der frühere ungarische Ministerpräsident Viktor Orban ist erneut zum Vorsitzenden der Fidesz-Partei gewählt worden. Beim Parteitag in Budapest hat Orban angekündigt, seine Partei zu erneuern. Fidesz ist nach ihrer Niederlage bei der Parlamentswahl in Opposition und de facto machtlos. Die Partei des neuen ungarischen Ministerpräsidenten Péter Magyar hat eine Zweidrittelmehrheit. Eine Organisation gegen Hassrede im Internet erhebt Vorwürfe gegen SpaceX-Gründer und Tech-Billionär Elon Musk. Die Internetüberwachungsorganisation Center for Counting Digital Hate teilt mit, Musk habe die gewaltsamen ausländerfeindlichen Ausschreitungen in Nordirlands Hauptstadt Belfast angefeuert. Sophie Mooseder berichtet.
5: Es geht darum, dass Elon Musk Aufrufe zu Protesten von britischen Rechtsextremen auf seinem Dienst X verbreitet haben soll. Insgesamt 115 Millionen Mal sind sie aufgerufen worden. Musk hat sich dabei auch direkt an seine Follower gewendet. Nur wenn wir wiederholt und laut protestieren, wird sich etwas ändern, schreibt Musk über die Ausschreitungen in Belfast. Laut der Organisation Center for Countering Digital Hate verfügt Musk als Eigentümer von X über eine beispiellose Macht zu beeinflussen, was wir online sehen. Nach einem Messerangriff kommt es in Belfast seit Anfang der Woche immer wieder zu ausländerfeindlichen Protesten.
1: In der Formel 1 schafft es der WM-führende Kimi Antonelli erstmals in dieser Saison nicht in die erste Startreihe. Beim morgigen Grand Prix in Barcelona steht Antonelli auf Rang 3. Von der besten Position aus startet sein Mercedes-Teamkollege George Russell. Daneben steht Lewis Hamilton auf Ferrari. Das waren die Nachrichten mit Paul Kranke. Und nun zum Wetter.
6: Die Sonne scheint jetzt am Abend fast überall und sorgt für Temperaturen zwischen 20 und 28 Grad. Der Wind lässt nach im Laufe der nächsten Stunden und somit wird die Nacht ruhig. Morgen am Sonntag ist es windig und in vielen Regionen weniger warm als heute, vor allem entlang der Alpennordseite und nördlich der Alpen. Die Höchstwerte hier liegen zwischen 18 und 26 Grad, im Westen und im Süden sind bis zu 28 Grad möglich. Dabei wechseln Sonne und Wolken und am Nachmittag ein paar Schauer und Gewitter im Bereich von Tirol bis ins Südburgenland. So viel zum Wetter von Daniel Stanker.
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0: Es ist 19.30 Uhr. 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
1: In Wien hat heute die 30. Regenbogenparade stattgefunden. Die Parade auf der Ringstraße ist die größte Demonstration für die Rechte von Menschen mit einer anderen sexuellen Orientierung oder Geschlechtsidentität als der Großteil der Menschen. Zehntausende Menschen haben an der Veranstaltung teilgenommen. Wegen starken Regens hat die Parade etwas später begonnen, dann allerdings zogen die vielen Menschen gut gelaunt über den Ring. Die Route führte vom Parlament über den Heldenplatz zum Schottentor und zurück zum Rathausplatz. Dort fand dann eine große Abschlussfeier statt. Trauer und Fassungslosigkeit herrschen heute in Oberösterreich. Ein 29-jähriger Lehrer soll dort gestern nämlich eine Kollegin getötet haben. Die Leiche der Frau wurde in der Bibliothek einer Schule in Taufkirchen an der Pram gefunden. Der mutmaßliche Täter hat nach der Tat laut Polizei Selbstmord verübt. Hintergrund der Tat dürfte Eifersucht gewesen sein. Der Mann hatte sich offenbar in die Frau verliebt, die Frau hat aber eine Beziehung mit einem anderen Mann gehabt. Bei der Fußball-Weltmeisterschaft haben gestern Abend und in der Nacht zwei Gastgeberländer gespielt. Kanada ist zwar gegen Bosnien-Herzegowina die bessere Mannschaft gewesen, trotzdem ist Kanada nur ein 1:1 gelungen. In der Nacht haben dann die USA gegen Paraguay aus Südamerika gespielt. Die USA haben klar mit 4:1 gewonnen. Zahlreiche Prominente wie Tom Cruise, David Beckham und US-Außenminister Marco Rubio sind im Stadion gewesen. FIFA-Chef Gianni Infantino hat Italien mit einem Scherz sehr verärgert. Die FIFA ist der Fußball-Weltverband. Infantino sagte, dass sich Italien vielleicht wieder für eine WM qualifiziert, wenn 228 Mannschaften mitspielen dürfen. Das wären mehr Länder, als es überhaupt gibt. Italien war zwar viermal Weltmeister, hat sich aber für die letzten drei Weltmeisterschaften nicht qualifiziert. Das waren Nachrichten in einfacher Sprache, gelesen von Andreas Lechner.
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1: Am Mikrofon Paul Kerker. Ralf Rangnick bleibt auch nach der Fußball-Weltmeisterschaft Teamchef. Wie der ÖFB vor einer halben Stunde bestätigt hat, hat Rangnick einen Vertrag unterschrieben, vorerst bis Ende 2027. Sollte sich Österreich für die Europameisterschaft 2028 in Großbritannien und Irland qualifizieren, verlängert sich der Vertrag Rangnicks automatisch bis zu diesem Turnier. Um ein mögliches Abkommen zwischen den USA und dem Iran herrscht immer mehr Verwirrung. US-Präsident Donald Trump hat vor kurzem im Internet mitgeteilt, ein Abkommen zur Beendigung des Irankriegs werde morgen unterzeichnet. Unmittelbar danach werde die Straße von Hormuz für alle geöffnet. Wann und wo und von wem das Abkommen unterzeichnet werden soll, lässt Trump offen. Das iranische Außenministerium hat zuvor erklärt, ein Abkommen werde morgen nicht unterzeichnet. Die gestrige Tötung einer Frau in Oberösterreich ist offenbar durch Kränkung ausgelöst worden. Gestern Nachmittag ist eine junge Lehrerin in der Bibliothek der Mittelschule Taufkirchen an der Pram mit Stich- und Schussverletzungen tot aufgefunden worden. Der mutmaßliche Täter ist der Kollege gewesen, der sich später das Leben genommen hat. Aus Oberösterreich, Karin Zierlinger.
2: Eine 28-jährige Lehrerin, getötet von einem 29-jährigen Kollegen. Das vermutliche Motiv hat nicht zum ersten Mal zur Tötung einer Frau geführt. Laut dem Leiter der Rieder Staatsanwaltschaft Alois Ebner geht es um
3: verschmähte Liebe, könnte man sagen. Der Täter dürfte eine Beziehung gewollt haben mit dem Opfer, dieses offenbar nicht und hat ihn zurückgewiesen.
2: Mit der legal besessenen Waffe hat er schlussendlich auch Suizid verübt. Der Schock in der 3000-Seelen-Gemeinde im Bezirk Schärding sitzt laut Bürgermeister Paul Freund tief.
4: Es ist ein schwarzer Tag für die Gemeinde, für die Schule, für die Lehrkräfte, Direktoren, für alle Angehörigen. Und es geht uns alle momentan nicht gut.
2: Morgen wird es wieder ein Zusammentreffen an der Schule geben. Niemand werde zurückgelassen, so der Bürgermeister.
1: In einer Stunde beginnt für das dritte europäische Team die Fußball-WM. Nach Tschechien und Bosnien-Herzegowina spielt die Schweiz. Sie plant, in San Francisco gegen Katar mit einem Sieg ins Turnier zu starten. Aus San Francisco meldet sich Daniel Kulwitz.
5: Für einige Schweizer ist es die WM-Premiere. Miro Muheim verdient sein Geld beim HSV in Deutschland. Jetzt ist er mit den Eidgenossen zum ersten Mal bei einer WM am Start.
6: Ja, ich freue mich extrem. Ist natürlich ein Traum, der in Erfüllung geht. So ein Riesenturnier. Und weiß nur, dass ich früher Weltmeisterschaften geguckt habe und diese ganzen Stars gesehen habe und völlig hin und weg war. Und ich kann es noch gar nicht richtig realisieren.
5: Die Schweizer treffen auf Katar um 21 Uhr in jenem Stadion in San Francisco, wo drei Tage später auch Österreich sein Auftaktspiel gegen Jordanien bestreitet.
6: Ich hoffe natürlich, dass sehr viele Schweizer auch im Stadion sind dann und Stimmung machen. Ich bin gespannt, aber ich bin mir sicher, der Support wird groß sein.
5: Ab Mitternacht Brasilien gegen Marokko und um 3 Uhr nachts dann Haiti gegen Schottland.
1: Und nun zum Wetter.
7: Mit Sonnenschein geht der Tag zu Ende. Über Nacht werden die Wolken wieder mehr und in den Nordalpen vom Salzkammergut bis zum Semmering können kurzzeitig ein paar Regentropfen fallen. Morgen am Sonntag scheint die Sonne zumindest zeitweise. Im Bergland tut sie sich aber manchmal schwer. Hier bilden sich im Laufe des Tages ein paar Schauer und Gewitter. Auch im Südosten tauchen am Nachmittag Gewitter auf. Es ist fast überall etwas weniger warm als heute mit 18 bis 28 Grad von Nord nach Süd. Außerdem ist es windig. So viel zum Wetter von Daniel Stanker.
8: 8:04 am Samstagabend. 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
9: Und auf unseren Straßen kommen Sie gut voran. 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
8: Und wir wünschen Ihnen einen schönen Abend.
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8: Ja, die nächsten 4 Stunden, die gehören uns, also Ihnen und uns. Und wir verbringen einen schönen Abend. Wir sind da für Ihre Musikwünsche, für Ihre Grüße, egal was Sie über den Äther rausschicken möchten. Wir sind da.
9: Rufen Sie uns an unter 0463 511 005 oder Sie schicken uns einfach eine Mail an wunsch.kärnten@orf.at.
8: Würde ich sagen, auf los geht's.
9: Los.
8: Schönen Abend.
9: Willkommen.

0: Nächste Woche ist er dann in Bad Kleinkirchen dabei bei der Sommermusi Pietro Basile in der Mailbox an diesem Samstagabend. Erste Haltestelle, kann man sagen. Eine gewohnte Dame, die kennen wir hier in Radio Kärnten. Bianca Hasler-Wolf, einen schönen Abend. Servus.
1: Servus.
0: Wie geht's? Wie steht's?
1: So, passt alles. Alles bestens.
0: Alles bestens.
1: Ja.
0: Die kleine Maus wird gerade gehört im Hintergrund, oder? Die Michaela.
1: Nein, das war der Kota, aber die Michaela ist auch da.
0: Der Kota, wie heißt du denn, der Kota?
1: Was?
0: Wie heißt denn die Katze?
2: Tiger.
0: Der Tiger ist es?
2: Ja.
0: Wie schaut denn der Tiger aus, Michaela?
2: So, die Tiger, das Fell und rot.
0: Ja, ist er ein Braver?
2: Astrizi.
0: Astrizi, so wie du, gell?
2: Ja.
0: Ein bisschen stritzi muss man ja sein, gell? Michaela, was tut sich sonst so in deiner Welt? Was machst du so? Warst du heute baden bei dem Wetter?
2: Nein,
0: wird's kalt?
2: Nein, Eis essen.
0: Eis essen, was hast du denn gegessen? Vanille, Erdbeer, Schoko? Vanille.
2: Amarena
0: Kirsche, oh, sehr gut. Ich habe da gegessen, mit meiner Tochter war ich vorhin Eis essen in Villach und ich habe gegessen, was war das, warte mal, das eine war Snickers und das andere war, ich glaube, Stracciatella, glaube ich.
2: Okay.
0: Ich nehme immer zwei verschiedene Sorten, also immer, da dann immer durchprobieren.
2: Okay.
0: Siehst du mal, werde ich Amarena probieren und dann werde ich an die denken, okay?
2: Mhm.
0: Passt, was macht's morgen am Sonntag?
2: Dressurturnier,
0: da wird geritten. Wo wird denn da geritten?
2: Beim Nachbarstall.
0: Okay. Willst du auch bald reiten oder tust du schon reiten?
2: Ich tue schon reiten,
0: ja, du musst mich anrufen. Ich bin nur mal bei einem Turnier dabei bist, gerne dann rufst du mich an und dann kommen alle rauf zu dir. Ganz Kärnten kommt dann rauf. Ja, alle werden wir die anfeuern. Ja dann, noch ein schönes Wochenende. Viel Spaß mit der Mailbox.
1: Ja, danke schön.
2: Tschüss.
0: Tschüss. Und passend zum Reiten, glaube ich, auch der Musikwunsch von Gitte. Ich will einen Cowboy als Mann.
1: Ja, die Michaela will einen Cowboy als Mann.
0: Echt?
1: Ja.
0: Bayer hat sie noch Zeit, jetzt ist sie 5, oder?
1: Ja, genau.
0: Gut, hat sie noch ein paar Zeit, gell? Das mit der Liebe, würde ich noch ein bisschen warten. Also als Erfahrung. Ja. Lieber ein bisschen warten.
1: Ja, das haben wir wirklich
0: genug
1: Zeit.
0: Eben, genau, da haben wir genug Zeit. In diesem Sinne, liebe Grüße nach Bad Ramsdorf, Bianca.
1: Danke, schöne Grüße an alle, die uns kennen. Und euch auch noch einen schönen Abend.
0: Ebenfalls, baba.
1: Bis bald.

0: Achtung, Achtung! Eine wichtige Durchsage. Steht da am Zettel geschrieben, tatsächlich.
1: Ach, so, das ist ganz schön. Okay, bitte start einmal los.
0: So steht da wirklich, hallo lieber Joe, hallo liebes Mailbox-Team, Achtung, Achtung! Eine wichtige Durchsage. Meine liebe Schwester Irene wird heute 47. Erstmals natürlich, noch nicht. Herzlichen Glückwunsch. Du genießt hoffentlich schon den zweiten Aperol-Spritzer in Lignano mit der Mailbox im Hintergrund. Wir wünschen dir alles Gute, Gesundheit und Glück und feier noch schön bei italienischem Dolce Vita. Oh, herrlich. Das wünschen dir deine Schwester Petra, dann Schwager Andreas mit Marlene, Florian und Konstantin, sowie deine Eltern Ernst und Traudi, aber ganz besonders deine beiden Töchter Sarah und Theresa und auch deine beiden Enkeln Luana und Elena, sowie dein Mann, der Mario. Als Musikwunsch würden wir uns den Titel Immer wieder diese Frauen von den Lausern wünschen. Er ist die aktuelle Nummer 1 übrigens bei uns in der Musi-Parade von Radio Kärnten. Gerne jetzt auch nebenbei reinklicken und voten für die nächste Wertung dann nächste Woche am Mittwochabend, und zwar auf kärntenorf.at. Vielen lieben Dank, liebe Grüße.
1: Macho.
0: Die Petra, da steht ja da. Achtung, Achtung.
1: Ja,
0: das war die
1: richtige
0: Durchsage.
1: Ich glaube, das hat jetzt jeder verstanden. Auch die Helga Skrin aus Klagenfurt hat uns geschrieben. Guten Abend ins Studio zu Steffi und Joe. Mailbox gibt's, da sind wir Zuhörer aber froh.
0: Oh.
1: Gute Musik, nette Plaudereien. Ich wünsche mir für meine Freundin Edith Urlieb aus Graz, aber auch für alle Roy Black Fans das Lied Fremde Erde. Euch wünsche ich schöne Stunden im Studio und liebe Grüße, Helga. Machen wir natürlich gerne.
0: Machen wir sehr, sehr gerne. Und dann haben wir auch noch Post bekommen an den ORF. Kennwort Mailbox, Sponheimer Straße 13 in 9020 Klagenfurt. Liebes Mailbox-Team, zuerst Dankeschön für die lieben Grüße für Nadja und Seppi sowie für Adrian. Ich versuche mein Glück jetzt auch für meine Freundin Bernie und Tochter Smila. Bitte spielt einen dieser drei Songs von ABBA, dann gibt's Waterloo, Rock Me und Take a Chance on Me. Wir haben uns für Take a Chance on Me entschieden, passt irgendwie zum Wetter. Für Bernie und Smilla in Treibach von Adi aus Treibach. Vielen Dank, euer treuer Stammhörer der Adi. PS, ihr seid die Besten. Ja, danke vielmals. Dann starten wir jetzt, oder, mit diesen drei Songs?
1: Unbedingt.
0: Die Lauser, wie gesagt, die aktuelle Nummer 1 bei uns in der Musi-Parade, in der volkstümlichen Hitparade. Die Jungs, die sind wild im Kilt. Brrr.

0: Peter Leb in der Gnesau zu Hause, jetzt hier bei uns in Radio Kärnten zu hören in der Mailbox. Einen schönen Abend, willkommen.
1: Ja, servus.
0: Servus, wie geht's? Ja, danke, gut, wie geht's selber?
1: Ja, mir auch super. Hey, ich sitze draußen, habe alles zum Grillen vorbereitet mit einer Feuerschale.
0: Oh, fein. Ja.
1: Warte noch, bis es finster wird.
0: Ja.
1: Und dann werde ich den Grill einheizen. Wir kann man eine Buttenbratwürstel auflegen und eine Steaks.
0: Ja.
1: Und einen Kartoffelsalat verfeinert mit österreichischem Kernöl.
0: Aha, ja.
1: Ja, und bin ich froh, dass ich durchkomme. Du hast mich jetzt dreimal verschmäht.
0: Ich?
1: Weil das Programm so voll war. Ja.
0: Nein, ich nicht. Das hab nicht ich gemacht. Ja, genau. Nein, das macht bei uns keiner mit Absicht. Das macht bei uns im Hintergrund.
1: Das Programm so voll ist. Ich brauche.
0: Genau.
1: Aber viel Spaß muss es sein. Hey.
0: Ja, cool. Nein, aber bei uns kann keiner was dafür. Also, das ist.
1: Nein, ich wirf da nichts vor. Ich
0: sag gleich.
1: Es geht mir um das. Und ich habe gedacht, jetzt rufe ich echt an und bin durchgekommen.
0: Das gefällt mir. Okay.
1: Also, es ist gleich in der Früh bei Maike. Dann sagt sie, du, um 6 Uhr kommst du dran. Mein Vater hat gesagt, bist du jetzt bei der ORF angestellt, nicht bei Kärnten jetzt. Und dann sage ich, nein, Vater, ich bin wohl noch bei Kärnten jetzt angestellt. Jetzt geht's
0: aber nebenbei beim ORF, oder?
1: Nebenbei beim ORF, ja.
0: Richtig so.
1: Gehen, ja. Gestern haben wir eine epochale Feier gehabt. Ich muss meinen allen Vorständen, Geschäftsherren danken. Am Wörthersee, am Förstsee haben wir Ehrung gehabt für 25, 35 und ich für 40 Jahre. Und bei mir ist die Frau Datschel, die Geschäftsführerin, zu mir gekommen, hat ein super Dirndl gehabt. Mhm. Und sie sagt, du bist der bestgekleidete Mann, weil ich habe Lederhosen angehabt, weißes Hemd, Kärntoberteil mit Hut.
0: Mhm, traditionell, ja.
1: Ja. Und da Knicker auch drin, gell? Und die Frau Geschäftsführerin sagt zu mir, und du stehst bei mir, aber bei du. Dann sage ich, ja, Frau Geschäftsführerin, das ist meine Ehre, wenn Sie das sagen, das mache ich gern.
0: Maschin, oder? War ein schöner Abend gestern.
1: Ich bin um 17 Uhr nach Hause gefahren, habe es ein bisschen sitzen lassen noch bis Mitternacht zu Hause. Und ich möchte mich bei allen Führungskräften bedanken, die was gut gesehen sind.
0: Mhm.
1: Ja, es gibt ein paar, die was nicht so gut gesehen sind. Die werden schon noch draufkommen, was sie anstellen oder warum sie nicht dabei sind. Deswegen, Kohl, möchte ich mir wünschen von Andreas Gabalé. Und einmal sehen wir uns wieder.
0: Einmal sehen wir uns wieder. Oh,
1: puh. Ja, ich bin mit Alex Schule gegangen, zweite Klasse und mit dem Gabalé.
0: Mit Andi,
1: bin ich aber Ski gesprungen in Fellen auf der Skisprungschanze. Aber jeder hat schon die Sprungski gehabt und ich bin mit den neuen Ski und runtergesprungen.
0: Ja. Du, Peter, jetzt hast du so viele positive Erfahrungen auch geteilt bei uns in Radio Kärnten, auch mit dem Andi Gabalier. Willst du wirklich einmal, sagen wir uns wieder jetzt hören? Also ich will den Musikwunsch nicht ausreden, aber...
1: Ja, das wünsche ich mir. Mir geht es derzeit mit meiner Familie nicht gut.
0: Okay.
1: Seit mindestens 8 Monaten.
0: Mhm, okay.
1: Und deswegen wünsche ich meiner Familie auch immer das Beste, Ablass gebetet und alles in der Feuerschale, den Zettel reingeschmissen und meine Schwägerin und Schwager, die was auch in dieses selbe Horn geblasen haben. Mhm. Deswegen wünsche ich mir das Lied. Ich weiß, du wirst dir wünschen, von Melissa Neuschwenk eine flotte Stickel, aber das wäre mir eine Ehre.
0: Das spielen wir
1: wenn
0: gerne.
1: Du das spielst und vielleicht hört der eine oder andere von der Freundschaft zu und sie denken einmal nach.
0: Passt. Peter, in diesem Sinne, fühl dich gedrückt. Cool. Wir drücken dich alle ganz fest.
1: Ja, ja.
0: Kopf hoch.
1: Was will ich drücken? Du, ich bin im Hier und Jetzt. Gell?
0: Perfekt, so soll es sein, genau.
1: Ich bin geerdet und ich habe sehr viele Jahre sehr viel geleistet. Mhm. Und
0: dann sei stolz auf dich, lieber
1: ich,
0: Peter.
1: Ja, bin ich. Ich habe andere Leute, habe ja. ich das erzählt, das will ich aber im Radio nicht erzählen.
0: Alles klar, alles muss man im Radio nicht teilen. Aber ich würde sagen, wir spielen jetzt für dich diesen Song. Der kommt jetzt, glaube ich, auch richtig an, auch bei den richtigen Damen und Herren. Und wie gesagt, wir drücken dich ganz fest. Peter, positiv denken, positiv bleiben.
1: Ja, ich bin immer positiv.
0: Okay, in diesem Sinne, bleib so.
1: Ja, ich bleibe auch so und ich rufe wieder an.
0: Gerne.
1: Aber bitte, Papa, nimm
0: alles Gute.
1: Servus, bitte und einen schönen Abend.
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0: nochmal ganz liebe Grüße an Peter Leb aus der Gnesau, der vorhin ein bisschen länger mit uns telefoniert hat, dem es momentan auch nicht ganz so gut geht. Deshalb Andreas Gabalier hier gewünscht worden in der Mailbox. Mit Amol sehen wir uns wieder. Lieber Peter, Kopf hoch. Nach jedem Tief kommt ein Hoch, muss man sagen. Gell? Nach jedem Regen folgt Sonnenschein. Es ist im Leben so und natürlich in dem Moment, in dieser Situation, da fällt man in ein Loch und das dauert, bis man da heraus ist. Aber man hat hoffentlich auch viele Damen und Herren, die einem zur Seite stehen, Freunde, Familie und auch sonst wir von Radio Kärnten sind ja für sowas auch, muss man sagen, immer gerne da, nehmen einen auch immer gerne an der Hand und marschieren den Weg entlang und ziehen einen auch wieder raus, auch vielleicht mit schöner Musik hier in der Mailbox an diesem Samstagabend. Die Evelyn Griesner hat uns da zum Beispiel eine ganz nette Nachricht geschickt. Guten Abend, liebes Mailbox-Team, was das nur dazu legen hast.
1: Gar nichts, Entschuldigung.
0: Bist du dumm gefallen?
1: Nein.
0: Guten Abend, liebes Mailbox-Team. Das wird ja wieder ein lustiger Abend. Joe ist ein witziger, steht da bei 3 Punkte. Schauen wir mal. Bitte spielt mir von Bonnie M. Going Back West. Genau das meine ich damit. Das ist auch so ein Song, der einfach motiviert, wo man einfach mitsingt, wo man wieder so rausgezogen wird aus diesem Loch, wo man auch wieder vielleicht das Leben genießt. Vielen lieben Dank. Ich freue mich auf die nächsten Stunden mit euch. Liebe Grüße aus St. Michael im Lungau. Ganz liebe Grüße auch an dich, liebe Evelyn.
1: Und Anneliese Hartley schreibt uns, hallo Stefanie und Joe, wir möchten uns auf diesem Wege bei meinem Onkel Werner und Tante Bettina recht herzlich für das gute Essen von heute Mittag und den netten Nachmittag bedanken. Nachträglich möchten wir auch noch meiner Mutter, Christine Feuerabend in Resnick, alles Gute zu ihrem 91. Geburtstag wünschen und hoffen auf noch viele gemeinsame Geburtstage mit ihr. Unser Musikwunsch ist bitte über den Berg von den Seern. Liebe Grüße an alle unsere Verwandten und Freunde. Natürlich auch viele Grüße an das Mailbox-Team, Anneliese und Mike.

0: Tisea in der Mailbox übern Berg in Radio Kärnten an diesem Samstag, der 13. Juni. 9 Minuten noch bis 9. Die nächste Anruferin ist in Oberösterreich zu Hause in Wels. Da gibt es eine gute Pizzeria, das weiß ich. Marta Hausenberger, einen schönen Abend. Grüß Gott.
1: Ja, servus, grüß dich,
0: servus. Da gibt es also eine gute Pizzeria bei euch in so einem Seitengassel.
1: Ja, freilich.
0: Ich weiß jetzt nicht, wie sie heißt, aber da war ich einmal, weil ich eine Zeit lang in Wels gearbeitet habe und da war ich dort und dann habe ich alles Kärntner getroffen. Das war sehr lustig.
1: Das ist sicher lustig. Das ist ein Party, das ist da geht es immer nach Holadio.
0: Ja, da geht es Holadio, genau, sogar in Oberösterreich. Marta, sonst alles fit wie ich, oder?
1: Alles bestens, gell. Du, heute habe ich im Garten gearbeitet, jetzt hat aber 4 Tage Regen und heute habe ich einmal im Garten gearbeitet. Und ich denke mal, jetzt muss ich einmal eine kleine Musik kochen, weil das schaue ich mir immer an, gell.
0: Eben, wir telefonieren ja öfter, ich freue mich immer, wenn du anrufst.
1: Was?
0: Ich sage, ich freue mich immer, wenn du anrufst bei uns.
1: Aber ich bin eh schon bekannt, gell?
0: Du bist bekannt, genau. Aber im positiven Sinne, also nichts Negatives gehört, nur Positives.
1: Aber ich komme immer durch.
0: Immer durch, genau.
1: Wels über den Berg, ne?
0: Genau, über den Berg, das habe ich auch gerade nie gedacht, immer gedacht. Über den Berg drüber und dann nochmal über Salzburg drüber und dann sind wir bei dir.
1: Ja, ganz genau.
0: Ganz richtig. Genau. Du hast heute im Garten gearbeitet, was hast du gemacht heute?
1: Also damit ich sage, ja, ich habe so viele Äpfel, die fallen jetzt aber leicht schon runter, aber sehe die Nüssen da und da muss ich es wegführen und dann Unkraut jedes. Ja, weil jetzt 4 Tage hat es geregnet, das Unkraut wächst dann auch weg.
0: Ja, 2 hat noch sogar.
1: Ich habe mich heute habe ich übermenschliche Kräfte gehabt, jetzt habe ich das alles geschafft.
0: Du und die Äpfel machst du
1: nicht? Am Sonntag tue ich nichts, gell?
0: Ja, am Sonntag ist ja quasi Ruhetag, gell? Da tun wir mal gar nichts. Da tun wir mal ein bisschen couchen, relaxen, wie man sagt, da tun wir mal gar nichts, genau. Da tun wir einfach mal das Leben genießen. Soll auch mal sein.
1: Den faulen Willi spielen.
0: Bitte, was spielen?
1: Den faulen Willi spielen.
0: Den faulen Willi spielen, ja genau, den faulen Willi spielen wir. Richtig so, haben wir ja sonst unter der Woche so viel zu tun.
1: Ja, eben, ja, gut, das waren die Wochen, habe ich nicht so viel getan draußen, aber in der Arbeit ist ja auch so viel, weißt du? Ich muss einmal sagen, du kannst ja das nicht so lassen, nicht? Weil dann raus ich das auch. Aber ich will jetzt alles immer Picobello haben.
0: Eben, ja, nein, da gehört ja zwischendurch dann ausgesaugt, ausgewischt, die Wäsche muss gewaschen werden, aufgehängt werden, gebügelt werden, gell, das ist ja.
1: Jetzt hätte man das besser machen können. Alles aufreißen, der Wind bloß durch und dann.
0: Das wäre ein Traum, wenn es so einfach gehen würde. Das wäre praktisch.
1: Ja, das sind halt Träume, gell?
0: Ja. Vielleicht geht das irgendwann einmal, wer weiß. Vielleicht gibt es dann irgendwann ein Gerät, das aktivierst und die Wohnung ist sauber. Das wäre praktisch. Das müsste man erfinden.
1: Ja, ich musste da mal anstrengen, nachher mache ich das Patent und dann. Das war's.
0: Rufst mich an, dann machen wir zusammen das Patent. Ha?
1: Genau, dann machen wir wieder. Genau, das können wir teilen.
0: Ja, und dann können wir uns was 7 Tage zurücklehnen, sozusagen.
1: Teilen, du die Hälfte, ich die Hälfte, ja.
0: Ja, genau. Dann laden wir uns nicht nur am Sonntag zurück, dann laden wir uns die ganze Woche zurück, Martha. Das machen wir. So. Und in der Zwischenzeit würde ich sagen, machen wir lustig weiter mit deinem Musikwunsch hier in der Mailbox. Rex Gildo, Fiesta Mexicana wird man spielen.
1: Ja, genau, das passt zu der Fußballweltmeisterschaft.

0: Wir brauchen nur ein Foto schicken, das sagt er auf Anhieb, das ist der Vogel. Das ist ein Genie.
1: Vogelexperte, ja?
0: Mit ihrem Mann und dann alle meine Geschwister mit den Familien und Patenkinder mit Familien und überhaupt alle vom Ding. Möchte alle grüßen und euch auch ganz besonders, weil ich immer durchkomme. Ich war so eine große Freude, gell? Und eben, denke mal, ich muss einmal ein bisschen plaudern, ich muss einmal die Luft auslassen und
1: genau.
0: Dann ist es wieder leichter, gell?
1: Dann ist es wieder leichter. Also das gefreut uns. Siehst, wenn du jetzt dann auflegst und du hast ein Gefühl, dass du erleichtert bist, das ist dann sind wir auch erleichtert.
0: Ja, genau. Jetzt habe ich nur. Ich tue mir immer so viele Dinge zusammenrichten da, so die ganzen Lieder, weil oft einmal habe ich welche nicht. Jetzt habe ich da so viel da schon. Ich habe CD und Platten und Singles.
1: Ja, da werden wir uns extra mal zusammensetzen, hätte ich gesagt, Martha.
0: Ich darf die verschenken. Ich habe da 500 aufwärts.
1: Da werden wir mit unserer Musikredaktion, mit dem Rudi und mit dem Walzer mal reden und dann kommen wir außer zu dir, dann machen wir einen Betriebsausflug, da kommen wir außer zu dir und dann werden wir mal alles durchhorchen. Ja, schauen, was du so da hast, was wir haben und dann schauen wir, wo wir uns treffen in der Mitte.
0: Ich verschenke die.
1: Ja.
0: Ich brauche auch ein bisschen Speck dann, weißt du?
1: Speck.
0: Das Mankerland.
1: Ja. So, Martha, ich muss jetzt allerdings ein bisschen unsympathisch und unfreundlich sein, weil sonst geht sich der Rex Kilo gar nicht mehr aus und die Nachrichten kommen auch. Gell? Deswegen würde ich gerne noch den Rex.
0: Andere möchten auch dran kommen.
1: Also ja, nein, der Rex Kilo will auch noch dran kommen, er wartet schon.
0: Guten Abend und schönes Wochenende.
1: Ebenfalls.
0: Tschüss.
1: Vierti, Papa. Tschüss. Vierti.
0: Ciao.

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2: Daheim in der Welt, die Radio Kärnten Nachrichten. Es ist 21 Uhr. Am Mikrofon Paul Kerker. Ralf Rangnick bleibt auch nach der Fußballweltmeisterschaft Teamchef. Wie der ÖFB bestätigt, hat Rangnick einen Vertrag unterschrieben. Aus dem WM-Lager der Österreicher in den USA, Daniel Kulowitz.
3: Das Rätselraten hat nun ein Ende. Nach einem Date mit dem AC Milan bleibt Ralf Rangnick nun doch dem ÖFB treu. Er verlängert bis zur Europameisterschaft 2028. Erleichtert ÖFB-Boss Josef Bröll.
4: Das ist ein wichtiges Signal am Beginn dieser Weltmeisterschaft für Gemeinsamkeit und für eine klare Perspektive in die Zukunft. Es ist gut für unsere Spieler, es ist gut für unsere Fans und ich danke Ralf Rangnick nach sehr langen, intensiven, aber vertrauensvollen Gesprächen, dass wir jetzt zu diesem Zeitpunkt eine Einigung finden konnten. Und es geht um sein Bekenntnis zu Österreich.
3: Das Thema hatte sich knapp vor WM-Start doch eher belastend für die Mannschaft angefühlt. Jetzt kann das Team befreit in die WM starten gegen Jordanien. Möglich gemacht haben die Vertragsverlängerung mit Ralf Rangnick vor allem vier potente ÖFB-Sponsoren, die Rangnicks neuen Vertrag hauptfinanziert haben.
2: 1,5 Jahre nach dem Rücktritt von David Egger-Kanzinger hat die Salzburger SPÖ wieder einen gewählten Chef. Beim Landesparteitag ist Arbeiterkammerpräsident Peter Eder zum neuen Vorsitzenden gewählt worden. Eder hat 95% der Delegiertenstimmen erhalten. In London hat die traditionelle Geburtstagsparade Trooping the Colour zu Ehren von König Charles stattgefunden. Tausende Menschen haben die Paradestrecke entlang der Londoner Mall gesäumt. Charles und Königin Camilla sowie Prinzessin Kate und ihre drei Kinder sind in Kutschen vorbeigefahren. Prinz William ist geritten. Charles wird im November 78 Jahre alt. Traditionsgemäß wird die Parade jedoch im Juni abgehalten, weil das Wetter besser ist. In diesen Minuten beginnt für das dritte europäische Team die Fußball-WM. Nach Tschechien und Bosnien-Herzegowina spielt die Schweiz. Sie trifft in San Francisco auf Katar. Suchtexperten warnen zur Fußball-WM vor Sportwetten. Die Wiener Sucht- und Drogenkoordination teilt mit, Sportwetten seien kein Freizeitvergnügen. Sie hätten hohes Suchtpotenzial, das durch Präsenz in den Medien erhöht werde. Florian Katzinger berichtet.
5: Durch intensive Werbung mit Hilfe von TV-Spots, Bandenwerbung oder Sponsoring werden Sportwetten als normaler Bestandteil des Sporterlebnisses wahrgenommen. Von der Arges-Suchtprävention heißt es, dass Werbung das Spielverhalten beeinflussen kann, insbesondere bei Jugendlichen und anderen vulnerablen Gruppen. Je präsenter Sportwetten im Umfeld großer Sportereignisse sind, desto eher werden sie gesellschaftlich akzeptiert, warnt man bei der Arge. Laut Stadt Wien bietet die aktuelle Rechtslage in Österreich zudem keinen ausreichenden Schutz. Österreich ist nämlich das einzige EU-Land, in dem Sportwetten mit Ausnahmen von Toto rechtlich nicht als Glücksspiel gelten, sondern als Geschicklichkeitsspiel. Das entspricht laut Stadt nicht dem Stand der wissenschaftlichen Erkenntnisse. Daher wird ein neues Glücksspielgesetz gefordert.
2: Und nun zum Wetter.
6: Die Sonne geht gerade unter. Im Osten ist sie bereits hinter dem Horizont verschwunden, in ein paar Minuten dann auch ganz im Westen. Wir starten also großteils klar in die Nacht. Die Wolken werden aber wieder mehr und in den Nordalpen können vereinzelt ein paar Tropfen fallen. Ansonsten verläuft die Nacht ruhig. Der morgige Sonntag bringt wieder ein paar Sonnenstunden, aber auch einige Wolken zwischendurch und im Tagesverlauf Regenschauer und Gewitter im Bereich von Tirol bis ins Südburgenland. Außerdem ist es windig bei höchstens 18 bis 28 Grad, die 28 in Kärnten. So viel zum Wetter von Daniel Stanker.
7: Gleich 9:04 an diesem Samstagabend. 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
8: Und der Blick auf unsere Straßen, hier kommen Sie gut voran. Wir wünschen Ihnen gute und vor allem sichere Fahrt.
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7: Und mit Peter und Susi, die wieder zurück sind. Die sind dann schon ein bisschen abgegangen, hätte ich gesagt, oder?
8: Ja, wahnsinnig.
7: Die waren im Urlaub. Ja, die haben uns geschrieben. Die haben geschrieben, hallo Joe, hallo Stefanie, liebe Grüße aus Villach. Wir sind gerade oder gestern aus der Türkei vom Urlaub zurückgekommen. War anscheinend ganz schön. Foto gibt es keines, aber ich nehme an, es war schön. Wir hören gerade deine Sendung, eure Sendung und hätten eventuell etwas Nicht-Türkisches gehört. Da fällt mir dieser Ding ein. Wie heißt denn der? Tarkan, der war's, genau. Der wird mir jetzt einfallen. Eventuell bitte von Nick P. einen Stern, der deinen Namen trägt.
8: Oh, schön.
7: Das wäre sehr, sehr nett. Ihr seid ein Schatz. Freuen uns auf das Lied. Lieber Peter, lieber Susi, ganz liebe Grüße. Willkommen zurück. Nick P. gibt's jetzt. Und wann spielen wir dann?
8: Rufen Sie uns an unter 0463 511 005 oder Sie schicken uns eine Mail an wunsch.kärnten@orf.at. Ihre Musikwünsche seien unser Wille.
7: Genau, der Tarkan war das. Euer Schikurim, Schikurim, oder war das das?
8: In dem Genre bin ich nicht so bewandert.
7: Jetzt aber DJ Ötzi und Nick P. in diesem Sinne, schönen Abend. 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
2: Aus Köttmannsdorf, Jonas Krasnick dran. Einen schönen Abend, servus.
3: Schönen Abend, hallo.
2: Servus, du klingst noch sehr jung.
3: Ja, ich bin 13 Jahre alt.
2: 13 Jahre alt, und was macht ein 13-Jähriger um diese Uhrzeit um 21 Uhr und 11 Minuten am Samstagabend?
3: Ich bin mit meinem Papa fischen.
2: Fischen, wo seid ihr?
3: Bei der Drau.
2: Ja dann, Petri Heil.
3: Danke.
2: Habt ihr schon was gefangen?
3: Ja, schon ein paar Fische, ja.
2: Ja, und die wirft man dann wieder rein, gell? Oder
3: ja,
2: mit habt ihr?
3: Die haben wir wieder freigelassen, ja.
2: Aha, was war so der größte Fang?
3: Ja, es war ein größerer Weißfisch, so bei die 40, 50 Zentimeter.
2: Ja.
3: Das haben wir gefangen, ja. Jetzt tun wir noch auslegen auf Karpfen und werden wir bei der Drau übernachten.
2: Das heißt, ihr bleibt wirklich auch die ganze Nacht wach oder geht's schlafen?
3: Na, wir gehen mal schon schlafen.
2: Und die Angel gibt dir dann ein Signal, wenn da ein Fisch anbeißt?
3: Ja, wir haben draußen ein Echolot, das piepst, sobald ein Fisch drauf ist.
2: Da muss man dann ganz schnell aufstehen und ganz schnell rausrennen, oder?
3: Genau, ja.
2: Aha. Wie ist es sonst so mit dem Papa? Morgen ist ja Vatertag, nicht vergessen, gell?
3: Ja, deswegen übernachten wir ja da. Morgen kommt dann der Opa auch noch runter und die Mama bringt dann ein Frühstück her.
2: Ma, schön. Wie oft bist du mit dem Papa sonst fischen?
3: Ja, öfters.
2: Öfters?
3: Öfters, ja. Wir haben einen eigenen Teich, da gehen wir auch öfters einmal hinfischen und ja.
2: Schön. Schlafsack, Zelt, alles mit?
3: Nein, Zelt nicht. Ist ja so warm.
2: Ja, aber wo schlafst du dann? Im Freien?
3: Ja, im Freien, auf einer Liege.
2: Aha. Hast du gar kein Zelt, hast gar keine Angst, dass irgendwer um die Kurven kommt? Also jetzt nicht der Mensch, irgendein Tier oder so?
3: Na.
2: Oh,
3: wie keine Angst.
2: Na, der Papa beschützt dich, gell?
3: Ja.
2: Okay. Ja, Jonas, dann euch noch einen schönen Abend.
3: Danke.
2: Möchtest auch noch jemanden grüßen jetzt an dieser Stelle? Jetzt hättest du die Gelegenheit. Den Papa natürlich, weil morgen ist Vatertag.
3: Den Papa, ja, na klar, den Opa, weil morgen ist Vatertag und
2: genau.
3: Ja.
2: Ah, super.
3: Alle, die was mich kennen.
2: Alle,
3: ich würde gerne den Frank Keller grüßen, weil das war der Musikwunsch und ich kenne ihn mal persönlich, deswegen war es der Musikwunsch.
2: Frank Keller mit Total Reset jetzt bei uns in der Mailbox.
3: Genau.
2: Okay, in diesem Sinne euch, Petri Heil, einen schönen Abend und ja, hoffentlich auch eine gute Nacht und viele Fische, die anbeißen.
3: Danke.
2: Okay?
3: Danke. Wiederhören. Für die.

0: von hart bis zart. Wir spielen hier alles immer am Samstagabend in der Mailbox. In der Zwischenzeit schneller Blick zur Fußball-Weltmeisterschaft. Seit 16 Minuten jetzt ganz genau läuft die Partie Katar gegen die Schweiz. Grüezi, es steht 0-0.
1: Spannend.
0: Verfolgst du momentan die Fußball-Weltmeisterschaft?
1: Ganz ein bisschen. Aber ich werde schon wieder reinfinden.
0: Was heißt denn ganz ein bisschen?
1: Ja, also ich höre ein bisschen mit, aber ich bin jetzt nicht so der brutale Fußballfan. Das weißt du, glaube ich.
0: Das kannst du ja offen sagen. Ich bin jetzt ja ganz gleich. Ich bin ja nicht einmal noch irgendwie in Fußballstimmung, muss ich sagen. Erstens, die Spiele jetzt irgendeiner Uhrzeit irgendwann, wo wir schlafen. Deshalb bin ich ja froh, dass Manfred Mertl, unser Waschi, in der Früh vorbeikommt. Der ist wirklich hellwach jetzt auch um die Uhrzeit. Wird alle Spiele bis 8 Uhr früh verfolgen, die letzte Partie um 6 Uhr in der Früh, und dann kommt er eben noch bei euch da vorbei und wird dann morgen oder morgen in der Früh bei der Ute und wird dann morgen ein bisschen was erzählen.
1: Ja, und beim Waschi ist es auch so cool, weil er erklärt das so toll, dass auch
0: dass man es versteht.
1: Ja, wie zum Beispiel ich, die jetzt nicht sich so ganz richtig gut auskennen,
0: wobei nächste
1: dass man
0: Woche,
1: wirklich gut mitkommt.
0: Ich würde sagen, am Mittwoch, da schauen wir schon, oder? Österreich, da müssen wir einfach die Daumen drücken und bis dahin
1: das wird
0: das Fußballfieber kommen.
1: Passt. Bis dahin sparen wir noch ein bisschen mit unseren Reserven starten wir durch.
0: Aber wir haben für Sie alles im Blick. Oh, jetzt das erste Tor gefallen, da wir sprechen. Die Schweiz hat das erste Tor geschossen gegen Katar, jetzt bei der Fußball-Weltmeisterschaft eben, wie gesagt. Auch das haben wir für Sie am Schirm, auch wenn wir uns nicht so auskennen, aber wir sagen Ihnen auf jeden Fall den Spielstand sehr gerne durch. Und wir geben besser Ihre Musikwünsche durch. Da kennen wir uns aus. Die Ulrike Batterer hat uns da geschrieben. Hallo, liebes Mailbox-Team, ich wünsche mir bitte von den Balldauern So bist nur du. Euch zwei und dem ganzen Team wünsche ich noch einen wunderschönen und humorvollen Abend. Ich würde mich sehr freuen, wenn ihr mir dieses Lied spielen würdet. Mit lieben Grüßen, die Uli.
1: Und der Erwin Neuschitzer schreibt uns, hallo liebes Mailbox-Team, erstmals schöne Grüße aus Villach. Liebe Grüße zurück.
0: Jo.
1: Ich wünsche mir bitte für die Rasselbande Love Hurts von Nazareth. Überdies schicken wir auf diesem Wege liebe Grüße nach Frankreich zu unserer Caroline. Vielen Dank und allen Zuhörerinnen und Zuhörern der Mailbox einen angenehmen Abend. Und das wünscht Erwin.

0: Halb zehn am Samstagabend. Sie hören die Mailbox in Radio Kärnten und da hören Sie jetzt die Elke Granitzer aus Lindorf. Einen schönen Abend. Willkommen.
1: Hallo.
0: Hallo, wie geht's?
1: Ja, ganz gut, danke. Euch?
0: Ja, danke. Ganz gut. Wetter heute war herrlich, oder?
1: Ja, heute ist einmal schön gewesen, ja.
0: Ja, morgen auch so schön.
1: Ja, das war schon recht. Jetzt hat es nur geregnet.
0: Ja, jetzt ist genug vom Regen. Ich meine, gut, für die Landwirte die und
1: Natur
0: für die ganzen Flächen.
1: Die
0: hat sich jetzt hoffentlich erholt, wobei ich glaube, da müsste jetzt noch ein bisschen regnen.
1: Ja, es wird schon nächste Woche, glaube ich, auch noch einmal regnen.
0: Schauen wir mal, also morgen 24 bis 28 Grad, am Nachmittag Gewitter, Schauer sind zumindest möglich, sonst bleibt es aber schön. Montag dann zeitweise sonnig und etwas kühler, steht da bei uns geschrieben.
1: Mhm. Okay.
0: Deswegen genießen wir den morgigen Tag, oder?
1: Ja, gegen das Wetter können wir nichts tun, gell?
0: Genau, ja, absolut. Wenn wir jetzt alle das Wetter auch noch beeinflussen könnten,
1: genau,
0: dann so habe ich die Ehre.
1: Ja, ganz genau, so ist es, ja.
0: Elke, was wird morgen gemacht am Sonntag?
1: Boah, morgen ist Vatertag.
0: Ja, ganz wichtig.
1: Ja, also, ich habe keinen Papa mehr, also da ist leider nichts mehr. Aber wir sind wo eingeladen, bei meinem Mann, seiner Tochter.
0: Ja.
1: Und da gibt es eine selber gemachte Pizza mit einem Pizzaofen.
0: Mal gut.
1: Ja, und da sind wir am Nachmittag eingeladen und jetzt sitzen wir ein bisschen heraus und haben wir gerade gut gegessen. Ein Salat mit Butenstreifen habe ich gemacht.
0: Mal gut, hin und wieder, gar vor allem jetzt,
1: ja,
0: wenn es dann wieder so warm ist.
1: Ja, das ist Essen, ja, das ist eher ein leichtes Essen abgemacht.
0: Also, stimmt, ja.
1: Das passt ganz gut. Ja, und gestern sind wir in Döbria gewesen. Da haben wir in einem Biwak übernachtet.
0: Aha.
1: Bei Mühlstädter See. Das war auch sehr schön, ja.
0: Schlaft man da überhaupt?
1: Oder genau. Jawohl. Also.
0: Ja, dann macht man die Augen zu oder ist man da immer so ein bisschen halb munter?
1: Naja, das sind so eine Rollos, die was man aufmachen kann.
0: Aha.
1: Wo man halt dann, also wenn man im Bett liegt, dass man wenn man auf die Decken aufschaut, dass man sieht, wie das Wetter dann draußen ist. Aber wir haben leider nicht so ein gutes Wetter gehabt.
0: Ja,
1: dann sind wir ein bisschen beim Steg gesessen, beim See, haben wir ein Glas Wein getrunken, was Gutes gegessen.
0: Mal fein.
1: Und dann, war ganz super. Hat sich ausgezahlt, war mal eine Erfahrung.
0: Und du würdest es nochmal machen, oder?
1: Jawohl. Also es gibt da einige Häuseln da, müsste das sehen, so eine Biwak-Häuseln, wo man da übernachten kann. Also es ist schön.
0: Aha, gut.
1: Wenn das Wetter schön ist, nachher passt es gut, ja.
0: Ist es aber etwas, was du nur zu zweit machen würdest,
1: nur
0: ohne Kinder?
1: Es geht dann nur zu zweit. Also wo wir gewesen sind, da ist nur zu zweit.
0: Ich habe gedacht, das ist so ein Erlebnis für die ganze Familie, habe ich gedacht.
1: Nein, also ich weiß nicht, wie die anderen Biwak heißen sind, aber wo wir gewesen sind, das ist nur für zwei Personen. Da kriegt man so einen Gourmetkorb auf Nacht von dem Hotel eben mit. Da kann man dann ein bisschen genießen und am nächsten Tag wird das Frühstück dann gebracht. Und da frühstückt man nachher gut. Ja, es hat gepasst. Ja.
0: Klingt sehr romantisch, muss ich sagen.
1: Ja, war sehr romantisch, ja.
0: Ja, mit dem richtigen Partner, mit der richtigen Partnerin stelle ich mir das richtig schön vor.
1: So ist es, ja, war schön, ja.
0: Ja, schön, super. Gepasst,
1: ja.
0: Danke
1: für
0: diesen Tipp, Elke. Wir hatten das gebucht, wer hat das organisiert? Du oder was, der Mann?
1: Nein, wir sind da einmal bei einem Jägerball gewesen in Lendorf und da war es eine Tombola und da haben wir den Gutschein gewonnen.
0: Mhm.
1: Und den haben wir da eben eingelöst.
0: Mhm.
1: Und ja, also wir würden es wieder mal tun. Also es ist schön. Ja, es ist echt so richtig so schön romantisch ist es. Ja,
0: nehme ich mit, schreibe ich mir auf meine Bucketliste.
1: Okay, ja, passt gut, ja.
0: Schön. Und dann werde ich da mal rauffahren, ja?
1: Ja, genau, so ist es, ja.
0: Und deshalb wahrscheinlich auch den Musikwunsch The Power of Love von Jennifer Rush.
1: Ja, schönes Lied, schon ein älteres Lied, aber es ist immer schön zum Herzen.
0: Ja, wie lange bist du jetzt schon zusammen mit deinem Garten, wenn ich fragen darf? Das ist jetzt die letzte Frage, dann frage ich nichts mehr.
1: Seit 2022 sind wir verheiratet und zusammen sind wir schon 6 Jahre.
0: 6 Jahre zusammen, 4 Jahre verheiratet.
1: Ja, genau so ist es, ja.
0: Super,
1: ja,
0: in diesem Sinne.
1: Ja.
0: Die Energie.
1: Darf ich noch geschwind begrüßen?
0: Ja, gerne.
1: Ja, ich darf gerne meine Mama grüßen, bitte. Und meine 4 Brüder und meine Schwester. Und dann noch meine Arbeitskolleginnen und meinen Arbeitskollegen. Und das war's schon, danke.
0: Alle gegrüßt, perfekt.
1: Ja, alle gegrüßt, ja.
0: Ja, dann. Schnapp dir deinen Partner, gib ihm ein dickes Brüssel und dazu von uns Jennifer Rush in der Mailbox.
1: Okay, ja, danke noch einmal.
0: Danke, pfiat.
1: Danke, schönen Abend, ciao.

0: Ich gehe mit dir, wohin du willst. Das ist mal ein Satz, oder?
1: Ich mit dir auch, Joe.
0: Wir beide. Wohin marschieren wir denn heute noch?
1: Ja, schauen wir mal, was der Abend noch so bringt. Am wichtigsten sind aber Ihre Musikwünsche.
0: Ach, da musst du aber ganz schnell einen Themenwechsel. Wünsch den weg, quasi raus da, und bevor ich mit Kohle von außen gehe, lieber.
1: Okay.
0: Ja, genau. Na, wir sind ja da für Sie. Es ist ja wirklich korrekt. Bis Mitternacht die Mailbox mit Ihren Grüßen und Wünschen. Nebenbei Fußball. Ja, die Schweizer führen immer noch gegen Katar mit 1:0. Auch nach 37 Minuten hat sich dann nichts getan. Bei diesem Spiel. Da gibt es heute noch 3 Spiele. Es wird eine lange Nacht. So, bei uns wird es auch eine lange Nacht und nachdem wir nicht rausgehen, machen wir da weiter. Der Torben hat uns geschrieben, Torben Sasse schreibt uns Hallo ins Studio. Auf diesem Wege möchten wir Martin und Torben aus der Nähe von Köln, oh Köln, schöne Stadt, ganz herzliche Grüße an Matthias und Steffi im Geiltal senden und uns für die sehr schöne gemeinsame Woche bedanken. Unser Musikwunsch wäre von den Höhnern Viva Colonia. Da sind wir dabei. Das ist prima. Noch eine schöne Sendung und viele Grüße nach Klagenfurt, Martin Maurer und Torben Sasse.
1: Und Dagmar Zeiler schreibt uns, Hallo liebes Mailbox-Team, wir sitzen heute gemütlich in einer kleinen Nachbarschaftsrunde zusammen und wünschen uns wegen der Fußball-WM I Am From Austria von Reinhard Fenrich. Liebe Grüße an unseren Kumpel Veit und einen schönen Abend wünschen Martina, Silvia, Dagmar und Bauer.
0: So. Jetzt ein bisschen zusammenkuscheln.
1: Raus mit den Feuerzeugen.
0: Mit der Kurzung oder mit dem Handy.
1: Oder mit dem Licht, gell? Einfach mit der Gartenbelichtung. Geht natürlich auch.
0: Mit der Gartenbeleuchtung.
1: Ausschalten.
0: Mit der Solarleuchte. Hoffentlich genau. Aufgeladen. In diesem Sinne, Reinhard Fenrich bei uns.

0: Lukas Verheunig aus Liebenfels, einen schönen Samstagabend. Willkommen in der Mailbox von Radio Kärnten.
1: Hallo. Hallo.
0: Servus, wie geht's?
1: Ja, uns geht's gut.
0: Uns?
1: Wir sind zu zweit da, wir sind von der Feuerwehr Zweikirchen und wir sind gerade auf unserem Feuerwehrfestgelände und da müssen wir morgen schon fest vorbereiten.
0: Aha, das heißt, morgen geht's dann los, wann denn?
1: Morgen geht es um 9 Uhr los mit einem Festakt. Das heißt, da werden wir haben so eine Flaggenparade. Da sind eben ein paar Ehrengäste eingeladen. Da ist eben so ein kleiner Festakt. Und danach ist ab 11 mit euch, eben mit dem Radio Kärnten, Frühschoppen
0: bei uns. Genau, das habe ich gehört bei uns im Programm. Deswegen habe ich mir gerade gedacht, Moment, da habe ich irgendwas im Hinterkopf gespeichert.
1: Ja, deswegen haben wir auch noch einmal angerufen, um das noch einmal den Zuhörerinnen und Zuhörern zu verdeutlichen, dass das morgen stattfindet.
0: Du, und jetzt habt ihr morgen das Feuerwehrfest und heute Samstag gar keine Blaulichtparty oder so?
1: Die Blaulichtparty war eben schon gestern, weil wir dürfen heute unsere Partnerfeuerwehr aus Oberösterreich begrüßen. Ja. Und mit denen machen wir eben ein kleines Programm. Wir zeigen sie dann unsere Gemeinde, eben Liebenfels. Und morgen geht es nachher eben mit dem offiziellen Teil quasi weiter am Sonntag.
0: Also gestern habt ihr gescheit gefeiert und habt den Oberösterreichern gesagt, wie man mal feiert in Kärnten. Heute haben sie auskurieren und morgen dann gleich zack zum Frühschoppen.
1: Genau so schaut's aus.
0: Ha, gut, gefällt mir der Plan. Genau so wird's gemacht, gell? So wird gefeiert bei uns in Kärnten.
1: Was auch noch wichtig zum Erwähnen ist, dass wir unser 100-jähriges Jubiläum haben und eben das 30-jährige Bestehen unserer Feuerwehrjugend. Und das ist eben ganz besonders, deswegen ist eben auch was Großes geplant.
0: Passt. Alle Kärntnerinnen und Kärntner morgen vorbeikommen. Was gibt's denn zum Essen? Habt ihr ein Händel oder Brotwurst?
1: Zum Essen gibt's Brotwurst, Kotelett, Wiener Schnitzel, Schnitzelsemmel, also alles, was das Herz begehrt quasi.
0: Passt. Los geht's um 9 Uhr. Um 9 Uhr hast du gesagt, oder?
1: Um 9 Uhr, ja.
0: Passt. Und um 11 Uhr dann Radio Kärnten auch live.
1: Ja, natürlich, ja.
0: Passt, super. Lukas, in diesem Sinne, euch morgen eine tolle Veranstaltung, ein tolles Fest.
1: Ja, danke. Hat mich gefreut, dass wir durchgekommen sind.
0: Ja, und die Kastelroter Spatzen darf ich euch jetzt noch spielen. Eine weiße Rose. Nicht vergessen, die Kastelroter Spatzen, die kommen nächstes Jahr dann wieder in die Ostbucht nach Klagenfurt an den Wörthersee am 3. Juli. Da sind sie da, die Spatzen. Lukas? Schaust schon, wo die Karten kriegst, oder?
1: Ja, wir sind noch da auf Sendung. Da haben wir natürlich schon Tickets besorgt für das, weil das sind natürlich super.
0: Ja,
1: super Truppe.
0: Die Kastelroter, die haben letztes Jahr die Ostbucht zerlegt, da waren so viele Menschen auf dem Tisch oben und dann hat Gerfritz und Co. von der IP Media, die haben gesagt, die müssen wir noch einmal holen und nächstes Jahr, da sind sie da. Da bin ich dann auch dabei, weil das lasse ich mir nicht entgehen. Du bist auch dabei, dann sehen wir uns nächstes Jahr spätestens, gell?
1: Ja, natürlich, dann sehen wir uns spätestens nächstes Jahr.
0: Lukas, euch noch einen schönen Abend und morgen eine tolle Feier.
1: Ja, danke, ebenfalls.
0: Für die.
1: Tschüss.

0: Paul Kanker. Über ein mögliches Abkommen zwischen den USA und dem Iran herrscht immer mehr Verwirrung. US-Präsident Donald Trump teilt im Internet mit, ein Abkommen zur Beendigung des Irankriegs werde morgen unterzeichnet. Unmittelbar danach werde die Straße von Hormus für alle geöffnet. Wann und wo und von wem das Abkommen unterzeichnet werden soll, lässt Trump offen. Das iranische Außenministerium hat zuvor erklärt, ein Abkommen werde morgen nicht unterzeichnet. Pakistan wiederum hat angekündigt, es werde in den nächsten Stunden ein Abkommen geben. Unsere Iran-Korrespondentin Rosa Leyand berichtet.
1: Pakistans Premierminister Shehbaz Sharif postet im Internet, ein Abkommen zwischen dem Iran und den USA werde voraussichtlich innerhalb von 24 Stunden abgeschlossen sein. Die elektronische Unterzeichnung des Abkommens werde nun vorbereitet, gefolgt von Gesprächen kommende Woche. Bisher hat keine dieser Ankündigungen eines bevorstehenden Durchbruchs gehalten. Diese Woche war die Waffenruhe von mehreren Seiten mehrmals gebrochen worden. Irans Außenminister Abbas Araghchi sagte gestern, dass die Bedingungen für das Ende des iranischen Atomprogramms in den 60 Tagen nach der Unterzeichnung des jetzigen Abkommens ausgearbeitet werden sollen. Die USA scheinen sich den iranischen Forderungen stark anzunähern.
0: 1,5 Jahre nach dem Rücktritt von David Egger-Kanzinger hat die Salzburger SPÖ wieder einen gewählten Chef. Beim Landesparteitag ist Arbeiterkammerpräsident Peter Eder zum neuen Vorsitzenden gewählt worden. Eder hat 95% der delegierten Stimmen erhalten. An der 30. sogenannten Regenbogenparade in Wien haben trotz Regens zu Beginn mehr als 300.000 Menschen teilgenommen. Sie sind über den Wiener Ring gezogen unter dem Motto Sichtbar seit 1996. Die Parade soll für LGBTQ-Rechte in Österreich einstehen. Trotz Niederlage bei der Parlamentswahl bleibt Ungarns früherer Ministerpräsident Viktor Orban Chef seiner rechtsnationalen Partei Fidesz. Beim Parteitag in Budapest haben die Delegierten ohne Gegenstimme für ihn gestimmt. Orbans Mandat an der Parteispitze ist allerdings auf 1 Jahr befristet. Er kündigt an, die Partei grundlegend zu reformieren. Fidesz ist nach der verlorenen Parlamentswahl in Opposition und de facto machtlos. Die Partei des neuen ungarischen Ministerpräsidenten Peter Magyar hat eine Zweidrittelmehrheit. Die gestrige Tötung einer Frau in Oberösterreich ist offenbar durch Kränkung ausgelöst worden. Nach Polizeiangaben wollte die Frau offenbar keine Beziehung mit dem Mann angehen. Gestern Nachmittag ist eine junge Lehrerin in der Bibliothek der Mittelschule Taufkirchen an der Pramm mit Stich- und Schussverletzungen tot aufgefunden worden. Der mutmaßliche Täter ist ein Kollege gewesen, der nach der Tat Suizid begangen hat. Im Mont Blanc-Massiv in den französischen Alpen sind bei 2 Unfällen insgesamt 3 Menschen ums Leben gekommen. In der Früh sind ein Mann und eine Frau 300 Meter in die Tiefe gestürzt. Sie sind von einem Steinschlag getroffen worden. Später ist ein Skifahrer durch ein Schneebrett an der Südseite des Mont Blanc in den Tod gerissen worden. Bei der Fußball-Weltmeisterschaft läuft das erste Spiel des 3. europäischen Teams. Nach Tschechien und Bosnien-Herzegowina spielt die Schweiz. Sie führt in San Francisco gegen Katar. Aus San Francisco meldet sich Martin Lang.
2: Die Schweizer dominieren die erste Hälfte in San Francisco und führen mit 1:0 durch ein Elfmetertor von Breel Embolo und sie vergeben noch dazu einige gute Möglichkeiten. Um Mitternacht beginnt übrigens das Spiel des fünffachen Weltmeisters Brasilien gegen Marokko. Bei der österreichischen Nationalmannschaft verlängert ÖFB-Teamchef Ralf Rangnick offiziell seinen Vertrag für weitere 2 Jahre bis zur Europameisterschaft 2028. Beim Formel-1 Grand Prix von Barcelona holt George Russell die Pole-Position vor Lewis Hamilton und dem WM-führenden Kimi Antonelli. Start ist morgen in Barcelona um 15 Uhr. Und beim Downhill-Mountainbike-Weltcup in Leongang gewinnt Valentina Höll. Es ist Hölls 3. Saisonsieg im Mountainbike-Weltcup und der 4. auf der Downhill-Strecke in Leongang. Beim Basketball 3x3-Welttour-Turnier am Wiener Heumarkt verpassen die Österreicherinnen das Viertelfinale und verlieren gegen die Französinnen 12:14. Und bei der Triathlon-Europameisterschaft in Tarragona in Spanien wird der Tiroler Kindl 6.
0: Und nun zum Wetter.
3: Ruhig geht es in den meisten Regionen durch die Nacht. Bis auf ein paar Tropfen in den Nordalpen bleibt es trocken. Die Tiefstwerte liegen zwischen 17 Grad in der Wiener Innenstadt und 7 Grad im Lungau. Morgen am Sonntag wechseln bewölkte und sonnige Phasen und es ist etwas weniger warm als heute. Die Höchstwerte liegen von Nord nach Süd zwischen 18 und 28 Grad und es ist windig. Auch ein paar Schauer und Gewitter sind dabei, die meisten und kräftigsten am Nachmittag im Bereich von Tirol bis ins Südburgenland. So viel zum Wetter von Daniel Stanker.
4: Exakt 22 Uhr und 5 Minuten. 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
5: Und auf unseren Straßen kommen Sie gut voran. Hier sind uns soweit keine Störungen gemeldet worden. Gute Fahrt wünschen wir Ihnen.
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7: Lieber Joe, schönen guten Abend.
8: Servus.
7: Ich bin jetzt gerade aus der Kraftkammer raus und habe mir gedacht, boah, ich habe jetzt eine Stunde voll geschwitzt und bin voll fertig. Wie sollen es morgen bitteschön die ganzen Ironmänner und Ironfrauen schaffen? Mhm. Das ist ja Wahnsinn. Und immer gedacht, so als kleine Motivation für morgen, weil die meisten werden jetzt sicher gleich schlafen gehen, würde ich mir wünschen, Auf uns von Andreas Burani, weil ich glaube, das ist ein tolles Motivationslied und ich wünsche allen Athletinnen und Athleten alles, alles Gute für morgen. Ihr schafft's das.
4: Ja, dem schließen wir uns sehr gerne an. Das war John Patrick Platzer aus Klagenfurt, der hat uns diese Sprachnachricht zukommen lassen und da hat er vollkommen recht, oder? Also, wenn man jetzt zum Beispiel irgendwie Sport macht, man schwitzt, macht eine Stunde was, aber die haben ja morgen einige Stunden vor sich. Schwimmen.
5: Ich kann mir das gar nicht Radl vorstellen.
4: Fahren und dann auch noch laufen. Also Hut ab vor diesen 3000 Athletinnen und Athleten, die sich das antun morgen.
5: Wahnsinn, dass überhaupt sich so viele den Ironman stellen, oder?
4: Ja, wir beide.
5: Wir beide wieder mal nichts, gell?
4: Na, wir spielen besser. Andreas Burani, freuen uns auf zwei weitere Stunden mit Ihnen. Die Mailbox bis Mitternacht. Willkommen.

0: Valentin Rauter am Magdalensberg zu Hause. Hört jetzt noch Radio Kärnten, hört die Mailbox. Einen schönen Abend.
1: Ja, schönen guten Abend, Herr Kohlhofer.
0: Grüße Gott, Herr Rauter. Ich hoffe, es geht alles gut.
1: Es freut mich, dass ich wieder durchgekommen bin bei Radio Kärnten.
0: Wir freuen uns auch.
1: Die Mailbox ist Radio Kärnten, es ist ein guter Sender. Ich höre ihn schon, 60 Jahre, gell?
0: Boah, ja.
1: Es war ja früher die Mittelwelle.
0: Die so Mittelwelle, ja? Vor vielen, vielen, vielen, vielen Jahren, ja.
1: Ja. Und das hat sich ja nachher viel getan in der Radio Kärnten, gell?
0: Aber ich hoffe, Sie sind immer noch zufrieden. So wie damals am ersten Tag sind Sie jetzt hoffentlich auch zufrieden. Hat sich doch einiges getan, gell?
1: Ja. Du, ich möchte nur ein bisschen was reden mit dir.
0: Ja, gerne. Und worüber reden wir denn?
1: Ich war gestern unten in St. Primus,
0: ja.
1: weil ich habe ja den gemischten Chor Danica versprochen, dass ich runterkomme, weil die haben bei uns da gesungen im Bildungszentrum.
0: Ja.
1: Der gemischte Chor. Also, und gestern waren die Jugendchöre von da unten, also von der Nizza. Und also es sind ausgesprochen gute Chöre.
0: Ja, da gibt es auch viele junge, neue Chöre, gell? Die muss man.
1: Ja.
0: Muss man
1: und
0: auch
1: die,
0: gerne
1: werden, die werden jetzt ja noch beim Bundeswettbewerb mitmachen.
0: Mhm.
1: Draußen in, ich glaube in Wien oder wo. Das habe ich nicht genau umgekehrt. Aber jedenfalls, da sitzt jede Stimme, gell?
0: Unglaublich.
1: Und die möchte ich herzlich grüßen. Und ich möchte auch für morgen, weil morgen ist bei uns in Diemenitz, wenn du schon einmal warst, in Diemenitz unten.
0: Nein, da war ich noch nie bei euch in Diemenitz.
1: Da warst du nie.
0: Da muss man vorbeikommen.
1: In Magdalensberg.
0: Nein, da muss man vorbeikommen.
1: Da ist morgen der Eischützenkirchtag bei uns, gell? Es ist keins mehr, gell?
0: Ja, klar.
1: Aber die Kirchträger, die machen sie jetzt, gell? Mhm. Den Kirchtag machen sie morgen und die tun wir schon eine Woche vorbereiten.
0: Mhm. Eisschützenkirchtag morgen, ja?
1: Eisschützenkirchtag um 11 Uhr fängt der Sohn in der Eisarena und da möchte ich unter anderem grüßen in die kleine Abordnung von Management im Blasi. Mhm. Elisabeth, in Stadler Günther, die Familie Huber und alle, was sie sind.
0: Ja.
1: Ich kenne da sehr viele Leute, aber schon bei den Pensionisten dabei sind.
0: Merke gerade, dass du so einige kennst. Ja, schön, ja.
1: Ja,
0: ganz wichtig, dass man Leute kennt.
1: Unsere Gemeinde, die wächst ja, wir sind ja 4000 Einwohner in dieser Gemeinde, gell?
0: Mhm.
1: Ist ja recht schön da raus.
0: Ich denke mal.
1: Das hat mich auch gefreut, weil du bist ja morgen wahrscheinlich beim Ironman vielleicht draußen.
0: Nein, ich bin morgen. Nein, Martin Kalbitzer-Furian ist morgen beim Ironman, wird sich ab 6.30 Uhr live melden bei der Ute in der Sendung. Und ich bin morgen ab 13 Uhr wieder da im Haus.
1: Aha.
0: Ich mache Nachmittagssendung, ja.
1: Du, was ist denn, hast du die Leute ausgeschickt? Ja. Wir haben einen Haufen zum Essen und zum Trinken da.
0: Ja, da war ich gern vorbeikommen. Beim Essen und Trinken bin ich immer gern dabei, aber der Chef sieht das an diesem Wochenende ein bisschen anders und sagt, nein, der Kohlhofer soll wieder einmal arbeiten, er soll wieder einmal hacken.
1: Ja, ist es so, gell?
0: Muss auch sein, gell?
1: Und jetzt möchte ich sagen, die Verein laufen da, gell?
0: Ja.
1: Die haben ja bei uns vor 50 Jahren Spielen angefangen und da möchte ich heute das Liedl haben, was sie damals gespielt haben, wenn die Schwalben einwärts ziehen.
0: Passt. Kommt jetzt bei uns in der Mailbox.
1: Ja, schön.
0: Valentin, es hat mich sehr gefreut. Ich hoffe, wir sehen uns dann irgendwann in echt.
1: Ja, das war ja wunderbar.
0: Da würde ich mich freuen.
1: Es gibt ja oft einmal Veranstaltungen, was bei uns da, der gemischte Chor Danica hat da unten im Bildungszentrum gesungen.
0: Hast erzählt, ja genau.
1: Und mit dem bin ich ja irgendwie schon ein bisschen befreundet worden da unten. Gell? Mhm.
0: Dann fahre ich mit dir einfach einmal mit. Dann bin ich auch befreundet mit denen. Schön,
1: alles
0: passt.
1: Gute,
0: alles Gute, Abend. Schönen Abend.
1: Hey, ganzen Team. Du, weil ihr macht sie das, Radio Kärnten, es gibt ja nichts Besseres.
0: Ma, danke.
1: War ja schade, wenn der Sender nicht mehr war.
0: Ja, eben, in diesem Sinne.
1: Ja, fällt dir alles aus.
0: Ja, nein, das wollen wir nicht. Jetzt machen wir wieder Musik. Gut, danke vielmals, Valentin. Ganz liebe Grüße. Tschüss. Baba.

0: Der Morgen danach. Maite Kelly.
1: Ja, tschüss.
0: Du bist nicht so der Maite Kelly-Fan, habe ich da festgestellt.
1: Nein,
0: in den letzten
1: ich
0: knapp
1: bin
0: 4 Minuten.
1: Neutral. Ich bin ganz neutral.
0: Aber Maite Kelly, du hast jetzt die ganze Zeit geredet, gell? Ich wollte mitsingen, laut hören, aber gut. Steffi Klawischnik ist
1: singen.
0: Da bei anderer Musik zu Hause.
1: Ich lass dich ja singen, bitte.
0: Das war
1: lass alles heraus.
0: Besser dann, wenn ich das Mikrofon abgedreht habe, weil sonst haben wir keine Hörer mehr. Auf jeden Fall war das ein Musikwunsch von Patrick, Christina und David. Die sitzen jetzt in Villach in Gödersdorf zusammen, spielen gerade noch Karten und die wollten unbedingt Maite Kelly hören. Der Morgen danach haben wir sehr, sehr gerne gespielt. Also ich habe den Song sehr, sehr gerne gespielt.
1: Ich
0: und
1: natürlich
0: abgehört.
1: Auch. Ich bin ja gerade dabei, ein paar neue Musiktitel von der Maite Kelly kennenzulernen.
0: Maite Kelly, die ist super, super sympathisch.
1: Ja, das glaube ich sofort, so wirkt sie auch. Also.
0: Und die Lieder, man muss einmal, müssen wir sagen, man muss da genauer zuhören. Die Texte, ja, der Morgen danach.
1: Ja, also. Aber wir leben im Hier und Jetzt und wir haben wieder Post bekommen. Und zwar schreibt uns die Birgit Lichtenecker zum Beispiel: Liebe Stefanie, lieber Joe, wir genießen den Abend auf der Terrasse und sehen in das schöne Lavantal hinunter.
0: Porsche.
1: Mit dabei natürlich auch die Mailbox. Ich möchte gerne meinen Mann mit dem Lied Für immer und für die von Chris Steger überraschen. Macht weiter so, wir hören euch gerne zu. Vielen Dank und liebe Grüße aus dem Lavantal. Birgit und Harald.
0: Ganz liebe Grüße zurück und Stefan Grundnick hat uns geschrieben, der wünscht sich auch was von der Maite Kelly, glaube ich, oder?
1: Nein.
0: Schreibt uns. Guten Abend, ihr liebes Mailbox-Team, in großer Vorfreude auf kommenden Samstag, wo ich live vor Ort bin bei der Musi, bei der Sommermusi, wenn die Musi spielt, möchte ich mir heute schon den Titel der Alpenrebellen-Gamers anwünschen. Vielen Dank und schöne Grüße aus Bad Kleinkirchen. Und vielleicht könnt jetzt auch noch was von der Maite Kelly spielen.
1: Nein, er hat geschrieben, liebe Grüße aus Bad Eisenkappel. Das müssen wir bitte korrigieren.
0: Hoppala, jetzt kommt nochmal die Maite Kelly. Dann kommt der Chris Steger und dann kommen die Alpenrebellen. Da musst du jetzt durch. Nochmal Maite Kelly, aber jetzt... Es ist einfach passiert. Jetzt bitte mal auf den Text hören, da?
1: Ja, ich höre zu. Danke, Joe.

0: geht im Herbst wieder auf Tour. Chris Steger für immer und für die in der Mailbox an diesem Samstagabend. 22 Uhr und 42 Minuten. Schneller Blick zur Fußball-Weltmeisterschaft. Da wird er heute Abend auch gespielt. 75 Minuten sind gespielt. Katar gegen die Schweiz. Die Schweizer führen immer noch mit 1:0. In Grades zu Hause Elena Seiß. Einen schönen Abend.
1: Hallo.
0: Hallo. Verfolgst du so ein bisschen die Fußball-Weltmeisterschaft mit oder ist dir das komplett wurscht?
1: Nein, ein bisschen verfolge ich das schon mit.
0: Ja? Das heißt, der Fernseher läuft nebenbei?
1: Nein, jetzt gerade nicht. Wir sind zu Besuch bei Freunden. Also jetzt schauen wir gerade nicht Fußball.
0: Jetzt gerade nicht. Naja, aber könnt ihr jetzt heute noch schauen. Morgen um 6 Uhr in der Früh dann die letzte Partie.
1: Ja, schauen wir mal.
0: Ja, vielleicht seid ihr ein bisschen länger munter und habt dann noch Lust auf Fußball. Wo seid ihr denn jetzt genau?
1: Also wir sind jetzt in Marienheim bei einer Freundin von uns. Wir haben nämlich heute vor einer Woche geheiratet.
0: Oh, gratuliere nachträglich. Verzeihung.
1: Danke, das war wirklich einer von den schönsten Tagen in meinem Leben. Und wir haben jetzt gedacht, wir probieren jetzt einmal anrufen. Wir hätten nämlich einen Liederwunsch.
0: Mhm.
1: Das, um uns wieder ein bisschen an den Tag zu erinnern. Das ist ja jetzt, erst eine Woche her.
0: Jetzt muss ich nachfragen, auch als Mann muss ich jetzt nachfragen, wie war denn euer großer Tag?
1: Wunderschön, er war für uns perfekt. Es hat alles super gepasst, vom Wetter bis zur Stimmung. Die Musik war super, wir haben die drei Wilderer gehabt. Ja, es hätte nicht besser laufen können. Es war für uns ein perfekter Tag.
0: Wo habt ihr geheiratet?
1: In Grades bei uns daheim. Also okay. Wir haben alles bei uns daheim gemacht.
0: Aha, wie viele Leute habt ihr gehabt bei der Hochzeit?
1: Ja, alles zusammen waren wir dann durch 110 Leute.
0: Boah, aber da kommt gar einiges zusammen, gell?
1: Ja, das passt so. Wir sind bei Vereinen dabei und wir wollten das mit alle Freunde und der ganzen Familie feiern. Das macht man ja nur einmal im Leben.
0: Genau so ist es. Seit wann seid ihr zusammen?
1: Seit 8 Jahren.
0: Seit 8 Jahren seid ihr zusammen und jetzt habt ihr geheiratet. Jetzt habt ihr gesagt, ja. 8 Jahre hat es funktioniert, das verflixte 7. Jahr haben wir geschafft. Jetzt können wir heiraten. Jetzt können wir in den Hafen der Ehe einziehen.
1: So ist es, ja.
0: Schön. Und jetzt Kinder? Kumpels oder?
1: Wir haben schon eine Tochter, die ist 2 Jahre.
0: Ma.
1: Ja, die war schon mit dabei.
0: Fast Blumenmädchen, oder?
1: Sie, ja. Ja, die Ringe hat sie uns gebracht.
0: Ma, ist das lieb. Ma. Da geht das Herz halt auf, Elena. Schöne Geschichte.
1: Ja, ja.
0: Du, und wann kommen dann die Flitterwochen? Normalerweise kommen die ja gleich drauf, oder?
1: Ja, da waren wir jetzt schon. Wir sind gestern aus Kroatien heimgekommen.
0: Ah, alles schon erledigt. Geheiratet, Flitterwochen erledigt und jetzt genau. Kommt das Eheleben.
1: Jetzt kommt, genau, ja.
0: Schön. Ma, schön. Elena, wirklich, das tut gerade richtig gut, sowas zu hören. Also wirklich.
1: Danke.
0: Von ganzem Herzen, also wirklich alles Gute, ganz viel Liebe, viele schöne Momente. Und falls irgendwann so ein Moment kommt, wo man sich denkt, einfach Augen zu und durch, Liebe kann alles und Liebe ist einfach das Stärkste, was es gibt. Gehört man immer wieder ja, und das genau. Ist am Ende auch so.
1: Ja, danke, ja. Ganz lieb.
0: Ja, willst du sonst noch was loswerden? Jetzt deine Gelegenheit?
1: Ja, wir würden uns einfach gerne noch einmal bei unserer Familie bedanken, die uns da so unterstützt hat, so einen Tag vorzubereiten. Das ist ja immer trotzdem ein bisschen Arbeit und gerade mit einem Kind braucht man dann viel einen Babysitter.
0: Mhm.
1: Und unsere Freunde, die mit uns gefeiert haben und einfach bei allen, die sich für uns sogar gefreut haben. Das war ein wirklich schöner Tag und wenn sich dann alle Leute rund um den Turm so mit einem mitgefreien, das tut einfach gut.
0: Mal schön. Ja. Absolut, wenn alle zusammenhalten auch noch, dann ist der Tag noch schöner.
1: Ja.
0: Wenn dann alles so kommt wie geplant und dann sogar noch über, drüber hinaus alles dann auch noch aufgeht. Schön.
1: Ja.
0: Ja, genießt die Zeit, genießt die Liebe, genießt jetzt auch die Zeit bei den Freunden und ich darf euch spielen, glaube ich, die Alpenoberkreiner steht da bei mir, gell? Der Walzer der Liebe.
1: Mhm. Ja, das war super.
0: Passt. Kommt jetzt für euch. Alles Gute weiterhin.
1: Danke vielmals.
0: Danke, Elena. Pfiat die, Baba.
1: Tschüss.

0: aus Sappel am Millstätter See, der André Dossi. Ein Gefühl, das man nicht beschreiben kann bei uns in Radio Kärnten an diesem Samstagabend. 7 Minuten noch bis 11. Was wird denn da gemacht? Was macht man zum Beispiel in Moosburg um diese Uhrzeit? Valentin Pack, servus.
1: In Moosburg, da ist der Valentin im Verkehr im Dienst heute wieder mal Nachtdienst.
0: Wollte ich gerade sagen, mit dem Taxi gerade unterwegs, gell?
1: Ja, genau. Aber er war heute schon mit der Musikschule Klagenfurt, Feldkirchen und Moosburg, war oben beim Komponierhäusl in Meiernig von Gustav Mahler.
0: Aha, hat es da heute ein Konzert gegeben oder Veranstaltung?
1: Hat heute ein Konzert gegeben, ein Picknickkonzert.
0: Ein Picknickkonzert, lässig.
1: Ja, mit jeder hat dann was mitgebracht, so also Essen, also alles, also Getränke, da hat es, also wie gesagt, auch ein Buffet dann auch gegeben.
0: Aber als Chauffeur, als Taxifahrer muss man da nichts mitbringen, oder?
1: Ja, das schon, das ganz normal. Also ich habe da mein Orangensaft getrunken und so.
0: Aha.
1: Ja, was so gibt es, aber es hat andere Getränke auch gegeben.
0: Aber mitgebracht auch was oder nur getrunken?
1: Auch. Meine Frau hat das kredenzt, ja.
0: Mhm. Ja. Das war ein schöner Tag dann anscheinend.
1: Dass er da was gemacht hat, ja.
0: Ja?
1: Und da möchte ich den Thomas Unterreiner und den Hannes Hirschler danken für das Ganze, weil es war mit Wanderung, da gehst du circa 10 bis 15 Minuten rauf.
0: Aha. Ja. Gemütlich.
1: Ja, gemütlich und dann ein Vortrag oben über Gustav Mahler.
0: Aha, spannend, ja.
1: Die ganze Geschichte, ja, sehr spannend, ja.
0: Okay.
1: Und dann so jeder so circa 1 oder 2 Stücke.
0: Ah, cool. Das klingt sehr gemütlich, sehr spannend zwischendurch. Also scheint eine tolle Veranstaltung, ein toller Ausflug gewesen zu sein.
1: Ja, das schon, das war ein guter Ausflug, ja.
0: Das war ein guter Ausflug. Was steht dann morgen an? Morgen am Sonntag?
1: Morgen am Sonntag, da bin ich daheim, allein. Aber meine Frau geht mit einem gemischten Chor Moosburg nach Brunntal eine Wanderung.
0: Aha, ja, Wetter.

0: Wie lange hast du noch Dienst?
1: Bis 4 Uhr sicher, locker.
0: Bis 4 Uhr. Dann durchhalten.
1: Ja, genau.
0: Bis Mitternacht dürfen wir dich noch begleiten mit der Mailbox und jetzt mit dem Sechser-Gespann mit dem böhmischen Traum.
1: Und den bieten wir noch Taxifahrerin Gertrud heißt sie, ganz genau. Aber aha. Gerti sagen sie alle.
0: Ja.
1: Ja, die fliegende Gerti.
0: Passt.
1: Oder wie man auch dazu sagt, auf vier Rädern. Und dann grüße ich alle, die sonst im Taxi noch sitzen. Besonders den Hubert, der heute im Dienst ist irgendwo. Und fort.
0: In diesem Sinne noch einen schönen Abend, Papa.
1: Danke.

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1: Am Mikrofon Paul Kerker. Ralf Rangnick bleibt auch nach der Fußball-Weltmeisterschaft Teamchef. Vor kurzem hat Rangnick bei einer Pressekonferenz in Santa Barbara in Kalifornien erklärt, die Vertragsverlängerung bis 2028 sei für ihn eine Grundsatzentscheidung gewesen. Es sei ihm wichtig, weiter mit seinen Trainern, Betreuern und Medizinern arbeiten zu können.
2: Und deswegen war es für mich auch ganz wichtig zu wissen, dass eben auch mein Stab dabei bleibt. Und das ist jetzt der Fall, das ist jetzt auch klar, auch so, dass man sagen kann, dass auch die mit allem, was da jetzt besprochen worden ist, absolut zufrieden sind. Und deswegen kann ich jetzt hier auch sitzen und sagen, mit einem richtig guten Gefühl, das ist die richtige.

0: Entscheidung, auch nach der WM hier weiterhin verantwortlich zu bleiben.
1: Sagt Teamchef Rangnick. Bei der Fußball-WM laufen in San Francisco die letzten Minuten des Auftaktspiels der Schweiz. Sie führt in der Nachspielzeit gegen Katar 1:0. In einer Stunde beginnt das Spiel des fünffachen Weltmeisters Brasilien gegen Marokko. An der 30. sogenannten Regenbogenparade in Wien haben mehr als 300.000 Menschen teilgenommen. Sie sind trotz Regens zu Beginn über den Wiener Ring gezogen, unter dem Motto «Sichtbar seit 1996». Die Parade soll für LGBTQ-Rechte in Österreich einstehen. Patricia Pawlowski berichtet.
2: Die Parade ist die größte Demonstration für die Rechte von lesbischen, schwulen, bisexuellen, transgender, intergeschlechtlichen und queeren Menschen in Österreich. Alljährlich ist sie ein buntes, schrilles und eben auch politisches Fest. Die hartnäckigen Forderungen nach mehr Rechten haben auch Früchte getragen, schildert ein Teilnehmer der Parade.
3: Die Rechtsentwicklung schon zu unseren Gunsten, aber es ist noch nicht angepasst. Das entspricht noch nicht 1:1. Vor allem im Bereich der Antidiskriminierung gibt es schon noch große Hürden.
2: Auch heuer wieder führte die Route auf dem Ring gegen die Fahrtrichtung. Um 15 Uhr hielt der Paradenzug, um eine Schweigeminute für die Opfer von Ausgrenzung und Hasskriminalität einzulegen.
1: Um ein mögliches Abkommen zwischen den USA und dem Iran herrscht immer mehr Verwirrung. US-Präsident Donald Trump hat im Internet mitgeteilt, ein Abkommen zur Beendigung des Irankriegs werde morgen unterzeichnet. Unmittelbar danach werde die Straße von Hormuz für alle geöffnet. Wann und wo und von wem das Abkommen unterzeichnet werden soll, lässt Trump offen. Das iranische Außenministerium hat zuvor erklärt, ein Abkommen werde morgen nicht unterzeichnet. Der ukrainische Präsident Volodymyr Zelensky kündigt intensive Gespräche mit Partnern auf mehreren Gipfeltreffen an. Zelensky wird am G7-Treffen in Frankreich teilnehmen, am EU-Gipfel in Brüssel und am NATO-Gipfel im Juli in der Türkei. Nach seinen Angaben soll dort über neue Sanktionen gegen den Krieg gegen Russland gesprochen werden, sowie über mehr Unterstützung für die Ukraine, vor allem bei Flugabwehr und weitreichenden Waffen. Bei der Fußball-Weltmeisterschaft steht es im Übrigen seit wenigen Augenblicken 1:1 zwischen der Schweiz und Katar. Und nun zum Wetter.
4: Die Nacht verläuft weiterhin ruhig und die Temperaturen sinken auf 17 bis 7 Grad. Morgen am Sonntag zeigt sich die Sonne zumindest für ein paar Stunden. Ausnahme sind die Nordalpen, hier tut sich die Sonne schwer und es kann schon am Vormittag der eine oder andere Schauer dabei sein. Die meisten Schauer und Gewitter gibt es am Nachmittag, zunächst im Bergland von Tirol ostwärts und später auch im Südosten. Das Ganze bei viel Wind und Höchstwerten zwischen 18 und 28 Grad. Soviel zum Wetter von Daniel Stanker.
5: 11:04, Sie sind sicher unterwegs mit Radio Kärnten.
6: Und auf unseren Straßen kommen Sie gut voran, gute und sichere Fahrt.
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5: Und mit der Fußball-Weltmeisterschaft Katar gegen die Schweiz. Ja, gerade gehört in den Nachrichten, 1:1 steht es jetzt hier. In Kürze die Partie vorbei. Laufen jetzt quasi die letzten Sekunden runter und wir schauen ja da ganz gespannt da rauf auf den Fernseher. Warten auf den Endstand. So, in der Zwischenzeit warten wir auf Ihre Musikwünsche und Ihre Grüße und da kommt ja immer wieder mal was herein. Da kommt auch sehr lässige Musik heute rein, muss ich sagen. Also die Playlist bis jetzt gefällt mir.
6: Maite Kelly
5: war auch dabei.
6: Aber der Sechsackspann war auch super. Und zwar hat sich der Christoph Burgstaller aus Villach bei uns gemeldet. Er freut sich schon sehr auf seinen großen Tag morgen, nämlich den Vatertag. Mhm. Sitzt gerade mit einer gemütlichen Runde zusammen und er wünscht sich Don't Stop Believin' von Journey.
5: Jetzt der bei uns in der Mailbox von Radio Kärnten.

0: Hallo.
1: Eine Dame, die auch gerne und regelmäßig bei uns vorbeischaut, sozusagen telefonisch. Brigitte Wissig aus Klagenfurt. Servus, Brigitte.
2: Ja, servus. Jetzt habe ich dich aber wieder lang nicht gehört schon, aber nicht geredet.
1: Ich wollte gerade das Gleiche sagen, wir haben es jetzt schon ewig nicht mehr gehört. Also nicht miteinander telefoniert. Ja, danke vielmals. Alles Roger, ich hoffe bei dir.
2: Ja, also mein kleiner Hund, der hat mir jetzt von Jänner weg bis jetzt, mich voll auf Trab gehalten.
1: Denke mal, wie alt ist er denn jetzt, der Kleine?
2: 8 Monate.
1: 8 Monate. Das ist ja noch ein bisschen ein Stritzi, oder?
2: Das ist ein fester Stritzi. Jetzt hat er mal 2 Bettdecken hingemacht.
1: Oh.
2: Und mit dem Reißverschluss und Polster, dann habe ich ihn geschimpft und weggetan. Dann hat er mich gezwickt und so.
1: Aber das mit dem Reißverschluss, das kenne ich. Das hat meine ehemalige Hündin hat das auch gemacht, ja. Die da immer den Reißverschluss irgendwie, weiß nicht, wie soll man sagen, da hat sie umgeknabbert und war er kaputt.
2: Ja, und jetzt habe ich ihn dann gejagt, dann hat er geschimpft mit mir.
1: Aha.
2: Und bis ich ihn sauber gekriegt habe, das hat gedauert.
1: Mhm.
2: Also, Wahnsinn, er ist ein kleiner Hund, 2,40 Kilo und...
1: Ja, trotzdem, gell? Trotzdem ganz Eigenheit, gell?
2: Ja.
1: Aber vielleicht hat er sich das beim Frauli abgeschaut, hä? Sie heißt immer, so wie das Herr, so das Geschirr, oder sagt man?
2: Für Verdächtigung.
1: Ja, eben. Ja. Vielleicht findet man sich da irgendwo oder irgendwie dann wieder, gell?
2: Ja.
1: Aber das Schöne ist trotzdem, wenn man da niemanden zu Hause hat oder wenn man nach Hause kommt und erwartet schon und so.
2: Ja, man, der hat so Freude. Und außerdem, das ist eine Bereicherung.
1: Hm.
2: Also wirklich eine schöne Bereicherung. Ich bin jetzt viel draußen und so mit dem, was ich früher nicht war.
1: Da muss ich immer an eine Aussage denken vom Rudolf Lieker, der mal bei uns im Studio zu Gast war, der Mediziner.
2: Ja.
1: Vom Klinikum Klagenfurt, Schmerztherapeut ich, und alles,
2: ja.
1: Der Rudolf, genau. Und der hat irgendwo nebenbei den Satz fallen gelassen und es war der Satz, wie war der, bleib gesund, nimm einen Hund.
2: Ja, das ist gut, ja.
1: Und das habe ich mir auch gemerkt, weil das stimmt, man ist dann draußen, egal ob es regnet, egal wie das Wetter ist, man ist draußen, man ist unterwegs und ist dort nicht nur... dem Wauwigurt, dem Vierbeiner, sondern auch an selbst, gell, dass man da draußen ist.
2: Ja, und man trifft Leute,
1: jo.
2: Und ein bisschen zum Reden und so und ist kein Problem, also wirklich. Aber er geht ja zu jedem Hund zur Welt, zu einem Rottweiler. Und da habe ich Angst, gell, weil wenn der zubeißt, ist der Hund fort.
1: Ja, da muss man aufpassen, gell?
2: Ja.
1: Ja, aber es ist dann auch irgendwie schwierig, gell, weil wenn man dann draußen ist, dann gibt es ja Hunde, die auch verspielt sind, gell, die das mögen, und dann gibt es halt die anderen. Also da, wie soll sich da der eigene Hund auskennen? Gell? Das stelle ich mir immer sehr schwierig vor, weil der eine mag es, der andere nicht. Und bellt er da?
2: Ja, nicht in der Wohnung, der ist halt absolut brav, bleibt allein, aber er bellt draußen die ganzen Hund.
1: Okay.
2: Der Hund bellt da, er will unbedingt spielen und so.
1: Also Spielaufforderung?
2: Ja.
1: Aha, okay. Ja.
2: Aber der kleine Kerl glaubt, er ist ein großer.
1: Aber besser so als umgekehrt, oder?
2: Ja.
1: So,
2: na, bin ich sehr zufrieden mit dem Hundle. Den habe ich von Radentein und eine super Zucht. Ich meine, da gibt es nichts.
1: Schön.
2: Ja.
1: Brigitte, dann würde ich sagen, machen wir weiter so, oder? Tun wir weiter unsere Hunde beobachten, trainieren.
2: Ja.
1: Ja, das nimmt kein Ende. Aber es ist eine schöne Arbeit. Also diese Tiere, also diese Arbeit mit Tieren, ich mag das. Das ist irgendwie schon, da bekommt man so viel zurück, so viel Dankbarkeit und Herzlichkeit.
2: Ja,
1: und das ist schon eine schöne, gell?
2: Ja, ich nehme nachher keinen mehr, weil ich schon zu alt bin.
1: Aber geh. Du mit Anfang 30, Brigitte. Nein.
2: Ja, wenn ich Anfang 30 war, nachher, dann hätte ich noch Chancen bei dem ganzen Herrn.
1: Bei den ganzen Herren, naja, es gibt ja immer noch Herren, oder?
2: Ja, aber für mich nicht.
1: Für die nicht, das glaube ich nicht, Brigitte. Wir werden irgendwann so eine Single-Sendung machen.
2: Macht Zahne war ja, ja bitte.
1: Haben wir schon länger im Kopf und ich glaube, ja, da werden wir nochmal müssen drüber sprechen in der Redaktion. Ich werde da die Kollegen und Kolleginnen nochmal ansprechen. Ich glaube, sowas könnte man mal machen. Hätte ich auch Lust drauf.
2: Mit der Ute Bischler habe ich vor circa 35 Jahren war da ein Single-Abend im Café Oskar am St. Veitering. Und da war der Ralf Moser, der Journalist und so. Und da hat es ein Foto gegeben, da bin ich drauf, beim Kärntner Monat.
1: Aha, vor 35 Jahren?
2: Ja.
1: Okay. Ja, dann werde ich also mit der Ute reden. Die Ute ist morgen in der Früh wieder da, ich werde mit der Ute reden. Wir sagen, Ute, wir brauchen eine Siegelsendung.
2: Also die hat das super gemacht dort. Ja. Und da waren wir ein Haufen Leute, es war wunderschön, super Essen und alles.
1: Okay.
2: Also,
1: ah, gut zu hören.
2: Das hat mir gefallen.
1: Du, aber dann war die Ute 15 Jahre alt, oder? Wenn das vor 35 Jahren war?
2: Ja, da war das 25 Jahre.
1: 25 wird eher sein, glaube ich.
2: Ja, weil die Ute ist noch sehr jung noch. Gell?
1: Die Ute ist jetzt, ich weiß nicht, ob Datenschutz, ob ich es sagen darf.
2: Nein.
1: Nein, bei Frauen sage ich es lieber nicht. Nein, genau. Nein, ich mag die Ute. Ganz liebe Grüße an die Ute. Die wird wahrscheinlich jetzt schon schlafen, weil ich morgen Frühdienst.
2: Die ist
1: total lieb, also ich mag die Ute auch sehr gern. So ein herzlicher Mensch, so ein sympathischer Mensch.
2: Ja.
1: So wie du, Brigitte.
2: Ja, danke, das freut mich sehr.
1: Ja.
2: Jetzt möchte ich noch alle grüßen, die mich kennen, einen schönen Abend wünschen. Vielleicht hört die Silvia Kramer auch noch die Grüße. Und ich wünsche noch einen schönen Abend oder bald geht's jetzt bald.
1: Gute Nacht, ja genau.
2: Gute Nacht. Ja. Und danke.
1: Gerne, Brigitte. Ja. Bis bald, gell?
2: Bis
1: danke.
2: Bald.
1: Für dich.
2: Servus. 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

0: Elias Hochsteiner aus Friesach. Einen schönen Abend. Servus.
1: Guten Tag.
0: Guten Tag. Wie geht's? Wie steht's?
1: Sehr gut. Und Ihnen?
0: Danke vielmals. Auch alles bestens. Was machen Sie denn, Herr Hochsteiner, um diese Uhrzeit?
1: Ja, ich sitze mit meinem Vater und mit seinen Angestellten auf seiner Almhütte.
0: Mhm, mit dem Vater und mit dem Angestellten?
1: Mit den Angestellten.
0: Also mit den Angestellten, okay. Wo habt ihr die Hütte oder wo hat der Papa die Hütte?
1: Unter Aulinger Hütten im Breiten Eck.
0: Ja?
1: Hütten. Ui. Morgen ist das in was?
0: Gibt wo ist die Hütte so circa?
1: Ja, wenn es Roststation, Oldtime abfahren, oder Barzang Leonhard, Breiten Eck herum.
0: Mhm. Was gibt's denn bei euch da in der Hütte? Was gibt's denn beim Papa?
1: Alles, Schweinsbraten, Gesölz, alles.
0: Aha, sehr gut.
1: Ja. Ist das, wenn ich morgen mal ist ein super Wanderwetter.
0: Morgen ist ein super Wanderwetter. Ja, morgen ein Traum, 28 Grad. Es wird sonnig, es wird schön.
1: Ja, Veranstaltungen haben wir auch ein paar.
0: Was habt ihr denn als nächstes für Veranstaltungen?
1: Nächsten Samstag haben wir Sundwend feier, dann am 26. haben wir Dämmer shoppen.
0: Mhm.
1: Ist lässig darum.
0: Ist lässig, ja. Die Stefanie Klawischnik hat jetzt ganz gespannt zu. Die ist schon fast am Weg rauf zu euch.
2: Wenn ich Dämmer shoppen höre, dann brennen bei mir alle Lichter.
0: Da ist sie wieder munter, schau.
1: Ja, das ist echt. Jetzt haben wir Samstag haben wir Frühshoppen gehabt.
0: Mhm. Heute oder letzte Woche Samstag?
1: Letzte Woche.
0: Okay, wie war Frühshoppen?
1: Angenehm, das schönste Wetter haben wir gehabt.
0: Ma, herrlich, ja, letzte Woche stimmt, war ja, das Wetter war ja so schön am Wochenende.
1: Ja.
0: War ein Traum, ja. Da hat es davor geregnet und Samstag war aber schön. Genau, habe ich wieder im Kopf, ja.
1: Genau.
0: Na super, also ganz Kärnten wird jetzt, glaube ich, vorbeikommen. Also alle Damen und Herren, die jetzt noch munter sind, um 23:30. Habt ihr noch Hofen, echt?
1: Bis wir schlafen gehen.
0: Aha. Wann ist dann Sperrstund? Gibt es gar keine.
1: Bis klar, wenn wir schlafen gehen wollen.
0: Okay, passt. Na gut zu wissen, also bei euch ist immer offen. Da kann man immer vorbeischauen. So circa.
1: Ja.
0: Ja, jetzt erfahren wir so, wenn einer um 3 in der Früh vor der Tür steht, kriegt er nichts mehr.
1: Nein, das ist schon Sport.
0: Richtig so. Elias, dann euch noch einen schönen Abend.
1: Ebenfalls, danke.
0: Und ich darf euch noch spielen Rian, Musik aus Kärnten mit Verwandtschaftstreffen.
1: Aber mein Vater wollte doch was anderes hören.
0: Was wollte er noch hören, der Vater?
1: Gold, Platin, Diamant.
0: Gold, Platin und Diamant, die Mölltaler, gell?
1: Ja.
0: Dann werden wir das ändern. So, da la. Dann tun wir da das ändern und tun wir. Dann kommt jetzt für euch Gold, Platin und Diamant, die Original für den laufenden Mülltaler.
1: Super, danke.
0: Ja, danke vielmals. Euch einen schönen Abend.
1: Ebenfalls.
0: Für die.
1: Für die.

0: Das ist Ihr Samstagabend mit der Mailbox von Radio Kärnten und mit Ihren Grüßen und Wünschen. Die Sabrina Lalla hat uns da zum Beispiel eine ganz nette Nachricht geschrieben. Die sitzen jetzt noch zusammen und spielen eine Runde Skipper. Das könnten wir auch noch machen um die Uhrzeit.
1: Voll nett. Das können wir heute im Anschluss noch machen.
0: Das sitzen wir noch mal zusammen, genau. Und zwar, wir würden uns für die Skipper-Runde aus Landfraß in Gmünd, Albany von Roger Wittecker wünschen. Prost und liebe Grüße an alle Gmündner, steht da dabei.
1: Voll nett. Liebe Grüße zurück nach Gmünd. Und Angelika Heindl schreibt uns: Hi an alle Mailboxer. Mit Chasing Cars von Snow Patrol wünsche ich euch allen und besonders meiner Tochter Alex mit Patrick, die gerade das Wochenende am Meer genießen, einen tollen Abend. Liebe Grüße, Angelika.
0: Doch wir wünschen Ihnen einen tollen Abend mit Ihrer Musik hier bei uns in der Mailbox.

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0: Radio Kärnten am Samstagabend. Was haben Niederösterreich und Bad St. Leonhard gemeinsam?
1: Die besten Musikwünsche.
0: Genau, hier bei uns in der Mailbox, da sind nämlich zwei Wünsche eingelangt. Zum Beispiel von der Leonie Uneck, die hat sich da gemeldet und schreibt: Hallo liebes Mailbox-Team, wir sitzen auf dem Balkon zusammen, genießen diesen lauen Sommerabend in Kärnten und wir wünschen uns das Lied Ich steh auf Bergbauernburm von der Melissa Naschenbeng mit freundlichen Grüßen, Leonie aus Bad St. Leonhard.
1: Und weiter geht's jetzt nach Niederösterreich. Da haben wir auch eine Mail bekommen. Liebes Mailbox-Team, ich sitze auf meiner Terrasse in Wilhelmsburg in Niederösterreich und höre gerade die Mailbox. Ich wünsche mir von Udo Wenders Der letzte Zug, Karamir. Ich möchte meinen Freund Alfred Lessacher und seine Frau Christine in Sonnwiesen sehr herzlich grüßen. Die lieben Grüße kommen aus Niederösterreich von Martin Gabert. Und er schreibt noch ohne

0: Zack, und so schnell sind 4 Stunden vorbei. Das war die Mailbox an diesem Samstagabend, an diesem 13. Juni mit Stefanie Glawischnik
1: und Joe Kohlhofer.
0: So, jetzt gehen wir aber schlafen, oder?
1: Schön war's mit Ihnen. Danke für Ihre schönen Musikwünsche, egal ob via Anruf oder per Mail.
0: Jo.
1: Wir wünschen Ihnen vor allem morgen einen schönen Vatertag.
0: Ich freue mich auch schon. Meine Kinder haben irgendwie ein Frühstück vorbereitet.
1: Fein.
0: Die sagen aber noch nichts und dann nach dem Frühstück bin ich schon wieder im Studio.
1: Sie also, sagen dir noch nichts, dass es ein Frühstück gibt?
0: Nein,
1: oder
0: irgendwas
1: was
0: haben sie noch geplant. Irgendwas haben sie noch geplant. Die zwei, ja. Meine zwei Lauser. Bin froh, dass ich sie habe und ich liebe meine beiden Kinder über alles, Leonie und Thibaut. Freue mich auf das Frühstück morgen und auf diese Überraschung, die mich da irgendwie erwarten wird. Ich habe da irgendwas im Kopf. Ich kenne die zwei und ich habe heute die Blicke und alles gesehen. Also, ja, nach dem Frühstück, nach der Überraschung haben wir dann ein Date. Wir hören uns ab 14 Uhr in Radio Kärnten am Wochenende. Bis dahin, alles Liebe, Baba, und jetzt eine gute
1: Nacht.
0: Schlafen Sie gut.

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1: Heute ist Sonntag, der 14. Juni, die Nachrichten mit Paul Kanker. 1,5 Jahre nach dem Rücktritt von David Egger-Kanzinger hat die Salzburger SPÖ wieder einen gewählten Chef. Beim Landesparteitag ist Arbeiterkammerpräsident Peter Eder zum neuen SPÖ-Vorsitzenden gewählt worden mit 95% der Stimmen. Aus Salzburg, Andreas Heyer.
2: In der Salzburger SPÖ herrscht Aufbruchstimmung. Nachdem man bei den letzten beiden Landtagswahlen jeweils das historisch schlechteste Ergebnis eingefahren hat, will man mit dem neuen Landesparteivorsitzenden Peter Eder zurück in die Landesregierung.
3: Denn dieses Land braucht eine Systemänderung auf allen Ebenen. Und die Sozialdemokratie in Salzburg mit ihrer Geschlossenheit wird dafür einstehen und dafür kämpfen.
2: Damit meint Eder konkret etwa den Ausbau von Tageszentren, mobiler Pflege, ganztägiger Kinderbetreuung und den Bau von 1.000 geförderten Mietwohnungen pro Jahr, um leistbares Wohnen zu ermöglichen. Zuspruch für sein Programm gibt es heute auch vom SPÖ-Bundesparteivorsitzenden Vizekanzler Andreas Babler.
4: Und wo der Schuh drückt, dort ist die Sozialdemokratie die richtige Schuhnummer. Und genau das sind wir, die richtige Nummer, die große Nummer für Salzburg, damit dieses Land wieder besser wird.
2: Die nächste Landtagswahl in Salzburg

0: findet im Frühjahr 2028 statt.
1: Um ein mögliches Abkommen zwischen den USA und dem Iran herrscht immer mehr Verwirrung. US-Präsident Donald Trump hat im Internet mitgeteilt, ein Abkommen für ein Ende des Irankriegs werde heute unterzeichnet. Unmittelbar danach werde die Straße von Hormus geöffnet. Das iranische Außenministerium hat zuvor erklärt, es werde heute kein Abkommen unterschrieben. Die Schweizer stimmen über eine Obergrenze für die Bevölkerung ab. Die wählerstärkste Partei, die SVP, fordert, die Zuwanderung zu begrenzen. Die Bevölkerungszahl soll bis 2050 bei 10 Millionen Einwohnern gedeckelt werden. Zurzeit leben etwas mehr als 9 Millionen Menschen in der Schweiz. Bei der Fußball-WM erlebt die Schweiz in ihrem Auftaktspiel eine Enttäuschung. Durch einen späten Ausgleich erreichen die Schweizer in San Francisco gegen Katar nur ein 1:1. Aus San Francisco Martin Lang.
2: Eine der ganz wenigen Torchancen nützen die Katarer in der 94. Minute per Kopf durch Boualem Kuki zum überraschenden 1:1 Ausgleich, nachdem die Schweizer nach 17 Minuten 1:0 in Führung gegangen sind. Das Spiel dominieren in der ersten und zweiten Hälfte, viele Torchancen vergeben und damit auch den Sieg Inter-Mailand-Legionär Manuel Akanji.
3: So viele Chancen und wirklich, muss ich sagen, klare Torchancen, wo wir einfach das Goal machen. Und ich meine, schlussendlich spielen wir an einer WM und wenn man am Gegner bis heute 94. Minute eine Chance gibt, dann passiert das halt irgendwann und sind wir selber schuld.
2: In der Gruppe B enden mit Schweiz gegen Katar und Kanada-Bosnien-Herzegowina die Auftaktspiele jeweils 1:1.
1: Ralf Rangnick bleibt nach der Fußball-Weltmeisterschaft Teamchef. In Santa Barbara in Kalifornien hat Rangnick erklärt, die Vertragsverlängerung bis 2028 sei eine Grundsatzentscheidung gewesen. Es sei ihm wichtig, weiter mit seinen Trainern, Betreuern und Medizinern arbeiten zu können. Rangnick dürfte 2 Millionen Euro netto pro Jahr verdienen. In der Formel 1 schafft es der WM-führende Kimi Antonelli erstmals in dieser Saison nicht in die erste Startreihe. Beim heutigen Grand Prix in Barcelona steht Antonelli auf Rang 3. Von der besten Position aus startet sein Mercedes-Teamkollege George Russell. Daneben steht Lewis Hamilton auf Ferrari. Das waren die Nachrichten mit Paul Kerker. Und nun zum Wetter.
4: Mit ein paar Schauern und Gewittern geht es in den Nordalpen weiter. Ansonsten verläuft die Nacht ruhig und wir starten mit 7 bis 17 Grad in den Tag. Tagsüber wird es nicht ganz so warm wie gestern, mit Höchstwerten zwischen 18 und 26 Grad. Im Westen und Süden hat es bis zu 28 Grad und dazu kommt teils kräftiger Wind. Dabei wechseln Sonne und Wolken. In den Nordalpen sind Schauer schon am Vormittag möglich. Die meisten Schauer und Gewitter gehen allerdings erst am Nachmittag im Bereich von Tirol bis ins Südburgenland nieder. So viel zum Wetter von Daniels Dank.
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1: Im Studio Daniel Theissl. Es ist 1 Uhr. Bei der Fußball-Weltmeisterschaft in Nordamerika bestreitet gerade Rekordweltmeister Brasilien sein Auftaktspiel. Gegner ist Marokko, gespielt wird in New York. Zur Pause steht es 1:1, Martin Lang.
2: Starkes, temporeiches Match von beiden Seiten mit vielen guten Szenen. Die Marokkaner in der Anfangsphase sogar stärker, aktiver. Ismael Saibari mit einem langen Ball auf ihn überhebt den herauslaufenden brasilianischen Torhüter Alisson. Und das 1:0 durch den Eindhoven-Legionär für die Marokkaner. 10 Minuten später Ausgleich durch Vinicius Junior, den Real Madrid-Star über die linke Flanke. Ein Haken nach innen, zwei Haken nach innen und Schuss ins Kreuzeck. Brasilien, Marokko in New York zur Pause. 1:1 unentschieden. In einem starken Auftritt von beiden Teams.
1: Mehr Gleichstellung in der Kinderbetreuung. Das fordert heute am Vatertag der Dachverband Männer, Burschen und Väterarbeit Österreich. Im Schnitt gehen Frauen 400 Tage in Karenz, Männer nur 9. Veronika Mauler berichtet.
3: Für eine gute Bindung zwischen Kind und Vater ist die erste Zeit entscheidend, sagt Erich Lehner vom Dachverband Männer, Burschen und Väterarbeit.
4: Das beginnt, dass sie Geburtsvorbereitung machen, dass sie dann den Papamonat haben und auch Karenz haben.
3: Aktuell bleibt aber nicht einmal 1% der Väter länger als ein halbes Jahr in Karenz. Während jede zweite Frau in Teilzeit arbeitet, ist es bei den Männern nur jeder 7.
4: Daher wäre es auch notwendig, dass man genau bei den Betrieben ansetzt, dass die Vereinbarkeit von Beruf und Familie für Männer fördern und strukturell unterstützen.
3: Der Dachverband der Männer, Burschen und Väterarbeit fordert unter anderem ein Karenzsystem, das Partnerschaftlichkeit ermöglicht. Das derzeitige setze finanzielle Fehlanreize und dränge Paare oft ungewollt in traditionelle Rollen zurück.
1: Viktor Orban bleibt Vorsitzender der rechtsnationalen

0: Fidesz-Partei. Trotz der deutlichen Niederlage bei den vergangenen Parlamentswahlen in Ungarn stimmen beim Parteitag fast alle Delegierten für den Ex-Ministerpräsidenten. Orbán sagt in seiner Rede, es sei aber an der Zeit, dass die jüngere Generation die Führung übernehme. Mehr als 300.000 Menschen haben in Wien an der 30. Regenbogenparade über die Ringstraße teilgenommen. Die Vienna Pride ist die größte Demonstration, um die Akzeptanz und gleiche Rechte für die LGBTQ-Community einzutreten. Und jetzt zum Wetter und zu Thomas Wostal.
1: Auch heute am Sonntag scheint für einige Stunden die Sonne. Stellenweise sind aber wieder Regenschauer dabei, zunächst vor allem vereinzelt im Bergland, besonders von Salzburg ostwärts. Ab dem späteren Nachmittag sind dann kräftige Gewitter möglich, die besonders in der südlichen Steiermark und im Südburgenland. Es wird warm heute, mit Höchstwerten meist zwischen 18 und 26 Grad. Im Süden und im Westen gibt es stellenweise um die 28 Grad. Und auch heute kommt kräftiger Westwind auf. Und wer auf den Bergen unterwegs ist, in 2000 Meter Höhe, hat es heute um die 10 Grad.
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1: Im Studio Daniel Theissl. Es ist 2 Uhr. Brasilien gegen Marokko bei der Fußball-Weltmeisterschaft. Es läuft bereits die Nachspielzeit und es wirkt ein bisschen so, als wären beide Top-Teams mit einer Punkteteilung zufrieden. Martin Lang.
2: Ja, im Moment 1:1 unentschieden. Die Marokkaner sind nach 21 Minuten in Führung gegangen und Brasilien hat dann aufs Tempo gedrückt. Traumausgleich durch Vinicius Junior. Aber in der zweiten Hälfte haben beide Mannschaften eher aufs Verteidigen geachtet. Jetzt in der 10-minütigen Nachspielzeit machen beide mehr für Spiel. Vor allem die Brasilianer, aber sie vergeben ihre Torchancen. Wir haben noch 5 Minuten zu spielen, aber es sieht nach einem Unentschieden zum WM-Auftakt für den fünffachen Weltmeister mit einem 1:1 in New York aus.
1: Gefährlicher Trend. Immer mehr junge Menschen informieren sich im Internet über psychische Gesundheit und suchen nach einer sogenannten Wunschdiagnose. Am häufigsten geht es dabei um die Hyperaktivitätsstörung ADHS. Gabi Konrad berichtet.
3: Bei einer aktuellen Umfrage unter 93 Psychologinnen und Psychologen österreichweit sagt mehr als die Hälfte, der Trend Wunschdiagnose aus dem Internet nehme stark zu. Besonders häufig geht es um ADHS, sagt die Psychiaterin Jutta Leth.
4: Beim ADHS ist es sozusagen ein Erklärungsmodell dafür, warum ich zum Beispiel in der Schule nicht vom Fleck komme, ja, und mich nicht konzentrieren kann. Und dann ist es natürlich irgendwie, glaube ich, auch ganz gut zu sagen, naja, ich habe eine Krankheit, ich kann ja gar nicht.
3: Eine seriöse Abklärung sei wichtig, aber aufwendig und komplex. Erhalten Betroffene nicht das gewünschte Ergebnis, sei der Frust oft groß. Fachleute fordern, das Phänomen Wunschdiagnose in der Aus- und Weiterbildung stärker aufzugreifen, um besser reagieren zu können.
1: Tausende Menschen haben in London an der traditionellen Geburtstagsparade zu Ehren von König Charles teilgenommen. Der Monarch und Königin Camilla sowie Prinzessin Kate und ihre Kinder sind in Kutschen gefahren. Prinz William ist auf dem Pferd geritten. Zum Abschluss der Zeremonie gab es auch wieder die traditionelle Flugshow der Royal Air Force. Mit 150 Skorpionen im Gepäck wollte ein Schmuggler Südafrika verlassen. Der 28-jährige Mann wurde am Flughafen Kapstadt festgenommen. Die giftigen Tiere hat er zwischen Kleidungsstücken versteckt. Wohin er reisen wollte, ist nicht bekannt. Und jetzt zum Wetter und zu Thomas Wostal.
5: Der Sonntag bringt uns einige Stunden Sonnenschein. Aber auch heute ziehen in einigen Regionen Regenschauer durch, zunächst vor allem da.